0: Liebe Mitmenschen, diese Welt ist am Ende. Es ist nicht mehr zu übersehen. Überall Streit, Gewalt und Krieg, Zerstörung, Zerfall, Eskalation und Degeneration, Tod, Mord, Terror und Vernichtung. Arten sterben und eine Natur, die immer mehr und mehr aus den Fugen gerät. Klimawandel, Hitze, Dürre, Fluten und Überschwemmungen. Da können auch Brot und Spiele kaum noch darüber hinwegtäuschen. Eine höhere Ethik und Moral scheinen vor allem viele Herrschende und Superreiche zu meiden wie eine ansteckende Krankheit. Stattdessen werden Scheinheiligkeit und Doppelmoral, Doppelzüngigkeit, Halbwahrheiten, Schwindelei bis hin zur offenen Lüge und flächendeckende, einseitige Medienpropaganda wie Starkregen über das verunsicherte Volk ausgegossen. Man propagiert heuchlerisch, mit Waffen angeblich Frieden zu schaffen, was noch nie in der Menschheitsgeschichte funktioniert hat. Hunderttausende, ja Millionen von Ermordeten und Verstümmelten sind dafür der Beweis. Und man schämt sich für nichts mehr. Immer deutlicher ist festzustellen, wer kein Gewissen mehr hat, ist und handelt gewissenlos. Es geht anscheinend nur noch bergab, auch wenn immer noch vieles schön geredet wird. Der Zustand dieser Welt wird jeden Tag unerträglicher. Viele Menschen haben Angst vor der Zukunft und beginnen, nach dem sogenannten Sinn des Lebens zu suchen. Und besonders wenn das Älterwerden erste körperliche Beschwerden mit sich bringt, denkt manch einer darüber nach, was wohl nach dem Hinscheiden des Leibes sein könnte und ob er eine Seele hat, die weiterlebt.
1: Gibt es denn wirklich eine Seele, die in einem anderen Aggregatzustand weiterlebt? Und was hat es mit der Reinkarnation auf sich, von der man immer wieder hört? Und eine weitere Frage steht an. Warum bin ich auf dieser Erde? Alles nur Zufall? Ob es wohl einen Gott gibt und ein Reich Gottes? Vor diesem Hintergrund fragen sich viele Menschen, was will Gott von uns Menschen? Was ist der Wille Gottes? Der Christus Gottes brachte es als Jesus von Nazareth in den Überlieferungen wie folgt auf den Punkt. Liebe Gott über alles und deine Nächsten wie dich selbst. Das ist das Gesetz und die Propheten. Liebe Mitmenschen, dass diese absolute Lehraussage des Jesus von Nazareth für viele Menschen nicht von einem Tag auf den anderen voll verwirklicht werden kann, ist dem schwachen Menschengeschlecht nachzusehen. Doch alle Menschen sollten sich, solange sie auf der Erde sind, einmal fragen und nicht erst im Jenseits damit konfrontiert werden, wofür gibt es die 10 Gebote Gottes durch seinen Propheten Moses und die Bergpredigt des Jesus von Nazareth? Könnte das ein Reinigungsweg für die unsterbliche Seele sein, der uns in eine nie geahnte Freiheit führt? Ein Weg, der also über die Erfüllung irdischer Bedürfnisse hinausgeht? Karl Ludwig Schleich, deutscher Arzt und Schriftsteller, begriff das Erdenleben folgendermaßen. Ohne ein Leben nach dem Sterben bleibt dieses Leben ein fantastisches Chaos.

0: Die Erde, ein unbegreifliches Massengrab. Und unser Geborensein, ein Verbrechen, auf das die Todesstrafe gesetzt ist. Verstanden werden kann das Leben nur im Lichte der Ewigkeit.
1: Wie gesagt, alles, aber auch alles scheint auf dieser Welt mehr und mehr aus dem Ruder zu laufen. Immer mehr Menschen erkennen, so wie es um die Menschheit, um den einzelnen Menschen und die ganze Erde bestellt ist, kann es doch nicht weitergehen. Doch was kann man ändern? Und die Erkenntnis reift, jeder muss bei sich selbst anfangen, um zuerst sich selbst zu ändern. Aus dem Reich Gottes ist es gegeben und es ist der Menschheit bekannt. Alles, was Menschen tun, alles, was geschieht, ist an den 10 Geboten Gottes durch Moses und an der Bergpredigt des Jesus von Nazareth zu messen. Letztlich also an der Erfüllung des Gebotes der Gottes- und Nächstenliebe, die auch in Bezug auf die Natur und die Tiere gilt. Und weil es so elementar ist, wird diese Tatsache seit Jahrtausenden von der gottlosen Allianz von Kirche und Staat totgeschwiegen und die Lehre des Jesus von Nazareth in das Gegenteil verkehrt oder als Utopie, als nicht lebbar herabgewürdigt. Als ob der Mitregent des Reiches Gottes, der Christus Gottes, in Jesus von Nazareth den Menschen irgendeinen Blödsinn aufgetischt und Lügenmärchen verkündet hätte. Nein, der Blödsinn, die Lügen und das Wirken gegen die Gebote und die Bergpredigt liegen auf Seiten der Menschen, der Herrschenden und Superreichen in Kirchen und Staat, die gegen die himmlischen, göttlichen Weisungen aus dem Reich Gottes bis zum heutigen Tag ankämpfen und in der Tradition der heidnischen Blutopferkulte uralter Baalgötter mit äußerem Brimborium gegen die ganze Schöpfung Gottes mit äußerster Brutalität vorgehen und weiterhin die Völker verführen und knechten. Trenne, binde, herrsche ist das Prinzip des Fallsystems, der Abkehr von Gott, dem Ewigen. Es ist das Gewaltprinzip der Dämonen und deren Helfershelfer auf der Erde, in dieser Welt.
0: Wo ist da ein Weg in die Freiheit? Am Ende der Bergpredigt des Jesus von Nazareth heißt es, wer diese meine Worte hört und danach handelt, ist wie ein kluger Mann, der sein Haus auf Fels baute. Als nun ein Wolkenbruch kam und die Wassermassen heranfluteten, als die Stürme tobten und an dem Haus rüttelten, da stürzte es nicht ein, denn es war auf Fels gebaut. Wer aber meine Worte hört und nicht danach handelt, ist wie ein unvernünftiger Mann, der sein Haus auf Sand baute. Als nun ein Wolkenbruch kam und die Wassermassen heranfluteten, als die Stürme tobten und an dem Haus rüttelten, da stürzte es ein und wurde völlig zerstört. Als Jesus diese Rede beendet hatte, war die Menge sehr betroffen von seiner Lehre. Denn er lehrte sie wie einer, der göttliche Vollmacht hat und nicht wie ihre Schriftgelehrten.
1: Aus dem Heiligtum des Seins, dem Zenit des Reiches Gottes, sandte der Christus Gottes vor circa 50 Jahren die göttliche Weisheit zu den Menschen, um sein Versprechen wahrzumachen. Sinngemäß ist es überliefert mit den Worten, ich werde euch den Geist der Wahrheit senden, der vom Vater ausgeht. Und die Wahrheit wird euch frei machen. Aufgrund der zunehmenden dramatischen Zustände in dieser Welt wird Menschen mit wachem Bewusstsein immer klarer, dass wir in einer einmaligen Gnadenzeit leben. Denn das Reich Gottes neigt sich im prophetischen Wort den Menschen zu, um zu retten, was sich retten lassen möchte. Nachdem die Menschheit aus überwiegend unvernünftigen Menschen zu bestehen scheint. Im Namen des Christus Gottes und im Auftrag des ewigen All-Einen Gottes wurde den Menschen das Füllhorn der göttlichen Weisheit in Abertausenden von Offenbarungen ausgegossen. Das Unglaubliche ist erneut geschehen. Der Gott Abrahams, Isaaks und Jakobs offenbarte sich durch seine Prophetin und sprach im prophetischen Wort direkt in die heutige Zeit hinein. Auf dass die Menschheit immer mehr in die Verwirklichung der 10 Gebote Gottes durch Moses und der Bergpredigt des Jesus von Nazareth hineinreife, lehrte das Reich Gottes immer wieder durch das prophetische Wort seiner Propheten ein rechtschaffenes Leben zu führen. Und in der heutigen Zeit lernen wir durch seine Prophetin es so zu halten, wie es Jesus von Nazareth schon vor 2000 Jahren lehrte. Du aber geh in deine Kammer, wenn du betest, und schließ die Tür zu. Dann bete zu deinem Vater, der im Verborgenen ist. Dein Vater, der auch das Verborgene sieht, wird es dir vergelten. Wenn ihr betet, sollt ihr nicht plappern wie die Heiden, die meinen, sie werden nur erhört, wenn sie viele Worte machen. Macht es nicht wie sie, denn euer Vater weiß, was ihr braucht, noch ehe ihr ihn bittet. Das ist der Wille Gottes und seines Sohnes, des Christus Gottes.
0: Suchende Menschen und Urchristen der freien Gemeinschaften richten sich, wenn sie die Möglichkeit haben, in ihrer Wohnung eine Gebetsnische ein. Dort haben sie einen Gebetsstuhl und eine kleine Ablage für Schriften, die nach innen führen, zum Beispiel die 10 Gebote Gottes und die Bergpredigt des Jesus von Nazareth. Und sie machen ihre Erfahrungen mit Gott in uns, Christus in uns und wir in Gott. Lernen wir, uns zu verinnerlichen, ruhig zu werden und frei zu beten. Gott in uns und wir in Gott. Gott ist die absolute Freiheit. Lernen wir also, frei zu werden von allem, was uns bindet. Lernen wir, frei zu werden von äußeren Zwängen, von Religionen, Kirchen und Priestertum, von Zeremonien und Heiligenverehrung. Denn der ewige Schöpfergott ist selbst in allen seinen Geschöpfen vertreten. Er, der Alleine, braucht keine sündhaften Stellvertreter. Lernen wir also, wieder frei zu werden von Priesterzwängen und Religionstraktaten, aber auch von Zwängen, Neigungen und Charakterschwächen, die wir uns selber auferlegt haben. Lernen wir, mit der Natur und den Tieren zu leben. Lernen wir, Abstand zu nehmen vom Kadavermahl in dem Bewusstsein, Gott ist auch in der Natur und den Tieren, Gott in uns und wir in Gott. Gott der Ewige ist in allen und in allem. Gott ist höchst schwingende Energie, Lichtäther, Bewusstsein, das alles Sein durchdringt, auch den Menschen und die Tiere, die Natur. Es gibt kein Leben außer Gott, dem Ewigen, dem Vater-Mutter-Gott, dem Schöpfer allen Seins. Machen wir uns auch immer wieder die 5 Prinzipien bewusst. Einheit, Freiheit, Gleichheit, Geschwisterlichkeit, woraus sich die Gerechtigkeit ergibt, um die freie Gemeinschaft in Gott, dem Ewigen, zu festigen und unser Leben zu ordnen. Daraus erwächst die Tatkraft, um dann mitzuhelfen in der großen Gemeinschaft für das Friedensreich des Christus Gottes.
1: Urchristen in der Nachfolge des Jesus von Nazareth sind für den Frieden und gegen jeglichen Krieg, gegen jeglichen Rüstungswahn, wie dieser zurzeit überall in Staat und Medien propagiert wird. Als ob es weltweit nicht schon genug Elend, Leid, Not, Hunger und überbordende Missstände gäbe, haben die Anhänger des Militarismus es wieder einmal geschafft, den Mittelpunkt der Politik und die Steuerausgaben auf Kriegstüchtigkeit zu trimmen. Dabei fehlen in vielen wichtigen Berufsgruppen Hunderttausende zur Versorgung und zum Schutz der Bevölkerung nötige Arbeitskräfte. Die Infrastruktur bröckelt und bröckelt und keiner weiß, wie man die Milliardenlöcher für dringend benötigte Investitionen schließen kann. Dasselbe gilt für dringend benötigte Unterstützung für den Mittelstand, für Industrie, Gesundheitswesen und sehr viele andere soziale Einrichtungen. Der kriegsgeneigte Wahnsinn nimmt ungebremst seinen unheilvollen Lauf. Kaum mehr vernimmt man vernunftbegabte Stimmen, die nach Frieden streben. Von Gott, dem Ewigen, und seinem Sohn, dem Christus Gottes, redet in Politik und Gesellschaft kaum noch einer. Und die etablierten Kirchen entlarven sich selbst immer mehr als gottlose Instanz des Gegenspielers Gottes. Nehmen wir das einfache Volk, also besser die 10 Gebote Gottes und die Bergpredigt des Jesus von Nazareth zur Hand, und lernen wir, uns zu verinnerlichen. Beten wir, meditieren wir, kommunizieren wir mit der Natur und den Tieren. Lernen wir Gott in uns und wir in Gott. Schließen wir Frieden mit unseren Mitmenschen, denn die Stunden fliehen vor den Menschen.
0: Diese Welt mit ihren Kriegstreibern und den Massenmördern an Mensch, Natur und Tieren ist nicht mehr zu retten. Ob Atomkrieg oder Klimakollaps, für die Medien Gesichter der Kriegspolitik und Umweltzerstörung sind die Völker letztlich Kollateralschäden. Und die Tiere und die Natur haben nun mal überhaupt keine Rechte. Das war schon zu allen Zeiten so. Auch die weltweite Apokalypse mit Namen Klimakollaps lässt sich nicht mehr aufhalten. Das Jahrhundert des Sterbens und Aussterbens hat begonnen. Und die Verantwortlichen in den Staaten spielen immer noch Krieg auf dem Jahrmarkt der Eitelkeiten. Ein sündhaftes, ethisch und moralisch völlig verdorbenes und degeneriertes Menschengeschlecht stirbt mit dem Artensterben als ein Teil des Artensterbens. Und noch Schlimmeres steht bevor, wenn die Menschheit nicht umkehrt. Doch Gott der Ewige und sein Sohn, der Christus Gottes, haben rechtzeitig gewarnt. Schon vor Jahrzehnten, im Jahr 1992, gab der Christus Gottes entsprechende klare Hinweise, veröffentlicht in dem Buch Die Botschaft aus dem All, die Gottesprophetie heute, nicht das Bibelwort, Band 3. Die Christusworte lauten: Blicket auf eure Erde, blicket in diese Welt. Die Welt, gerät aus den Fugen. In der Welt werdet ihr keinen Halt mehr finden, denn dieses materialistische Leben geht zu Ende. O sehet und erspüret selbst, was die Menschen mit der Erde, ihre Lebensquelle, gemacht haben. Blicket in die Menschheitsgeschichte. Dann erkennt ihr, dass es nur Kampf, Neid, Macht, Streit und daraus Not, Hunger, Krankheit und Leid gab. Viele Menschen klammern sich immer noch an den Zeitgeist, weil sie den Geist der Ewigkeit nicht kennen. Sie lieben das Materialistische und spüren noch nicht, dass es im Vergehen ist. Die Erde bäumt sich aufgrund der vielen Ursachen, die nun mehr und mehr zur Wirkung kommen. Doch die Großen dieser Welt erfassen dies noch lange nicht. Sie steuern die Völker auf das größte Unheil zu, nämlich auf einen Polsprung, der noch nie dagewesen ist. O sehet, noch halte ich Christus, das Erdmagnetfeld in meinen Händen, den mächtigen Dynamo für diese Erde, der hinausstrahlt in das All zu den Gestirnen und die Verbindung zum All herstellt. Noch halte ich also diesen Dynamo in meinen Händen. Doch die Ursachen drängen mehr und mehr zur Wirkung. Das bedeutet, dass das Erdmagnetfeld aus meinen Händen gleiten muss, durch das Gesetz von Ursache und Ernte, weil die Menschen mit ihrem Machthunger und Machtstreben es so wollen. Das bedeutet, dass in einem Augenblick alles vorbei ist. Dann wird der Mensch das erleben, was auch in den Gestirnen steht. Was er in das Weltall gesandt hat, das kommt auf die Erde hernieder. All der Unrat der Technik fällt auf die Erde und somit auf die Menschen hernieder. Ähnlich, als wenn die Sterne vom Himmel fallen würden.
1: Der Christus Gottes offenbarte weiter. Wahrlich, ich sage euch, dann werden die Wasser kommen und den Unrat überdecken. Und die große Umwandlung wird sich mehr und mehr vollziehen, vom Negativen zum Positiven. Die geliehene Gottesenergie, die vom menschlichen Ich heruntertransformiert wurde, wandelt sich in positive Kraft. Diese positive Kraft setze ich auf der sich reinigenden Erde ein. Damit baue ich jetzt schon am Friedensreich Jesu Christi, an meinem Reich, dessen Herrscher ich sein werde. Ihr Menschen dieser Erde, jetzt heißt es nicht mehr, rette deinen Leib, jetzt heißt es, rette deine Seele, auf dass dein Leib geschützt werden kann, wenn es gut ist für Seele und Leib. Ihr Menschen dieser Erde, ich wiederhole, es heißt nun, rettet eure Seelen, und der Retter bin ich, Christus, euer Erlöser. Fraget nicht, wo ich bin, suchet mich nicht da und dort. Ich bin der Geist des Lebens in Gott, eurem und meinem Vater. Der Geist des Lebens wohnt in euren Seelen. Dort könnt ihr mich finden. Deshalb geht der Weg zum Leben, zum Retter, nach innen. Der Mensch also muss umkehren und einkehren, indem er die Gebote des Lebens, die 10 Gebote, mehr und mehr verwirklicht und die Bergpredigt in sein Leben einbezieht. Auf diese Weise findet der Mensch Einlass in das innere Leben zum Christus Gottes, der ich als Kraft und Licht in jedem von euch bin. Es heißt also nicht mehr, rette deinen physischen Leib, rette deine Seele. Und es gibt nur einen Retter, das bin ich, Christus, in Gott, eurem und meinem Vater. Wo suchet ihr mich? Wo werdet ihr mich finden? Nicht im äußeren Tand, dieser geht zu Ende. Einzig in euch selbst bin ich das Leben, der Retter. Ihr findet mich, indem ihr den Weg einwärts geht, hin zum Königreich des inneren Lebens, denn das Reich Gottes ist inwendig in euch. Soweit die Offenbarungsworte des Christus Gottes. Auszüge aus dem Buch Die Botschaft aus dem All, Band 3.
0: Liebe Mitmenschen, der Christus Gottes, einst in Jesus von Nazareth, ruft alle willigen Menschen zur Umkehr auf. Das ist der Weg in die Freiheit, der uns in allen Facetten in der heutigen Zeit aufgezeigt wurde und wird. Es ist der innere Weg zurück in das Reich Gottes, in die ewige Heimat, zurück in das Gesetz der Gottes- und Nächstenliebe. Die Sophia-Bibliothek und das Zelt Gottes unter den Menschen für alle Völker dieser Erde sind die Herberge seines ewigen Wortes. Wer Ohren hat, der höre. Wie gesagt, die Stunden fliehen vor den Menschen. Und so mancher wird sich an die Worte des Christus Gottes erinnern. Kein Fleisch und kein Blut mehr. Keine Menschen und keine menschlichen Worte. Es ist getan. Gott ist. Liebe Zuschauerinnen, liebe Zuschauer, mit diesen ernsten Worten verabschieden wir uns von Ihnen. Auf Wiedersehen und Gott zum Gruß.

Worte aus dem All, die ich hier nur vortrage. Die sieben Grundkräfte des Seins. Der unmittelbare Ruf der sieben Fürsten aus dem Heiligtum vor Gottes Thron, die die Unendlichkeit führen. Menschengeschwister, einerlei welcher Konfession ihr zugehört, ob ihr Gläubige oder Ungläubige seid, kehrt um, richtet euch auf die 10 Gebote Gottes durch Moses aus und auf die Lehren, die euch Jesus von Nazareth brachte, die Bergpredigt. Es kommt auf die Menschheit weltumspannendes Negatives zu. Die Erde wird nicht nur abgeräumt, sondern zerfällt durch Polsprünge und unterirdische Bewegungen von unbeschreiblichen Energien. Richtet euch auf die Gebote Gottes durch Moses aus und auf die Lehren des Sohnes Gottes, des Christus Gottes, auch seine Bergpredigt mit einbezogen. Wer gegenüber diesem Ruf gleichgültig bleibt, der wird sich selbst erfahren, denn der Planet einschließlich des ganzen Sonnensystems ist nicht mehr zu halten. Die Zertrümmerung der Erde ist angesagt. Dies ist der Ruf der sieben Urkräfte Gottes: Ordnung, Wille, Weisheit und Ernst, Güte, Liebe und Sanftmut. Wir können der Weltdramaturgie nicht länger Einhalt gebieten. Wenn die Menschheit diesem Ruf nicht folgt, dann bejaht sie, was auf sie, auf jeden Einzelnen zukommen wird. Im Bewusstsein des Ich bin, der ich bin, die sieben Grundkräfte des Seins. Das Ich bin, das Ich bin.

0: Liebe Mitmenschen, in der heutigen Zeit ist uns das Offenbarungswort des Christus Gottes und der sieben Fürsten aus dem Heiligtum vor Gottes Thron gegeben, indem sie das Aus für diese sündhafte Welt gesprochen haben. In den Überlieferungen wird berichtet, dass schon vor ca. 2700 Jahren durch den Gottespropheten Jesaja mit den Worten der damaligen Zeit inhaltlich dasselbe offenbart wurde, was auf die Menschheit und die Erde zukommen wird, wenn die Menschen nicht umkehren. Und was sind 2700 Jahre im Vergleich zu der Ewigkeit? Die Ewigkeit hat keine Zeit. Im Vergleich zur Ewigkeit sind 2700 Jahre nicht mehr als ein Wimpernschlag. Deshalb wollen wir die sinngemäßen Worte des Gottespropheten Jesaja noch einmal in Erinnerung rufen. Denn, wie gesagt, was sind 2700 Jahre im Vergleich zu der Ewigkeit? In den Überlieferungen wird von der Ankündigung des Weltgerichts durch den Gottespropheten Jesaja berichtet. Dort heißt es unter anderem sinngemäß: Seht her, die Erde wird verheert und verwüstet. Sie verändert ihr Gesicht und zerstreut ihre Bewohner. Verheert wird die Erde, verheert. Geplündert wird sie, geplündert. Ja, der Herr hat es gesagt, die Erde welkt, sie verwelkt. Die Welt zerfällt, Himmel und Erde zerfallen. Die Erde ist entweiht durch ihre Bewohner, denn sie haben die Weisungen übertreten, die Gesetze verletzt, den ewigen Bund gebrochen. Darum wird der Fluch der Menschen die Erde zerfressen. Ihre Bewohner haben sich schuldig gemacht. Darum schwinden die Bewohner der Erde dahin. Nur wenige Menschen werden übrig gelassen. Weiter sprach Gott, der Ewige, sinngemäß durch den Gottespropheten Jesaja: Die öde Stadt liegt in Trümmern. Alle Häuser sind für den Zutritt verschlossen. Auf den Gassen jammern die Leute: Weh mir, Elend, Elend kommt über mich. Aller Jubel hat die Erde verlassen. Von der Stadt blieben nur noch Ruinen, auch das Tor wurde zertrümmert. Treulose handeln treulos. Grauen, Grube und Garn warten auf die Bewohner der Erde. Wer dem Lärm des Grauens entflieht, fällt in die Grube. Wer aus der Grube entkommt, fängt sich im Garn. Die Schleusen hoch droben werden geöffnet. Die Fundamente der Erde werden erschüttert. Die Erde birst und zerbirst. Die Erde bricht und zerbricht. Die Erde wankt und schwankt. Wie ein Betrunkener taumelt die Erde. Sie schwankt wie eine wackelige Hütte. Die Sünden lasten auf ihr. Sie fällt und kann sich nicht mehr erheben.
1: Am 1. Januar 2023 offenbarte sich Gott der Ewige durch das prophetische Wort im Ich bin, der ich bin, zu den Worten seiner Fürsten. Die Fürsten vor meinem Urthron offenbarten das Wort aus. Die Masse der Menschen lebt weiter ihren allzu menschlichen Schauer, den die Installateure der Grausamkeit vorgeben. Sie zeigen ihren schrittweisen Tod auf, doch keiner schaut tiefer. Tod heißt gleich aus, einerlei, welches Land, welcher Mensch gemeint ist. Aus heißt für alle Menschen, einerlei auf welchem Kontinent. Das Erdendasein ist aus, ist der Tod für alles, was sich auf der Erde tummelt. Ich bin, der ich bin, heißt, dass alles mir gehört, die ganze Unendlichkeit und auch das unscheinbare Pflänzchen Erde, auf der sich unzählige Menschen tummeln, vor allem die kriegerische Gesellschaft, die von Gleichgesinnten Geld, Waffen und Munition verlangt. Sie alle vereint, einerlei auf welchem Kontinent, in welcher Stadt, an welchem Ort, sie selbst, alle gemeinsam liefern ihr Persönliches aus. Mit dem Schwungrad des Falls ist es aus. Aus den Himmeln des ewigen Seins wurde auch mein zweiter geschauter und himmlisch geschaffener Sohn mit in die Tiefe des Falls gezogen. Obwohl er sich gegen das unlautere Eingreifen des Weibes wehrte, konnte er nicht standhalten. Er fiel mit den Zauberern, die mir zeigen wollten, was meiner Schöpfung fehlen soll und was ihr angehängt werden sollte. Was, das stellte sich nun nach Jahrmillionen und Jahrmilliarden des fortwährenden Falls immer mehr heraus. Krieg, Mord und Totschlag mit einem Waffengebräu seltener Art, um Beute anzuhäufen, an der sich nun Diebe, Mörder und Brutalverbrecher gütlich tun, die von Toten oder Halbtoten das rauben und diebisch ergaunern, was sie kennzeichnet als das, was sie sind, Verbrecher seltener Art. Am 2.6.2024 offenbarte sich der ewige Schöpfergott, der Vater-Mutter-Gott, der Gott Abrahams, Isaaks und Jakobs mit folgenden Worten. Ich bin, der ich bin, der Gott aller wahren Propheten und Prophetinnen. Ich bin das Wort in dieser Welt und für diese Welt, auch wenn ich selten Beachtung finde, vor allem innerhalb des Regierungsbereiches, der glaubt, er selbst wäre die Weisung und somit das Wort an die Menschheit, vor allem an die Bewohner des Staates, von dem sie glauben, dass sie ihn führen. Mein Wort ist das Wort, das in unzähligen Büchern, in Schrift- und Tonträgern zu allen suchenden Menschen geht, die sich dem Christus Gottes zugewandt haben. Mein Wort, das ich bin, von Ewigkeit zu Ewigkeit steht, auch wenn Regierende glauben, es anders zu sehen und besser zu wissen. Mein Wort besteht über meine Wortträgerin der Jetztzeit hinaus, auch dann, wenn der Mensch, der es gebracht hat, nicht mehr besteht. Dann wirft ihr Tod die Schatten ihres Todes über alle, die glauben, mein Wort ausmerzen zu können, um sich hochzustilisieren. Jede Regierung ist gleich einer Blasphemie, die sich selbst versteht, aber den ewigen Geist, der ich bin, nicht kennt. Deshalb die Warnung zur Vorsicht. Wer glaubt, mein Wort ausmerzen zu können, der übergibt sich seinem eigenen Schicksal. Der überantwortet sich selbst. Ich bin, der ich bin und bleibe, der ich bin, ewiglich. Mit diesen Worten verabschieden wir uns. Gott zum Gruß.

die Mutter Erde ruft ihre Menschenkinder. Es sind die Menschen, hört auf, ruft sie, mich zu quälen. Hört auf, euer Erdendasein so dunkel zu gestalten. Macht eure Augen auf und seht, wie Tiere, Pflanzen, Mineralien, ja wie die ganze Mutter Erde leidet. Spürt hinein in das Leben, das zu euch gehört und das Einheit ist. Und beginnt jeder Einzelne, wach zu werden, um zu erspüren, was er tun kann. Und so könnten wir in ein längeres, stilles Gebet gehen, sodass jeder von uns für die Anliegen betet, die ihm ganz besonders ans Herz gehen, wo die Gedanken stark sind, wo die Gefühle weich werden. Da ist die Antwort aus unserem Herzen. Für das sollen wir auch beten. Beten wir von ganzem Herzen. Konzentrieren wir uns auf unser Gebet. Und machen uns anschließend Gedanken. Was können wir, jeder Einzelne von uns, beitragen, sodass es auf der Erde ein kleines Lichtschimmer besser wird? Beten, oh ja, beten ist gut. Doch unsere Gebete zu verwirklichen heißt, mitzutragen an dem großen Leid. Gehen wir gemeinsam in das Gebet und jeder betet für die Anliegen, die an sein Herz pochen.

Der Christus Gottes ist gegenwärtig in uns und ist unser Erlöser. Er ruft uns alle, dass wir uns bereit machen, damit er durch uns wirken kann, sodass das Leid auf der Erde ein Ende nimmt. Dieser mächtige Geist der Liebe weiß um alle Dinge und er redet auch im Gebet zu uns, dass wir das tun, was seiner Lehre entspricht. Schließen wir uns abermals im Gebet zusammen, um für alle unsere Brüder und Schwestern zu beten, auf dass immer mehr Menschen erwachen und erkennen, der Ausweg, um Licht auf die Erde und in die Welt zu bringen, ist einzig die Nachfolge des Jesus des Christus, das Tun, was er uns geboten hat, die Erfüllung der Gebote Gottes und der Lehren des Jesus des Christus. Großer Geist, bitte fülle unsere Gebetsgedanken mit deiner heiligen Kraft, die wir nun gemeinsam zu allen Brüdern und Schwestern senden, aber auch in unsere Herzen, damit wir erwachen und fühlen, was das Leben ist, was Leben bedeutet und was Leben in dir bedeutet. Gedanken der Liebe strömen um die Erde zu allen Menschen. Gedanken der Liebe erreichen immer mehr Herzen. Gedanken der Liebe gehen auch in unsere Herzen. Sie berühren uns und stellen uns die Frage, was willst du tun für das wahre Leben? Es betet und wir lassen es aus unseren Herzen strömen. Es betet.

Abermals bündeln wir unsere Gebetsgedanken, die wir zu unseren kranken Brüdern und Schwestern senden wollen. Christus, du großer Geist, fülle unsere Gebetsgedanken mit deiner heilenden und helfenden Kraft. Gebündelt gehen unsere Gedanken hinaus zu unseren kranken Brüdern und Schwestern.

Unter unseren Brüdern und Schwestern ist unendlich viel Leid, Sorgen und Probleme. Viele Menschen hungern und sind obdachlos. Christus, du kennst sie alle. Wir sind hier, um für sie alle zu beten und uns mit einzubeziehen. Christus, wir bitten dich abermals, fülle unsere Gedanken mit deiner Kraft, mit deiner Barmherzigkeit und Güte. Und lass auch unsere Herzen weich werden für unseren Mitmenschen. So gehen unsere Gebetsgedanken hinaus. Sie gehen zu allen Menschen und werden die berühren, die für unsere Gebete offen sind. O großer Geist, du geleitest unsere Gebetsgedanken.

In der Nähe unseres Herzens brennt das große, mächtige Erlöserlicht. Vor unseren Augen entsteht der Planet, die Mutter Erde, mit ihren Menschen, mit den vielen Lebensformen, mit unseren Tiergeschwistern, den Brüdern Bäumen. Wir nehmen den ganzen Planeten symbolisch mit nach innen. Und legen ihn in die innere Flamme, in das Licht des Christus Gottes. Auf diese Weise spüren wir, was Einheit bedeutet. Unser Bewusstsein weitet sich. Unser Herz schlägt ruhig. Unser Atem geht tief. Und wir fühlen ein ganz, ganz feines Gefühl, was Einheit bedeutet. Unser Körper ist kaum spürbar. In uns pulsiert das mächtige All, die mächtige Einheit der Liebe, die auch die Mutter Erde durchströmt. Sie durchströmt uns. Und wir fühlen den Pulsschlag des Alls und den Pulsschlag der Mutter Erde.

dass das All in uns einströmt. Und wir plötzlich merken, dass das, was wir als Mensch so wichtig nahmen, unbedeutend ist. O, lasst es strömen.

großer, gütiger, ewiger Gott. Wir geben uns ganz dir hin und fühlen, dass wir deine Kinder, deine Söhne und Töchter sind.

0: Liebe Zuschauer, liebe Zuschauerinnen, herzlich willkommen. Wir begrüßen Sie zu der Sendereihe Die großen kosmischen Lehren des Jesus von Nazareth an seine Apostel und Jünger, die es fassen konnten. Heute hören Sie die vierte Sendung. In den Institutionen wird manchmal über Gott und Jesus gesprochen. Dann ist oft die Rede von Geheimnissen, zum Beispiel vom Geheimnis Gottes, vom Geheimnis des Glaubens und vielem mehr. Gott hat aber keine Geheimnisse. Schon Jesus von Nazareth offenbarte vor 2000 Jahren im Kreis seiner Nachfolger viele Aspekte aus dem Gesetz Gottes. In unserer Zeit macht er wahr, was er als Jesus versprochen hat. Durch den Geist der Wahrheit, den Tröster, führt er uns in die ganze Wahrheit. Der Christus Gottes offenbart durch Gabriele, die Prophetin und Botschafterin Gottes, seine großen kosmischen Lehren, damit wir Menschen erfassen, dass wir im Ursprung göttliche Wesen sind. Die kosmischen Lehren beinhalten ein tiefes Wissen über die Gesetze des Lebens. So aufschlussreich dieses Wissen ist, so praktisch ist es auch. Wir erhalten darin viele Hilfen und Hinweise, die im täglichen Leben, sei es in der Familie, im Beruf oder in der Freizeit, ausprobiert und angewendet werden können. Es ist gleich, wie viele Jahre wir schon auf dieser Erde verbracht haben oder in welchem Land wir leben. Diese Lehren sind ein Gewinn für jedes Alter und für jede Kultur. Auf dem Tisch vor uns sehen Sie das Buch zur heutigen Sendung. Es ist der erste von 5 Erläuterungsbänden. In diesem Werk sind die großen kosmischen Lehren des Jesus von Nazareth zu lesen und darüber hinaus die umfassenden Erläuterungen von Gabriele, die sie in einer Schulungsreihe Anfang der 1990er Jahre dazu gegeben hat. Aus diesem Buch dürfen wir gemeinsam mit Gabriele, die heute mit uns im Studio ist, vorlesen. Die heutige Lesung beginnen wir auf der Seite 70.
1: In seinen großen kosmischen Lehren spricht Christus: Ein neues Menschentum entsteht. Ich, Christus, bringe den meinen, die mir wahrlich nachfolgen, die innere Reform, die geistige Erneuerung für das innere Leben. Die Sinneswelt vergeht, die geistige Welt steigt empor und mit ihr all jene, die auf mich, Christus, ausgerichtet sind. Sie sind die Edlen, die Feinen, die das innere Leben bringen, das neue Menschentum in mir, dem Christus. Gabriele erläutert, was die innere Reform, die geistige Erneuerung für uns heißt. Wir müssen neu werden. Das bedeutet für uns wiederum das Umdenken weg vom Menschlichen, also Sündhaften, hin zum Geistigen. Christus sagte, es sind die Edlen, die Feinen, die das innere Leben bringen. Wie werden wir edel? Wie werden wir fein? Wir müssen uns schleifen lassen. Ein Bild. Der Diamant, so heißt es, entsteht nur unter Druck. Als Folge des Schleifens und des Polierens glänzt er. Zu diesem Diamanten müssen wir gleichsam wieder werden. Wie? Die Tage bringen das, was wir anschauen sollen. Schauen wir es nicht an, dann bringen sie Leid. Schauen wir es an und bereinigen wir, dann werden die Tage immer lichter. Sie bringen mehr Freude. Warum? Weil der Diamant geschliffen und poliert wird.
2: Machen wir uns immer wieder bewusst, was wollen wir werden? Edle Menschen, feinstes Porzellan, geschliffenes Glas, ein geschliffener Diamant? Beobachten wir uns im Tagesgeschehen? Wie reagieren wir? Wie denken wir? Ist es edel? Ist es fein? Kann in diesem Gedanken, den ich denke, oder in diesem Wort, das ich spreche, Gott, das Licht, mich durchstrahlen? Bin ich in diesen Worten und Gedanken durchlässig für höhere Kräfte, also fein und edel? Fragen wir uns dies tagtäglich. Stellen wir uns hin und wieder gleichsam vor einen Spiegel mit der Frage: Ist mein Inneres feinstes Porzellan, geschliffenes Glas oder ein geschliffener Diamant? Sind also meine Empfindungen, Gefühle, Gedanken, Worte und Handlungen edel? Wenn ja, dann adle ich meine Seele, und der Adel meiner Seele bringt auch das Edle im Menschen zum Vorschein. Durch den Adel der Seele kommt auch das Feine im Menschen zum Ausdruck. Wir gewinnen Achtung vor unserem Leben und Achtung vor unserem Nächsten. Wir werden durchlässig für höhere Kräfte, weil wir geschliffen sind. Selbstlose Gedanken und Werke sind Ausdruck des Adels der Seele, des Edlen und Feinen im und am Menschen.
3: Liebe Zuschauer, liebe Zuschauerinnen, betrachten wir uns also selbst. Legen wir an uns den hohen Maßstab an, der unserem innersten Wesen, dem Ebenbild Gottes, entspricht. Adeln wir unsere Seele, sind wir schon feinstes Porzellan, geschliffenes Glas, ein geschliffener Diamant, dann bemerken wir das in unserem Denken, Reden und Tun. Wenn nicht, warum nicht? Nehmen wir uns in unser tägliches Leben auch die Aufgabe mit: Gott ist und ich bin göttlich. In diesen Worten aus dem göttlichen Gesetz liegt die Bewusstwerdung unseres wahren Wesens. Sie helfen uns, unser Menschliches, also unser Sündhaftes, vom Gesetz des Lebens aus zu erkennen. Gewinnen wir Achtung vor unserem wahren Leben, dann werden wir auch das von uns erkannte Menschliche bereinigen und nicht mehr tun. So adeln wir die Seele. So verfeinern wir unser Wesen. So werden wir edel, weil wir rein werden.
4: In seinem Lehrsatz spricht Christus weiter: Viele Weltbezogene werden auf den Acker des Todes schauen und am Ende mit leeren Händen in das Reich des Todes eingehen, in welchem sie als geistig Tote leben. Es sind jene, die ihr irdisches Dasein nicht gemeistert haben, die in der Erdenschule das Wachstum des Inneren versäumt haben. Was das für uns als Menschen und auch für unsere Seele bedeutet, lesen wir in den Erläuterungen von Gabriele. Ist unser Verhalten nur auf das Zeitliche bezogen? Ist für uns nur das Materielle der Maßstab? Dann bleiben wir in unserer Gesamtstruktur derb, weil unser ganzes Sinnen und Trachten nur weltbezogen und auf unser grobes, borstiges Ich ausgerichtet ist. Durch dieses weltbezogene, kämpferische Streben, das Machtstreben, gelangt unsere Seele des Nachts, wenn wir schlafen, nicht in höhere Gefilde, ja nicht einmal in die nächstliegenden Reinigungsebenen. Sie bleibt erdbewusst und somit auch erdnah. Das bedeutet, dass die Seele kaum um die jenseitigen Welten weiß, dass sie sich nur mit der Materie beschäftigt, so wie sich auch der Mensch einzig mit dem Diesseits identifiziert. Stirbt der menschliche Körper, scheidet er also hin. Wohin geht dann die unwissende Seele? Sie bleibt auf der Erde. Sie hat keine Heimat. Denn so wie der Baum fällt, so bleibt er liegen. Das ist dann der geistige Tod. Die Seele hat als Mensch die Erdenschule nicht gemeistert. Der Mensch war weltbezogen und die Seele bleibt weltbezogen. Sie kennt ihren Weg in die jenseitigen Welten nicht und kennt schon gar nicht die ewige Heimat.
0: Der Herr offenbarte, es sind jene, die ihr Dasein nicht gemeistert haben, die in der Erdenschule das Wachstum des Inneren versäumt haben. Dazu gibt Gabriele folgende Erläuterung. Wissen wir um die Gesetze Gottes und verwirklichen wir nicht, was wir erkannt haben, reinigen wir uns also nicht, dann lässt sich das Versäumte in diesem Leben nur noch schwer aufholen. Denn wir wissen, der riesige Speicher, der sogenannte Kausalcomputer, die materiellen Gestirne und die Planeten der Astralebenen, welche die Gesetzesverstöße der Menschheit, ihre Sündenlast, ihre Saat speichern, ist weitgehend gefüllt. Saat und Ernte folgen nun immer unmittelbarer aufeinander. Die Ursachen kommen schneller zum Tragen. Die Wirkungen treffen den Menschen immer rascher. Das Weltgebäude, in der Anmaßung gottfernen Denkens und Lebens errichtet, bricht in sich zusammen.
2: Liebe Mitmenschen, ernste Worte aus der Liebe gesprochen, damit wir erfassen, wie wertvoll unsere Erdenzeit ist. Wir lesen weiter. Gabriele erklärt: Wer bewusst gegen das Göttliche verstößt, der sollte nicht mehr zögern, jetzt umzukehren. Wir sollten die Hand Christi ergreifen, um nicht von der Wogewelt überrollt und von unserem selbstverursachten Schicksal ereilt zu werden. Bewusst gegen Gottes Gesetze verstößt derjenige, der sie kennt und nicht danach handelt. Wir Christen haben die 10 Gebote und die Bergpredigt. Diese Gesetzmäßigkeiten halten uns an, das zu erfüllen, was der Herr uns geboten hat. Wir können also nicht sagen, davon hätten wir nichts gewusst. Die 10 Gebote sind in unserer Seele verzeichnet, weil sie uns von Gott durch Mose gegeben sind, ebenso die Bergpredigt von Jesus, dem Christus Gottes. Machen wir uns also auf, um aus dem menschlichen Denken herauszufinden, damit wir nicht mit leeren Händen dastehen, wenn die Stunde für den physischen Leib geschlagen hat.
1: Christus spricht: Der neue Mensch pflegt die Gemeinschaft, denn er hat den Gemeinschaftssinn entwickelt, das Gemeinwohl. Einer für alle und alle für einen. Hören wir, was Gabriele dazu ausführt. Der neue Mensch im Lichte Christi pflegt die Gemeinschaft. Was ist die Gemeinschaft im ewigen Sein? Einer für alle und alle für einen. Die Gemeinschaft ist die große Familie Gottes, wo alle Geistwesen im Gesetzesverbund leben und wirken. Entfalten wir diesen Gemeinschaftssinn untereinander, dann kreisen wir auch nicht mehr um unser menschliches Ich, um die Gebilde unseres kleinen Denkens, um unsere selbstgeschaffenen menschlichen Gesetzmäßigkeiten. Alles ist Gesetz. Im Gesetz Gottes ist alles wohlgeordnet. Es ist gesetzt. Es ist absolut. Und es ist in Ordnung so, wie es gesetzt ist. Das himmlische Gesetz beinhaltet die sieben Grundkräfte Gottes: die göttliche Ordnung, den göttlichen Willen, die göttliche Weisheit, den göttlichen Ernst, die göttliche Geduld, Liebe und Barmherzigkeit. So ist es gesetzt, so ist es vorgegeben, so ist es ewig.
0: Was nicht dem absoluten Gesetz, dem Göttlichen angehört, das fällt unter das Gesetz von Ursache und Wirkung. Es ist das Niedere, Menschliche, das Vergängliche, Gegensätzliche. Auch unsere allzu menschlichen Gedanken sind also Kausalgesetzmäßigkeiten. Beschäftigen wir uns nur mit unserem Niederen, mit unserem allzu menschlichen Ich, dann können wir den Nächsten nicht erspüren. Wir können ihn in unserem Inneren nicht erfassen. Wir haben ihn nicht angenommen, geschweige denn aufgenommen. Ihn aufzunehmen heißt, ihn in uns lebendig werden zu lassen. Das bedeutet zugleich, erspüren wir unseren Nächsten in unserem Inneren nicht, klingen und schwingen also die positiven Seiten unseres Nächsten nicht in uns, dann sind wir noch mit unserem allzu menschlichen beschäftigt.
4: Ist unser Nächster, der ein Teil unseres göttlichen Erbes ist, in unserem Innersten nicht lebendig, dann haben wir keinen Gemeinschaftssinn, weil wir nur mit uns selbst die Gemeinschaft pflegen und die Sinnesempfindungen für unseren Nächsten nicht entfaltet haben. Es mangelt uns an der positiven, göttlichen Kommunikation, die den Gemeinschaftssinn ausmacht. Fehlt einem Menschen der Gemeinschaftssinn, dann gibt es für ihn auch kein Gemeinwohl, da er nur an sein Wohl denkt. Das Gemeinwohl ist das Wohl für alle. Wer also den Gemeinschaftssinn entwickelt, der strebt dem Gemeinwohl zu. So wie im Himmel, so auch auf Erden. Im Himmel heißt es: Alle sind in dem einen, Gott. Und allen gehört alles, weil sie Erben der Unendlichkeit sind. Streben wir dem Gemeinschaftssinn, dem Gemeinwohl, allen gehört alles, nicht zu, dann werden wir auch Christus nicht nachfolgen können. Er führt uns in das Gesetz der Liebe, zu unserem geistigen Erbe, welches das Gemeinschaftsleben und somit das Gemeinwohl beinhaltet.
0: Das Reich Gottes wird auf die Erde kommen, und so, wie es oben, also im ewigen Sein ist, ähnlich wird es dann im Reich Gottes auf dieser Erde sein. Deshalb gibt uns Christus das Gesetz des Lebens. Denn dieses Gesetz wird unter denen gültig sein, die Christus nachfolgen. Im ewigen Sein gehört jedem Wesen alles, weil das große Ganze als Essenz in jedem ist. Das große Ganze, der Makrokosmos, bildet als Mikrokosmos unseren geistigen Leib, denn wir sind formgewordenes, göttliches Gesetz. Daraus ergibt sich, lehnen wir auch nur einen Menschen ab, dann pflegen wir nicht den Gemeinschaftssinn und leben auch nicht im Denken des Gemeinwohls und somit auch nicht im Gesetz des Lebens. Missachten wir den geringsten Baustein der Natur, so missachten wir Gott. Denn Gott, das Ganze, ist ebenfalls in dieser Lebensform.
3: Als wir Mensch wurden, haben wir eine große Aufgabe übernommen, göttlich zu werden. Das bedeutet nichts anderes, als wieder alles zu erschließen, was an göttlichen Anlagen, göttlichen Aspekten, göttlichen Kräften in uns liegt. Unser gesamtes göttliches Erbe zu erlangen, das ist die Aufgabe eines jeden Menschen, einer jeden Seele. Wir haben das göttliche Erbe tief in uns. Es muss jedoch in uns wieder zur vollen Blüte erwachen. Unser göttliches Erbe ist dann voll lebendig, wenn die Essenz jedes kleinsten Bausteines des Universums in uns wieder aktiv ist. Ist uns das bewusst, so werden wir nicht mehr gedankenlos, gleichgültig oder geringschätzig an den kleinen und großen Lebensformen der Natur vorübergehen, die Gott, unser Vater, aus seiner Strahlung zuließ, um uns Menschen an die Schönheit und Fülle der himmlischen Heimat zu erinnern. Wir werden den Nächsten achten, wie auch uns selbst, denn jeder von uns ist das Kind des ewigen Vaters, das wieder zu seinem Ebenbild werden sollte.
2: Liebe Mitmenschen, was uns Gabriele hier nahebringt, beinhaltet das Ziel und zugleich den Weg dorthin. Und auch wir, die wir hier vorlesen dürfen, befinden uns noch auf diesem Weg. Gabriele fordert uns alle auf. Werden wir uns der Gemeinschaft, der Einheit mit allem Sein mehr und mehr bewusst. Dabei helfen uns folgende Fragen. Wen oder was werten wir noch ab? An wem oder an was gehen wir achtlos vorüber? Treten wir immer noch achtlos auf Steine, auf Gräser und Blumen? Unendlich weise und groß ist Gott. Wir setzen unseren Fuß auf Gräser, auf Blumen, auf Steine, ja sogar auf Tiere. Er in diesen ist also im übertragenen Sinne der Teppich, auf dem wir gehen dürfen. Auf diese Weise dient Gott uns. Unter unseren Füßen ist das ganze Schöpfungsgeschehen Gott. Die unendliche Größe, Gott, möchte uns sagen, erkenne dich, du bist mein Ebenbild. Erlange deine wahre Größe, denn du bist auf Erden, um göttlich zu werden.
4: Wer die innere Gemeinschaft mit allen Menschen und allem Sein nicht anstrebt, ist gegen Gott. Wer Gott in sein Leben nicht einbezieht, ist gegen Gott und gegen alles, was göttlich ist. Ein solcher Mensch liebt nur sich selbst, sein niederes Selbst. Wo Eigenliebe und Ich-Bezogenheit sind, da kann der Friede, der aus der inneren Kommunikation erwächst, nicht sein. Die Selbstlosigkeit bringt den Sinn für das Gemeinschaftliche, das Gemeinwohl, hervor. Der Gemeinschaftssinn zeigt sich immer auch im Äußeren, in der Tat. Wer also die innere Kommunikation mit allem Sein pflegt, der wird sich auch in die große Familie Gottes begeben und das Gemeinwohl fördern. So wie im Himmel, so soll es auch auf Erden werden.
1: Sind wir noch gefangen in unserer Ich-Welt, dann blicken wir nur auf den Panzer unseres menschlichen Ichs. Die Enge, das Begrenztsein, zeigt sich darin, dass wir nur an uns denken. Ich, ich, mein, mir, für mich. Nun heißt es, heraus aus unserer Begrenzung, aus dem Mein und Mir, hin zum Nächsten, der ein Teil von uns ist. Sind wir in der Begrenzung unseres Ichs gefangen, dann schauen wir Gottes Allmacht nicht, die uns umgibt. Wir hören nicht seine Liebeempfindungen, die er uns durch unzählige Münder zuraunt, durch den Strahl der Sonne, durch den Wind, durch die Blätter, durch die Blüten, durch jeden Stein, durch jedes Tier, durch die Strahlung der Gestirne. Wo wir gehen und stehen, ist Gott.
0: Gott ist tief in unseren Gefühlen, Empfindungen, Gedanken und Worten. Wenn uns dies alles bewusst wird, dann beginnen wir ganz allmählich zu erwachen, in dem Bewusstsein, wir sind Kinder Gottes, Erben der Unendlichkeit. Dann erst werden wir uns aufmachen, den Weg zu ihm konsequent zu gehen, weil wir erwacht sind. Wer im Weltlichen schläft, denkt nur an sich. Wer erwacht, denkt mehr und mehr an ihn, Christus. Je mehr wir selbstlos für unsere Nächsten sind, umso mehr Menschen werden wir bewusst begegnen, denen wir aus dem ewigen Sein Tropfen des Lebens geben können, auf dass auch sie in den großen Ozean Gott finden, der die Gemeinschaft aller Tropfen ist.
2: Den Gemeinschaftssinn zu entwickeln heißt, bewusst zu leben. Täglich müssen wir lernen, tief im Menschen das Heil zu erfassen und nicht nur auf die Hülle, den Menschen zu blicken. Blicken wir nur auf das Äußere, dann sehen wir nur auf die Fehler des Menschen. Nehmen wir jedoch unsere Nächsten in uns auf, lassen wir den Gesamteindruck in uns wirksam werden, dann sehen wir auch das Positive. Bejahen wir das Positive in und an unseren Mitmenschen, dann wird es uns immer leichter fallen, unsere Nächsten an- und aufzunehmen. Vergessen wir nicht, jeder von uns ist ein Teil im wahren Sein des Nächsten. Jeder von uns trägt in sich die Essenz der Unendlichkeit. Und jedes reine Wesen gehört zur Unendlichkeit. Missachten oder verachten wir einen Menschen, so missachten und verachten wir Gott.
4: Nehmen wir die Aussage, Gott ist in allem, auch in unserem Nächsten, als Bewusstseinsstütze, als Hilfe mit in unsere kommenden Tage. Denn der Weg zu Gott geht einzig über unseren Nächsten. Es ist uns geboten, Gott in all unseren Gefühlen, Empfindungen, Gedanken, Worten und Handlungen zu verherrlichen, indem wir mehr und mehr unsere Seele adeln, also reinigen. So ist die tiefe Verherrlichung Gottes die Verwirklichung seiner heiligen Gesetze und deren Erfüllung, um dann wieder zu dem gesetzmäßigen Wesen zu werden, das wir in Gottes Angesicht sind.
1: Gelangen wir in die Einheit mit unserem Nächsten, dann leben wir das Leben ähnlich wie im Himmel. Einer weiß sich im anderen zu Hause. Jeder fühlt sich in jedem. Das ist der Gemeinschaftsverbund inneren Lebens. Das ist die göttliche Kommunikation im All. Das Gleiche gilt für die Naturreiche der Heimat, für die Tiere, Pflanzen, Mineralien. Das Gleiche gilt für die Gestirne des ewigen Seins. Es ist ein großes, allumfassendes Kommunikationsnetzwerk, das All. Alle Kommunikationen, jeder einzelne Impuls und Strahl in diesem reinen kosmischen Netzwerk ist im Geistwesen als Essenz enthalten. Jedes Geistwesen ist als Essenz im anderen enthalten und alle und alles bilden die große Einheit in Gott.
3: Liebe Mitmenschen, der Christus Gottesgeist spricht in seinen kosmischen Lehren: Der neue Mensch in mir, dem Christus, kennt keine Gewalttätigkeit, kennt keinen Besitzanspruch und kein Machtdenken. Er ist der Lichtbringer, der das Licht ausstrahlt und alle mit dem Licht der Wahrheit entzündet, die wahrlich nach der Wahrheit streben. Das neue Menschentum und die neue Erde sind um einige Schwingungsgrade höher. Diese kann der Weltbefangene, der Habgierige, der nach Macht und Ansehen Strebende nicht mehr erreichen. Er fällt in seine eigenen Fluten, in sein Selbstgeschaffenes, das Neue. Menschentum sind die Menschen mit geistigem Adel, mit inneren Werten. Denn ich, so spricht Christus, bin in ihnen auferstanden. Der neue Mensch im Zeitalter des Geistes wird das Erdreich besitzen. Das ewige Sein strömt durch alle Reiche und auf die Erde. Wer zur Wahrheit erwacht ist, der ist zum Sein erwacht, zur schöpferischen Kraft und zum schöpferischen Leben, das die Erde durchflutet, das die Menschen durchdringt, die ihre Seelen adeln. Diese Menschen bringen die schöpferischen Gedanken für die neue Erde.
0: Liebe Zuschauer, liebe Zuschauerinnen, mit diesen Worten aus den großen kosmischen Lehren des Jesus von Nazareth möchten wir die heutige Sendung beenden. Wir erhielten einige praktische Übungen, um den Gemeinschaftssinn zu entwickeln. Eine Aufgabe war die Bewusstseinsstütze: Gott ist in allem, auch in unserem Nächsten, mit in die kommenden Tage zu nehmen. Wir probieren es aus. Sie auch? Vielleicht möchten Sie das heute Gehörte noch einmal nachlesen. Dazu gibt es die Möglichkeit im Buch zur Sendung. Es ist der erste Band der großen kosmischen Lehren des Jesus von Nazareth an seine Apostel und Jünger, die es fassen konnten, mit Erläuterungen von Gabriele. Ein Buch, das auch im Handel erhältlich ist. Gerne können Sie auch bei der nächsten Folge dieser Sendereihe wieder zuschalten. Dann wird Gabriele in ihren Erläuterungen den Türspalt für uns öffnen, damit wir einen Einblick in unsere ewige, himmlische Heimat bekommen. Wir freuen uns, wenn Sie dann wieder mit dabei sind. Bis dahin wünschen wir Ihnen eine gute Zeit. Auf Wiedersehen und Gott zum Gruß.

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Worte des Lebens. Das Böse kann ohne den Lebenskern des Guten nicht bestehen. Daher gibt es nichts, das ausschließlich böse wäre. In allem Bösen ist auch der Kern des Guten. Wir Menschen sind gerufen, den guten Kern in uns zu finden und auch in unseren Mitmenschen.

0: Liebe Zuschauerinnen, liebe Zuschauer, wir begrüßen Sie herzlich zu einer Lesung in der Sendereihe Sich selbst finden – Worte für das Leben. Schon ein Satz kann unser Gemüt erhellen. Wir lesen einige Kapitel aus dem Buch Viel, viel Leben. Wir sind nur Gast auf Erden. Älter werden oder alt sein? Von Gabriele, der Prophetin und Botschafterin Gottes in unserer Zeit. Viele Menschen fragen sich, und das nicht nur im fortgeschrittenen Alter, war das alles? Oder kann ich meinem Dasein noch etwas Sinnvolleres abgewinnen? Auf diese Fragen des Lebens gibt Gabriele aus ihrem erschlossenen Bewusstsein viele Hilfen und Denkanstöße, wie wir vom bloßen Dasein zu einem erfüllten Leben finden können, das auch für andere ein Gewinn sein kann. Diesem Buch von Gabriele ist ein Gedicht von Paul Gerhardt vorangestellt, der im 17. Jahrhundert lebte, dessen Inhalte aber auch in unserer Zeit noch von Bedeutung sind, dann, wenn wir unser Leben selbst betrachten in dem Bewusstsein, dass wir nur Gast auf Erden sind. Wir lesen das Gedicht. Wir sind nur Gast auf Erden und wandern ohne Ruh mit mancherlei Beschwerden der ewigen Heimat zu. Ich bin ein Gast auf Erden und hab hier keinen Stand. Der Himmel soll mir werden, da ist mein Vaterland. Hier reise ich bis zum Grabe, dort in der ewigen Ruh ist Gottes Gnadengabe, die schließt all Arbeit zu. Was ist mein ganzes Wesen von meiner Jugend an als Mühe und Not gewesen? Solange ich denken kann, habe ich so manchen Morgen, so manche liebe Nacht mit Kummer und mit Sorgen des Herzens zugebracht. So will ich zwar nun treiben mein Leben durch die Welt, doch denke ich nicht zu bleiben in diesem fremden Zelt. Ich wandre meine Straße, die zu der Heimat führt, da mich ohn alle Maße mein Vater trösten wird. Mein Heimat ist dort droben, da aller Engelschar den großen Herrscher loben, der alles ganz und gar in seinen Händen trägt und für erhält, auch alles hebt und leget, nachdem's ihm wohlgefällt. Zudem steht mein Verlangen, da wollte ich gerne hin. Die Welt bin ich durchgangen, dass ich's fast müde bin. Je länger ich hier walle, je weniger find ich Freud, die meinem Geist gefalle, das meist ist Herzeleid. Die Herberg ist zu böse, der Trübsal gar zu viel. Ach komm, mein Gott, und löse mein Herz, wenn dein Herz will. Komm, mach ein seliges Ende an meiner Wanderschaft, und was mich kränkt, das wende durch deinen Arm und Kraft. Wo ich bisher gesessen, ist nicht mein rechtes Haus. Wenn mein Ziel ausgemessen, so trete ich dann hinaus, und was ich hier gebrauchet, das lege ich alles ab, und wenn ich ausgehauchet, so scharrt man mich ins Grab. Du aber, meine Freude, du meines Lebens Licht, du ziehst mich, wenn ich scheide, hin vor dein Angesicht, ins Haus der ewigen Wonne, da ich stets freudenvoll, gleich als die helle Sonne nebst anderen leuchten soll. Da will ich immer wohnen und nicht nur als ein Gast bei denen, die mit Kronen du ausgeschmücket hast. Da will ich herrlich singen von deinem großen Tun und frei von schnöden Dingen in meinem Erbteil ruhen. Das Lied »Wir sind nur Gast auf Erden« ist hoffnungsvoll, vielversprechend und kann für unser ganzes Erdenleben von Bedeutung sein. Wer in seinem Erdendasein dieser Wegweisung folgt, diesem Ziel zustrebt, der hat das große Los gezogen, den Gewinn des Lebens. Traurig und ohne Trost ist diese Aussage dieses Liedes für jenen Menschen, der bis ins hohe Alter ein rastloser Wanderer blieb, der sein Ziel nicht kannte und kennt und dessen Lebensschiff ruhelos auf dem Ozean seines Daseins umhertreibt. Der nun ältere Kapitän hat die Navigation seines Lebensschiffes gegen seine Beschwerlichkeiten eingetauscht.
1: Die Lebenskrise im Alter. Ängste und das Gespenst Einsamkeit. Menschen, die ängstlich ihre Jahre zählen, machen sich Sorgen um ihre Zukunft. Sie denken über ihr Alter und über eventuelle Altersgebrechen nach, die sie heimsuchen könnten. Menschen, die ein gewisses Lebensalter erreicht haben, sprechen nicht selten vom Altsein. Wer sich immer wieder mit dem Altsein beschäftigt, brütet vielfach über seine Vergangenheit nach, über Situationen und Mitmenschen, die ihm zum Beispiel in der Jugend Bürden auferlegt haben und die, wie er meint, unter Umständen für sein schweres Leben oder für seine derzeitige Situation verantwortlich sind. So mancher, der in die Lebenskrise kommt, gibt dem anderen die Schuld, dass dieser ihm keine Heimat bot, wo er, der in der Lebenskrise steckt, doch immer nach Geborgenheit und Heimat suchte und sich auch dafür einsetzte, indem er für seine Familie das Beste wollte. Der Verbitterte klagt, jammert und spricht von seinen Kindern, die er gut erzog, für die er sparte, um ihnen einen guten Start ins Leben zu ermöglichen. Er, der für den Unterhalt der Familie sorgte und sie zusammenhielt, ist nun im Herzen einsam und allein. Denn die Kinder gehen allmählich aus dem Haus, um auf eigenen Wegen ihr Leben zu erschließen. Der Partner, sofern es ihn noch gibt, konnte und kann das auch nicht geben, was er, der nun Einsame, jahrelang angestrebt hat. Sicherheit, Geborgenheit und Heimatgefühl. Das Bedrohliche für den im Jammertal Angesiedelten ist seine Fixierung auf die Vorstellung, nun müsse die große Einsamkeit kommen, verbunden mit der Angst vor Leiden und Krankheit. Ein solcher Zustand, den wir auch Lebenskrise nennen, kann zur Vergreisung führen, wenn das Wandergepäck des Menschen ein Rucksack ist, in dem sich Ängste und Schuldzuweisungen anhäuften. Wer sich aus einer Lebenskrise nicht herausarbeitet, ganz im Gegenteil, mehr und mehr hineinfallen lässt, bleibt ein zielloser Wanderer. Allerdings muss dann angenommen werden, dass dieser Mensch schon in jungen Jahren kein Ziel hatte, die Navigation seines Lebensschiffes auf andere ausrichtete und sein unzufriedenes Dasein als sein Leben bezeichnete, wobei er das Streben nach höheren Werten anderen überließ.
0: Ein weiteres Kapitel. Altern ohne zu vergreisen. Was ist wahre Weisheit? Viele junge Menschen sind der Ansicht, die sogenannten Alten seien generell die Vergreisten, weil etliche ältere Besserwisser nur gute Ratschläge aus der Schatulle ihrer verflossenen Vergangenheit ziehen und sie mit vielen Worten und Gesten präsentieren, statt wahre Weisheit zu vermitteln, mit der etwas anzufangen wäre. Spricht die Jugend vom Altwerden oder gar vom Altsein, denkt der junge Mensch an die letzte Phase des Erdendaseins, so hat er das Bild eines alten, dahinvegetierenden und griesgrämigen Menschen vor Augen, der in eine moderne Gesellschaft nicht passt, weil das, was er aus seiner Vergangenheit ausgräbt, eine veraltete Einstellung ist, die er den jungen, wie es scheint, selbstsicheren Menschen mit einem Redeschwall aufzuzwingen sucht. Das Bild vieler Jugendlicher vom alten Menschen trifft nur dann zu, wenn dieser in jungen Jahren aufgehört hat zu lernen, um sich weiterzubilden und sich auch geistig weiterzuentwickeln. Zu Recht sagt ein Sprichwort, wer rastet, der rostet. Wer im Alter den Rost der Vergangenheit immer wieder aufbereitet, um ihn der Jugend zu präsentieren, der verliert gerade im Alter den Rest seiner Würde und Autorität. Junge Menschen schieben zudringliche Alte auf das Rangiergleis, indem sie ihnen tunlichst aus dem Weg gehen. Ihr Kommentar? So oft ich ihm begegne, erzählt er ein und dasselbe. Und mancher Jugendliche sagt zum anderen, mit seinen Wiederholungen will er mir weismachen, was Recht und Unrecht ist, wo er doch selbst nicht weiß, was das im Einzelnen bedeutet.
1: Viele junge Menschen wünschen sich von den Älteren Weisheit, die Weisheit des Alters, ohne Druck und Rechthaberei. Wahre Weisheit ist Reichtum an Lebenserfahrung, die die Gegebenheiten, Begebenheiten und die menschliche Natur bis in die Tiefe zu erfassen vermag. Wahre Weisheit lässt jedem Mitmenschen die Freiheit. Sie begegnet ihm aus dem Gesetz des freien Willens, der nicht personenbezogen ist, mit Geduld, Nachsicht und Güte. Und sie weiß zur rechten Zeit wohlwollend zu schweigen. Sie wertet und urteilt nicht. Jene Weisheit, die frei macht, weil sie nur dann Ratschläge gibt, wenn diese gewünscht sind, fällt nicht vom Himmel. Die Voraussetzung dafür zu schaffen, Weisheit zu erlangen, heißt, sich rechtzeitig ein höheres Lebensziel vorzugeben, dieses anzustreben, die gestellten Aufgaben, die der Tag mit sich bringt, auch die Aufgaben am Arbeitsplatz, gewissenhaft und treu zu erfüllen und aus den mitgebrachten Talenten das Beste zu machen. Wer bis ins hohe Alter geistig rege und geistig tätig bleiben möchte, darf nicht aufhören zu lernen und vor allem das von ihm gesteckte Lebensziel nicht aus dem Auge lassen, denn es gilt vorwärts, immer vorwärts. Dann nimmt das Angestrebte jeden Tag mehr Gestalt an. Es ist nun einmal ein Naturgesetz, dass jeder Mensch altert. Wer sich seiner Lebensaufgabe bewusst ist, wird jedoch im Alter nicht vergreisen. Jeder Mensch bringt seine Lebensaufgabe mit in diese Welt. Tag für Tag wird ihm davon einiges präsentiert. Wohl dem Menschen, der das beachtet, er reift.
0: Liebe Zuschauerinnen, liebe Zuschauer, aus dem Buch von Gabriele Viel, viel Leben, älter werden oder alt sein, haben wir heute einige Kapitel in der Sendereihe Sich selbst finden. Worte für das Leben. Schon ein Satz kann das Gemüt erhellen, gelesen. Wir freuen uns, wenn Sie bei weiteren Lesungen dieser Sendereihe wieder dabei sind. Für heute verabschieden wir uns von Ihnen. Wir wünschen Ihnen viel, viel Leben. Auf Wiedersehen und Gott zum Gruß.

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Zum Beispiel Viel, viel Leben. Wir sind nur Gast auf Erden, älter werden oder alt sein von Gabriele. Kein Mensch muss geistig alt werden, so Gabriele. Denn wer jeden Tag bereit ist zu lernen und höheren Zielen zuzustreben, bleibt bis ins hohe Alter jugendlich und kann auf ein sinnerfülltes Leben zurückblicken. Jungsein ist nicht nur ein Abschnitt im Lebenszyklus des Menschen, sondern eine innere Haltung. Es kommt darauf an, was der Mensch aus seinem Leben macht, das zählt und gibt ihm darüber Aufschluss, wie jung er seelisch ist. Viel, viel Leben. 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

Worte des Lebens. Wir Menschen sind nicht auf der Erde, nur um die Hände in den Schoß zu legen und zu sagen, Gott wird es schon machen. Der Mensch ist auf der Erde, um seine Probleme und Konflikte zu meistern, um so die Seele zu reinigen, sodass sie nach dem Leibestod die himmlischen Sphären erreicht.

Weise mein Bewusstsein für den Weg nach innen, zu dem göttlichen Selbst, um die seelische Bewusstseinserweiterung und das Einswerden mit Christus zu erlangen. Werde dir nun bewusst, dass deine Bewegungen die Bewegungen der inneren Liebe sind, denn ohne die Kraft der Liebe könnte sich dein Körper nicht bewegen. Deshalb will ich danken und im Dank mir bewusst werden, dass Gott die Allkraft, die Liebe, sich in jeder Bewegung meines Körpers offenbart, in jedem Atemzug, in jedem Augenaufschlag, in jeder Empfindung, in jedem Gedanken, in jedem Wort und auch in jeder Handlung. Aus mir vermag ich nichts. Nur durch die Kraft der Liebe kann ich leben, empfinden, denken und reden. Diese Kräfte will ich nicht vergeuden, sondern in mir verstärken, indem ich alles bewusst tue und mir der Allkraft Gottes bewusst werde. Ich denke nun bewusst mit. In meinem Atem ist die Kraft des Allerhöchsten. Ich atme nun ruhig und bewusst. Ich atme ein und aus, ein und aus. Ich lasse es atmen. Dabei übergebe ich meine Gedanken, meine menschlichen Neigungen, den Ärger und Stress, die Neid- und Hassgefühle, dem Christusbewusstsein, der verzehrenden und erlösenden Flamme in mir.

Ich atme ganz frei. Ich atme bewusst ein und aus. Ein und aus. Jeder Atemzug erleichtert mich. Jeder Atemzug beschwingt und beflügelt mich. Meine Füße und Beine werden leicht und locker. Mein Gesäß, Rumpf und meine Schultern, alles ist leicht und beschwingt. Mein Haupt ist aufrecht. Nun kehre ich ein in das Allerheiligste, in meinen Tempel. Meine Seele ist unsterblich. Mein Bestreben ist, das absolute Bewusstsein Gott zu erreichen, um im Schoße des Allmächtigen geborgen zu sein. Ich atme mich nun, wie bereits gelernt, hinab zu der Stufe der Ordnung.

Dort verweile ich in meinen Empfindungen. Ich konzentriere mich also auf die Stufe der Ordnung.

den Ätherkräften zu den nächsten Bewusstseinsstufen. Meine Empfindungen gleiten zur Stufe des Willens. Dann zur dritten Bewusstseinsstufe, der Stufe der Weisheit. Zur vierten Stufe, der des Ernstes. Dorthin lasse ich nun meinen Atem strömen. Ich atme im vierten Bewusstseinszentrum. Friede und Harmonie durchdringen meine Seele und meinen Leib. Sämtliche Atome meines Körpers sind in Harmonie. Friede und Harmonie durchziehen meine Seele. Ich atme die Kraft Gottes.

Gottes ist Liebe, Friede und Harmonie. Liebe, Friede und Harmonie durchströmen meine Seele und meinen Leib. Ich bin angehoben. Mein Körper ist leicht und beschwingt.

und nie der Allkraft. Das rhythmische, göttliche Leben. Mit leichten Empfindungen begleite ich die Lebenskraft zum fünften Zentrum und zum sechsten Bewusstseinszentrum, dem Zentrum der Liebe. Empfindungsmäßig betrete ich die siebte Stufe, die Stufe der Barmherzigkeit, und stehe nun vor der Pforte zum Allerheiligsten. Wiederum poche ich an die Pforte und bitte, dass sie mir ganz geöffnet werde. Alles Menschliche, das mich noch bewegt, das noch in meinen Sinnen steht, lege ich vor der Pforte zum Allerheiligsten nieder.

tönt der Ruf. Bitte und es wird dir gegeben. Suche und du wirst finden. Klopfe an und dir wird aufgetan. Ich bitte, ich suche dich. Ich möchte dich in mir finden. Bitte, Herr, öffne weit die Pforte zum inneren Leben. Die Pforte öffnet sich. Ich trete ein in das Allerheiligste, zu dem inneren Leben. Mich umgibt strahlend weißes Licht. Licht aus seinem Lichte, Liebe aus seiner Liebe, Kraft aus seiner Kraft umfängt mich. Im Innersten meines urewigen Selbst verweile ich. Dort bin ich geborgen. Dort ist meine Heimat. Friede, unendlicher Friede erfüllt meine Seele. Liebe, unendliche Liebe durchglüht mich. Weit, immer weiter öffnet sich mein Herz. Es empfängt die Strahlen der göttlichen Liebe, des Friedens und der Harmonie. Ich atme den Odem des Lebens. Gott atmet durch mich. Es atmet in mir.

frei, leicht und locker. Beschwingt ist mein Wesen. Die Schwere ist abgefallen, die Bürde des Alltags liegt in den Händen meines Erlösers.

weiße, strahlende Licht. Es durchdringt mich. In seinem Licht gibt es keinen Schatten. Ich bejahe das Absolute. Ich bin schattenlos, ein Kind des Allerhöchsten. Mein Vater gewährte mir den Einlass in das Allerheiligste. In mir und um mich geschieht sein Wille.

jeder Zelle, in jedem Atom ist sein Geist. Sein Wille geschieht. Aus dem Allerheiligsten strömt mir das Leben zu, das mich ahnen lässt, wie nahe Gott, mein Vater, mir, seinem Kind ist. Ich fühle mich gerufen, seinen Willen zu tun. Ich fühle mich von ihm gerufen, in meinem Leben Ordnung zu machen und Ordnung zu halten. Ich fühle mich von ihm gerufen, seinen Willen zu erkennen und seinen Willen zu tun, seine Weisheit mir anzueignen durch die Verwirklichung der heiligen Gesetze. Ich fühle mich von ihm gerufen, ernsthaft und gewissenhaft meinen Weg zu ihm zu gehen, ihn mehr zu lieben als diese Welt.

zu verstehen, ihm Verständnis entgegenzubringen. Ich fühle mich von ihm, dem großen Geist gerufen, die Liebe und Barmherzigkeit walten zu lassen, in mir selbst, durch selbstlose Empfindungen und Gedanken und auch in meinem Nächsten, der mir Bruder ist. Ich fühle mich gerufen, meinen Nächsten in des Vaters Liebe aufzunehmen und nicht über ihn zu richten, denn was er denkt und tut, betrifft nur den Allerhöchsten und sein Kind. Ich fühle mich von ihm, dem Allerhöchsten gerufen, mich dem Ursprung der Quelle zu nähern, wo meine Heimat ist, meine Geburtsstätte, das Licht und das Leben, mein Leben.

wieder göttlich zu sein, so wie er mich geschaffen hat. Ich bin gerufen. Nun möchte ich den Pfad zum Höchsten beschreiten, um berufen zu sein. Gottes Liebe und Weisheit durchströmen mich. Gott bejaht meinen Willen und meinen Wunsch. Sein Wort gilt auch heute. Folge mir nach.

alle Zellen, Organe, Hormone und Drüsen meines Körpers. Der Friede bewirkt Stille und Kraft in mir. Aus dem Frieden und der Harmonie strömt die Kraft der Liebe. Die Liebe des Ewigen durchglüht meine Seele und meinen Leib. Ich bin kraftvoll. Ich bin gesund. Ich vernehme den Pulsschlag des Ewigen. Jeder Atemzug ist der Pulsschlag meines Lebens. Der Pulsschlag raunt mir zu. Ich bin das Leben. Ich bin der Weg zum Frieden. Erkenne mich in jedem Atemzug, in deinen Bewegungen, in deinen Empfindungen, Gedanken, Worten und Werken. Erkenne mich, mein Kind, und sei dir deine Denk- und Handlungsweise bewusst. Erkenne mich in deinen Körperbewegungen. Bewahre dir einen harmonischen Körperrhythmus, auf das deine Seele und dein Leib von meinen Symphonien durchdrungen und getragen werden hin zum Allziel, das ich bin. Ich bin erfüllt von Licht, Freude und Harmonie. Deine Liebe, o Vater, beglückt mich. Ich verneige mich vor dem Allerheiligsten. Durchschreite die innere Pforte und fühle mich wieder in dieser Welt, doch nicht als Mensch dieser Welt, sondern als eingekleidetes Wesen in dieser Welt, das den Weg zum Allerhöchsten beschreitet.

Gedanken für den Tag. Guten Morgen. Nicht jeder Tag beginnt mit sensationellen Aphorismen, mit Tageslosungen, die hilfreich sein könnten. Heute Morgen will ich Ihnen, uns allen, Folgendes ans Herz legen, dass dann, wenn es zu Ende gedacht ist, kaum mehr Gewicht hat. Die Lust der Lüste macht Laune und die Laune Hoffnung. Vergeht die Lust der Lüste, dann wird die Hoffnung zu Grabe getragen. Die alte Rose hat ihren Duft verloren. Wer sich darin findet, hat für sich einen Gewinn und einen tiefen Blick in die Dinge des menschlichen Lebens. Einen erkenntnisreichen Tag, Gabriele.

Guten Morgen, lieber Zuhörer, liebe Zuhörerin. Wie ist Ihr heutiger Morgen? Wenn Sie gestern Abend den Tag gut abgeschlossen und den heutigen gut geplant haben, sind Sie heute sicher ruhig und zuversichtlich erwacht. Ihr neuer Tag ist vorbereitet und erwartet Sie. Vielleicht ist es Ihnen ein Bedürfnis, aus der Ruhe der Nacht und aus der Frische der Morgenstunde heraus Gott, unserem Vater, zu danken, der Ihnen diesen Tag schenkt. Dank weckt weitere positive Kräfte und stärkt die Verbindung zu dem, der die Quelle der Kraft und des Lebens ist und der Sie durch den Tag bewusst geleiten möchte. Nach einem innigen Morgengebet können Sie sich ein Bild des Tages machen. Sie gehen zur Arbeit, zu Ihrem Arbeitsplatz. Sie begegnen Ihren Kollegen, Ihren Kolleginnen, Ihrem Chef. Wie wollen Sie ihnen begegnen? Welche Gedanken möchten Sie ihnen zusenden? Sie wissen auch, welche Arbeit zu erledigen ist. Geben Sie sich vor, wie Sie diese anpacken möchten. Geben Sie sich vor, dass Sie die Arbeit mit der Kraft Christi erfüllen möchten. Und wenn Sie es so tun, dann werden Sie bald erkennen, wie nahe Ihnen die helfende, liebende Kraft ist, Gott, und werden bemerken, dass der Vormittag ausgewogen und harmonisch verläuft. Sollten Schwierigkeiten und Probleme auftreten, die nun mal nicht eingeplant werden können, dann hilft Ihnen Ihre positive Einstellung, diese Situationen mit der Hilfe des Herrn zu lösen, und Sie werden sie lösen. So wird der Vormittag ein guter Vormittag sein. Sollte Ihnen einiges nicht gelingen, wenn der alte Adam wieder hindurchbricht, dann denken Sie daran, Gott verlässt Sie nie. Am wichtigsten dabei ist jedoch, dass Sie Ihren Punkt, Ihren Anteil erkennen. Den sollten Sie bereinigen und nicht mehr tun. So schließen Sie in Ihrem inneren Frieden mit Ihrem Nächsten. Wenn Sie möchten, nehmen Sie folgenden Satz in Ihre Gedankenwelt auf. Alle Veränderungen zum Guten finden zuerst im Herzen des Menschen statt, oder? Alles vermag sich zum Guten zu verändern, wenn ich es in mir zum Guten ändere.

Um die Mittagszeit könnten Sie sich dann fragen, wie es Ihnen in den ersten Stunden des Tages ergangen ist. Sind Sie in Ihrem Inneren, Ihrem Bruder, Ihrer Schwester begegnet? Wie sind Sie mit Schwierigkeiten umgegangen? Haben Sie diese mit der Kraft des Herrn gemeistert oder stehen noch Schwierigkeiten zur Bereinigung an? Es wäre gut, vor dem Mittagessen mit Christus das noch zu bereinigen, was Sie unruhig stimmt, damit sich auch Ihr Verdauungsorgan beruhigt und die Nahrung besser aufnehmen und verarbeiten kann. Wenn Sie möchten, nehmen Sie eine alte Volksweisheit mit in den Nachmittag. Sich selbst zu besiegen, das ist der schönste Sieg.

Und wenn sie dann am Abend auf den Tag zurückblicken, sollten sie nicht nur auf das Äußere schauen, auf die Sache, darauf, wie es eventuell heftig hin und her ging und wie das hartnäckige Ich des einen auf das hartnäckige Ich eines anderen prallte. Blicken Sie tiefer und erforschen Sie sich. Was bewegte Sie und bewegt Sie vermutlich immer noch? Was ärgerte Sie eventuell an Ihrem Nächsten? Was empörte, was verdross Sie an ihm? Fragen Sie sich dann, ob das, was Sie am Nächsten so störte, nicht in gleicher oder ähnlicher Weise auch in Ihnen selbst vorhanden ist. Ein guter Rat: Gehen Sie mit dieser Bewegung, mit all diesen Fragen nicht sogleich in Ihre Familie, zu Ihren Freunden oder Verwandten. Suchen Sie ein ruhiges Plätzchen auf und besinnen Sie sich auf Ihre Unruhe. Haben Sie in sich das gefunden, was zu Ihnen gehört, was unschön und somit ungöttlich ist? Dann sollten Sie sich fragen, ob Sie bereit sind, es zu bereinigen. Tun Sie dies, so wird auch Ruhe in Sie einkehren. Dann wird der zur Neige gehende Tag Ihnen auch ein anderes, ein milderes Licht zustrahlen. Das Abklären des Tages ist zugleich eine gute Bilanz, aus der sich auch Aspekte für die Planung des morgigen Tages ergeben. Der Tag liegt also vor Ihnen und Sie wissen, wie Sie ihn gestalten werden. Denken Sie daran, gute Freunde, Brüder und Schwestern senden Ihnen gute Gedanken und wünschen Ihnen einen gesegneten Tag.

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Wir Menschen hören immer wieder, dass jeder Mensch der Mikrokosmos im Makrokosmos ist. Viele von uns bejahen das und sprechen sich selber zu, zum Beispiel, ich bin der Mikrokosmos im Makrokosmos. Doch gleichzeitig klagt der eine oder andere über Schmerzen, über Leid, über Probleme und über Krankheit. Haben wir uns schon Gedanken darüber gemacht, dass der Makrokosmos weder Leid noch Krankheit, noch Sorgen, noch Probleme trägt? Warum ist dann der Mikrokosmos krank? Warum die vielen Probleme, die Sorgen, die Nöte, all das, was Menschen in dieser Welt tun? Wir sagen ganz einfach, weil wir gegen die Gesetze des Makrokosmos, gegen die Gesetze der Liebe und Freiheit verstoßen haben.

dann könnte ich es beheben und nicht mehr tun. Es steht geschrieben, bittet und es wird euch gegeben. Suchet und ihr werdet finden. Klopfet an und es wird euch aufgetan. Wir brauchen nicht blind umhergehen und uns immer wieder die Frage stellen, ja, was habe ich denn verursacht, wenn ich das nur wüsste? Gott gab uns Auszüge aus dem großen kosmischen Gesetz, die 10 Gebote. Und der Mikrokosmos, der Mensch, wenn er bereit ist, die 10 Gebote näher zu beleuchten, dann erfasst er unter Umständen, wodurch die Krankheit, das Leid, die Sorgen entstanden sind. Viele von uns wissen, dass in der Nähe unseres Herzens eine riesige Flamme leuchtet. Es ist die Christus-Gotteskraft. Sie ist also in der Nähe unseres Herzens. Wenn wir lernen, die Gebote oder ein Gebot Gottes in diese Flamme zu stellen, dann wird Christus, der große Geist, dieses Gebot durchleuchten und uns Bilder geben, ob wir gegen das Gebot Gottes gehandelt haben, wann wir gehandelt haben, wie wir gegen das Gebot gehandelt haben, gegen wen und wo. Wir brauchen nicht blind sein. Christus ist gegenwärtig. Er hilft uns. Wir Menschen sind alle in der Erdenschule, um zu lernen. Und so würde ich vorschlagen, wer möchte, lernen wir mit Christus ein oder einige Gebote zum Aufleuchten zu bringen, sodass wir uns in diesem Gebot erkennen. Dann können wir von Herzen bereuen, um Vergebung bitten und vergeben, um so dann das innere Licht, das kosmische Licht, die Strömung des Makrokosmos aufzunehmen, um Heilung zu erlangen. Was geschieht, wenn wir gegen die Gebote verstoßen? Zellen unseres Körpers, Bausteine unseres Leibes wenden sich vom strahlenden Licht des Christus Gottes ab. Sie erlangen immer weniger Energie. In den Zellen, in den Bausteinen des Körpers wird es dunkel. Und die Dunkelheit führt zu Leid, zu Krankheit und Not. Wenn wir nun erkennen, was wir bereuen sollen und wir bereuen von ganzem Herzen und bereinigen, was wir verursacht haben gegen unser wahres Leben, dann wenden sich ganz allmählich die Zellen, die Bausteine des Leibes, der großen Quelle, der Licht- und Kraftquelle zu und wir empfangen die Ganzheitsheilung durch den inneren Arzt und Heiler Christus. Wer möchte, könnte jetzt mitmachen, zu erfahren, was steckt in einem der Gebote. Wer möchte, nimmt mit mir eine aufrechte Sitzhaltung ein. Wir legen die Handrücken auf unsere Oberschenkel und wer möchte, kann die Augen schließen. Wir wenden uns dem Christus-Gotteszentrum zu in der Nähe unseres Herzens. Wir bejahen das mächtige Licht in uns.

Wir sagen Ja zu Christus, zu seiner Gegenwart. Wir bitten ihn um Erleuchtung eines der Gebote und um Hilfe, uns darin zu erkennen, darin zu finden. Wenn wir von Herzen wollen, werden Bilder aufsteigen und wir erleben unsere Fehlhaltungen. Ich spreche ein Gebot in unser Herz hinein. Es ist das erste Gebot. Ich bin der Herr, dein Gott. Du sollst keine anderen Götter neben mir haben. Andere Götter sind auch Menschen, die wir mehr lieben als die anderen. Ich wiederhole, und ihr nehmt es ganz tief in euch auf. Ich bin der Herr, dein Gott. Du sollst keine anderen Götter neben mir haben. Im Licht Christi steht dieses Gebot. Christus durchstrahlt dieses Gebot. In unserem Oberbewusstsein entstehen Bilder. Wen habe ich bevorzugt? Wen habe ich benachteiligt? Was habe ich an mich gerissen, wodurch der andere zu leiden hatte? Ich bin der Herr, dein Gott. Du sollst keine anderen Götter neben mir haben. Jetzt lassen wir die Bilder zu.

Jetzt fühlen wir in eines der Bilder hinein. Und bitten Christus, dass er in unseren Herzen die Reue anregt. Sodass wir von Herzen um Vergebung bitten und vergeben. Wir tun dies nun ganz in der Stille.

wenn uns vergeben wurde oder wenn wir von Herzen vergeben haben, dann fühlen wir, als würde von uns eine Schwere abfallen. Unser Atem geht leichter und tiefer. Christus hat uns berührt. Zellen unseres Körpers, Organe, Bausteine des Leibes wenden sich dem kosmischen Licht zu. Christus strahlt in dem Körper. Christus hilft und heilt. Nun legen wir die rechte Hand auf den Körperteil unserer Wahl und fühlen hinein, dass sich an dieser Stelle einiges tut. Denn wir haben ein Gebot erfasst. Wir haben uns darin erkannt. Wir haben bereut und bereinigt. Es geschieht. Christus hilft. Christus heilt. Ströme der Liebe durchfluten die Seele. Und strömen in den Leib. Wir konzentrieren uns auf den Körperteil unserer Wahl und fühlen Gottes Gegenwart. Es heilt. Christus hilft. Unser Atem geht tief, Freude zieht ein. Der Körper ist leicht und beschwingt. Es ist der Geist, der uns anhebt. Lernen wir, die Nähe der Kraft zu spüren. Es heilt. Es hilft. Christus in uns.

Wir legen die rechte Hand wieder zurück und konzentrieren uns wieder auf das innere Licht, auf das Christuslicht in uns. Ich spreche wieder ein Gebot in euer Herz hinein. Nehmt es mit auf in das Licht Christi. Ich nehme das fünfte Gebot. Du sollst nicht töten. Du sollst nicht töten. Wir könnten sagen, wir töten nicht. Wir tragen dazu bei, zum Töten, indem wir zum Beispiel Fleischnahrung zu uns nehmen, indem wir Pflanzen quälen oder Tiere mutwillig töten. Ich spreche das Gebot noch einmal. Du sollst nicht töten. Wir stellen es in das Licht des Christus und bitten ihn. Er möge es ausleuchten und uns im Oberbewusstsein offenbar werden lassen. Wann, wo und wie wir gegen das Gebot verstoßen haben. Christus, bitte hilf uns. Leuchte das Gebot aus. Du sollst nicht töten.

In unserem Oberbewusstsein entwickeln sich Gedanken und Bilder. Wir erleben unsere Fehlhaltungen letzten Endes gegen uns selbst. Wir haben gegen den großen, allmächtigen Makrokosmos verstoßen. Der Mikrokosmos leidet darunter. Bausteine des Leibes haben sich vom mächtigen Strahlungslicht abgewendet. Sie bedürfen der Lebenskraft, der Heilkraft, der Energie. Wir erkennen unsere Fehlhaltungen, wir nennen sie auch Sünden. Jetzt bereuen wir von ganzem Herzen, der ewige Geist steht uns bei. Wir bitten um Vergebung und vergeben. Wir tun das nun in der Stille und nehmen uns Zeit.

Unser Körper ist leicht, weil der Atem tief geht. Wir fühlen uns befreit. Es ist etwas abgefallen von uns. Bausteine des Leibes wenden sich dem Licht zu. Kranke Zellen gehen den Weg der Ausscheidung. Gesunde bauen sich auf. Unser Körper ist in Aktion. Und wieder legen wir die rechte Hand auf den Körperteil unserer Wahl. Wir konzentrieren uns auf diesen Körperteil. Wir lernen zu fühlen, Gott ist gegenwärtig. Der große Geist ist in uns. Ströme heilender Liebe durchfluten unsere Seele und unseren Körper. Kranke Zellen gehen zur Ausscheidung. Gesunde Zellen bauen sich auf. Unser Körper empfängt Licht aus seinem Lichte, Kraft aus seiner Kraft, Hilfe und Heilung durch Christus, den inneren Arzt und Heiler. Und wir bejahen es. Christus hilft.

Christus durchströmt Seele und Leib. Er lindert, er heilt, er hilft.

Wir legen unsere rechte Hand wieder zurück. Wir fühlen in unseren Körper hinein. Lernen wir zu fühlen. Es strömt. Christus durchflutet unsere Seele. Christus durchflutet unseren Leib. Christus ist die Harmonie. Christus ist die Einheit, das Leben und der innere Arzt und Heiler.

Wir denken nun an Menschen, die seiner Hilfe bedürfen, an Familienangehörige, an Freunde, an Verwandte, an Menschen, die wir kennen. Sind wir mit ihnen in Übereinstimmung? Ist zwischen uns alles weitgehend in Ordnung? Dann nehmen wir das Bild unseres Nächsten in das Christuslicht auf. Wir stellen das Bild unseres Nächsten in das Licht Christi. Wir bejahen die Christus-Gottes-Kraft in unserem Bruder, in unserer Schwester. Wir sagen Ja zu Christus in unserem Nächsten. Christus durchflutet das Bild und berührt so den Menschen, den wir in das Christuslicht gestellt haben. Gott ist gegenwärtig. Gott liebt alle seine Kinder. Bitten wir im Herzen, dass sich immer mehr Menschen dem großen, gütigen Licht zuwenden, auf das sie empfangen.

Unsere Gebete strömen hinaus zu unseren Mitmenschen. Das Bild unseres Nächsten schwindet in unserem Herzen. Doch unser Nächster bleibt in uns. Ohne viel Worte danken wir dem, der uns liebt, der gegenwärtig ist. Danken wir dem Christus Gottes.

Guten Morgen, lieber Zuhörer, liebe Zuhörerin. Der Tag ist schon eingeleitet durch unsere Gedanken. Was wir jetzt denken, sind schon Impulse aus unserer Tagesenergie. Wie wir es mit diesen unseren Gedanken halten, das bestimmen wir selbst. Ein Übel in unserer Zeit ist, dass wir vor unseren Mitmenschen gut dastehen wollen. Haben wir uns schon die Frage gestellt, was bringt es uns, wenn wir alles daran setzen, vor den Menschen gut dazustehen? Werden wir dadurch zufriedener und freier? Vielleicht für einige Augenblicke, in denen wir Zuspruch von unseren Nächsten erhalten. Doch wie lange hält diese Zuspruchsenergie an? Dann sind wir wieder unzufrieden, unglücklich oder gar depressiv. Wir Menschen wollen immer unseren Nächsten bestimmen, wenn möglich dahingehend, dass er uns zum Munde spricht, dass er uns lobt, dass er anerkennend über uns redet. Doch immer wieder sollte uns die Frage ins Bewusstsein kommen: Was bringt uns das? Sind wir dadurch zufriedener, friedvoller, glücklicher, gesünder und stärker? Oder fallen wir immer wieder in unsere Muster zurück, das Heischen nach Anerkennung, nach Aufwertung und dergleichen? Wollen wir dieses Übel der Bestätigung unseres Egos angehen, dann müssen wir uns die Frage stellen: Was nützt uns, was die Welt von uns denkt? Was bringt es uns, wenn uns ein oder zwei Menschen loben? Sind ihre Worte wirklich mit dem Lob gefüllt? Ist das, was wir hören, der Inhalt der Worte? Erst dann, wenn wir uns tagtäglich bemühen, schrittweise nach den Geboten Gottes zu leben, wird es uns bald einerlei sein, was Menschen von uns denken, und unser Anliegen wird sein, wie Gott uns sieht. Solange der Mensch sündigt, ist er unzufrieden. Bereinigt er jedoch schrittweise sein Sündhaftes, dann wird er friedvoller und sein Umgang mit seinen Nächsten wird wohlwollend und selbstlos sein. Lieber Zuhörer, liebe Zuhörerin, vielleicht denken Sie heute über folgende Fragen nach. Was nützt es uns, wenn wir Menschen gefallen? Was bringt es uns, wenn sie uns loben und uns aufwerten? Machen Sie sich immer wieder bewusst, wichtig ist, dass wir von Gott angenommen sind, dass Gott uns liebt. Denn daraus ergibt sich für uns Friede, Freiheit und Glück. Um die Mittagszeit sollten Sie sich fragen, ob Ihnen die positiven Eingaben vom Morgen geholfen haben. Haben Sie in allem Gott die Ehre gegeben? Waren Sie bestrebt, dass Sie sich von ihm angenommen fühlen? Wenn ja, dann wird auch der Nachmittag gut werden. Schließen Sie also den Vormittag ab und übergeben Sie ihn Christus. Sollte Sie noch einiges bewegen, dann ist es hilfreich, es zu beheben, sodass der Nachmittag im Sinne Ihrer Tageseingabe, also Ihres guten Vorsatzes, verläuft.
Es wäre gut, wenn Sie am Abend Ihren Tagesabschluss machen, bevor Sie zu Ihrer Familie oder zu Ihren Freunden gehen. Vielleicht beschäftigt Sie noch einiges, zum einen das, was der Tag gebracht hat, zum anderen die Erfahrungen mit Ihren Tageseingaben. Wie haben Sie es gehalten? War der Tag fruchtbringend? Wenn unser Denken und Handeln gut war, dann erleben wir auch am Abend die Früchte. Wir sind ausgewogen und dankbar. War unser Denken und Handeln allzu menschlich, also auf uns selbst, auf unser Ego bezogen, so erfahren wir, dass sich manches als fruchtlos erweist. Denn wo kein rechtes Denken und Wirken ist, dort ist auch keine tiefere Erkenntnis, keine Einheit und auch keine Bewusstheit für den nächsten Tag. Solange wir nur für uns selbst wirken und bewirken wollen, bleiben wir Macher und unsere Werke bleiben Machwerke. Das ist dann die Fassade, die letztlich fruchtlos und auch wertlos ist. Lieber Zuhörer, liebe Zuhörerin, wie war also Ihr Tagesmaß, sündhaft oder göttlich? Waren Sie ein Menschenanbeter oder ein Gottanbeter? Waren Sie ein Macher oder ein guter Arbeiter? Sie selbst können sich erforschen. Christus hilft Ihnen dabei. Alles Unruhige können Sie auch am Abend noch beheben, sodass der Abend ruhiger verläuft und Sie auch einen tiefen und erholsamen Schlaf gewinnen. Lieber Zuhörer, liebe Zuhörerin, die Urchristen wünschen Ihnen einen gesegneten Tag in dem Bewusstsein, dass Gott uns alle liebt. Dieser Gedanke möge Ihnen den ganzen Tag über helfen und Sie begleiten.

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Meditation. Ich meditiere, auf dass ich den Weg zum Herzen Gottes, dem großen Leben finde und freilege, um ihm, dem Alleinen, zuzustreben. Aus dem ewigen Leben kam ich. Im ewigen Leben bin ich, denn ich bin ewiges Sein. In den Urstrom münde ich wieder ein, durch Christus, die erlösende Kraft in mir. Christus ist der Bräutigam meiner Seele. Ich schmücke meine Seele mit der Zierde der Tugend. Ich, die Braut Christi. Der Bräutigam pocht an jeden Partikel meiner Seele. Er ruft die Braut seines Herzens

bin das Leben. Vernimm mich in deiner Seele und in deinem Leibe. Lausche auf den Rhythmus deines Atems. Ich bin dein Atem. Ich bin der Odem, die Kraft. Ich bin das Leben. Ich bin die Fülle. Schöpfe aus dem ewigen Quell. Trinke, labe und stärke dich. Finde mich in dir.

Bräutigams geht an jede Zelle des Leibes. Der Bräutigam ruft die Seele bei ihrem Namen. Der ewige Geist spricht zur Seele. Erfülle die Gesetze und entfalte dich. Erneut rufe ich dich bei deinem Namen. Komm und sei bereit. Folge mir nach. Bereite dich auf mein Kommen vor.

strömen meine Kräfte. Braut meines Herzens, empfange den Trunk des Heils. Mein Heil verströmt sich in jedem Partikel deiner Seele, in jeder Zelle deines Leibes. Denke und handle geistig, und du wirst mich schauen. Durch dich strömen die Kräfte meines Heils. Sie durchströmen die Zellen deines Leibes. Sie bauen Seele und Körper auf. Seele und Mensch öffnen sich für die Kräfte meines Heils. Ich bin das Leben. Du

meinem Leben. Deshalb bist du unsterblich. Ich bin das Leben, die ewig strömende Energie. Entzünde die Flamme des Lebens in dir und du wirst leben in mir, in meinem Ich Bin. Braut meines Herzens, komme zur inneren Flamme. Labe dich am Brunnquell und erwache in mir. Ich bin der Ursprung deines Lebens. Nimm meine Kräfte an. Lass dich erfüllen.

Atemzug ist meine Fülle. Atme bewusst und die Fülle wird wirksam in dir. Seele, atme. Mensch, atme. Ich bin dein Odem. Lass mich der Bräutigam deines Herzens sein. Folge meinem Ruf. Reinige dich in Gedanken, Worten und Werken. Veredle deine Sinne. Erhebe deine Eigenschaften zu mir, dem ich bin, von Ewigkeit zu Ewigkeit. Wende dich ab von den niederen Schwingungen dieser Welt. Kehre ein in das Königreich deines Inneren. Dort wohne ich, der Geist, der Bräutigam deiner Seele. Rufe mich in deiner Seele. Befolge die Gesetze. Erwache in mir und werde frei von allem Unlauteren. Ich bin das Leben. Ich bin die ewig strömende Kraft. Ich bin das Licht deiner Seele. Du bist das Licht in mir. Ich scheine durch dich wie durch das Glas einer Lampe. Du bist in mir und ich bin in dir. Ewig seiend, da ich ewig bin. Du bist Kraft und machtvoll in mir. Bejahe das Leben. Bejahe den Gesundbrunnen deiner Seele. Du bist gesund durch mich. Ich bin gesund.

bei deinem Namen. Erwecke deine Seele. Erwecke deinen Leib für mich. Werde lauter in Gedanken, Worten und Werken.

bin. Du bist ewig seiend. Du bist, weil ich bin. Du bist gesund und kraftvoll. Du bist freudig und dynamisch. Du bist beseelt und gütig. Ich wirke in dir. Ich, dein Bräutigam, der Geist Christi von Ewigkeit zu Ewigkeit.

geben, und du wirst erfüllt sein von mir, dem Geist. Ich bin das Leben. Ich bin dein Atem. Ich bin die Fülle in jedem Partikel deiner Seele, in jeder Zelle deines Leibes. Lebe in mir, dann bist du bewusst ein gesundes, lebensfrohes, dynamisches und beseeltes Kind der Unendlichkeit. Bejahe die ewigen Kräfte in dir. Ich bin gesund. Ich bin stark. Ich bin kraftvoll, froh und dynamisch. Ich bin die Liebe aus Gott. Gott ist die Liebe in mir. Ich öffne mich für den Bräutigam meiner Seele. Ich schmücke mich als seine Braut. Es wird Stille in mir, immer stiller wird es in mir. Die ewige Kraft verströmt sich in meine Seele und in meinem Körper. Mein Atem geht ruhig. Meine Seele schwingt im harmonischen Rhythmus des göttlichen Ich Bin. Fern von dieser Welt empfinde ich die Größe der Gottheit. Sie ist in mir und ich bin in ihr. Es ist kein Traum. Es ist Wirklichkeit. Ich bin ewig seiend, weil Gott ewig ist.

traue ich mich ganz an, meinem Gott und Herrn. Ich atme seinen Odem.

brennt in mir. Ich bin Licht aus seinem Lichte, Kraft aus seiner Kraft. Ich verweile in der göttlichen Stille. Die Welt ist fern von mir. Gottes Kraft ist mir so nahe.

Lieber Zuhörer, liebe Zuhörerin, Sie sind wieder in einen neuen Tag gestellt, denn Sie sind wieder erwacht, um einen Tag anzunehmen. Beim morgendlichen Erwachen ist Ihnen der neue Tag als Geschenk gegeben, denn er hält einiges für Sie bereit. Mit Recht werden Sie fragen, was bringt er? Beobachten wir uns täglich, was wir sehen, hören, riechen, schmecken und betasten und welche Reaktionen darauf erfolgen, dann erspüren wir allmählich, was uns der Tag sagen möchte. Die Sprache des Tages ist unsere Sprache. Was wir in dem zurückliegenden irdischen Dasein an Gefühlen, Empfindungen, Gedanken, Worten und Handlungen in den atmosphärischen Speicher als Energie auch in die Gestirne und in unsere Seele eingegeben haben, das kommt wieder Schritt für Schritt auf uns zu. Infolgedessen ist also jeder Tag ein Geschenk, einerlei, was er uns bringt. Er bringt nur wieder uns selbst.

Bevor wir zum Beispiel eine Arbeit beginnen, sollten wir uns mit Christus verbinden. Das Gleiche gilt für ein Gespräch oder für die Lösung verschiedener Probleme. Wir haben den inneren Ratgeber und Helfer, Christus, unseren Erlöser in uns. Je öfter wir uns an ihn wenden, seinen Willen und seine Hilfe erbitten, umso mehr wird uns bewusst, dass wir von innen her Hilfe bekommen. Tun wir dann das Gesetzmäßige, das heißt, erfüllen wir schrittweise die Gebote des Herrn, dann wird unser Bewusstsein klarer und wir können immer mehr erfassen, zielbewusster arbeiten, mit unserem Nächsten in Verbindung treten. Die Emotionen nehmen ab, die Verbundenheit tritt hervor. Eine kleine Hilfe für den Tag. Achten Sie heute auf Ihr Gewissen. Es hilft Ihnen, sich zu erkennen. Es hilft Ihnen auch zu spüren, ob Sie Probleme gesetzmäßig, also nach den Geboten des Herrn, gelöst haben, ob Sie mit Ihren Kollegen und Kolleginnen in Harmonie sind, ob Sie ohne Emotionen Gespräche geführt haben und anderes mehr.

Wenn Sie möchten, blicken Sie um die Mittagszeit zurück auf Ihren Vormittag. Konnten Sie auf Ihr Gewissen achten, das Ihnen über Ihr Gefühl aufzeigt, ob Sie gesetzmäßig oder ungesetzmäßig gesprochen und gehandelt haben? Wenn Sie einiges bereinigen möchten, dann sollten Sie es noch vor dem Mittagessen tun. Haben Sie schon gespeist und Sie merken, dass Ihnen gleichsam ein Kloß im Hals steckt oder der Magen drückt, weil am Vormittag einiges nicht in Ordnung war, dann sollten Sie dies bereinigen, sobald es Ihnen möglich ist. Sie werden dann selbst erfahren, dass Sie damit Ihr Gewissen erleichtern und letzten Endes auch Ihrem Körper helfen, der sich dann wieder entspannen kann.

Und wenn der Tag zur Neige geht und das Tagwerk getan ist, dann können Sie noch einmal auf den Tag zurückblicken. Sie selber fühlen, ob Sie unruhig, strapaziert und ruhebedürftig sind oder ruhig, besonnen und dankbar. Spüren Sie noch Dissonanzen in sich, so sollten Sie die Auflösung dieser Dissonanzen nicht auf morgen verschieben, denn der heutige Tag brachte die Energie mit sich zur Bereinigung des Unschönen oder Unguten, also dessen, was Sie am Abend noch bewegt. Es ist auf jeden Fall gut, den Tag alleine abzuschließen, sich also kurzzeitig zurückzuziehen, vielleicht ein Zimmer aufzusuchen, wo man ungestört den Tag überdenken kann, um das zu bereinigen, was noch ansteht, was uns unruhig macht, damit es in den Händen des Herrn ruht. Oder um aus dem Herzen heraus zu danken für die Harmonie und die Ausgewogenheit. Hin und wieder ist es auch gut, eine warme Dusche zu nehmen. Sie spült so manche Spannung und Verkrampfung hinweg oder entspannt den Körper, sodass wir das Disharmonische rascher erkennen und auch mit einer gewissen Dynamik bereinigen können. Dann entspannt sich auch die Seele und wir können harmonisch und ausgewogen in die Familie gehen, zu den Freunden und Bekannten. Bemühen Sie sich, die Ausgewogenheit herzustellen und seien Sie sich bewusst, Christus hilft Ihnen dabei. Sie kennen sicherlich den Spruch, ein gutes Gewissen ist ein sanftes Ruhekissen.

Lieber Zuhörer, liebe Zuhörerin, wir Urchristen im universellen Leben wünschen Ihnen einen ausgewogenen, ruhigen und harmonischen Tag. Gute Gespräche mit Ihren Kollegen und Kolleginnen im Familien- und Freundeskreis. Und wenn Sie möchten, können Sie uns morgen wiederhören.

Tue keinem Wesen Leid an, weder Mensch und Tier, noch Pflanze und Stein. Sei bestrebt, das Wohlergehen aller Menschen, Wesen und Lebensformen zu mehren. Damit mehrst du dein inneres Glück und die Kommunikation zum Allsein. Denn auf Dauer dient uns nur, was allen dient.

Streben wir dem Feinen, dem Edlen zu, dann finden wir nach innen und wir finden hinein in das Licht, das uns umgibt gleich einer Burg. Dort sind wir sicher, dort sind wir gefestigt, dort sind wir umgeben von der Stärke und Liebe Gottes. Dann sind wir geeint in ihm, dem großen Alleinen, der ist ewiglich.

Wir, jeder einzelne von uns ist der Tempel Gottes. Lernen wir, einzukehren in den Tempel der unendlichen Liebe. Denn der große Geist ist in uns, er wartet auf uns. Er möchte die Tür zum inneren Heiligtum öffnen. Wir dürfen zu ihm kommen. Ja, er ruft uns, kommet alle zu mir her, die ihr mühselig und beladen seid, ich will euch erquicken. Christus in uns. Lernen wir in diesen Gebetsminuten, lernen wir ihn zu spüren. Wenden wir uns nach innen. In der Nähe unseres physischen Herzens leuchtet das Licht der Liebe, leuchtet die Kraft, die uns befreit und glücklich macht. Wer möchte, nimmt eine aufrechte Sitzhaltung ein und legt beide Handrücken auf die Oberschenkel. Beide Füße stehen auf dem Boden. Dadurch sitzen wir ruhig. Der Körper wird leichter. Jetzt gehen wir nach innen. Wir ziehen unsere Sinne nach innen. Wir sagen Ja zum inneren Licht. Alle Gedanken weichen. Unser Körper wird immer leichter und schwingt durch die Kraft des inneren Lichtes. Unser Atem nimmt das Licht des großen Geistes auf. Das Licht durchströmt unseren Atem. Der Atem durchströmt unseren Körper. Ganz allmählich atmen wir immer

Sie umfängt uns. Unendlicher Friede umgibt uns. Es ist der Geist. Das Licht durchströmt unseren Atem. Der Körper schwingt leichter, er schwingt höher. Und wir schwingen hinein in eine mächtige Sonne der Liebe. Christus in uns. Kein Gedanke quält uns. Die Macht des Geistes ist gegenwärtig. Christus, der Strom des Himmels durchflutet unseren Körper. Vom Scheitel bis zu den Sohlen flutet das Licht. Ganz sanft vibriert der physische Leib. Es ist die Gegenwart Gottes. Ein Hauch innerer Gotteserfahrung.

am Scheitel bis zur Sohle. Keine schwache und kranke Zelle kann dieser Kraft widerstehen. Jede kranke und schwache Zelle geht zur Ausscheidung. Jede kranke und schwache Zelle geht zur Ausscheidung. Christus in uns. Christus durch uns. Spürt tief, ganz tief in den Körper hinein die Macht des Christus ist gegenwärtig. Öffnet die inneren Sinne und ihr spürt den Hauch der Christus-Gottes-Erfahrung. Es ist die Freude und das Glück der Seele. Es strömt sanft vibriert der Körper. Es ist die Macht des Christus. Wir empfangen ein tiefes inneres Gefühl. Es erwacht in uns Freude.

Achtsamkeit und die Bewusstheit von nun an die Sehnsucht nach ihm zu entwickeln. Die Sehnsucht nach ihm ist letzten Endes die Sehnsucht nach unserem wahren, ewigen Sein. Es strömt. Und so wir in uns bleiben, in der mächtigen Sonne der Liebe, des Friedens und der Einheit, erleben wir Spuren, was es heißt, in der Einheit zu sein. Lernt und erlebt jetzt in diesen Minuten. Es ist so unwichtig, was negativ ist. Es ist so unwichtig, was der Nächste sagt, wichtig ist, ihn im Inneren zu lieben. Erlebt Spuren der Einheit. Lauscht in die mächtige Sonne hinein und ihr vernehmt ganz sanft das Orchester der Erde, die Kommunikationen zwischen Tieren, Pflanzen und Mineralien. Spürt es und erlebt es. Spürt hinein in die Sonne. Spürt hinein in die Einheit. Macht jetzt sanfte Gotteserfahrung. Dann ist ab jetzt das Leben möglich, das heißt wahrhaft zu leben. In jedem von uns ist unendlicher Friede. In jedem von uns ist die unendliche Stille. In jedem von uns ist die große Einheit, Mensch, Natur und Tiere. Alle sind geliebt vom großen Licht. Liebe ist gleich Einheit. Liebe ist Freude. Liebe ist Friede. Liebe ist Tatkraft im Geist der Liebe. Bleibt noch eine geraume Zeit in der Sonne des Herzens. Erlebt, dass jeder von uns der Tempel ist. In uns ist die Fülle. In uns ist Sicherheit. In uns ist Geborgenheit. In uns ist Heimat und durch uns
möchte der große Geist wirken und Frieden spenden. Es strömt aus der Sonne der Liebe. Ihr spürt es. Es ist die sanfte Gotteserfahrung.

Christus in uns, der Geist ganz nahe. Er hat uns die innere Pforte geöffnet. Wir erlebten den Hauch Gottes Erfahrung. Bleiben wir noch eine geraume Zeit in diesem Bewusstsein. Fühlen wir den inneren Schatz und lassen uns von der Woge inneren Glücks tragen.

Guten Morgen, lieber Zuhörer, liebe Zuhörerin. Wieder sagt sich ein neuer Tag an. Wieder kommen die persönlichen Gedanken. So manche wird seufzen und sagen, ach, wieder die Arbeit, wieder die Enge, wieder der Zwang. Eine Frage: Kann Arbeit Zwang sein, wenn wir in Gott leben? Gott ist Freiheit und die geistige Freiheit, die Freiheit in Gott, kann jeder finden, wenn er sich innerlich von dem, was ihn noch bindet, löst. Wenn Sie das am Morgen erkennen und sich schon am Morgen davon lösen, indem Sie sich positiv ausrichten und den Tag annehmen, dann wird so manche Fessel abfallen. Der Morgen hat also schon zu Ihnen gesprochen. Denn was Sie in Ihren Gedanken oder in Ihren Gefühlen bewegen, das sind Zeichen dessen, was zur Bereinigung ansteht, damit Sie die innere Freiheit erlangen und mit der Kraft Christi Ihr Tagwerk beginnen. Und sollten die Gedankenwolken sehr schwer sein, dann darf ich Ihnen hierzu einen Rat geben. Machen Sie doch leichte, harmonische Körperübungen. Hören Sie dazu Musik. Es braucht nicht länger als 5 Minuten zu sein. Dadurch bekommen Sie etwas Abstand von den Gedankenwolken. Dann sehen Sie auch so manches leichter. Unter Umständen spüren Sie auch sogleich die Kraft, diese Wolken aufzulösen, sodass der Tag sonniger wird. So können Sie befreit in den Vormittag gehen. Denken Sie daran, in Ihnen ist der beste Begleiter. Er hilft Ihnen und geleitet Sie. Christus in Ihnen.

Und er ist es auch, der ihnen hilft, wenn sie um die Mittagszeit auf den Vormittag zurückblicken. Haben sie innere Freiheit erlangt? Schien die Sonne der Liebe und des Friedens? Sind die Wolken gewichen, weil sie sie mit Christus aufgelöst haben? Vielleicht stöhnen sie und sagen, es ging nicht so einfach. Nun blicken sie in ihre Gedanken und Gefühle. Was wollen Sie nicht loslassen? Woran haben Sie sich gebunden? Bindungen werden nur von unserem sündhaften Ich geschaffen. Es sind die Wolken am Horizont der Gefühle und Empfindungen. Lösen Sie diese mit Christus auf und bereinigen Sie, was vom Vormittag her ansteht, und Sie werden harmonischer werden und dann auch so Ihr Mittagessen einnehmen. Sind Sie glücklich und froh, dann ist der Vormittag sicher gut gelaufen. Vergessen Sie nicht zu danken. Dank stimuliert Seele und Mensch. Und wenn Sie speisen, dann denken Sie daran, die Gaben der Liebe kamen von Gott über die Erde. Viele Hände haben sie zubereitet. Danken Sie Gott für die Gaben. Danken Sie auch nach dem Essen. Im tiefen Dank, der gleichzeitig das Vertrauen an Gott zum Ausdruck bringt, gewinnen Sie wieder Kraft für den Nachmittag. Denn der tiefe Dank baut die Kommunikation zur Gotteskraft auf.

Und am Abend, wenn sie zu ihrem irdischen Zuhause zurückgekehrt sind, können sie sich fragen, ob sie auch eingekehrt sind in ihr Selbst. Daran, wie es ihnen zumute ist, merken sie, ob der Tag gut verlief und ob sie die Freiheit erlangt haben, mit Christus den Tag und somit das Tagwerk zu meistern. Sind sie ruhig und ausgewogen, dann sollten sie sich kurz zurückziehen und danken. Danken Sie für den zur Neige gehenden Tag. Danken Sie für das Freigewordensein. Sind Sie unruhig? Dann lassen Sie den Tag durch Ihr Bewusstsein ziehen, um zu erkennen, welche Situation oder Situationen Sie unruhig stimmten. Arbeiten Sie Ihren Anteil heraus und beheben Sie mit Christus, was Sie unruhig, hektisch oder gar aggressiv gestimmt hat. Haben Sie dies getan, dann können Sie zu Ihrer Familie gehen und Sie werden erkennen, dass die Gespräche harmonischer werden und der Abend friedvoller. Sie haben Verständnis für Ihre Frau, für Ihren Mann, für Ihre Kinder oder für die Großeltern, für die Verwandten, wem Sie auch am Abend noch begegnen. Es soll ein guter Abend werden, denn so, wie man sich am Abend bettet, so liegt man in der Nacht, und so geht man in den neuen Tag. So wünschen Ihnen die Urchristen im universellen Leben, dass auch dieser Tag ein guter Tag für Sie wird und verabschieden sich von Ihnen. Bis morgen.

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0: Liebe Zuschauer, liebe Zuschauerinnen, herzlich willkommen zu einer weiteren Lehrstunde aus der göttlichen Weisheit in der Reihe Die wahre Schule ist das Leben. Aus dem Reich Gottes erhalten wir seit nahezu 50 Jahren Antworten über Antworten auf die wichtigen Fragen unserer Existenz, über unsere Herkunft aus dem Reich Gottes, über unser irdisches Leben und wie wir unsere Erdentage nützen können. Durch Gabriele, die Prophetin und Botschafterin Gottes, sind allen Menschen aller Kulturen unzählige Offenbarungen und Lehrstunden aus der göttlichen Weisheit gegeben. Heute lesen und hören wir Ausschnitte aus einer von vielen, vielen Schulungsstunden. Zu Beginn sprach Gabriele die Zuhörer an mit den Worten: Liebe Brüder, liebe Schwestern, ich möchte ein Wort in den Raum stellen, das heißt, warum? Und so mancher wird nun denken, was will sie denn damit sagen?
1: Und Gabriele fuhr fort: Warum hinterfragen wir so selten unser Denken, Reden, ja, unser ganzes Verhalten? So mancher wird sagen, ja, was heißt das, mich zu hinterfragen? Denken wir mit. Wie oft denken wir anders, als wir reden? Wie oft denken wir über unsere Mitmenschen ungut nach? Eventuell laufen in unseren Gedanken Hass, Neid, Feindschaft und Streit. Sollten wir darüber reden, dann verbrämen wir diese unsere Gedanken. Also sind die Worte vielfach nur Hüllen, denn in unseren Worten liegt anderes als das, was wir sagen, was wir meinen oder gar was wir tun. Wir tun freundlich und hilfsbereit, doch dahinter stecken Abwertung, Feindseligkeit, eventuell sogar Hass und Neid. Das alles, was in unseren Gedanken ist, was sich in unseren Worten tummelt und in unserem Verhalten, in unseren Handlungsweisen, das speichern wir in unserem physischen Körper, in unserer Seele und nicht zuletzt in Gestirnen, die wir Speichersterne oder Reinigungsebenen nennen. Es sind dann die Wege unserer Seele nach unserem Leibestod. Manch einer von uns kann sich kaum vorstellen, wie das Speichern vor sich geht. Deshalb dazu ein Beispiel. Wie verhält sich denn ein Kleinkind? Es muss lernen. Es lernt allmählich aufzustehen. Ja, wie oft fällt es denn wieder hin und weint und schreit? Es muss ganz allmählich lernen zu stehen. Wenn es das Hinstehen erfasst hat, dann bleibt es stehen. Und wo erfasst es dies? Im Gehirn. Das Stehen wird also im Gehirn, aber auch im ganzen Menschen gespeichert. Oder das Kind lernt zu sprechen. Wir freuen uns, wenn das erste Wort Mama oder Papa kommt. Das Kind hat es gehört, immer wieder gehört und spricht es ganz allmählich nach. Dann kommt das Laufen hinzu. Das Kind geht an der Hand der Eltern. Wie lange dauert es, bis es frei laufen kann? So lange, bis das Gehirn, der Körper, die Muskeln, die Programme des Laufens aufgenommen haben. Das Kind geht in die Schule. Es muss lernen. Wir müssen gar nicht alles einzeln aufzählen, was da zu lernen ist. Es bedarf vieler Wiederholungen, bis das Gelernte gespeichert ist, bis es erfasst wird vom Schulkind.
2: Gabriele erklärte weiter. Dann geht es weiter, Schritt für Schritt. Das Berufsleben, Lernen, Arbeiten. Es muss gespeichert werden. Wie lange brauchen wir, bis ein Arbeitsprozess gespeichert ist, bis wir sagen können, ich habe es verstanden, ich habe es gelernt, ich kann es nun. Aber damit ist es noch lange nicht vorbei mit dem Lernen. Wir lernen immer weiter. Denken wir nur an das Autofahren. Es dauert eine Zeit, bis wir die ganzen Handgriffe gespeichert haben. Dann geht es wie automatisch. Wir lernen die Zeichen beim Autofahren und vieles mehr. Denken wir an die Schule, denken wir an das Berufsleben, denken wir an das Autofahren. Wir speichern also. So könnten wir doch sagen, wir, jeder von uns, ist wie ein Computer. Das Speichern hört auch nicht auf. Was wir für unser Alltagsdasein brauchen, was wir für unser Erdendasein brauchen, ist keine Belastung oder gar Sünde. Wir brauchen es. Wir lernen es, um als Mensch zu existieren, um als Mensch zu leben, um als Mensch unsere Tage zu fristen. Doch wenn wir dann älter werden, dann spüren wir müssen eigentlich unterscheiden zwischen gut, weniger gut und böse. Die meisten Erwachsenen gehen einfach in das Alltagsleben, nennen sich unter Umständen Christen, wissen um die 10 Gebote und um die Lehren des Jesus, des Christus. Und viele, sehr viele, lassen trotzdem das Ganze beiseite. Ein äußeres Streben, Macht und Ansehen und vieles mehr drängt sich in den Vordergrund. Und dabei geht das Speichern weiter. Wir begegnen unseren Mitmenschen, im Beruf, auf der Straße. Wir haben eine Familie. Wir begegnen den Familienmitgliedern, den Verwandten, den Bekannten. Was denken wir? Nicht die Hüllen, der Gedanke als solcher wird gespeichert, sondern wir speichern die Inhalte des Gedankens. Wir sprechen mit unseren Nächsten und denken, das war jetzt ein gutes Gespräch. Doch was haben wir in unsere Worte hineingelegt? Eventuell Abwertung, Neid. Das speichern wir. Und wir speichern in unseren Körperzellen. Wir speichern in unserer Seele. Und das Negative speichern wir auch in sogenannten Speicherplaneten. Wir nennen sie auch Reinigungsebenen. Das ist dann der Weg der Seele nach dem Erdendasein.
0: Doch noch, so heißt es weiter, sind wir in der Erdenschule. Eben um die negativen Eingaben und Speicherungen zu erkennen und aufzulösen. Was wir an Negativen speichern, ist Sünde, ist Fehlverhalten wider Gott und letzten Endes wider unser wahres, ewiges Leben. Das ist das Fehlverhalten, das uns als Menschen prägt. Und diese Prägung strahlen wir aus. Was denken wir jetzt? Ich kann doch meine Vergangenheit nicht mehr bereinigen. Was vergangen ist, kann ich nicht mehr gut machen. Es ist vergangen. Ich kann mich an vieles nicht mehr erinnern. Doch so ist es nicht. Jeder neue Tag ist unser Tag. Für jeden von uns ist es sein Tag. Und jeder Tag bringt uns aus den Gestirnen, aus den Speicherplaneten einige Aspekte von dem, was wir in der Vergangenheit eingegeben haben. Die Planeten strahlen es uns über unsere Seele zu, damit wir unser Fehlverhalten erkennen und mit der Hilfe des Christus, unseres Erlösers in uns, bereuen und bereinigen und wiedergutmachen. Das beinhaltet die Bitte um Vergebung. Wir vergeben und machen wieder gut, was wir unter Umständen verursacht haben. Und tun Gleiches oder Ähnliches nicht mehr. Und nicht mehr tun heißt, uns an den Geboten Gottes und an den Lehren des Jesus, des Christus zu orientieren, so dass wir das Gegensätzliche, was wir eingegeben haben, aus unserer Seele und aus unserem Körper herausnehmen. Das heißt, der Christus Gottes wandelt das Schwere, das Sündhafte, das Dunkle, die Sünde um in Licht und Kraft, in der Seele und in unserem Körper. Unser Denken wird dann etwas lichter, unser Verhalten ebenfalls. Und wir fühlen uns als Mensch frischer, eventuell sogar gesünder.
1: Gabriele fuhr fort. Jetzt komme ich nochmal auf das Wort warum zurück. Warum hinterfragen wir unser Verhalten nicht? Ist der andere schuld an unserem negativen Denken? Oder entspricht es nicht doch einem Teil unseres Verhaltens? Der andere kann ja mitschuldig sein, aber unser aufgeregtes und negatives Denken zeigt uns, etwas Gleichartiges ist ja auch in uns, in unserer Seele, in unseren Körperzellen. Also stellt sich doch jeden Tag aufs Neue die Frage, was will mir heute der Tag sagen? Er sagt mir nur das, was ich in der Vergangenheit gespeichert habe. Wir müssten uns fragen, warum wollen wir leiden? Warum wollen wir krank sein? Warum wollen wir die Schicksale erdulden, Leid, Not, Sichtum und vieles mehr? Warum? Jesus sagte, was du willst, dass dir andere tun, das tue du ihnen zuerst. Oder anders gesprochen, was du nicht willst, dass dir andere tun, das tu ihnen auch nicht. Wollen wir, dass andere über uns gehässig denken, neidisch denken, scheinheilig reden oder etwas vorgeben, was nicht stimmt? Was wir also nicht wollen, sollen wir anderen auch nicht zufügen. Denn das, was wir dem Geringsten unserer Mitmenschen antun, das tun wir Christus an und letzten Endes auch uns selbst.
2: Gabriele erklärte weiter. Wenn jetzt das Warum kommt, ist immer wieder die Frage, ja, warum wollen wir denn krank werden? Denn letztlich denken wir doch krank, denken wir negativ. Ja, warum müssen wir leiden? Warum passiert uns dies oder jenes? Der andere ist doch schuld. So denken wir oft als erstes. Doch Gabriele stellt richtig. Er ist vielleicht mitschuld, aber wir haben uns durch unsere Gedanken, durch unser negatives Verhalten Gleiches und Ähnliches eingegeben. In uns selbst. Und irgendwann kommt es zum Tragen. Also ist es kein Zufall. Letzten Endes gibt es gar keine Zufälle, dass wir dies oder jenes erdulden oder erleiden. Rückfragen könnten wir eventuell einiges an Ursachen ergründen in unserer Vergangenheit, in unserem Verhalten gegenüber unseren Mitmenschen. Ähnliches trifft uns heute. Es gibt keine Zufälle. Es steht doch auch geschrieben, was der Mensch sät, das wird er ernten. Die Inhalte unserer Gedanken und Worte, unseres ganzen Verhaltens, sind die Saat. Wenn diese aufgeht, dann fühlen wir es im Körper. Am Ende der Lehrstunde lud Gabriele dazu ein, mit dem Gehörten nach innen zu gehen, zu Christus, unserem göttlichen Bruder. Diese Passage hören wir nun im Originalton von Gabriele.
3: Wenn wir nun in die Stille gehen, gehen wir zu Christus in uns. Der große Geist, das mächtige Licht, das uns immer beisteht, pulsiert in der Nähe unseres Herzens. Unser Tag, jedem sein Tag geht zur Neige, doch für jeden hat dieser Tag etwas anderes gebracht. Schönes, Unschönes, Negatives, eventuell sogar Schlimmes. Aspekte aus unseren Vorgaben für unsere Zukunft. Heute war ein Tag, heute kam etwas auf uns zu. Denn was wir in der Vergangenheit an Gegensätzlichem eingegeben haben, das ist unsere Zukunft. Haben wir in unserer Vergangenheit Schritt für Schritt das getan, was uns der Ewige durch Mose gab, die Gebote, und Jesus, die Bergpredigt, dann ist unsere Zukunft lichter und heller und freundlicher. Unser Bewusstsein ist erweitert. Wir fühlen und spüren die Gottnähe. Ist es nicht so? Dann war heute ein Tag, den wir eventuell überdenken können. Tun wir es mit Christus in uns. Eventuell kommt auch einiges aus der Vergangenheit. Wir erschrecken. Wir sind entsetzt, wie wir uns da verhalten haben. Beten wir zu Christus. Er hilft uns, zu bereuen, zu bereinigen und nicht mehr zu tun. Auf diesem Weg werden wir lichter, heller, freier, gesünder und wenden so manches Leid und Schicksal rechtzeitig ab. Denn er möchte, dass es uns und unserer Seele gut geht.
0: Liebe Zuschauer, liebe Zuschauerinnen, was wir gehört haben, kann uns helfen, unser Leben und was uns jeden Tag begegnet, besser zu verstehen und immer mehr zu erfassen, dass nichts, aber auch gar nichts in unserem Leben Zufall ist. Alles will uns etwas sagen, über uns selbst und über die Saat, die wir in den Acker unseres Lebens eingebracht haben. Und wie Gabriele erklärte, in jeder Situation ist Christus in uns der Helfer und Ratgeber, der uns auf unserem Erkenntnisweg und unserem gesamten Lebensweg begleitet. Für heute verabschieden wir uns von Ihnen und freuen uns, wenn Sie auch das nächste Mal wieder einschalten, wenn es heißt, die wahre Schule ist das Leben. Auf Wiedersehen und Gott zum Gruß.

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Lass nicht los. Viele Menschen sind wie traumatisiert, wenn sie das Wort Gott hören. Diese Botschaft, lass nicht los, hat mit dem Gott der kirchlichen Institutionen nichts gemeinsam, nichts mit dem Kirchengott, der in kunstvoll gestalteten Gegenständen Wohnung genommen haben soll, der angeblich Gebetshelfer benötigt, die nach kirchlich institutioneller Heiligsprechungen die Anliegen der Menschen vor Gott erbitten sollen. Daran zu glauben, heißt jedoch, blinden Blindenführern anzuhängen, denn die Lehre des Jesus von Nazareth besagt etwas ganz anderes, nämlich, dass alles, was Jesus lehrte, Sinn macht. Er lehrte uns das Vaterunser und lehrte, dass der Mensch im Gebet mit Gott, seinem, unserem Vater, sehr wohl Zwiesprache halten kann. Im Vaterunser hat Jesus von Nazareth uns Menschen Gott, unseren himmlischen Vater, nahegebracht, zu dem wir unmittelbar beten können und sollen, ohne kirchliche Mittler. Gerade das Vaterunser ist für klare Denker aufschlussreich, dann, wenn man an eine höhere Intelligenz glaubt, und aus dem Vater unser keine Gebetsmühle macht, es nicht ohne Gefühl und Würde vor dem Alleinen herunterleiert. Gott, unser aller Vater, führte die Menschen nicht in Tempel aus Stein, denn er sprach bereits durch seinen Propheten Jesaja: Der Himmel ist mein Thron und die Erde der Schemel meiner Füße. Was wäre das für ein Haus, das ihr mir bauen könntet? Der freie Geist, der Geist der Wahrheit, lebt also nicht in Kirchen aus Stein. Jesus, der Christus, führte uns zu uns selbst mit den sinngemäßen Worten, dass der Mensch der Tempel Gottes ist und Gott im Menschen wohnt. Sein Hinweis auf die stille Kammer, um im Stillen zu Gott, unserem himmlischen Vater, zu beten, der in uns wohnt, gibt Kraft in Bedrängnis, in Sorgen und Not. Denn im stillen Gebet liegt die Kraft und Hilfe. Jesus sprach: Geh in deine Kammer, wenn du betest, und schließ die Tür zu. Dann bete zu deinem Vater, der im Verborgenen ist. Dein Vater, der auch das Verborgene sieht, wird es dir vergelten. Wer sich an der Lehre des Jesus von Nazareth orientiert, der versteht das Thema »Lass nicht los«, was unter anderem besagt, sich an der Lehre des Jesus von Nazareth zu orientieren. Lass nicht los. Das sind drei Worte in unser Herz gesprochen. Sie haben eine sehr
tiefe Bedeutung für jene Menschen, die an eine höhere Macht glauben, die in uns wohnt, die Kraft, Hilfe und Beistand in Fülle zu schenken vermag. Lass nicht los, heißt, halten Sie sich fest an dem, der in Ihnen, in uns allen wohnt, der freie Geist der Liebe. Lass nicht los, bete zu ihm im stillen Kämmerlein. Bete zu ihm in schweren Zeiten, gerade dann, wenn sich Verzweiflung breit zu machen droht. Lass nicht los, trägt dazu bei, den inneren Ausgleich zu finden, Ruhe und Harmonie zu erlangen, wodurch wir erleben dürfen, dass Gott gegenwärtig ist. Lass nicht los, bete zu Gott, um mit unlauteren Gefühlen und Gedanken zurechtzukommen. Bete zu Gott in Verzweiflung, Krankheit und Not. Bete zu Gott um Frieden und Freiheit und Sinnerfüllung zu erlangen. Lass nicht los. Lass nicht los. Bete zu Gott in dir, um Neuorientierung zu gewinnen, in Gefühlen und Gedanken, im gesamten Verhalten. Bete zu Gott um Einsicht, Überblick, Freiheit und Frohsinn. Lass nicht los. Gott ist das Licht. Sein Licht will dich erhellen. Lass nicht los. Halte dich an der ewigen Macht in dir fest. Denn du bist der Tempel Gottes und Gott in dir ist die ewige Quelle ewigen Lebens. Lass nicht los. Bleibe bei Gott, auch wenn du von Zweifeln an ihn geplagt wirst. Trotz allem halte fest an ihm, denn er gibt Kraft und steht dir bei. Lass nicht los, denn von irgendwo kommt ein Lichtlein her. Lass nicht los, auch wenn es so scheint, als würden dich alle verlassen. Sei dir gewiss. Einer ist bei dir, einer kennt dich, einer liebt dein wahres Wesen, einer gibt dir Kraft und macht dir Mut. Es ist der Geist deines, unseres himmlischen Vaters in dir, in uns allen. Deshalb lass nicht los. Lass nicht los. Tief im Urgrund jeder Seele ist ein mächtiger Schatz, der unermüdlich gibt und gibt. Lass nicht los. Bete auch dann, wenn deine Gebete kaum Tiefgang haben. Bete, lass nicht los. Lass nicht los. Bete um Güte und Verständnis
gegenüber deinen Mitmenschen. Bete darum, im Negativen das Positive zu finden, denn alles hat zwei Seiten. Lass nicht los. Bete in der Stille, in der Abgeschiedenheit, denn Jesus von Nazareth lehrte uns, was sich immer wieder ins Bewusstsein rufen sollte. Geh in deine Kammer, wenn du betest, und schließ die Tür zu. Dann bete zu deinem Vater, der im Verborgenen ist. Dein Vater, der auch das Verborgene sieht, wird es dir vergelten. Lass nicht los, Güte und Frieden mehr und mehr zu entwickeln. Das soll aber nicht heißen, das, was offensichtlich gefährlich, unlauter und gar schädlich ist, nicht anzusprechen. Allerdings sollte es mit Verständnis, Wohlwollen und Toleranz geschehen. Denn wer Einsicht erlangt hat, der weiß, dass in allem Negativen auch das Positive ist. Deshalb lass nicht los. Bewahre Ruhe und erkenne. Es ist wesentlich, bevor du sprichst, zuerst zu wägen und zu messen, um dann das zu sagen oder das zu tun, was von Bedeutung ist und was der andere, der Mitmensch, derzeit aufzunehmen vermag. Lass nicht los heißt, insbesondere in Gesprächen mit anderen Fingerspitzengefühl walten zu lassen, damit auch in Schwierigkeiten, Problemen und Sorgen gemeinsam mit anderen Lösungen gefunden werden können. Zum einen, was das eigene Persönliche betrifft, zum anderen, um zu helfen. Es wäre ein Gewinn für alle, wenn es gelänge, dem Nächsten beizustehen, dass auch er, sofern er es wünscht, zu persönlichen Lösungen findet. Jeden Tag sollten wir unser eigener Lehrling sein, um zu lernen, was uns unser Tag zu sagen hat und dass dies alles Botschaften des Tages sind, die Inhalte haben. Denn alles, aber auch alles, beruht auf Senden und Empfangen. Was der Tag bringt, ist also eine Botschaft, eine Sendung an uns. Denn es ist unser Tag, der Tag jedes Einzelnen. Wollen wir bewusst hören und erleben, was uns betrifft, dann sollten wir unsere Tagespost öffnen, was besagt, uns zu hinterfragen, was die Inhalte der Botschaft bedeuten. In jeder Tagesbotschaft ist die Antwort, aber ebenso die Lösung enthalten, auch dann, wenn wir von Zweiten oder Dritten angesprochen werden oder hören, was über andere gesprochen wird.
was uns dabei bewegt und uns unter Umständen in Wallung bringt. Das ist eine Botschaft an uns. Das will uns etwas sagen. Zur Wiederholung. Die Inhalte der Gefühle, Gedanken und Worte jedes einzelnen Menschen sind Botschaften, sind Sendepotenziale. Man fragt sich, wer empfängt unsere Sendepotenziale und die des anderen? Jeder Mensch empfängt das, was er aussendet. Das ist seine Frequenz, seine Wellenlänge. Jeden Tag sollte man sich daher die Frage stellen: Was sende ich aus? Was sind die Inhalte meiner Gefühle, Empfindungen, Gedanken und Worte? Wen sende ich damit an? Was könnte es sein, dass ich mit meinen ausgesandten Gefühlen und Gedanken bei anderen verstärke? Und was senden diese wieder zurück, das wiederum ich empfange? Denn das könnten sie bei mir, in meinen Gefühlen und Gedanken verstärken, weil gleiche Wellenlängen sich mit gleichen Frequenzen verbinden. Man fragt sich, wer kann angesendet werden und wer empfängt die Botschaft? Jeder Mensch empfängt, was er aussendet, und das auf gleicher Wellenlänge. Daher heißt es: Achtung! Jeder Tag ist dein Tag. Was sendest du aus und was empfängst du? Wer hat das nicht schon hin und wieder erlebt, dass plötzlich Gedanken in uns sind und wir uns fragen, was soll das? Anstatt sie aufzuschlüsseln, um darin Antwort und Lösung zu finden, denken, denken und denken wir aber oftmals in gleicher und ähnlicher Richtung weiter. Es kommt ganz und gar auf uns an, auf jeden von uns, wie unsere Gefühls- und Denkvorgänge sind. Ist unsere Prägung, sind unsere Programme negativ, dann werden wir auch dementsprechendes Negatives empfangen. Ist unser Sendepotenzial positiv, dann werden wir auch Positives empfangen. Es kommt also ganz und gar auf uns an, nicht darauf, was unser Nächster denkt, was er aussendet. Deshalb immer wieder unser Thema: Lass nicht los. Lass nicht los will uns anregen, uns auf den Allsender Gott, auf die höchste Intelligenz auszurichten, auf die mächtige Kraft in uns. Der Allsender Gott weiß um alle Dinge. Stimmen wir uns auf ihn ein, indem wir uns nach und nach in allem, was wir denken, reden und tun,
an den Gesetzmäßigkeiten des Lebens orientieren. Wir könnten uns zum Beispiel die Gebote Gottes durch Mose und die Lehren des Jesus von Nazareth, vor allem seine Bergpredigt, zum Maßstab nehmen. Dann werden wir Positives senden und Positives empfangen, in dem Hilfe und Lösung enthalten ist. Denn der, der in uns wohnt, der Christus Gottes, ist immer gegenwärtig, um uns zu dienen, uns zu helfen. Deshalb lass nicht los. Lass nicht los in Not, Schwierigkeiten, Problemen und Sorgen. Lass nicht los, auch dann nicht, wenn du heute ganz und gar verzweifelt und niedergedrückt bist und du glaubst, alle, aber auch alle hätten dich verlassen. Du kannst darauf vertrauen, einer verlässt dich nie, der Ewige, Gott in dir, der die Liebe ist. Deshalb lass nicht los. Lass nicht los, weil in allem die positive Kraft die Gotteskraft ist. In jeder Situation hilft der mächtige Allsender der Liebe, Gott. Deshalb lass nicht los. Wir sollten uns angewöhnen, des Öfteren über Energie nachzudenken, denn alles, aber auch alles beruht auf Energie. Daher die Frage an uns selbst gerichtet: Wie viel Energie hat mein Sendepotenzial? Denn dementsprechend ist seine Reichweite. Eine weitere Frage, die wir uns stellen könnten, heißt: Was sende ich aus? Und was werden andere von mir empfangen, die ich mit meinem Sendevolumen erreichen kann? Und was werden diese zurücksenden, dass ich empfangen werde? Bedenken wir, es ist nicht ungefährlich, was wir, jeder Einzelne von uns, tagtäglich an Botschaften aussenden. Irgendwann kommen diese Energien auf uns zurück. Auch auf diese Weise kann sich eine Kausalität, sogar eine Kausalkette von Ursache und Wirkung, von Saat und Ernte aufbauen. Nimmt zum Beispiel unsere Negativbotschaft ein anderer auf oder gleich mehrere, die auf derselben Wellenlänge senden und empfangen? Und verstärken wir dadurch sein Gegensätzliches, dass er dann weiter denkt und denkt, in sich bewegt und aufgrund dessen unter Umständen eine sittenwidrige Handlung begeht, dann sind wir mit jenem Teil unserer Sendebotschaft, der ihn dazu verleitet hat, an ihn gebunden. Deshalb Achtung! Negatives zieht
zu Negativem und verstärkt sich. Positives zieht zu Positivem und verstärkt sich ebenfalls. Wie gesagt, alles, aber auch alles kommt wieder zu uns zurück, sowohl das Negative als auch das Positive. Was jeder von uns aus seinem Leben macht, das entscheidet jeder selbst. Entweder wenden wir uns dem Allsender zu, Gott in uns, und finden in den Situationen des Alltags eine positive Lösung und bereinigen unser Negatives, wodurch wir dann auch mehr und mehr positive Kraft empfangen. Oder wir lassen eine ungute Entwicklung zu. Wer beim negativen Fühlen, Denken und Reden verbleibt, der nimmt damit in Kauf, Negatives zu empfangen. Mit Recht kann man sagen, jeder Mensch ist selbst seines Glückes Schmied. Nicht umsonst gab uns Gott durch Mose die Gebote. Nicht umsonst war der Sohn Gottes in Jesus von Nazareth bei uns Menschen, um uns die positive Botschaft des Lebens zu bringen, die als Lebenskonzept in der Bergpredigt steht. Wir sind durch die Gebote Gottes und die Lehren des Jesus von Nazareth angehalten, uns an dem Allsender, dem ewig freien Geist, zu orientieren. Denn einzig vom freien Geist, dem wahren Gott, kommt Hilfe, sodass wir zu erkennen vermögen, was wir, jeder Einzelne, lernen sollen, um höhere Werte zu erlangen, die bedeutungsvoll sind. Sie geben uns Hinweise darauf, wie wir zum Beispiel im Umgang mit unseren Mitmenschen oder in den verschiedenen Tagesereignissen positive Lösungen finden können, die eine weitere Entwicklung in sich bergen. Der mächtige Allsender Gott schließt das Leben der Tier- und Pflanzenwelt mit ein. Die ganze Erde ist erfüllt von seiner Botschaft. Lass nicht los, heißt also in allem, was auf uns Menschen zukommt, zuerst einmal Ruhe zu bewahren, um sich auf den Allsender Gott auszurichten, der einzig die Hilfe ist, und das in jeder Situation. Gott, der Geist unseres himmlischen Vaters, der um alle Dinge weiß, will uns beistehen und helfen. Allerdings oftmals nicht so, wie wir es gerne hätten. Er, der mächtige Geist, weiß, was als erstes für die Seele gut ist, und dann gedenkt er des Menschen. Für den, der lernen möchte, um höhere Werte zu erlangen, um sein Sendepotenzial auf Positives,
Gottgewolltes umzuprogrammieren. Der kann sich unter anderem auch an seinem zentralen Nervensystem orientieren. Denn wer in Wallung kommt, sobald die Ruhe eine sogenannte Schlagseite erfährt, kann sicher sein, dass in seinem physischen Körper eine Botschaft angekommen ist. Das bedeutet, dass wir unsere Gefühle und Gedanken analysieren sollten, um eventuell zu ergründen, was die Inhalte der Botschaft an uns sind. Sollten wir eine Neuorientierung in unserem Leben anstreben, dann müssten wir eine sogenannte Umprogrammierung in unseren Denkmustern vornehmen. Bei jeder Neuorientierung, die unweigerlich eine Umprogrammierung zur Folge hat, sollten wir uns als erstes auf den Allsender Gott besinnen. Wer mit der Kraft des Allerhöchsten höhere Werte anstrebt, wird sehr bald merken, dass dann, wenn eine ungute Botschaft in die Gefühlswelt eindringen möchte, folgende Botschaft anschwingen könnte: Lass nicht los. Ich, die Allliebe und Weisheit, stehe dir bei. Erkenne dein Sendepotenzial und bereinige das Ungute. Aus der Tiefe des Seins spricht das Wort. Richte dich auf ein höheres energetisches Sendevolumen aus, um von dem Sendereichtum zu empfangen, der ich bin, der Allsender, der allgegenwärtige Geist, Gott in dir.

jeder Mensch, so er möchte und seine Tage nützt, um in den Tagessituationen zu lernen, um sich eine Neuorientierung zu geben, wird mit der Zeit erleben, dass der Wunsch in ihm lebendig wird, von der ewigen Quelle geführt zu werden, die Güte, Rücksichtnahme, Beistand und Hilfe spendet. Das bedeutet aber auch, sich im Alltag zu disziplinieren, mit seinen Kräften zu haushalten, um höhere, also positive Kräfte zu erlangen, die entsprechende positive Botschaften innehaben. Es sei wiederholt. Ob des Menschen Verhaltensweisen positiv oder negativ sind, alles, aber auch alles, bestimmt jeder Mensch selbst durch sein Fühlen, Denken, Reden und Handeln. Deshalb immer wieder der Ruf zur täglichen Neuorientierung: Lass nicht los, denn die positive Allintelligenz Gott wohnt in dir. Wir Menschen denken oder sagen allzu schnell, der andere sei an diesem oder jenem ungelösten Problem oder an dieser oder jener unguten Situation schuld. Selten sucht der Mensch am Negativen seinen Anteil. Wenn wir uns jedoch zurücknehmen und zuerst überlegen, bevor wir reden, merken wir sehr bald, dass auch wir einen Anteil an dem tragen, das zur Bewältigung ansteht. Die Worte "Lass nicht los" könnten dazu führen, dass wir mit der Zeit sensitiver werden und zu uns selbst finden, in dem aktiven Bewusstsein: Ich lasse deshalb nicht los, weil der Allsender, Gott, die Liebe, Güte und Hilfe in mir sendet und ich die große Allgnade empfangen darf. Was ist zu tun, um mit den positiven Kräften in Verbindung zu kommen, ja, sie zu empfangen? Die einzig wirksame Maßnahme ist die Umprogrammierung unseres Sendevolumens. Die neue Programmierung hieße, in der Tat die Inhalte der 10 Gebote Gottes und der Bergpredigt Jesu zu ergründen. Zur Neuorientierung unseres Lebens sollten wir die 10 Gebote Gottes und die Bergpredigt Jesu nicht einfach nur lesen, so wie man im Alltag ein Buch liest oder gar lediglich durchblättert. Eine Neuorientierung erfordert die Tiefe der Gebote Gottes und der Bergpredigt Jesu zu erfassen und zugleich unser Denken, Reden und Tun den Inhalten der Gebote gegenüberzustellen. Denn nur so werden wir selbst in Erfahrung bringen, was wir jeden Augenblick denken und wie wir unser Sendepotenzial verbessern können.
Die Masse der Menschen denkt kaum darüber nach, was sie so tagtäglich aussendet und dementsprechend empfängt. Die heutige Welt gleicht einem Pulverfass, wobei das Pulver das Aggressionspotenzial vieler Menschen ist. Wenn die Aggressivität das Sendepotenzial ist, was kann dann anderes auf die Menschheit zukommen als wiederum Aggressivität? Wohin führt es, wenn Gleiches und Ähnliches immer wieder ausgesandt wird? In den Situationen kann sich daraus zum Beispiel eine Schlägerei entwickeln, ebenso Diebstahl, Krieg, Mord und Totschlag. Es ist also nicht ungefährlich, das auszusenden, was an Negativpotenzial in unseren Gedanken liegt. Mittlerweile ist bekannt, dass auch Gedanken Energien sind, die von uns ausgehen und letzten Endes wieder in uns eingehen. Sagen Sie bitte nicht vorschnell, meine Gedanken sind weitgehend in Ordnung. Doch täuschen wir uns nicht? Hin und wieder trügt der Schein. Das erfassen wir erst, wenn wir in die Gedanken blicken, was dahinter bzw. darunter abläuft. Man tut es oftmals leichthin als bloßes Gefühl oder gar als Gefühlsduselei ab, was allerdings auch Energie ist, die zählt. Mit der Zeit wird der Mensch nun mal zu dem, was er aussendet. Das ist dann sein Charakterbild, das sich in so manchen Situationen kaum verbergen lässt. Deshalb steht jeder jeden Tag vor der Frage: Lasse ich los oder lasse ich nicht los? Die einzige Sicherheit ist auf alle Fälle der Allsender, die Allintelligenz, die wir im Abendland Gott nennen. Wie schon gesagt, jeder von uns Menschen bestimmt sein Erdenleben selbst, denn jeder ist für sein Denken, Reden und Handeln selbst verantwortlich. Deshalb immer wieder der Ruf: Richten Sie sich auf den Allsender Gott aus und programmieren Sie entsprechend Ihre Lebensprogramme gemäß dem, was uns Gott durch Mose gab und Jesus in seinen Lehren vorwiegend in der Bergpredigt. Manch einer hat festgestellt, dass es kaum eine Hilfe von außen gibt. Irgendwann wird letztlich jeder erkennen, wahre Hilfe, die Beistand und Trost bringt, kommt einzig von Gott, dem Allsender der Gottes- und Nächstenliebe, der in uns sendet, im Urgrund unserer Seele, also in jedem Menschen. Denken Sie auch weise über Religionen nach, die Gott, den Ewigen, als den strafenden und züchtigenden Gott propagieren. In Wahrheit jedoch
bestrafen sie sich selbst. Sie selbst züchtigen sich durch ihr negatives Senden, durch ihr negatives Empfangen, das unter Umständen anregt, Falsches, Gottwidriges zu tun. Lassen wir nicht aus unserem Bewusstsein: Der wahre, ewige Sender ist Güte, Liebe, Barmherzigkeit, Hilfe in jeglicher Situation. Es ist der freie, ewige Geist, der im Urgrund jeder Seele sendet. Nur jener Mensch empfängt aus der Quelle des ewigen Seins von dem freien Geist, der sich nach Gott orientiert und seine Sendefrequenz dementsprechend ausrichtet. Manch einer fragt sich, wo sich wohl die Sende- und Empfangsstation beim Menschen befindet. Die Sende- und Empfangsstation ist bei jedem Menschen das Gehirn. Die Inhalte unseres Fühlens, Empfindens, Denkens, Redens und Handelns geben wir in unser Gehirn ein. Mit den Inhalten unseres Fühlens, Empfindens, Denkens, Redens und Handelns speichern wir also unseren Sender, das Gehirn. Die Speicherungen im Gehirn sind wie Funk- und Fernsehprogramme, denn wir speichern vorwiegend in Bildern. Das ist dann auch unsere Wellenlänge. Unser Gehirn gibt seine Programmierung an seinen, also unseren, physischen Körper weiter und darüber hinaus an unsere Seele. Daraus entwickelt sich, wie gesagt, unser Charakter, entwickeln sich unsere Charaktereigenschaften, die den physischen Körper prägen. Das ist dann das Erscheinungsbild des Menschen. Nehmen wir an, der Mensch würde heute hinscheiden. Dann wäre die Seele, die ihren Körper verlassen hat, heute dieselbe. Nach dem Hinscheiden des Menschen ist die Seele das, was sie als Mensch war. Ob sie heute ein schlichter Mensch sind oder mit Titeln und Mitteln geschmückt, gleich nach ihrem Leibestod sind sie, der Mensch, dann Seele, ohne Titel und Mittel, ausschließlich Seele und nichts anderes. Deshalb ist jeder Tag in unserem Erdendasein von Bedeutung. Denn so, wie der Baum fällt, so bleibt er liegen. Und jeder Augenblick ist entscheidend, weil jeder Mensch jeden Augenblick sendet und empfängt. Denken wir noch einmal darüber nach, um uns einzuprägen, was für jeden von uns bedeutsam ist. Je öfter wir gleiche oder ähnliche Programme aussenden, desto mehr potenzieren sich gleichartige Energien in unserem Gehirn und in unserem Körper. Gleiches nimmt auch unsere Seele,
der feinerstoffliche Körper auf.

Auch der Baum, der heute gefällt wurde, behält dieselbe Art. Denken wir also nicht, dass wir irgendwann, dann, wenn wir gestorben sind, ein anderer wären. Keine Seele kann von dieser Welt etwas mitnehmen. Ihr einziges Reisegepäck sind die Programme, die ihr einstiger Mensch ihr aufgelastet hat. Wir sollten uns immer öfter die Frage stellen, wer bin ich heute? Wer werde ich morgen sein? Viele Menschen sind der Ansicht, es gäbe kein Morgen, sie würden in den Genen ihrer Kinder und Enkelkinder weiterleben. Man müsste sich fragen, ob die Gene, die materiell sind, so entscheidend sind? Denn es wäre doch unfair, das, was wir Menschen uns heute an Programmen aufgebürdet haben, unseren Kindern und Enkelkindern mitzugeben, die es dann zu tragen und unter Umständen zu beheben hätten. Nach unserem Hinscheiden sind wir Seele und, wie gesagt, so wie der Baum fällt, bleibt er liegen. Deshalb sollten wir die Tage nützen in dem Bewusstsein, wer bin ich und wer werde ich morgen sein? Denn keiner weiß, wann der Baum fällt. Lass nicht los heißt, sich tagtäglich mehr auf den Allsender Gott auszurichten, der uns durch Mose die Gebote gab und über Jesus die Bergpredigt. Geben Sie niemals auf. Gehen Sie auch in schweren Situationen ins Gebet. Bitten Sie um Hilfe. Glauben Sie an die mächtige Kraft, die Ihnen beistehen möchte. Verspüren Sie eventuell heute keine Hilfe, vielleicht auch nicht morgen. Irgendwann kommt doch ein kleiner Hoffnungsschimmer, ein kleines Lichtlein auf Sie zu, das sich in Ihnen entzündet. Es ist der Geist, der Sie ruft. Es ist die Liebe Gottes, die Sie berührt. In diesem kleinen Lichtlein schwingt Hoffnung und Zuversicht. Löschen Sie das kleine Flämmchen nicht aus. Lassen Sie nicht los. Beten und bitten Sie. Lassen Sie nicht los. In Ihnen ist das ewige Leben. Und das ewige Leben ist Liebe, Güte, Hilfe, Beistand. Es ist immer gegenwärtig. Es ist Gott, der Alleine. Bleiben Sie nicht in den menschlichen Gefahrenzonen. Entscheiden Sie sich für das Durchhalten in dem ruhigen Bewusstsein. Von irgendwo kommt ein Lichtlein her, das Hoffnung, Zuversicht, Hilfe und Beistand spendet. Halten Sie als Motto in sich lebendig: Lass nicht los.

lassen sie nicht los, einerlei, wie dunkel der Tag ist, wie trübe die Stunden sind, die oftmals hoffnungslos erscheinen. Erwecken sie im Gebet die Zuversicht. Erwecken sie das Lichtlein in ihnen. Glauben sie an die mächtige Kraft. Beten sie zu ihr. Nehmen sie, wenn sie wollen, die 10 Gebote Gottes zur Hand und die Bergpredigt Jesu. Schauen Sie hinein. Lassen Sie die Gebote oder die Bergpredigt in sich nachschwingen und Sie erfassen plötzlich ein Wort, das zu Ihnen spricht. Halten Sie daran fest. Lassen Sie diese Aussage nicht los. Es ist das Lichtlein, ein kleines Flämmchen, das Hilfe und Beistand bringt, sofern Sie Ihre Fehlhaltungen hinterfragen und Ihren Anteil an dem dunklen und trostlosen begeben und das mit der Kraft des Christus Gottes. Bald werden Sie erkennen, dass die einfachen Worte "Lass nicht los" ein Schatz aus den Himmeln sind.

0: Liebe Zuschauerinnen und liebe Zuschauer, auch zur zweiten Sendung mit dem Titel Das Lilienzeitalter, Sophia, die Weisheit Gottes, die vier Entwicklungsebenen, die Evolutionswiege zur Kindschaft Gottes, begrüßen wir Sie herzlich aus der Bundeslade des Freien Geistes, dem Zelt Gottes unter den Menschen für alle Völker dieser Erde. Im zweiten Teil unserer Sendung liegt der sogenannte Schwerpunkt unter anderem darin, dass das Reich Gottes ewig feinstoffliches Sein ist und dass alles feinstoffliche Sein absolut schwerelos ist. Liebe Mitmenschen, dieses Wortspiel sei erlaubt, denn alle Seelen und beseelten Menschen werden durch den Christus Gottes, einst in Jesus von Nazareth, in die Schwerelosigkeit des ewigen Seins zurückkehren, zu den himmlischen Wohnungen, in das ewige feinstoffliche Sein, das Reich Gottes, von dem geschrieben steht. Der ewige Vater-Mutter-Gott, der Gott Abrahams, Isaaks und Jakobs, die Urliebe, sandte erneut eine Prophetin aus dem ewigen Sein, die Urweisheit auf die Erde, um ihm als Sprachrohr, als Prophetin und Botschafterin zu dienen und den Menschen die ewige Wahrheit der Himmel zu offenbaren. Das ewige Sein, unsere ewige geistige Heimat, ist unendlicher, schwereloser, ätherischer Lichtäther, ist die Einheit des Seins, das Reich Gottes, das von den himmlischen Familien und Sippen bewohnt wird. Nur die Materie hat das schwere, degenerierte Leben, das Fallleben, das Trenne-, Binde- und Herrschesystem, das im Vergleich zu dem ewigen feinstofflichen Leben im Reich Gottes nur als Vegetieren in der Degeneration bezeichnet werden kann. Liebe Mitmenschen, aus dem feinstofflichen ewigen Reich Gottes wurde uns Menschen eine weitere himmlische Perle geschenkt, durch die Prophetin und Botschafterin aus dem Reich Gottes, Sophia Gabriele. Haben Sie schon einmal darüber nachgedacht, woher das Leben kommt und wie es sich aufbaut? Was ist der Beginn des Lebens und wo findet es statt? Wer kann darauf verlässlich Antwort geben? Die Weisheit Gottes, das Wort Gottes durch seine Prophetin und Botschafterin Gabriele.
1: Liebe Mitmenschen, im Namen von Gabriele dürfen wir den zweiten Teil des Textes vortragen. Wir beginnen zu lesen. Das Lilienzeitalter, Sophia, die Weisheit Gottes, die vier Entwicklungsebenen, die Evolutionswiege zur Kindschaft Gottes. Vor nahezu 45 Jahren führte mich, Gabriele, mein geistiger, göttlicher Lehrer Bruder Emanuel in den Garten oder bat mich, vom Fenster aus auf einen Baum oder nur auf ein Blatt zu blicken und, je nach Jahreszeit, auf Gräser, Blumen und nicht zuletzt auf den Rasen und sogar auf Steine. Er lehrte mich unter anderem: Wenn du gehst oder stehst, wisse, unter deinen Füßen ist Leben. Rechts, links, oben, unten, vorn und hinten ist das Leben, denn Gott ist das Allleben, allgegenwärtig. Damals waren es für mich, den Neuling, die lehrreichsten Stunden, die Allgegenwart Gottes, das Allleben zu erfahren und das in mir zu erleben. Wenn Sie wollen, so Gabriele, gehen Sie durch Ihren Garten oder machen Sie einen Spaziergang in der Natur. Die Lilie der Reinheit, die Schönheit, das Leben begleitet Sie. Beim Gang durch Ihren Garten oder wenn Sie langsam und bewusst spazieren gehen, werden Sie in Bälde merken, dass ein Baum oder ein Strauch oder gar eine Blume, wie es oftmals heißt, eine unscheinbare Blume, Ihre Aufmerksamkeit weckt. Wohin Ihr Auge nun fällt, bleiben Sie stehen. Zum Beispiel fällt Ihr Blick auf eine Blume. Bis jetzt war es für Sie ein kleines, eventuell liebliches Blümchen, wie so viele andere auch. Gerade heute erweckt das kleine, unscheinbare Blümchen Ihre Aufmerksamkeit. Mein geistig-göttlicher Lehrer, Bruder Emanuel, lehrte mich und ich, Gabriele, gebe es weiter. Bleibe stehen. Werde ruhiger. Atme tiefer, bis du fühlst, dass drängende Gedanken von dir ziehen. Nun zieht eine innere Stille durch dein Gemüt. Das Auge ist auf die Blume gerichtet. Bleibe ruhig, bleibe still, die Blume sendet. Die Blume versucht, mit dir in Kommunikation zu kommen. Dein Blick bleibt nun auf die Blume gerichtet. Das Blumenkollektiv versucht nun, mit dir zu kommunizieren. Ein Kollektiv ist eine Gemeinschaft gleicher Art, gleichen Bewusstseinsstandes. In der Nähe deines Herzens macht sich die Blume bemerkbar. Sie möchte dir eine Botschaft übermitteln, eventuell einen kleinen Freudenstrahl, der dein Gemüt erhält, oder einen freundlichen Gedanken an einen Mitmenschen, an den du lange nicht gedacht hast, und, und. Was die Blume dir auch sagen möchte, du darfst annehmen, Gott, das innere Licht hat dich berührt.
0: Gabriele, die Prophetin und Botschafterin Gottes, berichtet weiter. Mein geistig-göttlicher Lehrer, Bruder Emanuel, gab sich viel Mühe mit dem werdenden Instrument Gottes, das er auszubilden hatte. Davon darf ich vieles weitergeben. Er offenbarte mir: Wenn du durch das Fenster blickst und dein Blick länger auf einen Baum oder nur auf ein Blatt gerichtet bleibt, halte inne, werde ruhig und fühle dich in den Baum oder das Blatt hinein. Bald wirst du merken, dass du zu fokussieren beginnst, das heißt zu kommunizieren. Diese Verbindung, die feinen Schwingungen, kommen in der Nähe deines Herzens an. Es ist eine Botschaft des Lichtes an dich, denn Gott ist das Allleben und wahres Leben ist Kommunikation. Auch wenn es nur ein sanftes Vibrieren in deinen Gefühlen ist, es ist eine sanfte Berührung Gottes, der die Liebe ist. Er ist die Lilie der Reinheit, der wahren, ewigen Liebe. Mein geistig-göttlicher Lehrer belehrte mich: Gott, die ewige Liebe, das Gesetz des ewigen Reiches, basiert auf Ehrlichkeit, Treue, Liebe zu Gott und zu unserem Nächsten. Auch die Naturreiche, die ganze Unendlichkeit, ist das ewige Gesetz, ist Evolution und Kommunikation. Bruder Emanuel, der Cherub, lehrte auch: Alles, was die Menschen glauben, bestimmen zu können, das bestimmt den Menschen. Unter diesem Selbstdruck leidet die ganze Menschheit und jeder Einzelne. Nach dem Kausalgesetz von Ursache und Wirkung bestimmt jeder Mensch über sich selbst. Es steht geschrieben: Was der Mensch sät, wird der Mensch ernten. In vielen Lehrstunden lehrte mich Bruder Emanuel, mein göttlicher Lehrer, dass Gott, der allgegenwärtige Geist, grenzenloses Leben und grenzenloses Bewusstsein ist. Gott, der allgegenwärtige Geist, ist das urewige Gesetz. Das urewige Gesetz, das Leben, ist Evolution und Kommunikation, Senden und Empfangen. Damit begann er, mir, dem werdenden Instrument Gottes, die kosmische Wiege zu erklären. Immer wieder offenbarte der Lehrer, Bruder Emanuel, dass Worte Inhalte haben und dass mit Menschenworten nicht alles offenbart werden kann, weil es für ein allwaltendes, ewiges Gesetz, das in sieben Dimensionen strahlt und sendet, keine unmittelbaren Worte gibt. Mit den Worten der drei Dimensionen ein siebendimensionales Sein wiederzugeben heißt: Ich muss deine Worte nehmen, wie oben, unten, rechts, links, vorn und hinten, um es dir in den drei Dimensionen nahezubringen, so weit wie möglich.
1: Gabriele gibt uns allen weiter, was Bruder Emanuel sie schulte. Wie schon wiedergegeben, ist das Reich Gottes, die ewige Heimat der Söhne und Töchter Gottes, siebendimensional. Alle Äonen des ewigen Seins sind in den anderen enthalten. Das heißt, dass 7x7 Äonen durch das Zentrum des Seins strömen, durch das Heiligtum Gottes. Das Heiligtum Gottes, das Sein im Sein, wird auch das himmlische Räderwerk genannt oder das universale Perpetuum mobile. In den 7x7 Äonen, auch Äonenläufe genannt, befinden sich 4 Entwicklungsebenen, die Evolutionswiege zur Kindschaft Gottes. Jeder Äonenlauf empfängt vom Zentrum des Seins, dem Heiligtum Gottes, über 7 Prismensonnen Energie, also vermehrten ätherischen Lichtäther. Hat der Äon, zum Beispiel der Äonenlauf der Ordnung, vom gebenden Zentrum, dem Heiligtum empfangen, dann beginnt in der Evolutionswiege Gottes ein Uratom der Urliebe und der Urweisheit, ein Formierungsatom in Umlauf zu bringen, das schöpferische und schaffende Wirken. Ein sehr kleiner Lichtstrahl erscheint und beginnt zu leuchten. Bruder Emanuel offenbart: Das aus dem Uratom hervortretende Lichtätherteilchen möchte ich als einen leuchtenden, kleinen, unscheinbaren Kristall bezeichnen. Dieser Lichtstrahl, der Kristall, beginnt nun mehr und mehr zu leuchten. Nach ehernen Gesetzmäßigkeiten der Urliebe und Urweisheit beginnt das Lichtteilchen, der Kristall, ganz allmählich an Licht und Volumen zuzunehmen. Dieser erste kleine, formgewordene Evolutionslichtstrahl, der leuchtende Kristall, beginnt zu senden. Aus dem kleinen, leuchtenden Kristall entwickelt sich ein weiterer, noch unscheinbarer Kristall, der auch schon zu senden beginnt. Das Sendevolumen nimmt je nach Lichtintensität zu. In der geistig-göttlichen Evolutionswiege reiht sich nun ein Kristall an den anderen. Allmählich nehmen die Kristalle unterschiedliche Formen und Farbnuancen an. Alles ist uratomare Strahlung, ist uratomarer Lichtäther. Jede Kristallform ist feinstoffliches, geistig-göttliches Mineral und der erste formgewordene Evolutionsschritt in der Evolutionswiege zur Kindschaft Gottes. Wie schon offenbart, alles beruht auf dem atomaren Lichtäther, der in der Evolutionswiege Farbe, Form, Klang und auch Gestalt annimmt. Wie ich dir, so Bruder Emanuel zu Gabriele, schon erklärte, das formgewordene Mineral, die feinsten Edelkristalle, sind das erste Bewusstsein zur Kindschaft Gottes.
0: Gabriele berichtet: Mein Lehrer, Bruder Emanuel, der Cherub seiner Weisheit, ermahnte mich, nicht alles Wort getreu zu nehmen, sondern in den Worten zu lesen und hineinzuhören, denn sie haben Inhalte. Worte allein, so offenbarte er, sagen wenig aus. Sie sind nur die Schale der Inhalte. Ich, so lehrte Bruder Emanuel, kann zur Wiedergabe nur deine Worte nehmen. Die unerschöpflichen Inhalte des Seins lege ich in deine Worte. Dann offenbarte er weiter und wiederholte: Aus dem Uratom, dem Trägeratom Urliebe und Urweisheit, geht das feinstoffliche Leben hervor, das formwerdende Sein. Schon aus dem ersten formgewordenen Lichtkristall gehen unzählige Lichtkristalle uratomarer Strahlung hervor, die je nach Bestimmung in der Weiterentwicklung in Farbe, Form und Klang strahlen und schon ihren ersten Bewusstseinsstand und ihre weitere Bewusstwerdung ausstrahlen. Alle weiteren feinstofflichen Evolutionsschritte sind schon angelegt. Bis zur Kindschaft Gottes, auch das Dualpaar, das Elternpaar. Alles ist schon gegenwärtiges Leben, allerdings noch ruhend. Von Entwicklungszyklus zu Entwicklungszyklus entfalten sich die Anlagen. Das Es werde nimmt seinen Lauf. Die ersten unterschiedlichen energetischen Frequenzen im ersten Lichtkristall, dem geistigen Mineral, zeigen die weitere Entwicklung an. Wie offenbart, der erste Bewusstseinsstand, der erste Bewusstseinszyklus, das geistige Mineralkristall beginnt zu senden und empfängt gemäß seinem Evolutionsstand aus dem Mineralreich. Das Sende- und Empfangsvolumen geht nicht über das Bewusstsein des Mineralreiches hinaus, obwohl schon alle Kommunikationsebenen des Seins angelegt sind. Mein göttlicher Lehrer, so Gabriele, wiederholt: In den vier Entwicklungsebenen nimmt die Fortentwicklung ihren Lauf. Die 7x7 Äonenläufe sind in der absoluten Übereinstimmung mit den vier Entwicklungsebenen und somit mit der Evolutionswiege gleich Entwicklungswiege. Das heißt, die kleinste sich formende Wesenheit steht noch unbewusst in Kommunikation mit dem Allsein. Das Allsein jedoch bewusst mit dem kleinsten Formsein der geistigen Wesenheit. Im ganzen Sein, dem ewigen Reich, gibt es keinen Stillstand. Alles beruht auf Kommunikation und Evolution. Wisse: Gleiches kommuniziert mit Gleichem, mit jedem Bewusstseinsstand, der schon entfaltet ist. Nach dem ersten Evolutionszyklus, dem geistigen Mineralreich, beginnt der nächste, der zweite Evolutionszyklus, der des Willens im Naturreich. In der Gesamtstrahlung des Mineralreiches macht sich die Bewusstwerdung zum göttlichen Willen in der Natur bemerkbar.
1: Gabriele erklärt weiter: Mein geistig göttlicher Lehrer, Bruder Emanuel, gab sich viel Mühe, um mir, der werdenden Gottesprophetin, das göttliche Wissen für das prophetische Lehramt nahezubringen. Er offenbarte: In allen 7x7 Äonenläufen ist das Grundgesetz des Seins wirksam, die Ordnung, der Wille, die Weisheit, der Ernst, die Güte, Liebe und Sanftmut. Das gesamte Grundgesetz des Lebens ist im ausgereiften Mineralreich enthalten, jedoch noch nicht aktiv. Der Mensch würde sagen, es schlummert. Der nächste Evolutionszyklus beginnt. Eine mächtige Lichtätherwoge durchzieht die Evolutionswiege und holt aus dem Mineralreich den voll entwickelten Mineralstand und hebt ihn in das Naturgesetz des Willens. Die uratomare Entwicklung beginnt. In der Evolutionswiege zur Pflanzenevolution geht es im Naturgesetz des Willens weiter. Mein Lehrer, so Gabriele, Bruder Emanuel, hielt immer wieder inne und offenbarte: Bitte verstehe mich. Ich lege das siebendimensionale Geschehen in deine dreidimensionalen Worte hinein. Liebe Mitmenschen, der Lehrstoff von Bruder Emanuel, dem Cherub der göttlichen Weisheit aus dem ewigen Reich, kann durch einen Menschen nur mit dreidimensionalen Worten weitergegeben werden. Wer die Tiefe in den Worten erfasst, der hat in sich den Lebensgewinn, Gott in ihm, Gott in uns. Immer wieder aufs Neue machte Bruder Emanuel mich, Gabriele, darauf aufmerksam, dass das ewige Reich, das Reich Gottes, siebendimensional ist und dass die Menschenworte nur begrenzt sind. Er offenbarte und äußerte sehr zurückhaltend: Die menschlichen Worte und überhaupt das Dasein der Menschen, damit meinte er unser Erdenleben, könnten auch unter dem Niveau der drei Dimensionen liegen. Mit meinen Worten machte mein göttlicher Lehrer mich immer wieder darauf aufmerksam, dass der Lehrstoff nun mal in den dreidimensionalen Worten enthalten ist und dass im ersten Evolutionskristall, im werdenden Mineral, alle Anlagen zur Kindschaft Gottes schon angelegt sind. Bruder Emanuel erklärte: Auch die Wiederholungen müssen sein, die du für den geistigen Lehrstoff benötigst. In der Evolutionswiege des Urseins sind alle sieben Grundkräfte des Seins, von dem Gesetz der Ordnung bis zur Sanftmut, zunächst noch ruhend. Von Evolution zu Evolution werden sie aktiv, so auch die entsprechenden Farben, Formen und Klänge und die Polarität. Der Mensch spricht vom männlichen und weiblichen Prinzip. Bruder Emanuel wiederholte manche Gesetzmäßigkeit, damit ich, Gabriele, es verstehe. Alles ist in allem enthalten. Das Sein im Sein, bis zu einem ausgereiften Naturwesen, das über eine Dualität, gebend und empfangend, zur Kindschaft Gottes erhoben wird.
0: Bruder Emanuel offenbart weiter: Der nächste Bewusstseinszyklus in der Evolutionswiege des Pflanzenreiches ist das Wachsen und Reifen in der zweiten Grundkraft, der Grundkraft des Willens. In der Entwicklungswiege, dem Pflanzenreich, beginnt das Es-Werde bei den Gräsern. Mit Menschenworten gesprochen: Die Gräser haben zu Beginn ihrer Evolution nur ein bis zwei Halme. Auch die Form, die Farbe und der Klang sind nur angedeutet. Doch jedes formgewordene Wesen, das sich zum Allleben hin entwickelt, hat das entsprechende Sende- und Empfangsvolumen, auch wenn es noch nicht ganz geweckt ist. Die Kommunikation, das Senden und Empfangen, erfolgt Zyklus für Zyklus. Die Kommunikation vom Mineralreich zum Pflanzenreich ist ausgewogen. Nun beginnt sich im Pflanzenreich das Senden und Empfangen weiter aufzubauen. Erneut ein Hinweis vom göttlichen Lehrer Bruder Emanuel: Bitte alles, was du mit dreidimensionalen Worten empfängst, nur sinngemäß erfassen. Ansonsten fällt es dir schwer, die Tiefe, die aus deinem Wesenskern der Seele kommt, zu verstehen. Die Bilder, die aus dem Urgrund deiner Seele aufsteigen, sind siebendimensional. Was du aussprichst, ist das dreidimensionale Wort. Mancher Mensch wird denken: Unfassbar, oder das kann man nicht glauben. Was ich, Bruder Emanuel, offenbare, kommt aus dem Reich Gottes, das die Ewigkeit ist. Ewigkeit ist nun mal ewig, weder in Zeit noch in Raum gefasst. Deshalb klingt die Wahrheit, in den drei Dimensionen gesprochen, sonderbar und oftmals unglaubwürdig. Doch es ist so, wie es ist. Das ewige Reich hat nun mal keine Zeit und nicht die Sprache der Menschen. Deshalb ein Dolmetscher, Prophet genannt. In den vier mächtigen Entwicklungsebenen der Evolutionswiege des Seins erfolgt ein Evolutionszyklus nach dem anderen, ohne Zeit und Raum. Es gibt nun mal keinen Stillstand, ausschließlich die Evolution. Denn jeder Stillstand hat den Rückschritt und die Auflösung in sich. Bruder Emanuel wiederholt: Die Allmacht Gottes, das Zentrum des Seins, das Heiligtum, auch allmächtiges Räderwerk genannt, gibt aus der ewigen Gesetzesfülle für jede Entfaltung des Lebens den unerschöpflichen, göttlichen atomaren Lichtäther. Für jede Himmelsebene, für jeden Äonenlauf gibt der unerschöpfliche, ätherische, göttlich-atomare Lichtäther das Bild, gleich die Matrize, vor für das ewige Sein. Zum Beispiel auch die Gestaltung der Bauwerke, die von den göttlichen Wesen, den Geistwesen, ausgefüllt werden. Der unerschöpfliche, ätherische, göttlich-atomare Lichtäther erstellt auch die Matrize für das Werden in den Entwicklungsebenen der Evolutionswiege. So auch jedwede Farbe und Form, jedweden Duft und Klang und nicht zuletzt die Mentalität des werdenden Geistwesens, den Namen und die Dualitätsverbindung. Zum besseren Verständnis gab Bruder Emanuel folgenden kurzen Hinweis: In den Vorschöpfungen zur Urschöpfung wurde alles in unzähligen Bildern strukturiert und in Matrizen angelegt für das ewige Sein, das ewige Reich.
1: Bruder Emanuel offenbart weiter: In dem Naturreich des Willens formieren sich in Rhythmen und Zyklen unzählige Gräser verschiedenster Arten. Jede spezifische Art hat ihre Farbe und Form, ihren Duft und auch das entsprechende Sendepotenzial. Dieses unermüdliche Schöpfen und Schaffen vollzieht sich in Einheit mit allen Äonen. Jedes feinstofflich entwickelte Pflanzengebilde hat sein entwickeltes Sende- und Empfangsvolumen und ist mit dem Bewusstseinsstand in Kommunikation, den die entfaltete Pflanzenart schon entwickelt hat, und mit den Mineralreichen. So kann gesagt werden: Im Kleinsten ist das Allsein und im Allsein ist das Kleinste. Alles ist im alletherischen Zyklus der Äonenläufe die Evolution gleich Senden und Empfangen, gleich Kommunikation. Es geht weiter in der Evolutionswiege. Der Mensch würde bei dem Wort Entwicklungszyklen von Geburten sprechen oder vom Evolutionskörper. Wir bleiben jedoch bei der Evolutionswiege, bei der Formbildung der Wesenheiten hin zu den vollendeten Wesen, den Geistwesen. Bruder Emanuel wiederholte: Das Ursein, die Urschöpfung, die ewige Heimat aller göttlichen Wesen ist in mächtigen Evolutionszyklen geschaffen, Bewusstseinsstand für Bewusstseinsstand in unzähligen Formen, Farben, Klängen und Düften. Alles ist auf das Präziseste aufeinander abgestimmt. Jede Form, jede Farbe, jeder Klang und jeder Duft ist Bewusstsein. Und jede Bewusstseinsnuance hat ihr spezifisches Sende- und Empfangsvolumen. Alles in allem ist es eine einzige Harmonie und Symphonie in Form, Farbe, Klang und Duft. Der göttliche Lehrer Bruder Emanuel gab mir, Gabriele, weitere Lehren in Bezug auf die göttlichen vier Entwicklungsebenen. Die Naturreiche des Willens in sich sind schon eine einzige Symphonie. Jedes Naturgebilde ist eine kleine Wesenheit für sich und zeigt sich auch so. Es ist schon eine zarte Offenbarung des Lebens. Die kleinen Naturwesenheiten, ob es Blumen oder Strauchgebilde sind, oder gar die Baumsymphonien mit ihren fruchtartigen Gebilden, strahlen das aus, was sie sind, Lebensformen der Natur. Ihre Kommunikationssymphonie ist eins mit den Mineralreichen, deren Strahlungsvolumen sie schon entfaltet haben. Symphonien über Symphonien, Klänge über Klänge gehen von den Naturwesenheiten, den Naturformen aus. Auch der Duft der Naturreiche ist eine einzige Harmonie, abgestimmt auf Farbe und Form. Ebenso ist der Klang jeder Pflanzenart eine Symphonie im Allorchester, im allewigen Sein. Vom vollendeten Evolutionszyklus des Naturreiches des Willens geht es weiter zur Evolutionsebene der göttlichen Weisheit, also in den nächsten Entwicklungszyklus. Eine mächtige Evolutionswoge, auch ätherische Woge genannt, hebt aus der zweiten Evolutionsebene die vollendeten Pflanzenformen in die dritte Evolutionsstufe, die Stufe der Weisheit.
0: Der Cherub der göttlichen Weisheit erklärt Weiteres. In der Evolutionswiege der Weisheit geht es nun weiter mit der Bewusstseinswerdung zum Tierwesen. Ganz allmählich verändern sich die Pflanzenformen, die Pflanzenwesen zum Tier. In einem langen Zyklus beginnt fast unmerklich die Umgestaltung von einer ausgereiften, vollkommenen Pflanzenart zum Tier. Die erste Bewusstwerdung ist eine unförmige Tierart, halb Pflanze, halb Tier. Es ist der Ansatz zum Tierwesen. Für die geistigen Kinder der Dualpaare ist es immer wieder erneut ein Erlebnis, wie sich ein ausgereiftes Pflanzenwesen zur Tierart entwickelt. Obwohl jedes der Kinder diese Entwicklung bis hin zum geistigen Kind selbst durchlebt hat, gehört es für sie zum Lehrstoff der vier Entwicklungsebenen. Wohlgemerkt, alle Geistkinder gehen in den vier Entwicklungsebenen zur Schule, um als Geistkinder das Sende- und Empfangsvolumen weiter zu entfalten. Sie lernen, das umfassende Sende- und Empfangspotenzial des Seins als Wesen des Seins zu aktivieren und aufzubauen. Sie aktivieren in sich die Strahlung aller Planetensysteme von geistigen Sonnen und Mondplaneten. Sie lernen, wie sich die sieben Prismensonnen, die 7x7 Äonenläufe durch das Heiligtum bewegen, um weitere Lebenskräfte, also ätherische Kräfte, aufzunehmen. Sie lernen, jede kosmische, ätherische, schöpfende und schaffende Strahlung der Ätheratome zu entfalten. Die unzähligen kosmischen, energetischen Strahlen. In diesem Lernprozess des Allseins ist auch die Allkommunikation zu allen göttlichen Wesen, den Geistwesen. Auf jeder Lernstufe reift und wächst das Geistkind zum Geistwesen heran, zum vollkommenen Wesen des Seins. In diesem Reifeprozess wird das göttliche Wesen zum Erben der Unendlichkeit, des Seins im Sein, des Gesetzes der Gottes- und Nächstenliebe. Die Gottes- und Nächstenliebe ist das urewige Gesetz. Es ist das Allerbe jedes vollkommenen geistigen Wesens. Wir kehren nun wieder zurück zur Evolutionswiege der vier Entwicklungsebenen. Gabriele fährt fort. Sicherlich fragen meine Mitmenschen nach Zahlen. Wie viele Lebensformen gibt es im Mineralreich, im Pflanzen- und Tierreich? Bruder Immanuel, der Cherub seiner ewigen Weisheit, gab mir, seinem werdenden Gottesinstrument, folgende Antwort. Das absolute Kommunikationssein hat nicht die Zahlen. Jedes Sende- und Empfangsvolumen ist auf das Genaueste mit den 7x7 Äonenläufen abgestimmt. Denn es ist das Allgesetz, das alles durchstrahlt und das die absolute Kommunikation ist. Also das urewige Allgesetz, das Sein. Weil alle göttlichen Wesen, alles Sein, das Gesetz sind, so ist die Allstrahlung die Allkommunikation. Wenn aus dem Reich Gottes, dem ewigen Sein, das Sein durch Menschen offenbart wird, dann werden die Zahlen der dreidimensionalen Sprache verwendet. Das ewige Reich, das ewige Allgesetz, das Ursein hat keine Zahl und somit keinen Zahlencode.
1: Gabriele gibt weiter, was ihr Bruder Emanuel, der Cherub der göttlichen Weisheit, offenbarte. Er sprach: Wir sind nun beim werdenden Tier in der Evolutionswiege, der dritten Grundkraft der Entwicklungsebene der Weisheit. Wie in allen Evolutionszyklen, so beginnt auch im Evolutionsbewusstsein halb Pflanze, halb Tier bereits das Senden und Empfangen. Der Beginn heißt immer, es werde. Und somit meint das halb Pflanzen- und halb Tierwesen, ich beginne, eine Tierart zu werden. So unscheinbar die erste Tierart ist, so nimmt diese schon die Kommunikation auf zu allen Pflanzen- und Mineralarten. In unvorstellbaren Rhythmen und Zyklen erfolgt die Weiterentwicklung gleich die Entfaltung des Tierlebens. Die Rhythmen sind Evolutionszyklen. Sie bringen schon allmählich die Form hervor und gleichzeitig die Farbe und den Klang. Im weiteren Entwicklungsverlauf beginnt die Evolution zum gebenden und empfangenden Prinzip. Der Mensch spricht vom männlichen und weiblichen Prinzip. Beim werdenden Tierbewusstsein wird die Evolution der dritten Grundkraft mehr und mehr zum Tatwerk. Die Zusammenführung der Tierwesensarten beginnt mit gemeinsamen Aktionen für das Mineral- und Pflanzenreich. Das heißt, gleiche Arten, gleiche Tierwesenheiten verbinden sich mit gleichem Bewusstseinsstand. Es geschieht über Senden und Empfangen, über Kommunikation. Die Entwicklung, das Reifen und das Wachsen der entsprechenden Tierform setzt sich auch in der Partikelstruktur fort. Ein Partikel reiht sich an den anderen. In Rhythmen und Zyklen geht es ohne Unterbrechung weiter. Die Tierwesen, die der vierten Entwicklungsstufe der Ernsthaftigkeit des Wägens und Messens nahe sind, verweilen gerne und bewusst in den Gärten des ewigen Reiches unter den göttlichen Wesen, den Geistwesen. Der Cherub, Bruder Emanuel, hielt inne und klärte mich, Gabriele, auf. Wenn ich mit deinen Worten von kurz oder lang spreche, dann vergiss nicht, dass ich dir alles in deiner Muttersprache offenbare. In der Sprache der drei Dimensionen gibt es nun mal lang, kurz, oben, unten, rechts, links, gestern, heute und. Jedoch nicht im ewigen Reich. Mein göttlicher Lehrer, Bruder Emanuel, gab mir, der Schülerin, folgenden Hinweis. Der Mensch hat die Sprache des Vergessens. Das ewige Gesetz ist Allkommunikation und in den Entwicklungsebenen Evolution und die Entwicklung des Sendens und Empfangens je nach Bewusstseinsstand. Ich, Gabriele, bat meinen Lehrer um weitere Erläuterung in der Frage, wie geht das vor sich? Bruder Emanuel offenbart, das ewige Gesetz ist das alldurchströmende Leben, das keinen Anfang und kein Ende kennt. Es strömt sanft und durchströmt das Sein, das unendliche ewige Reich und alle göttlichen Wesen. Es ist das Allsein, das Allleben, das sendet und empfängt. Die Allkommunikation wird auch der Odem Gottes genannt.
0: Gabriele stellte eine weitere Frage an ihren göttlichen Lehrer. Warum kann der Mensch das Allsein nicht empfangen, wenn doch das ganze All sendet? Die Antwort: Nur der Mensch empfängt, der seine Seelenpartikel, seine Seele und seine Gehirn gleich Körperzellen auf den Allsender Gott ausgerichtet hat. Das Allwort, das Allsein zu empfangen heißt, nach den Geboten Gottes durch Mose zu leben und nach den Lehren des Jesus des Christus, gefasst in seiner Bergpredigt. Die Menschheit, jeder Einzelne, ist sein persönliches Gesetz durch seine Rechthaberei, die er in Worten, Gesten und Verhaltensweisen ausdrückt und auf vielfache Art

0: Rosse der Leiter des persönlichen Erfolgs angekommen sind. Hinter dem Wahn, das Land, wenn es nicht anders geht, mit Waffen verteidigen zu müssen, steht nicht selten eine sogenannte Zwangsreligion mit ihrem Religionsgott. Und an mich, Gabriele, gerichtet, offenbarte Bruder Emanuel. In den irdischen Vorexistenzen warst du öfter als Mensch unter den Menschen und wurdest von mir, dem Cherub seiner ewigen Weisheit, ausgebildet und geführt, um in der Jetztzeit diese weltweite göttliche Aufgabe zu übernehmen, das ewige Wort zu empfangen und als Mensch in deiner jetzigen Muttersprache zu geben, als Gottespropheten mit dem derzeitigen Namen Gabriele. Der Lehrer, der Cherub seiner ewigen Weisheit, offenbarte weiter. Nun bin ich abermals dein Begleiter und geistiger Lehrer, der dich auf das ewige Wort vorbereitet. Das ewige Wort des ewigen Seins hebe ich vielfach aus deiner Seele, um das zu lehren, was schon in Vorexistenzen den Menschen gegeben wurde, um es jetzt in deiner Muttersprache wiederzugeben. Nun zurück zur Evolutionswiege des ewigen Reiches. Jeder Evolutionsschritt, ob Mineral, Pflanze oder Tier, ist eine Bewusstseinserweiterung und hat das dementsprechende Sende- und Empfangsvolumen. In diesen Rhythmen und Zyklen erfolgt die Weiterentwicklung. Das Allsein ist nun mal strömendes Leben, das ewige Gesetz. Für den Menschen ist vieles nicht nachvollziehbar, doch das ewige Reich ist nun mal siebendimensional und absolut. Im Allsein, dem Allleben, gibt es keinen Stillstand. So wie die Äonen, wohlgemerkt, die 7x7 Äonen, durch das Heiligtum, das Allräderwerk strömen, empfangen sie den Lichtäther. Im gleichen Rhythmus strömen die 4 Entwicklungsebenen der Evolutionswiege des Seins.
1: Der Cherub der göttlichen Weisheit erklärte Gabriele weiter. Die Bewusstseinsevolution im Tierreich hat eine etwas längere Entwicklung und Reifezeit als im Mineral- und Pflanzenreich. Jeder Evolutionszyklus baut auf den anderen Zyklus auf und bewegt sich, was unseren Lehrstoff betrifft, nun auf das nächste Es werde zu, auf die 4. Bewusstseinsebene, die Bewusstseinsebene der Naturwesen, und von dieser geht es weiter zur Kindschaft Gottes. Ich wiederhole zum besseren Verstehen. Ab dem ersten kleinen Lichtstrahl, ich nenne ihn den kleinen Kristall, beginnt schon das Werden hin zur Kindschaft Gottes. Es ist ein unermüdliches Schöpfen, Schaffen und Werden. Das Leben entwickelt sich und reift von Lichtimpuls zu Lichtimpuls hin zum weiteren Werden und Reifen bis zum Ziel der Kindschaft Gottes. Das heißt, in der Evolutionswiege ist ein beständiges Schöpfen, Schaffen und Werden hin zum nächsten Schritt zur Kindschaft Gottes. Kein Evolutionszyklus gleicht dem anderen. Bruder Emanuel sprach weiter.

0: weiter. Noch einmal möchte ich auf den Evolutionszyklus der dritten Evolutionsstufe, der Stufe der Weisheit, zurückkommen, auf das Tatwerk Gottes. Auf der dritten Evolutionsebene heißt es, einer hilft dem anderen. Die Wesenheiten, das Tiersein auf diesem Bewusstseinsstand, erleben und erfassen, was Einheit bedeutet. Sie erleben die ersten Schritte des Schöpfens und Schaffens. Im Tierreich der Tierwesen heißt Schöpfen Wahrnehmung. Das weiterentwickelte Tierbewusstsein schöpft aus seinem schon entwickelten Bewusstseinsstand und geht auf seine Nächsten zu. Ohne aufgefordert zu werden, gehen die Tierwesen auf ihren Nächsten zu und nehmen Kontakt auf. Sie legen sanft und im Verstehen ihr Haupt gleich ihre Wange an die ihres Nächsten. Das heißt, wir verstehen uns. Freundschaft zu schließen heißt, die Einheit zu leben, miteinander sein. Miteinander gehen sie nun auch in die Gärten der Geistwesen und werden mit Freude und Willkommen begrüßt, denn Einheit ist Leben und wahres Leben ist die Gottes- und Nächstenliebe. Gabriele erklärt, immer wieder aufs Neue erinnert mich mein Lehrer, der Cherub der ewigen Weisheit, nicht zu vergessen, dass die Menschenworte dreidimensional sind und er die Worte der drei Dimensionen verwendet und dass Worte wie rasch, kurz oder länger Inhalte haben, die den drei Dimensionen entsprechen und dass das ewige Wort nun mal ewig ist.
1: Der Cherub der göttlichen Weisheit offenbarte Gabriele weiteres. In der Evolutionswiege geht es unermüdlich weiter. Von Bewusstseinsevolution zu Bewusstseinsevolution. Von geistig-göttlichem Geborenwerden zur weiteren geistigen Evolutionsgeburt. In unzähligen Evolutionsschritten, in Bewusstseinsrhythmen und Zyklen, nähert sich die ausgereifte Tierart dem vierten Evolutionszyklus. Ein mächtiges Strahlenlicht nimmt die ausgereifte Tierart der dritten Evolutionsstufe auf und holt diese sanft und in Liebe umfangen auf die vierte Evolutionsstufe, in das Reich der Evolution zum Naturwesen. Ich, Gabriele, fragte Bruder Immanuel, wie die Pflanzen- und Tierarten im Reich Gottes aussehen. Die Antwort von Bruder Immanuel: Die impulsgebenden Energien für das Allsein sind das Uratom der Urliebe und der Urweisheit. Sie geben den Schöpfungs- und Schaffungsverlauf für das Leben vor und schütten auch die Formierungsatome aus. Für alles, was Form gleich Gestalt annimmt, gibt das Uratom, die Urliebe und Urweisheit, alles vor. Alles ist der uratomare Lichtäther in Form, Farbe, Duft und Klang. Bruder Immanuel offenbarte, die Materie, der materielle Kosmos einschließlich des Planeten Erde und der Naturreiche, ist nichts anderes als heruntertransformierter Lichtäther und derart degeneriert, dass man von Verstümmelung des Lebens sprechen kann. Im ewigen Reich, im Reich Gottes, gibt es keine Schatten, keine Degeneration. Das ewige Sein ist durchstrahlt vom ewigen Gesetz des Lebens, das Einheit ist. Das ewige Reich, das Sein, ist das Gesetz der Gottes- und Nächstenliebe, das keine Unterschiede macht. Das Gesetz des ewigen Reiches ist die gebende Allliebe. Jeder Bewusstseinsstand empfängt. Alles lebt und webt im Gesetz der Einheit. Jeder Bewusstseinsstand leuchtet und strahlt sein Evolutionslicht aus. Alles beruht auf Senden und Empfangen. Alles ist Evolution gleich Kommunikation.
0: Bruder Emanuel offenbarte weiter. Nun sind wir bei der vierten Evolutionsstufe, der des Ernstes, im Es-Werde hin zum Naturwesen. Das ist ein mächtiger Evolutionszyklus. Das Tierwesen beginnt, eine andere Form anzunehmen. Das werdende Wesen ist nun zu Beginn halb Tier, halb Wesensart. Wie schon einige Male offenbart, beginnt auch sogleich das entsprechende Senden und Empfangen. Die vierte Evolutionsebene zeigt an, was geschehen wird. Ganz allmählich nimmt das Tierleben andere Formen an, hin zum Naturwesen. Das ist ein wahrlich erhabener Anblick, so offenbart der Cherub seiner Weisheit. Langsam und behutsam wandelt sich der Tierkörper. Von innen, vom inneren Zentrum des Tierbewusstseins, nimmt das Es-Werde die Gestalt eines Naturwesens an. Die Arme, die Hände verändern sich. Das Haupt wandelt sich. Stirn, Augen, Ohren, Nasen und Mund gehen ganz allmählich über in ein kindhaftes Antlitz. Langsam und sachte verändert sich auch nach dem entsprechenden göttlichen Rhythmus der Oberkörper, so auch die Beine und die Füße. Was so kurz zusammengefasst offenbart ist, ist eine sehr lange Bewusstseinsentwicklung. Die Rhythmen und Zyklen, das Weben und Sein erfolgen im göttlichen Äonenlauf der vierten Entwicklungsebene, der des göttlichen Ernstes, der über die entsprechende Prismensonne sich dem Heiligtum, dem Räderwerk des gebenden Seins nähert. Übrigens, so erklärt der göttliche Lehrer Bruder Emanuel, die Prismensonnen, das sagt schon der Name, schließen das Silberweiß des Urlichtes in die Farbnuancen auf und leiten sie an den entsprechenden Äon weiter, der dann die Farbe an die ihr zugeordnete Entwicklungsebene überträgt. Alles, ob Farbe, Form, Duft oder Klang, ist mit den Äonen in absoluter Übereinstimmung. Alles strahlt das aus, was aus dem Uratom, Urliebe und Urweisheit, den unzähligen formgewordenen Wesenheiten übertragen wird. Wir kehren wieder zu der vierten Evolutionsebene zurück. Die werdenden und sich aufbauenden Naturwesen empfangen vermehrten Lichtäther durch die Ausschüttung des Uratoms, der Urliebe und Urweisheit. Dadurch entfaltet sich auch das Vater-Mutter-Prinzip, die Kindschaftseigenschaften. Ähnlich wie die Morgenröte empordämmert, beginnt das Vater-Mutter-Prinzip zu leuchten. Die Mentalität und der Name des werdenden Kindes beginnen sich aufzubauen, so auch das Vater-Mutter-Sein, die Dualität, die dem Kind das weitere Leben schenkt, die Einheit, das Leben, das das Allsein ist. In diesem Werden erwacht im Naturwesen die Kindschaft Gottes. Das zu schauen ist für alle göttlichen Familien, für alle Geistwesen immer wieder aufs Neue ein erhebender Anblick. Eines der schönsten und intensivsten Erlebnisse für die jeweilige Dualität ist, wie das Naturwesen zum Kind wird und das Erwachen seiner Mentalität, seines Namens und seiner Familienzugehörigkeit zur jeweiligen Dualität, die das ausgereifte Naturwesen zur Kindschaft Gottes erhebt.
1: Gabriele erklärt weiter. Mit unseren menschlichen, dreidimensionalen Worten erklärt Bruder Emanuel, was Dualität bedeutet. Die Frau und der Mann, das Dualpaar, bilden einen Strahlenkokon, ein magnetisches Fluidum, das zu ihnen gehörende Naturwesen anzieht. Langsam und mit Bedacht nähert sich das ausgereifte und darum wissende Naturwesen. Das Dualpaar, das Elternpaar geeint mit dem Vater-Mutter-Gott, strahlt dem kommenden Naturwesen die Freude, die Liebe zu, das Willkommensein. Langsam und fühlbar wohlbehütet geht das Naturwesen in den Strahlenkokon des Dualpaares und erkennt seine Eltern, das Dualpaar. Sichtbar und in der Einheit des Seins aufgenommen, entwickelt sich im Strahlenkokon das Naturwesen zum Kind des Dualpaares im Vater-Mutter-Sein. In einem sehr langen Rhythmus im Strahlenkokon entfaltet sich das Naturwesen zum Vater-Mutter-Kind. Langsam und behutsam und im geistig-göttlichen Rhythmus nimmt das Naturwesen den Strahlenkokon seiner werdenden Eltern in sich auf. Das geschieht so lange, bis der Strahlenkokon ganz und gar in das Naturwesen übergegangen ist. Der vom Naturwesen aufgenommene Strahlenkokon bewirkt die völlige Veränderung zur vollkommenen Kindschaft. Nun ist es das Kind seiner Eltern, bewusst und in sich gefestigt, das Kind des Dualpaares, des Elternpaares. Die Eltern, das Dualpaar, sind in absoluter Harmonie mit ihrem Kind und geeint im Vater-Mutter-Gott, dem Sein. Es sei wiederholt: Alle geistig-göttlichen Familien, alle Geistwesen des Seins sind geeint im Vater-Mutter-Gott, der das Leben der Kindschaft ist, das Sohn- und Tochtersein. Das Kind ist nun Geistkind und hat durch den aufgenommenen Strahlenkokon der Eltern alle 7x7 Äonen als Strahlung in sich. Die ersten 4 sind die Schöpfungs- und Schaffungsäonen, die weiteren 3 die Kindschaftseigenschaften. Weil alle Äonenläufe in den anderen enthalten sind, ist das geistig-göttliche Erbe jedes göttlichen Wesens die Essenz der 7x7 ätherischen Strahlen, das Sein im Sein. Im Heiligtum, dem mächtigen Allsein, fühlen sich alle Geistkinder und Geistwesen zu Hause. Der ewige himmlische Vater nimmt alle seine Geistkinder in sein väterliches Fluidum auf. Er ist der Urvater aller seiner Kinder, seiner Söhne und Töchter. Damit nicht genug. In Liebe und Einheit erleben die Geistkinder den Urvater, die Güte und Liebe des Seins, und fühlen den Wunsch nach der Erfüllung der aktiven Allkommunikation zu allen himmlischen Geistwesen, zu allen geistigen Sonnen und Planeten und somit zu allen Himmelsebenen, zu jeder Strahlung des Seins, einerlei, in welcher Himmelsebene, in welchen universalen Kosmen. Es sei wiederholt. Es gibt im ewigen Sein keine Entfernung. Alles ist Kommunikation. Es gibt kein Hier und Dort. Und alles ist Einheit im Geistwesen, dem Erben des Seins. Das Sein ist also das Erbe der göttlichen Wesen, der Geistwesen. Die Geistkinder lernen die Allstrahlung in sich zu aktivieren, das Sein im Sein. In der Lernschule, den vier Entwicklungsebenen, entfaltet sich nach und nach die Partikelstruktur des göttlichen Leibes, der in der geistigen Partikelstruktur aufgebaut ist. Das Sein, der göttliche Leib und das Sein, das ewige Reich, sind geistiger Lichtäther, die Schaffungs- und Schöpfungsanlagen der Geistwesen aus dem Uratom der Urliebe und Urweisheit. Das Sein, der göttliche Leib und das Sein, das ewige Reich, ist das ewige Gesetz, die Gottes- und Nächstenliebe.
0: Der Cherub der göttlichen Weisheit, Bruder Emanuel, wiederholte: Schon im kleinsten Lichtkristall ist das Werden zu einem Geistwesen angelegt und die göttlich-geistige Partikelstruktur, der Mensch würde sagen, der ätherische Körper. Das Geistkind in der Lernschule der vier Entwicklungsebenen schöpft, schafft und entfaltet in seiner Partikelstruktur das unendliche Strahlungsvolumen des ewigen Reiches. Für das Erwachen aller kosmischen Kräfte im Geistkind würde der Mensch die Worte verwenden: Sie schlummerten nur. Ja, alles, das ganze Schöpfungssein, das ganze Allgesetz schlummert in allen göttlichen Evolutionsformen. Die Geistkinder in der Lernschule der vier Entwicklungsebenen wecken, gleich entfalten alle Allenergien, jede sogenannte schlummernde Faser der Allstrahlung im Mineralreich, in der Natur, im Tierreich und im reifenden Naturwesen. In dem Lernvolumen der vier Entwicklungsebenen liegt das Wachsen des Geistkindes und die Reife zur Vollendung eines ausgereiften Geistwesens. Wie schon offenbart, ist die Unendlichkeit, das Allsein, das Allgesetz, das Allerbe jedes Geistwesens. Jedes vollendete Geistwesen hat Kommunikation zu allen Energien des Seins, zu allen göttlichen Wesen und zu jedem Gesetzesstrahl in der Unendlichkeit. Der göttliche Lehrer Bruder Emanuel offenbarte: Mit dreidimensionalen Worten ist das, was ein göttliches Wesen ausmacht, schwer wiederzugeben. Einfach und schlicht offenbart ist es das ewige Zuhause aller göttlichen Wesen, der Söhne und Töchter Gottes. Der Cherub der göttlichen Weisheit offenbarte Folgendes. Mit den dreidimensionalen Worten des werdenden Gottesinstrumentes habe ich, der Cherub seiner Weisheit, die dritte Grundkraft vor Gottes ewigem Thron, das wiedergegeben, was möglich war. Es sei noch einmal wiederholt, alles in allem ist das, das ewige Zuhause aller göttlichen Wesen. In diesem Allbewusstsein des ewigen Seins möchte ich, der Cherub seiner ewigen Weisheit, die Worte des Christus Gottes wiedergeben. Kommet alle zu ihm, dem Christus Gottes Herr. Er ist der Weg ins ewige Vaterhaus, in das ewige Zuhause. Christus hat den Sieg über das Fallreich errungen. Es ist vollbracht. Die ewige Weisheit im Vater Muttergott hat es vollzogen. Es ist getan. Der Cherub seiner ewigen Weisheit, auf Erden Bruder Emanuel genannt, der Lehrer und Begleiter des Gottesinstrumentes Gabriele.
1: Liebe Zuschauerinnen und liebe Zuschauer, wir vermuten, dass die meisten von uns das Gehörte in sich nachschwingen lassen möchten und dass so mancher im Stillen Gott dem Ewigen für diesen Einblick in das Reich Gottes danken möchte. So verabschieden wir uns voneinander und wünschen Ihnen und uns allen seine Kraft für weitere Schritte heimwärts, zurück in das ewige Reich Gottes, unsere Heimat. Die Texte der beiden Sendungen liegen zum Nachlesen hier aus, hier in der Bundeslade des Freien Geistes, im Zelt Gottes unter den Menschen für alle Völker dieser Erde. Nirgendwo anders. Auf Wiedersehen und Gott zum Gruß.

Viele Menschen kennen das Vaterunser, vor allem die Christen. Das können sie ohne Gebetbuch beten. Doch was kann noch gebetet werden ohne Gebetbuch? Das ist die Frage an viele von uns. Das Gebet sollte doch eine Zwiesprache mit dem Ewigen sein. Es soll nicht vom Kopf her gebetet werden, aus einem Gebetbuch herausgelesen werden. Wir sollten von Herzen her beten, um Gott in uns näher zu kommen. In uns näher zu kommen, ist vielleicht für viele Menschen fremd. Dass Gott näher kommen in uns heißt, dass jeder Mensch der Tempel Gottes ist und der Geist Gottes in jedem wohnt. Was also beten wir? Das Vaterunser, Gebete aus dem Gebetsbuch. Es gibt auch sogenannte Gebetsperlen, auch vorgesprochene oder vorgeschriebene Gebete. Dann haben viele von uns das Händefalten als Selbstverständlichkeit, wenn sie beten. Sind das nicht alles Vorgaben, um uns an etwas zu halten, zum Beispiel an das Gebetsbuch, zum Beispiel an die sogenannten Gebetsperlen? Oder wenn wir die Hände falten, dann wollen wir uns ja auch an etwas festhalten. An wem halten wir uns da fest? Wir wissen es nicht. Denn ob Gebetbuch oder Gebetsperlen oder Hände falten, alles sind äußere Zeichen, die nicht das Innerste bewegen, denn im Innersten, tief in unserer Seele, ist Gott. Was beten Sie also? Sie allein wissen, was Sie beten. Die nächste Frage wäre, wie beten wir? Beten wir eventuell am Morgen, wenn wir erwachen? Auch wieder, indem wir eventuell die Hände falten und das Vaterunser der Christen beten? Oder nur sprechen? Beten wir in einer sogenannten Kirche? Was beten wir, wenn wir beten? Sie wissen es. Und die nächste Frage, wo beten Sie? Beten Sie ausschließlich in einer Kirche? Beten Sie ab und zu vor einem Kreuz? Dann kommt wieder die Frage, was beten Sie? Wie beten Sie? Und das Wo bleibt wieder Ihnen überlassen. Wo beten Sie? Das innere Gebet der Urchristen ist das beste und das wunderbarste Gebet. Sie halten sich an kein Gebetsbuch, an keine Gebetsperlen. Sie falten auch nicht die Hände, sondern sie verinnerlichen sich. Denn sie wissen, Gott allein wohnt im Urgrund der Seele. Gott allein wohnt in jeder Blume, in jedem Stein, in jedem Stern, in den mächtigen Strahlen der Sonne. Überall können wir Gott erleben.
Wir erleben ihn im Tierreich. Jedes Tierlein trägt in sich den Geist Gottes. Wir sollten also im Gebet zu Gott sprechen, um von Gott Antwort zu erhalten. Denn wer ernsthaft betet und sich bewusst macht, dass Gott in ihm wohnt und dass seine Gebete Herzensgebete sein könnten, mehr Dankgebete als Bittgebete, der erlebt Gottes Antwort in sich. Jeder Urchrist hat das innere Beten gelernt, das Hineinbeten in den Urgrund der Seele. Auch er hat zu Beginn sich festgehalten, so wie so mancher sich am Gebetsbuch, an den Gebetsperlen festhält oder an den eigenen Händen. Wenn Sie wollen, machen Sie mit. Ich möchte es Ihnen gerne zeigen, wie Urchristen das Beten gelernt haben. Durch den prophetischen Geist, durch das Wort Gottes, durch Prophetenmund wissen Sie Gott in uns. Sie wissen, dass in der Nähe unseres physischen Herzens ein mächtiges Licht leuchtet. Es ist das Christus-Gotteslicht, das auch unseren Körper, jede Zelle unseres Leibes durchdringen und beseelen möchte. Sie haben wie folgt begonnen, wenn Sie mitmachen. Legen Sie die rechte Hand auf Ihre Brust. Machen Sie sich bewusst, dass in Ihrer Brust ein mächtiges Licht leuchtet, das Christus-Gottes-Licht. Wenn Sie wollen, setzen Sie sich aufrecht hin. Stellen Sie beide Füße auf den Boden. Legen Sie den linken Handrücken auf Ihre Oberschenkel. Und wenn Sie wollen, schließen Sie die Augen. Machen Sie sich also bewusst, tief, tief in Ihnen leuchtet der Christus-Gottes-Geist. Es ist der Geist des ewigen Vaters durch Christus, unseren Erlöser. Sie also sind der Tempel Gottes und Sie beten in Ihrem eigenen Tempel. Viele also kennen ausschließlich das Vaterunser und das auswendig. Darf ich das Vaterunser der Urchristen beten? Vaterunser, der du bist im Himmel, geheiligt ist dein Name. Dein Reich kommt, es ist unser Reich, und dein Wille geschieht, wie im Himmel, so auch auf Erden. Unser täglich Brot gibst du uns heute und vergibst uns unsere Schuld, so wie wir vergeben unseren Schuldigern. Du führst uns in der Versuchung. Und du erlöst uns von dem Übel. Denn dein ist das Reich und die Kraft und die Herrlichkeit in alle Ewigkeit.
liebe Zuhörer, liebe Zuhörerinnen, liebe Zuschauer, liebe Zuschauerinnen, bleiben Sie ruhig sitzen. Atmen Sie weiter tief. Fühlen Sie tief in das Licht Christi hinein, in das Sie hineingebetet haben. Sie haben das Licht Christi angesprochen, zu ihm gebetet. Atmen Sie ruhig. Und nun kommen bei dem einen oder anderen Gebetsgedanken. Sie kommen nicht aus dem Kopf, sie kommen aus der leuchtenden Seele. Nehmen Sie die Gebetsgedanken aus Ihrer Seele auf. Das ist das Gebet des Inneren. Sie sind mit Christus in ihrem eigenen Inneren verbunden. Lassen Sie es beten. Lassen Sie es beten. Fühlen Sie sich nun gestärkt, beglückt, freudig, harmonisch, dann ist das die Antwort aus dem Christus Gottes Geist, der Ihre Herzensgebete angenommen hat. Wenn Sie möchten, legen Sie die linke Handfläche auf den rechten Rücken Ihrer Hand. Und wenn Sie wollen, danken Sie. Ein kurzer, inniger Dank gesprochen in Ihr Inneres hinein ist eine Verneigung vor dem großen ewigen Geist. Liebe Mitmenschen, wie fühlen Sie sich nun? Sehen Sie, Sie brauchen kein Gebetsbuch, keine Gebetsperlen, kein Händefalten. Das, was ich Ihnen jetzt kurz gezeigt habe, ist nichts anderes als eine Vorstufe von dem ganz freien Beten. Sie werden sagen, wo soll ich denn jetzt beten? Eventuell zu Hause? Eventuell haben Sie eine kleine stille Ecke in einem Zimmer oder ein ruhiges Zimmer. Setzen Sie sich aufrecht auf einen Stuhl. Wenn Sie wollen, zünden Sie eine Kerze an und beten. Ein Morgengebet kann zum Tatgebet werden. Versuchen Sie zu beten, üben Sie sich im Beten und Sie erleben Gottes Antwort. Sie können aber auch in der Natur beten. Wenn Sie in der Natur sind, lehnen Sie sich an einen Baum oder setzen Sie sich auf die Wurzel eines Baumes. Beten Sie. Beten Sie nach innen, denn Sie sind der Tempel Gottes und Gott wohnt in Ihnen. Plötzlich hören Sie das Rauschen des Windes, Blätter bewegen sich. Eventuell sehen Sie ein Tier. Es ist die Antwort Gottes. Freuen Sie sich.
Gott gab ihnen Antwort auf das Gebet. Blicken Sie ins Firmament. Eventuell teilen sich die Wolken und die Sonne kommt hindurch. Eine Antwort Gottes. Freuen Sie sich und fühlen, der Christus Gottes ist Ihnen ganz, ganz nahe. Und so mancher wird sagen, er hat gelernt, in die Kirche zu gehen, um in der Kirche zu beten. Das ist Menschenwerk. Jesus sagte dazu ganz was anderes. Darf ich es Ihnen aus Ihrer eigenen Bibel vorlesen? In der Apostelgeschichte steht: Doch der Höchste wohnt nicht in dem, was von Menschenhand gemacht ist, wie der Prophet sagt. Der Himmel ist mein Thron und die Erde der Schemel für meine Füße. Was für ein Haus könnt ihr mir bauen, spricht der Herr. Oder welcher Ort kann mir als Ruhestätte dienen? Hat nicht meine Hand dies alles gemacht? Lassen Sie die Worte in Ihrem Bewusstsein aufgehen. Gott ist in der Natur. Gott ist in jedem Stein. Gott ist im Firmament, in den Wolken, in den Gestirnen, in den Strahlen der Sonne. Gott ist ganz bewusst in Ihnen, denn Sie sind der Tempel Gottes und der Geist Gottes wohnt in Ihnen. Sagen Sie bitte nicht, ich bete nur, wenn ich gerade Lust habe oder wenn ein Unglück geschehen ist. Beten Sie jeden Tag und Sie werden erkennen und erfassen, dass Sie jeden Tag öfter beten wollen. Keine langen Gebete, kurze Gebete aus dem Herzen gesprochen, aus der Seele gesprochen. Das, was aus Ihnen kommt, nicht, was Sie im Kopf bewegen. Bald werden Sie erleben, dass Gott Ihnen Antwort gibt. Er gibt Ihnen Antwort auf mannigfache Art und Weise. Und ich darf Ihnen versichern, Sie werden glücklich, froh und frei. Und Sie beginnen, Gott zu lieben, weil Sie ihm näher kommen. Wären das nicht wunderbare Gebete? Zwiesprache mit dem Ewigen in Ihnen selbst. Und wenn Sie sagen, Sie bedürfen eines Priesters, der Ihnen die Gebete vorspricht, oder eine sogenannte Kirchenmesse, heilige Messe genannt. Jesus sprach in Ihrer Bibel ganz was anderes. Er sagte, ihr aber sollt euch nicht Rabbi nennen lassen, denn nur einer ist euer Meister. Ihr alle aber seid Brüder. Auch sollt ihr niemand auf Erden euren Vater nennen, denn nur einer ist euer Vater, der im Himmel. Was sagen Sie dazu? Rabbi ist ein Priester, ist ein Pfarrer. Christus spricht dagegen. Er ist der Meister des Lebens in uns. Er kennt uns durch und durch. Er vernimmt unsere Herzensgebete. Wir sind ihm ganz nahe. Und wir sollen niemand auf Erden Vater nennen, schon gar nicht heiliger Vater. Es gibt nur einen heiligen Vater und er ist im Himmel. Aber sein Geist ist in Ihnen. Sein Geist ist in jedem von uns. Wir sind der Tempel Gottes. Gott ist in uns. Denken wir darüber nach. Beten wir
in unser Innerstes hinein, zu Christus, in das große Licht. Und ich darf Ihnen nochmal versichern, Sie werden glücklich, Sie werden frei. Sie beginnen, Gott, unseren Vater, Christus, unseren Erlöser zu lieben, von Herzen zu lieben. Und der nächste Schritt ist die Geburt.

denken Sie immer daran, wahres Beten macht glücklich. Jesus lehrte uns das stille Kämmerlein. Was will uns denn das sagen? Letztlich nichts anderes. Weg vom Steinhaus, in dem Gott nicht wohnt. Jesus sprach, und Sie können es in Ihrer Bibel lesen. Du aber geh in deine Kammer, wenn du betest, und schließ die Tür zu. Dann bete zu deinem Vater, der im Verborgenen ist. Dein Vater, der auch das Verborgene sieht, wird es dir vergelten. Eine wunderbare Aussage des Jesus. Und sie steht in ihrer Bibel. Also scheuen Sie sich nicht, in eine Kammer als in ein Zimmer zu gehen, um zu beten. Scheuen Sie sich nicht, in den großen, mächtigen Dom zu gehen, in die Natur. Über ihnen ist eine Riesenkuppel mit unzähligen Gestirnen. In allem ist der Geist unseres ewigen Vaters. Beten Sie von Herzen und Sie stehen in Kontakt mit dem mächtigen Geist. Denn wir sind doch die Kinder unseres ewigen Vaters, Söhne und Töchter des Alls. Wenn wir eine gewisse Verinnerlichung haben, dann brauchen wir uns nicht mehr am Christuszentrum festhalten, sondern wir wissen, wir sind in Christus. Wer gelernt hat, in Christus zu sein, betet wieder ganz anders. Wie betet er? Die linke Handfläche legen wir auf den rechten Handrücken, legen die gefalteten, ineinander geschobenen Hände auf unsere Oberschenkel und wenden sie dem Ordnungszentrum zu, das in der Nähe des Steißbeins aktiv ist. Was ist ein Ordnungszentrum? Gott ist das Gesetz des Lebens, das aus 7 Grundkräften besteht. Es besteht von der Ordnung bis zur Barmherzigkeit, auch Sanftmut genannt. Es sind also 7 Kräfte, die in unserem Körper fließen. Denn, darf ich wiederholen, wir sind der Tempel Gottes. Und das Gesetz der Liebe ist in uns. In der Nähe vom Steißbein pulsiert das Ordnungszentrum. Und so geht es den ganzen Körper hindurch. Ordnung, Wille, Weisheit, Ernst, Güte, Liebe und Sanftmut. Diese 7 Grundkräfte sind in der Seele und strahlen in den Menschen. Sie sind also auch im Menschen angelegt. Wenn wir also unsere in sich zusammengeschobenen Hände Richtung Ordnungszentrum legen, dann ist es, bildlich gesprochen, eine Verinnerlichung. Wir tauchen ein in das Gesetz des Lebens und bitten unsere Seele, sie möge beten. Wir werden ruhig. Wir sitzen aufrecht und es atmet in uns. Wir atmen tiefer, weil wir ruhiger werden. Und wir beten nun das, was aus unserer Seele strömt, nicht, was wir uns angewöhnt haben. Wir lassen es beten. Wir beten in uns hinein, tief, in den Seelengrund.
wo das Wesen Gottes, das Herz,

unseres ewigen Wesens pulsiert, die Liebe und die Grundkräfte, die ich kurz angesprochen habe. Das ist ein weiterer Schritt des Betens. Doch wenn Sie beginnen wollen, nehmen Sie die erste Hilfe, indem Sie auf das Christuszentrum, es ist nun mal das vierte Zentrum, Ihre rechte Hand legen, um zu beten. Das war nur ein weiterer Schritt. Dann, wenn Sie sich ganz verinnerlicht haben und eintauchen können in den mächtigen Strom ewiger Liebe. Beten heißt also, die Seele beten lassen, nicht vorgesprochene Gebete. Es sind Gebete, die selten das Herz erwärmen. Gebete aus dem Herzen sind Kommunikationsgebete mit Gott, unserem ewigen Vater, in Christus, unserem Erlöser. Wir haben eben auch gehört, das Reich Gottes ist in uns. Das Reich Gottes besteht eben aus diesen sieben Grundkräften, die ich kurz angesprochen habe. Diese sieben Grundkräfte sind das Gesetz der Liebe, das in uns, im Seelengrund pulsiert. Es ist das Herz unseres ewigen Daseins. Es ist das Herz des reinen Wesens in Gott. Und das reine Wesen in Gott ist selbst komprimiertes, ewiges Allgesetz. Komprimiertes Reich Gottes. Worte, die Sie vielleicht jetzt noch nicht ganz verstehen können. Doch in einer der nächsten Sendungen werden wir es erklären. Machen Sie mit, beten Sie mit und Sie erleben Gott in Ihnen. Und der Atheist wird sagen, ach was, gibt es nicht. Sind Sie doch nicht so abweisend, so negativ. Versuchen Sie es doch. Sprechen Sie mit Gott in Ihnen. Beten Sie und beten Sie das, was aus Ihrer Seele, aus Ihrem Herzen kommt. Atmen Sie ruhig. Mit der Zeit erfahren Sie, dass Sie ein anderer Mensch werden. Ein froher Mensch, ein freudiger Mensch, ein positiver Mensch. Sie werden nicht mehr alles so negativ sehen. Sie werden plötzlich erkennen, dass auch im Negativen das Positive ist. Und so Sie das anwenden, fühlen Sie, dass Ihnen Gott näher kommt. Und wenn Sie den nächsten Schritt tun, nämlich auf die 10 Gebote Gottes zu und auf die Bergpredigt Jesu, dann merken Sie, Sie sind kein Atheist mehr. Sie sind ein Mensch des Geistes. Mit Klarheit, Offenheit, Gerechtigkeit, Standfestigkeit, Sicherheit, arbeitsfroh, kräftig, gottbewusst. Wenn wir wollen, wenn unsere Zuhörerinnen und Zuhörer es auch wollen, könnten wir in einer nächsten Sendung über die Perlen in uns sprechen, über die sieben Grundkräfte des Lebens, sodass wir mal erleben und erfahren, wie unser geistiger Körper aufgebaut ist, den wir in uns Seele nennen. Es ist aber ein Geistkörper, den Gott geschaut und geschaffen hat. Rein und edel ist er tief im Seelengrund. Wir Menschen sollen diesen Geistkörper wieder lebendig werden lassen, unsere Seele reinigen, sodass die Perlen,
die sieben Grundkräfte des Lebens durch uns leuchten. Denn durch das Tor zum Leben, durch das Tor ins ewige Vaterhaus, kommen wir nur, wenn die sieben Grundkräfte, die sieben wunderbaren Gesetzesperlen leuchten. Vielleicht das nächste Mal die Perlen in uns leuchten.

Worte für das Leben. Ich, Christus, komme bald. Diese Worte geben einer suchenden Seele Hoffnung. Sie spenden ihr Trost und machen ihr erneut Mut, ihr Leben im Menschenkörper anzunehmen. Die Worte »Ich, Christus, komme bald« geben der geschundenen und malträtierten Erde Trost, denn auch sie ruft verzweifelt nach Erlösung. Bäume, Sträucher und Blumen, ja die ganze Natur seufzt und nimmt den Ruf »Ich, Christus, komme bald« in das Leben auf. Denn jede Blume atmet, jeder Strauch gibt Kraft und Leben, jeder mächtige Baum spendet Schatten und gibt Lebenskraft. Alle Wurzeln der Bäume, Sträucher und Blumen sind kommunikatives Leben und geben den Impuls weiter. Ich, Christus, komme bald. Für die Natur ist es der Sonnenstrahl und die Hoffnung aus dem ewigen Sein. Denn für den Menschen sind Bäume, Sträucher und Blumen ein leblos Ding. Doch alles lebt, weil das Leben all Liebe und somit all Leben ist. Die gequälten, geschundenen und dem Martertod geweihten Tiere vernehmen den Ruf. Ich, Christus, komme bald. Alle Tiere, die zur Fleischproduktion geschaffen sind, nehmen in ihrem Atem auf, ich, Christus, komme bald. Es ist die Hoffnung für viele Seelen und Menschen, für Natur und Tiere. Nicht zuletzt gibt das Mineralreich Signale an die Unendlichkeit und sie lauten, Trost in der Verzweiflung, Hoffnung durch die Liebe des Schöpfers, Treue zum Leben, das der Schöpfer ist. O Mensch, der du meinen Ruf vernimmst, ich, Christus, komme bald, höre in dein Herz hinein. Ich möchte die Erde nicht abräumen, sondern heimholen, heimführen in das große Sein, in die ewig mächtige Liebe, denn deine Seele lebt ewig. Vernimm das Leben der Bäume, Sträucher und Blumen, ist gefasst in geistige, kollektive, universalen Seins. Darin liegt der Pulsschlag des Lebens für die Naturreiche. Jede Blume fühlt und nickt, weil der Odem des Lebens gegenwärtig ist. Jedes Tier atmet bewusst in der Hoffnung, ich lebe ewiglich. Menschen in allen Generationen, ich, Christus, zerstöre nicht. Ich spende Trost und Hoffnung und rufe in diese Welt
und über alle Kontinente zu den Menschen. Ich bin der Friede. Schließe Frieden mit deinem Nächsten. Schließe Frieden mit den Naturreichen. Schlage die Bäume, die Sträucher nicht ab in ihrem Saft. Reiße die Blumen nicht aus, sie wollen fertig blühen. Nimm wahr, o Mensch, dass jedes Tier das Recht hat zu leben. Maltre Tiere, quäle und töte es nicht. Verzehre es auch nicht. Deine Nahrung gibt noch die Mutter Erde. Die Mutter Erde möchte dir geben. Pflege sie und halte dich fern von jeglichem Raubbau an diesem gebenden Wohnplaneten. Die Erde ist die Mutter der Menschen, denn sie gibt Nahrung, Nahrung und Wasser. Du brauchst beides, doch nütze die Zeit. Achte das Leben und sage es weiter. Ich, Christus, bin der Friede. Ich, Christus, möchte Hoffnung und Leben spenden, sodass des Menschen Seele aufatmet und der Mensch in der Hoffnung hinscheidet. Ja, er, der Christus Gottes, wohnt in meiner Seele. Jeder Atemzug ist gefüllt von seinem Leben. Atme, o Mensch, und lass auch die Natur atmen. Lass auch die Tiere atmen und sei dir bewusst, auch das Mineral lebt. Halte Frieden, o Mensch. Haltet Frieden, ihr Menschen. Dann werdet ihr in euch vernehmen, ich, Christus, bin der Friede, auch in deiner Seele und in jeder Zelle deines Körpers. O Menschenseele, werde groß im Geiste der Liebe, denn Gott, dein Vater, ist die Liebe. Ich bin sein Sohn, Christus. Ich hole heim, dann, wenn die Zeit gekommen ist. Ich, Christus, bin auch der Befreier der Erde. Auch die Erde empfängt den feineren Stoff, der vorhergesagt ist, eine feinere Erde und ein lichteres Leben für Menschen im Lichte des Christus Gottes. O Mensch, mache dir bewusst, ich, Christus, komme bald. Der Ruf, ich, Christus, komme bald, erreicht die Erde und die Erde bereitet sich vor auf mein Kommen. O Mensch, nimm meine Worte wahr und lasse sie in dein Herz einströmen. Ich, Christus, bin der Weg, die Wahrheit und das Leben. Ich, Christus,
rufe dich. Ich, Christus, der Rufer, spreche dir zu. Achte die Mutter Erde, das Leben, denn das Leben ist Gott und ich bin der Erlöser. Ja, mein Ruf gilt und ich spreche in jede Seele, in jedes Menschenherz hinein. Ich bin der Weg, die Wahrheit und das Leben. Komm, folge mir nach und finde bei jedem Schritt das Leben, denn ich bin gegenwärtiges Leben.

Guten Morgen, liebe Zuhörer, liebe Zuhörerin. Wie ist Ihr heutiger Morgen? Wenn Sie gestern Abend den Tag gut abgeschlossen und den heutigen gut geplant haben, sind Sie heute sicher ruhig und zuversichtlich erwacht. Ihr neuer Tag ist vorbereitet und erwartet Sie. Vielleicht ist es Ihnen ein Bedürfnis, aus der Ruhe der Nacht und aus der Frische der Morgenstunde heraus Gott, unserem Vater, zu danken, der Ihnen diesen Tag schenkt. Dank weckt weitere positive Kräfte und stärkt die Verbindung zu dem, der die Quelle der Kraft und des Lebens ist und der Sie durch den Tag bewusst geleiten möchte. Nach einem innigen Morgengebet können Sie sich ein Bild des Tages machen. Sie gehen zur Arbeit, zu Ihrem Arbeitsplatz. Sie begegnen Ihren Kollegen, Ihren Kolleginnen, Ihrem Chef. Wie wollen Sie ihnen begegnen? Welche Gedanken möchten Sie ihnen zusenden? Sie wissen auch, welche Arbeit zu erledigen ist. Geben Sie sich vor, wie Sie diese anpacken möchten. Geben Sie sich vor, dass Sie die Arbeit mit der Kraft Christi erfüllen möchten. Und wenn Sie es so tun, dann werden Sie bald erkennen, wie nahe Ihnen die helfende, liebende Kraft ist, Gott, und werden bemerken, dass der Vormittag ausgewogen und harmonisch verläuft. Sollten Schwierigkeiten und Probleme auftreten, die nun mal nicht eingeplant werden können, dann hilft Ihnen Ihre positive Einstellung, diese Situationen mit der Hilfe des Herrn zu lösen, und Sie werden sie lösen. So wird der Vormittag ein guter Vormittag sein. Sollte Ihnen einiges nicht gelingen, wenn der alte Adam wieder hindurchbricht, dann denken Sie daran, Gott verlässt Sie nie. Am wichtigsten dabei ist jedoch, dass Sie Ihren Punkt, Ihren Anteil erkennen. Den sollten Sie bereinigen und nicht mehr tun. So schließen Sie in Ihrem inneren Frieden mit Ihrem Nächsten. Wenn Sie möchten, nehmen Sie folgenden Satz in Ihre Gedankenwelt auf. Alle Veränderungen zum Guten finden zuerst im Herzen des Menschen statt. Oder? Alles vermag sich zum Guten zu verändern, wenn ich es in mir zum Guten ändere.

Um die Mittagszeit könnten Sie sich dann fragen, wie es Ihnen in den ersten Stunden des Tages ergangen ist. Sind Sie in Ihrem Inneren, Ihrem Bruder, Ihrer Schwester begegnet? Wie sind Sie mit Schwierigkeiten umgegangen? Haben Sie diese mit der Kraft des Herrn gemeistert oder stehen noch Schwierigkeiten zur Bereinigung an? Es wäre gut, vor dem Mittagessen mit Christus das noch zu bereinigen, was Sie unruhig stimmt, damit sich auch Ihr Verdauungsorgan beruhigt und die Nahrung besser aufnehmen und verarbeiten kann. Wenn Sie möchten, nehmen Sie eine alte Volksweisheit mit in den Nachmittag. Sich selbst zu besiegen, das ist der schönste Sieg.

Und wenn sie dann am Abend auf den Tag zurückblicken, sollten sie nicht nur auf das Äußere schauen, auf die Sache, darauf, wie es eventuell heftig hin und her ging und wie das hartnäckige Ich des einen auf das hartnäckige Ich eines anderen prallte. Blicken Sie tiefer und erforschen Sie sich. Was bewegte Sie und bewegt Sie vermutlich immer noch? Was ärgerte Sie eventuell an Ihrem Nächsten? Was empörte, was verdross Sie an ihm? Fragen Sie sich dann, ob das, was Sie am nächsten so störte, nicht in gleicher oder ähnlicher Weise auch in Ihnen selbst vorhanden ist. Ein guter Rat: Gehen Sie mit dieser Bewegung, mit all diesen Fragen nicht sogleich in Ihre Familie, zu Ihren Freunden oder Verwandten. Suchen Sie ein ruhiges Plätzchen auf und besinnen Sie sich auf Ihre Unruhe. Haben Sie in sich das gefunden, was zu Ihnen gehört, was unschön und somit ungöttlich ist, dann sollten Sie sich fragen, ob Sie bereit sind, es zu bereinigen. Tun Sie dies, so wird auch Ruhe in Sie einkehren. Dann wird der zur Neige gehende Tag Ihnen auch ein anderes, ein milderes Licht zustrahlen. Das Abklären des Tages ist zugleich eine gute Bilanz, aus der sich auch Aspekte für die Planung des morgigen Tages ergeben. Der Tag liegt also vor Ihnen und Sie wissen, wie Sie ihn gestalten werden. Denken Sie daran, gute Freunde, Brüder und Schwestern senden Ihnen gute Gedanken und wünschen Ihnen einen gesegneten Tag.

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0: Liebe Mitmenschen, diese Welt ist am Ende. Es ist nicht mehr zu übersehen. Überall Streit, Gewalt und Krieg, Zerstörung, Zerfall, Eskalation und Degeneration. Tod, Mord, Terror und Vernichtung. Arten sterben und eine Natur, die immer mehr und mehr aus den Fugen gerät. Klimawandel, Hitze, Dürre, Fluten und Überschwemmungen. Da können auch Brot und Spiele kaum noch darüber hinwegtäuschen. Eine höhere Ethik und Moral scheinen vor allem viele Herrschende und Superreiche zu meiden wie eine ansteckende Krankheit. Stattdessen werden Scheinheiligkeit und Doppelmoral, Doppelzüngigkeit, Halbwahrheiten, Schwindelei bis hin zur offenen Lüge und flächendeckende, einseitige Medienpropaganda wie Starkregen über das verunsicherte Volk ausgegossen. Man propagiert heuchlerisch, mit Waffen angeblich Frieden zu schaffen, was noch nie in der Menschheitsgeschichte funktioniert hat. Hunderttausende, ja Millionen von Ermordeten und Verstümmelten sind dafür der Beweis. Und man schämt sich für nichts mehr. Immer deutlicher ist festzustellen, wer kein Gewissen mehr hat, ist und handelt gewissenlos. Es geht anscheinend nur noch bergab, auch wenn immer noch vieles schön geredet wird. Der Zustand dieser Welt wird jeden Tag unerträglicher. Viele Menschen haben Angst vor der Zukunft und beginnen, nach dem sogenannten Sinn des Lebens zu suchen. Und besonders wenn das Älterwerden erste körperliche Beschwerden mit sich bringt, denkt manch einer darüber nach, was wohl nach dem Hinscheiden des Leibes sein könnte und ob er eine Seele hat, die weiterlebt.
1: Gibt es denn wirklich eine Seele, die in einem anderen Aggregatzustand weiterlebt? Und was hat es mit der Reinkarnation auf sich, von der man immer wieder hört? Und eine weitere Frage steht an. Warum bin ich auf dieser Erde? Alles nur Zufall? Ob es wohl einen Gott gibt und ein Reich Gottes? Vor diesem Hintergrund fragen sich viele Menschen, was will Gott von uns Menschen? Was ist der Wille Gottes? Der Christus Gottes brachte es als Jesus von Nazareth in den Überlieferungen wie folgt auf den Punkt. Liebe Gott über alles und deine Nächsten wie dich selbst. Das ist das Gesetz und die Propheten. Liebe Mitmenschen, dass diese absolute Lehraussage des Jesus von Nazareth für viele Menschen nicht von einem Tag auf den anderen voll verwirklicht werden kann, ist dem schwachen Menschengeschlecht nachzusehen. Doch alle Menschen sollten sich, solange sie auf der Erde sind, einmal fragen und nicht erst im Jenseits damit konfrontiert werden, wofür gibt es die 10 Gebote Gottes durch seinen Propheten Moses und die Bergpredigt des Jesus von Nazareth? Könnte das ein Reinigungsweg für die unsterbliche Seele sein, der uns in eine nie geahnte Freiheit führt? Ein Weg, der also über die Erfüllung irdischer Bedürfnisse hinausgeht? Karl Ludwig Schleich, deutscher Arzt und Schriftsteller, begriff das Erdenleben folgendermaßen. Ohne ein Leben nach dem Sterben bleibt dieses Leben ein fantastisches Chaos. Die Erde ein unbegreifliches Massengrab und unser Geborensein ein Verbrechen, auf das die Todesstrafe gesetzt ist. Verstanden werden kann das Leben nur im Lichte der Ewigkeit.
0: Wie gesagt, alles, aber auch alles scheint auf dieser Welt mehr und mehr aus dem Ruder zu laufen. Immer mehr Menschen erkennen, so wie es um die Menschheit, um den einzelnen Menschen und die ganze Erde bestellt ist, kann es doch nicht weitergehen. Doch was kann man ändern? Und die Erkenntnis reift, jeder muss bei sich selbst anfangen, um zuerst sich selbst zu ändern. Aus dem Reich Gottes ist es gegeben und es ist der Menschheit bekannt. Alles, was Menschen tun, alles, was geschieht, ist an den 10 Geboten Gottes durch Moses und an der Bergpredigt des Jesus von Nazareth zu messen. Letztlich also an der Erfüllung des Gebotes der Gottes- und Nächstenliebe, die auch in Bezug auf die Natur und die Tiere gilt. Und weil es so elementar ist, wird diese Tatsache seit Jahrtausenden von der Gott

0: liegen auf Seiten der Menschen, der Herrschenden und Superreichen in Kirchen und Staat, die gegen die himmlischen, göttlichen Weisungen aus dem Reich Gottes bis zum heutigen Tag ankämpfen und in der Tradition der heidnischen Blutopferkulte uralter Baalgötter mit äußerem Brimborium gegen die ganze Schöpfung Gottes mit äußerster Brutalität vorgehen und weiterhin die Völker verführen und knechten. Trenne, binde, herrsche ist das Prinzip des Fallsystems, der Abkehr von Gott, dem Ewigen. Es ist das Gewaltprinzip der Dämonen und deren Helfershelfer auf der Erde, in dieser Welt.
1: Wo ist da ein Weg in die Freiheit? Am Ende der Bergpredigt des Jesus von Nazareth heißt es: Wer diese meine Worte hört und danach handelt, ist wie ein kluger Mann, der sein Haus auf Fels baute. Als nun ein Wolkenbruch kam und die Wassermassen heranfluteten, als die Stürme tobten und an dem Haus rüttelten, da stürzte es nicht ein, denn es war auf Fels gebaut. Wer aber meine Worte hört und nicht danach handelt, ist wie ein unvernünftiger Mann, der sein Haus auf Sand baute. Als nun ein Wolkenbruch kam und die Wassermassen heranfluteten, als die Stürme tobten und an dem Haus rüttelten, da stürzte es ein und wurde völlig zerstört. Als Jesus diese Rede beendet hatte, war die Menge sehr betroffen von seiner Lehre. Denn er lehrte sie wie einer, der göttliche Vollmacht hat und nicht wie ihre Schriftgelehrten.
0: Aus dem Heiligtum des Seins, dem Zenit des Reiches Gottes, sandte der Christus Gottes vor circa 50 Jahren die göttliche Weisheit zu den Menschen, um sein Versprechen wahrzumachen. Sinngemäß ist es überliefert mit den Worten: Ich werde euch den Geist der Wahrheit senden, der vom Vater ausgeht, und die Wahrheit wird euch frei machen. Aufgrund der zunehmenden dramatischen Zustände in dieser Welt wird Menschen mit wachem Bewusstsein immer klarer, dass wir in einer einmaligen Gnadenzeit leben. Denn das Reich Gottes neigt sich im prophetischen Wort den Menschen zu, um zu retten, was sich retten lassen möchte, nachdem die Menschheit aus überwiegend unvernünftigen Menschen zu bestehen scheint. Im Namen des Christus Gottes und im Auftrag des ewigen Alleinen Gottes wurde den Menschen das Füllhorn der göttlichen Weisheit in Abertausenden von Offenbarungen ausgegossen. Das Unglaubliche ist erneut geschehen. Der Gott Abrahams, Isaaks und Jakobs offenbarte sich durch seine Prophetin und sprach im prophetischen Wort direkt in die heutige Zeit hinein. Auf dass die Menschheit immer mehr in die Verwirklichung der 10 Gebote Gottes durch Moses und der Bergpredigt des Jesus von Nazareth hineinreife, lehrte das Reich Gottes immer wieder durch das prophetische Wort seiner Propheten ein rechtschaffenes Leben zu führen. Und in der heutigen Zeit lernen wir durch seine Prophetin, es so zu halten, wie es Jesus von Nazareth schon vor 2000 Jahren lehrte. Du aber, geh in deine Kammer, wenn du betest, und schließ die Tür zu, dann bete zu deinem Vater, der im Verborgenen ist. Dein Vater, der auch das Verborgene sieht, wird es dir vergelten. Wenn ihr betet, sollt ihr nicht plappern wie die Heiden, die meinen, sie werden nur erhört, wenn sie viele Worte machen. Macht es nicht wie sie, denn euer Vater weiß,

0: was ihr braucht, noch ehe ihr ihn bittet. Das ist der Wille Gottes und seines Sohnes, des Christus Gottes.
1: Suchende Menschen und Urchristen der freien Gemeinschaften richten sich, wenn sie die Möglichkeit haben, in ihrer Wohnung eine Gebetsnische ein. Dort haben sie einen Gebetsstuhl und eine kleine Ablage für Schriften, die nach innen führen, zum Beispiel die 10 Gebote Gottes und die Bergpredigt des Jesus von Nazareth. Und sie machen ihre Erfahrungen mit Gott in uns, Christus in uns und wir in Gott. Lernen wir, uns zu verinnerlichen, ruhig zu werden und frei zu beten. Gott in uns und wir in Gott. Gott ist die absolute Freiheit. Lernen wir also, frei zu werden von allem, was uns bindet. Lernen wir, frei zu werden von äußeren Zwängen, von Religionen, Kirchen und Priestertum, von Zeremonien und Heiligenverehrung. Denn der ewige Schöpfergott ist selbst in allen seinen Geschöpfen vertreten. Er, der Alleine, braucht keine sündhaften Stellvertreter. Lernen wir also, wieder frei zu werden von Priesterzwängen und Religionstraktaten, aber auch von Zwängen, Neigungen und Charakterschwächen, die wir uns selber auferlegt haben. Lernen wir, mit der Natur und den Tieren zu leben. Lernen wir, Abstand zu nehmen vom Kadavermahl in dem Bewusstsein, Gott ist auch in der Natur und den Tieren. Gott in uns und wir in Gott. Gott der Ewige ist in allen und in allem. Gott ist höchst schwingende Energie, Lichtäther, Bewusstsein, das alles Sein durchdringt, auch den Menschen und die Tiere, die Natur. Es gibt kein Leben außer Gott, dem Ewigen, dem Vater-Mutter-Gott, dem Schöpfer allen Seins. Machen wir uns auch immer wieder die 5 Prinzipien bewusst. Einheit, Freiheit, Gleichheit, Geschwisterlichkeit, woraus sich die Gerechtigkeit ergibt, um die freie Gemeinschaft in Gott, dem Ewigen, zu festigen und unser Leben zu ordnen. Daraus erwächst die Tatkraft, um dann mitzuhelfen in der großen Gemeinschaft für das Friedensreich des Christus Gottes.
0: Urchristen in der Nachfolge des Jesus von Nazareth sind für den Frieden und gegen jeglichen Krieg, gegen jeglichen Rüstungswahn, wie dieser zurzeit überall in Staat und Medien propagiert wird. Als ob es weltweit nicht schon genug Elend, Leid, Not, Hunger und überbordende Missstände gäbe, haben die Anhänger des Militarismus es wieder einmal geschafft, den Mittelpunkt der Politik und die Steuerausgaben auf Kriegstüchtigkeit zu trimmen. Dabei fehlen in vielen wichtigen Berufsgruppen Hunderttausende zur Versorgung und zum Schutz der Bevölkerung nötige Arbeitskräfte. Die Infrastruktur bröckelt und keiner weiß, wie man die Milliardenlöcher für dringend benötigte Investitionen schließen kann. Dasselbe gilt für dringend benötigte Unterstützung für den Mittelstand, für Industrie, Gesundheitswesen und sehr viele andere soziale Einrichtungen. Der kriegsgeneigte Wahnsinn nimmt ungebremst seinen unheilvollen Lauf. Kaum mehr vernimmt man vernunftbegabte Stimmen, die nach Frieden streben. Von Gott, dem Ewigen, und seinem Sohn, dem Christus Gottes, redet in Politik und Gesellschaft kaum noch einer. und die etablierten Kirchen entlarven sich selbst immer mehr als gottlose Instanz des Gegenspielers Gottes. Nehmen wir das einfache Volk, also besser die 10 Gebote Gottes und die Bergpredigt des Jesus von Nazareth zur Hand und lernen wir, uns zu verinnerlichen. Beten wir, meditieren wir, kommunizieren wir mit der Natur und den Tieren, lernen wir Gott in uns und wir in Gott. Schließen wir Frieden mit unseren Mitmenschen, denn die Stunden fliehen vor den Menschen.
1: Diese Welt mit ihren Kriegstreibern und den Massenmördern an Mensch, Natur und Tieren ist nicht mehr zu retten. Ob Atomkrieg oder Klimakollaps, für die Medien Gesichter der Kriegspolitik und Umweltzerstörung sind die Völker letztlich Kollateralschäden. Und die Tiere und die Natur haben nun mal überhaupt keine Rechte. Das war schon zu allen Zeiten so. Auch die weltweite Apokalypse mit Namen Klimakollaps lässt sich nicht mehr aufhalten. Das Jahrhundert des Sterbens und Aussterbens hat begonnen. Und die Verantwortlichen in den Staaten spielen immer noch Krieg auf dem Jahrmarkt der Eitelkeiten. Ein sündhaftes, ethisch und moralisch völlig verdorbenes und degeneriertes Menschengeschlecht stirbt mit dem Artensterben als ein Teil des Artensterbens. Und noch Schlimmeres steht bevor, wenn die Menschheit nicht umkehrt. Doch Gott der Ewige und sein Sohn, der Christus Gottes, haben rechtzeitig gewarnt. Schon vor Jahrzehnten, im Jahr 1992, gab der Christus Gottes entsprechende klare Hinweise, veröffentlicht in dem Buch Die Botschaft aus dem All, die Gottesprophetie heute, nicht das Bibelwort, Band 3. Die Christusworte lauten: Blicket auf eure Erde, blicket in diese Welt. Die Welt gerät aus den Fugen. In der Welt werdet ihr keinen Halt mehr finden, denn dieses materialistische Leben geht zu Ende. O sehet und erspüret selbst, was die Menschen mit der Erde, ihre Lebensquelle, gemacht haben. Blicket in die Menschheitsgeschichte. Dann erkennt ihr, dass es nur Kampf, Neid, Macht, Streit und daraus Not, Hunger, Krankheit und Leid gab. Viele Menschen klammern sich immer noch an den Zeitgeist, weil sie den Geist der Ewigkeit nicht kennen. Sie lieben das Materialistische und spüren noch nicht, dass es im Vergehen ist. Die Erde bäumt sich auf, aufgrund der vielen Ursachen, die nun mehr und mehr zur Wirkung kommen. Doch die Großen dieser Welt erfassen dies noch lange nicht. Sie steuern die Völker auf das größte Unheil zu, nämlich auf einen Polsprung, der noch nie dagewesen ist. O sehet, noch halte ich Christus, das Erdmagnetfeld in meinen Händen, den mächtigen Dynamo für diese Erde, der hinausstrahlt in das All zu den Gestirnen und die Verbindung zum All herstellt. Noch halte ich also diesen Dynamo in meinen Händen. Doch die Ursachen drängen mehr und mehr zur Wirkung. Das bedeutet, dass das Erdmagnetfeld aus meinen Händen gleiten muss, durch das Gesetz von Ursache und Ernte, weil die Menschen mit ihrem Machthunger und Machtstreben es so wollen. Das bedeutet, dass in einem Augenblick alles vorbei ist. Dann wird der Mensch das erleben, was auch in den Gestirnen steht. Was er in das Weltall gesandt hat, das kommt auf die Erde hernieder. All der Unrat der Technik fällt auf die Erde und somit auf die Menschen hernieder. Ähnlich, als wenn die Sterne vom Himmel fallen würden.
0: Der Christus Gottes offenbarte weiter: Wahrlich, ich sage euch, dann werden die Wasser kommen und den Unrat überdecken. Und die große Umwandlung wird sich mehr und mehr vollziehen, vom Negativen zum Positiven. Die geliehene Gottesenergie, die vom menschlichen Ich heruntertransformiert wurde, wandelt sich in positive Kraft. Diese positive Kraft setze ich auf der sich reinigenden Erde ein. Damit baue ich jetzt schon am Friedensreich Jesu Christi, an meinem Reich, dessen Herrscher ich sein werde. Ihr Menschen dieser Erde, jetzt heißt es nicht mehr, rette deinen Leib, jetzt heißt es, rette deine Seele, auf dass dein Leib geschützt werden kann, wenn es gut ist für Seele und Leib. Ihr Menschen dieser Erde, ich wiederhole, es heißt nun, rettet eure Seelen, und der Retter bin ich, Christus, euer Erlöser. Fraget nicht, wo ich bin, suchet mich nicht da und dort. Ich bin der Geist des Lebens in Gott, eurem und meinem Vater. Der Geist des Lebens wohnt in euren Seelen. Dort könnt ihr mich finden. Deshalb geht der Weg zum Leben, zum Retter, nach innen. Der Mensch also muss umkehren und einkehren, indem er die Gebote des Lebens, die 10 Gebote, mehr und mehr verwirklicht und die Bergpredigt in sein Leben einbezieht. Auf diese Weise findet der Mensch Einlass in das innere Leben, zum Christus Gottes, der ich als Kraft und Licht in jedem von euch bin. Es heißt also nicht mehr, rette deinen physischen Leib, rette deine Seele. Und es gibt nur einen Retter, das bin ich, Christus, in Gott, eurem und meinem Vater. Wo suchet ihr mich? Wo werdet ihr mich finden? Nicht im äußeren Tand, dieser geht zu Ende. Einzig in euch selbst bin ich das Leben, der Retter. Ihr findet mich, indem ihr den Weg einwärts geht, hin zum Königreich des inneren Lebens, denn das Reich Gottes ist inwendig in euch. Soweit die Offenbarungsworte des Christus Gottes. Auszüge aus dem Buch Die Botschaft aus dem All, Band 3.
1: Liebe Mitmenschen, der Christus Gottes, einst in Jesus von Nazareth, ruft alle willigen Menschen zur Umkehr auf. Das ist der Weg in die Freiheit, der uns in allen Facetten in der heutigen Zeit aufgezeigt wurde und wird. Es ist der innere Weg zurück in das Reich Gottes, in die ewige Heimat, zurück in das Gesetz der Gottes- und Nächstenliebe. die Sophia-Bibliothek und das Zelt Gottes unter den Menschen für alle Völker dieser Erde sind die Herberge seines ewigen Wortes. Wer Ohren hat, der höre. Wie gesagt, die Stunden fliehen vor den Menschen. Und so mancher wird sich an die Worte des Christus Gottes erinnern. Kein Fleisch und kein Blut mehr. Keine Menschen und keine menschlichen Worte. Es ist getan. Gott ist. Liebe Zuschauerinnen, liebe Zuschauer, mit diesen ernsten Worten verabschieden wir uns von Ihnen. Auf Wiedersehen und Gott zum Gruß.

Worte aus dem All, die ich hier nur vortrage. Die sieben Grundkräfte des Seins, der unmittelbare Ruf der sieben Fürsten aus dem Heiligtum vor Gottes Thron, die die Unendlichkeit führen. Menschengeschwister, einerlei welcher Konfession ihr zugehört, ob ihr Gläubige oder Ungläubige seid, kehrt um, richtet euch auf die 10 Gebote Gottes durch Moses aus und auf die Lehren, die euch Jesus von Nazareth brachte, die Bergpredigt. Es kommt auf die Menschheit weltumspannendes Negatives zu. Die Erde wird nicht nur abgeräumt, sondern zerfällt durch Polsprünge und unterirdische Bewegungen von unbeschreiblichen Energien. Richtet euch auf die Gebote Gottes durch Moses aus und auf die Lehren des Sohnes Gottes, des Christus Gottes, auch seine Bergpredigt mit einbezogen. Wer gegenüber diesem Ruf gleichgültig bleibt, der wird sich selbst erfahren, denn der Planet einschließlich des ganzen Sonnensystems ist nicht mehr zu halten. Die Zertrümmerung der Erde ist angesagt. Dies ist der Ruf der sieben Urkräfte Gottes: Ordnung, Wille, Weisheit und Ernst, Güte, Liebe und Sanftmut. Wir können der Weltdramaturgie nicht länger Einhalt gebieten. Wenn die Menschheit diesem Ruf nicht folgt, dann bejaht sie, was auf sie, auf jeden Einzelnen zukommen wird. Im Bewusstsein des Ich bin, der ich bin, die sieben Grundkräfte des Seins. Das Ich bin, das ich bin.

0: Liebe Mitmenschen, in der heutigen Zeit ist uns das Offenbarungswort des Christus Gottes und der sieben Fürsten aus dem Heiligtum vor Gottes Thron gegeben, indem sie das Aus für diese sündhafte Welt gesprochen haben. In den Überlieferungen wird berichtet, dass schon vor ca. 2700 Jahren durch den Gottespropheten Jesaja mit den Worten der damaligen Zeit inhaltlich dasselbe offenbart wurde, was auf die Menschheit und die Erde zukommen wird, wenn die Menschen nicht umkehren. Und was sind 2700 Jahre im Vergleich zu der Ewigkeit? Die Ewigkeit hat keine Zeit. Im Vergleich zur Ewigkeit sind 2700 Jahre nicht mehr als ein Wimpernschlag. Deshalb wollen wir die sinngemäßen Worte des Gottespropheten Jesaja noch einmal in Erinnerung rufen. Denn, wie gesagt, was sind 2700 Jahre im Vergleich zu der Ewigkeit? In den Überlieferungen wird von der Ankündigung des Weltgerichts durch den Gottespropheten Jesaja berichtet. Dort heißt es unter anderem sinngemäß: Seht her, die Erde wird verheert und verwüstet. Sie verändert ihr Gesicht und zerstreut ihre Bewohner. Verheert wird die Erde, verheert. Geplündert wird sie, geplündert. Ja, der Herr hat es gesagt, die Erde welkt, sie verwelkt. Die Welt zerfällt, Himmel und Erde zerfallen. Die Erde ist entweiht durch ihre Bewohner, denn sie haben die Weisungen übertreten, die Gesetze verletzt, den ewigen Bund gebrochen. Darum wird der Fluch der Menschen die Erde zerfressen. Ihre Bewohner haben sich schuldig gemacht. Darum schwinden die Bewohner der Erde dahin. Nur wenige Menschen werden übrig gelassen. Weiter sprach Gott der Ewige sinngemäß durch den Gottespropheten Jesaja: Die öde Stadt liegt in Trümmern. Alle Häuser sind für den Zutritt verschlossen. Auf den Gassen jammern die Leute: Weh mir, Elend, Elend kommt über mich. Aller Jubel hat die Erde verlassen. Von der Stadt blieben nur noch Ruinen, auch das Tor wurde zertrümmert. Treulose handeln treulos. Grauen, Grube und Garn warten auf die Bewohner der Erde. Wer dem Lärm des Grauens entflieht, fällt in die Grube. Wer aus der Grube entkommt, fängt sich im Garn. Die Schleusen hoch droben werden geöffnet. Die Fundamente der Erde werden erschüttert. Die Erde birst und zerbirst. Die Erde bricht und zerbricht. Die Erde wankt und schwankt. Wie ein Betrunkener taumelt die Erde. Sie schwankt wie eine wackelige Hütte. Die Sünden lasten auf ihr. Sie fällt und kann sich nicht mehr erheben.
1: Am 1. Januar 2023 offenbarte sich Gott der Ewige durch das prophetische Wort im Ich bin, der ich bin, zu den Worten seiner Fürsten. Die Fürsten vor meinem Urthron offenbarten das Wort aus. Die Masse der Menschen lebt weiter ihren allzu menschlichen Schauer, den die Installateure der Grausamkeit vorgeben. Sie zeigen ihren schrittweisen Tod auf, doch keiner schaut tiefer. Tod heißt gleich aus, einerlei, welches Land, welcher Mensch gemeint ist. Aus heißt für alle Menschen, einerlei auf welchem Kontinent. Das Erdendasein ist aus, ist der Tod für alles, was sich auf der Erde tummelt. Ich bin, der ich bin, heißt, dass alles mir gehört, die ganze Unendlichkeit und auch das unscheinbare Pflänzchen Erde, auf der sich unzählige Menschen tummeln, vor allem die kriegerische Gesellschaft, die von Gleichgesinnten Geld, Waffen und Munition verlangt. Sie alle vereint, einerlei auf welchem Kontinent, in welcher Stadt, an welchem Ort, sie selbst, alle gemeinsam liefern ihr Persönliches aus. Mit dem Schwungrad des Falls ist es aus. Aus den Himmeln des ewigen Seins wurde auch mein zweiter geschauter und himmlisch geschaffener Sohn mit in die Tiefe des Falls gezogen. Obwohl er sich gegen das unlautere Eingreifen des Weibes wehrte, konnte er nicht standhalten. Er fiel mit den Zauberern, die mir zeigen wollten, was meiner Schöpfung fehlen soll und was ihr angehängt werden sollte. Was, das stellte sich nun nach Jahrmillionen und Jahrmilliarden des fortwährenden Falls immer mehr heraus. Krieg, Mord und Totschlag mit einem Waffengebräu seltener Art, um Beute anzuhäufen, an der sich nun Diebe, Mörder und Brutalverbrecher gütlich tun, die von Toten oder Halbtoten das rauben und diebisch ergaunern, was sie kennzeichnet als das, was sie sind, Verbrecher seltener Art. Am 2.6.2024 offenbarte sich der ewige Schöpfergott, der Vater-Mutter-Gott, der Gott Abrahams, Isaaks und Jakobs mit folgenden Worten. Ich bin, der ich bin, der Gott aller wahren Propheten und Prophetinnen. Ich bin das Wort in dieser Welt und für diese Welt, auch wenn ich selten Beachtung finde, vor allem innerhalb des Regierungsbereiches, der glaubt, er selbst wäre die Weisung und somit das Wort an die Menschheit, vor allem an die Bewohner des Staates, von dem sie glauben, dass sie ihn führen. Mein Wort ist das Wort, das in unzähligen Büchern, in Schrift- und Tonträgern zu allen suchenden Menschen geht, die sich dem Christus Gottes zugewandt haben. Mein Wort, das ich bin, von Ewigkeit zu Ewigkeit steht, auch wenn Regierende glauben, es anders zu sehen und besser zu wissen. Mein Wort besteht über meine Wortträgerin der Jetztzeit hinaus, auch dann, wenn der Mensch, der es gebracht hat, nicht mehr besteht. Dann wirft ihr Tod die Schatten ihres Todes über alle, die glauben, mein Wort ausmerzen zu können, um sich hochzustilisieren. Jede Regierung ist gleich einer Blasphemie, die sich selbst versteht, aber den ewigen Geist, der ich bin, nicht kennt. Deshalb die Warnung zur Vorsicht. Wer glaubt, mein Wort ausmerzen zu können, der übergibt sich seinem eigenen Schicksal. Der überantwortet sich selbst. Ich bin, der ich bin und bleibe, der ich bin, ewiglich. Mit diesen Worten verabschieden wir uns. Gott zum Gruß.

Herzlich willkommen zur heutigen Sendung für die weltweiten freien Gemeinschaften im Zeichen der Lilie, des freien Geistes Gott in uns, im messianischen, sophianischen Zeitalter. In den freien Gemeinschaften versammeln sich Menschen aller Kulturen frei und im Namen des Christus Gottes und erleben Schritt für Schritt, dass sein lebendiger Geist sie im Inneren verbindet und mit ihnen ist. Diese Verheißung findet sich unter anderem in dem Lied »Wo immer ihr versammelt seid und meinen Namen nennt, da bin ich mitten unter euch, so ihr mich als Herrn erkennt.« Die Ausführungen dazu aus der göttlichen Weisheit von Gabriele, der Prophetin und Botschafterin Gottes, schenken viele Anregungen für unseren Lebensweg und machen Mut für die tägliche Umsetzung der Hilfen aus dem Reich Gottes. Hören wir zunächst die Melodie dieses Liedes.

wo immer ihr versammelt seid und meinen Namen nennt. Was wollen uns diese Worte sagen? Wo wir auch sind, was wir auch tun, Christus bleibt in uns immer gegenwärtig. Und meinen Namen nennt, soll für uns heißen, Gott hat uns die Freiheit geschenkt. Wenn wir Christus im Herzen anrufen, dann wird er uns beistehen. Wenn wir auf unseren Namen, auf unser Menschliches bauen, auf unsere Kraft, dann kann er uns nicht beistehen, weil wir nicht auf ihn bauen, sondern auf unser Menschliches. Wenig Worte, doch unsagbar viel Inhalt. Wer nach Haus zum Vater strebt, mein Kind, den führe ich hin. Ja, liebe Geschwister, auf unsere Strebsamkeit kommt es wieder an. Wohin streben wir? Dorthin senden wir. Und von dort empfangen wir. Streben wir täglich nach dem Urstrom? Streben wir täglich, uns mit Gott, unserem Vater, zu vereinen? Dann spüren wir die Kraft Christus in uns, der uns an die Hand nimmt und uns führt. Wie führt er uns? Er führt uns über unsere eigenen Hindernisse. Denn unsere eigenen Hindernisse sind ja die Blockaden, die zwischen Gott und uns, dem Menschen, stehen. Er führt uns deshalb zu unseren Hindernissen, damit wir unser Sündhaftes erkennen, bereinigen und nicht mehr tun. Wer sein Sündhaftes nicht erkennt, der wird immer wieder sündigen. Also erleben wir unseren Tag und in unserem Tag unsere Blockaden. Das ist nicht schlimm, darüber sollten wir uns freuen. Denn dann sind wir wachsam, unser Gefühl ist aktiv und wir erleben Teile unseres Sündhaften, unsere Blockaden. Räumen wir sie mit Christus hinweg, dann streben wir zum ewigen Sein und somit zum ewigen Vater. Und uns wird dann allmählich die Fülle Gottes offenbar, die einzig in uns ist. Ich gehe mit dir auf deinem Weg voll Mühen, ohne Rast. Hier erkennen wir wieder, Mühen und Plagen zeigen uns nur auf, wo unsere Anteile sind. Und Christus geht mit uns. Er hilft uns, das zu erkennen, was unser Anteil ist in den Mühen und Plagen. Und hier ganz verheißungsvolle Worte.
was Gottes Fülle dem verheißt, der liebt und an ihn glaubt. Wenn wir den Vater der Liebe bejahen, unseren ewigen Vater, dann verpflichten wir uns auch, Schritt für Schritt seinen Willen zu tun. Erfüllen wir jeden Tag ein Quäntchen seines Willens, dann wächst die Liebe zu ihm und der Glaube an ihn wird stärker. Wir erstarken also im Glauben und der Glaube an ihn treibt uns wieder voran, immer mehr seinen Willen zu erfüllen. Erfüllen heißt, sich mit der Kraft Gottes füllen. Auf diese Weise werden wir auch Gottes Fülle in uns gewahr, die uns im Äußeren beisteht. Menschen, die sich vom Geiste der Liebe füllen lassen, werden niemals darben, weil Gott ihnen das schenkt, was sie als Menschen brauchen und vielfach darüber hinaus.

Liebe Schwestern, liebe Brüder in den freien Gemeinschaften weltweit, die innigen Worte dieses Liedes und die Ausführungen Gabrieles laden ein zu einem freien Austausch über die eigenen Erfahrungen auf dem Weg zu Gott in uns. Und wir dürfen aus der heutigen Sendung die Gewissheit mitnehmen: Christus hilft uns dabei, und er ist immer gegenwärtig.

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0: Liebe Zuschauerinnen, liebe Zuschauer, liebe Freunde in aller Welt, liebe Kinder, herzlich willkommen. Wir freuen uns sehr, heute offiziell und feierlich die Eröffnung einer einmaligen Schule ankündigen zu dürfen. Eine universale Schule, in der alle Menschen unabhängig von Sprache, Kultur oder Wohnort zusammenkommen, um zu lernen, was Leben bedeutet. Diese große Schule heißt alle Menschen jeden Alters willkommen, von der Wiege bis zur Kindheit, von der Jugend über die Blütezeit des Lebens bis zum Alter des Abschieds. Alle werden hier ihren Ausbildungsplatz finden. Da kann man sich natürlich fragen, aber wo befindet sich eine solche Schule? Gibt es eine in der Nähe meines Wohnortes? Und wie kann ich sie finden und das Schulgebäude betreten?
1: Du wirst sehen, wie einfach es ist, dorthin zu gelangen. Das Gebäude ist riesig, unendlich groß, aber mit einer sehr familiären Architektur, mit endlosen Klassenräumen für alle Arten von Aktivitäten und Schulungen. Eigentlich ist der Ort dieser Schule nichts anderes als die ganze Erde mit ihrer Natur, mit ihren Wäldern und Bergen, ihren Flüssen und Meeren, ihren Wolken und dem Firmament und alle Tierfamilien und alle Menschen zusammen. Wie du siehst, ist der Spielplatz schon riesig und du wirst allerlei Spiele und spannende Erfahrungen und Begegnungen erleben können.
0: Was das Klassenzimmer betrifft, so wird es dasjenige sein, das du selbst gewählt hast und das deinem Wohn-, Arbeits-, Freizeit- oder sonstigem Ort entspricht, wo du mit vielen Menschen und Kameraden in Berührung kommst, von denen du viel über dich selbst lernen kannst. Es ist also eine Schule, um über das universale Leben zu lernen. Das heißt, wie wir freie, friedfertige und selbstbewusste Menschen werden. Um dieses Ziel zu erreichen, sind uns die Tage gegeben. Denn an jedem einzelnen Tag können wir in jedem Augenblick sehr viel Wertvolles über uns selbst lernen.
1: Du stellst dir vielleicht vor, dass diese Schule mit all ihren Kursen und Möglichkeiten sehr teuer für dich sein müsste. Aber die Ausbildung an dieser Schule ist absolut kostenlos. Manche Tage haben jedoch ihren Preis. Es könnte dich zum Beispiel einige Herausforderungen und Anstrengungen kosten, auch einmal deine nicht sehr positiven Seiten zu erkennen und zu überwinden, die dich hindern, die volle Freiheit zu gewinnen. Und genau deshalb lohnt es sich. Und keine Sorge, es gibt keine Bestrafung, wenn du mal bei einer Aufgabe versagst. Es gibt auch keine Note, sondern nur das Glücklichsein und die Freude über deine gelungenen Schritte. Gleichzeitig spürst du einen neuen Elan, um neue Ziele zu erreichen.
0: Sicherlich fragst du dich nun, welche Kriterien man erfüllen müsste, um in diese Schule aufgenommen zu werden. Muss man eine Prüfung ablegen? Auch hier ist es sehr einfach. Wenn du den tiefen Wunsch verspürst, in Frieden und in Freiheit zu leben, dann möchtest du auch eine gute Ausbildung, die dir ermöglicht, all deine Talente und Begabungen zu entwickeln, sodass du ein nützlicher und dynamischer Mensch wirst, der sich aktiv in eine gerechte Gesellschaft einbringt und sich für eine saubere Erde einsetzt, die gesunde Nahrung hervorbringt. Dann bist du schon heute eingeladen, in die Klasse deiner Wahl einzusteigen. Und du solltest wissen, dass du nicht kontrolliert wirst. Die einzige Prüfung, die du frei durchführen könntest, ist, dass du deine Gefühle anschaust und dein Gewissen prüfst, damit du ehrlich weißt, wo du mit den Zielen stehst, die du dir selbst gesetzt hast.
1: Sicherlich fragst du dich jetzt, aber wer ist der Schuldirektor, der eine Schule dieser Größenordnung führen kann? Was den Direktor dieser herrlichen Schule betrifft, so kannst du ihn jederzeit selbst erreichen. Denn er ist kein geringerer als Gott, unser ewiger Vater selbst, der, wie du vielleicht schon weißt, in dir wohnt.
0: Und aber, wer sind die Lehrer und Professoren in dieser besonderen Schule?
1: Hier wirst du keine Experten, Professoren oder Doktoren finden, die sich ausschließlich in kleinen Bereichen spezialisieren. Hier lernt man keine einzelnen Fächer, sondern es ist eine universelle Schule, an der man über alle Aspekte und Zusammenhänge des Lebens lernt und darüber hinaus. Und das Allerwichtigste, hier lernt man nicht alles auswendig und mit dem Intellekt, sondern man lernt mit dem Herzen.
0: Eine der wichtigsten Leitgedanken in der Schule des Lebens ist die goldene Regel des Jesus, des Christus. Es lautet, was du willst, dass andere dir tun sollen, das tue ihnen zuerst. Oder anders gesprochen, was du nicht willst, dass man dir tue, das füg auch keinem anderen zu. Es ist eben Christus, der Christus Gottes, der diese kostbare Schule in ihrer Gesamtheit stützt und trägt.
1: Wir werden in dieser Schule, die nicht von dieser Welt ist, von einem Geistwesen geführt und begleitet. Sie heißt Liobani. Liobani ist ein Lehrengel, also ein göttliches Wesen, dessen Sprache nicht die Sprache der Menschen, sondern eine himmlische Sprache ist. Lesen wir vielleicht einen Ausschnitt, in dem sich Liobani selbst vorstellt.
0: Liebes Kind, dass du meine Schwester oder mein Bruder bist. Ich bin Liobani, ein göttliches Wesen, das dich auf deinem weiteren Lebensweg beraten möchte. Du hast richtig gehört, ich möchte dich ausschließlich beraten und nicht etwas anordnen oder dir gar verordnen, das du nicht anerkennen und auch nicht tun möchtest. Wisse, liebes Kind, ich bin ein freies Wesen der Himmel und deshalb an keine menschlichen Wünsche und Ansichten gebunden.
1: Diese Worte von Liobani zeigen uns den Geist, der in dieser Schule herrscht, ein Geist der Freiheit. Was Liobani im Grunde möchte, ist nur eines: Frieden. Frieden und nochmals Frieden und eine Welt der Harmonie und Gesundheit. Sie möchte uns dem Reich Gottes näher bringen. Ja, das ist ihr größter Wunsch. Liobani lehrt uns, wie wir selbst unser Bewusstsein entwickeln können, um frei zu werden. Und dazu lädt sie uns alle in ihre Schule ein, die Schule des Lebens, die den Namen trägt, Liobani, die Schule für Neu-Jerusalem, für eine andere Zeit, im Zeichen des Christus Gottes, der Gottes- und Nächstenliebe. Diese Schule ist also nicht von dieser Welt, sondern für eine ganz andere Welt, Neu-Jerusalem. Das ist die Welt der Freiheit. Das ist die Welt eines anderen Geistes.
0: In unserer heutigen Welt sind wir dagegen so sehr mit Handy, Internet und Fernsehen beschäftigt. Im Geiste dieser Schule könnten wir uns gleich dazu einige Fragen stellen. Denn sich zu hinterfragen, hilft uns, unser Bewusstsein wachsen zu lassen. Mit der Frage zum Beispiel, ist das, was wir in den Medien sehen, unser Bewusstsein? Oder ist es das Bewusstsein der anderen? Liubani warnt uns. Wir sollten unser Bewusstsein entwickeln, das ist Freiheit, und nicht einfach das Bewusstsein anderer annehmen. Denn was in den Medien gesprochen und im Internet dargestellt wird, ist doch das Bewusstsein anderer. Und das lassen wir uns aufpropfen, um dann irgendwann so zu leben? Wir sollten uns immer wieder die Frage stellen, wollen wir das?
1: Sind wir uns unseres eigenen Bewusstseins nicht bewusst, dann lassen wir uns durch Internet und Fernsehen unter Umständen programmieren. Wofür denn? Weißt du das, wofür du dich programmieren lassen willst? Für eine andere Welt? Kennst du die andere Welt? Weißt du, was sie dir bringt?
0: Liubani führt uns aber in das wahre Leben, in eine andere Welt, wo Friedfertigkeit und Freiheit sind und die Achtung vor allem, was lebt, und auch Achtung vor uns selbst. Mit Liubani lernen wir, unser Bewusstsein größer werden zu lassen. Wir lernen, eine positive Kommunikation mit unseren Nächsten zu entfalten, was sich nicht nur auf unsere Mitmenschen bezieht, denn die Tiere, die Bäume und Pflanzen, die Steine und alles, was lebt, gehören dazu, sie sind auch unsere Nächsten.
1: Liubani spricht also eine andere Sprache, die sie uns beibringen möchte. Es ist die feine Sprache des Lichtes, der Liebe und des Lebens aus Gott, die uns überall begegnet, in dem Lächeln eines Freundes, in den Augen eines Tierleins, in der Frische des Wassers, in der Wärme eines Sonnenstrahls, im sanften Windhauch. Das ist das Leben und die Allkommunikation in allem. Es ist Gott, das Leben, das in allem ist und auch in jedem von uns. Ja, Liubani möchte uns das Reich Gottes nahebringen, aber wir sind gefragt.
0: Damit wir uns mit der Schule und ihrer Lehre auseinandersetzen können, haben wir uns als Team von einigen Schülern aus unterschiedlichen Kulturen und Sprachen zusammengetan und möchten regelmäßig mit euch die Inhalte der Liubani-Bücher vorlesen und mit auch gemeinsam darüber reflektieren. Vielleicht möchtet ihr jetzt schon erfahren, um welche Themen es sich überhaupt handelt. Also zum Beispiel, Liubani belehrt unter anderem die Kleinen auf liebevolle Weise, wie sie bewusst mit den göttlich-geistigen Kräften in Austausch treten können. Wie sie durch rechtes Schauen, durch rechtes Empfinden, Denken und Handeln in ein erfülltes, wahres geistiges Leben hineinwachsen, inmitten der materiellen Welt.
1: Und für die Kinder von 6 bis 12 Jahren, wobei viele dieser Themen auch eine Hilfe für Erwachsene und Eltern sein können, zum Beispiel Licht und Schatten in Seele und Mensch.
0: Ein anderes Thema wird sein über die unsichtbaren Gedankenwesen.
1: Oder über die Inkarnationen der Seele.
0: Auch etwas Praktisches, zum Beispiel, wie man ein tüchtiger und brauchbarer Mensch wird.
1: Oder etwas, was auch für die Eltern wäre, die Erziehung zum positiven Denken.
0: Wir werden auch über die unsichtbaren Helfer und die Naturwesen erfahren.
1: Wir lernen auch die Bedeutung des Gesetzes von Saat und Ernte zu verstehen.
0: Es gibt aber auch Spiele für Große und Kleine zur Schulung der Sinne, der Konzentration und der Selbsterkenntnis. Schöne Erzählungen von Liobani werden auch gelesen, zum Beispiel über die Elementargeister, über die Waldgeister oder eine Geschichte über Schlaufuchs und vieles mehr.
1: Und für die Jugendlichen gibt es verschiedene interessante Themen, wie zum Beispiel, wie wir unsere Fähigkeiten, Talente und Qualitäten entfalten. Oder eine wesentliche Hilfe, die Liobani gibt, heißt Der Tag dein Freund, die Tagesenergie.
0: Und noch etwas ganz Wichtiges. Das Bewusstsein in dir, der innere Helfer und Ratgeber. Wir erfahren also, dass Christus in uns ist und dass er immer bereit ist, uns seine Kraft und Hilfe zu schenken.
1: Wir beschäftigen uns mit unserem Verhältnis zu anderen Menschen und mit unserem Verhalten in der Familie, im Freundeskreis und in der Gemeinschaft. Ein Thema ist gewissenhaftes und selbstloses Verhalten führt zu Wohlergehen. Ein anderes, äußere oder innere Werte des Mannes und der Frau. In einem anderen Thema sagt Liobani, im Äußeren zeigt sich das Innere, Wohnung und Kleidung oder alles Materielle ist relativ und vergänglich.
0: Das war nur ein kleiner Einblick in die Fülle von Hilfen und Schulungen von Liobani. Wir können noch mal kurz sagen, dass alle diese Themen verschiedene Aufgaben für uns in unserem Tag beinhalten, so dass wir Schritt für Schritt selbst unser Bewusstsein wachsen lassen und durch positive Selbsterfahrung freie, ehrliche und glückliche Menschen werden. Dabei muntert uns Liobani immer wieder auf und sie fragt, ich erkläre, machst du mit?
1: Auf alle Fälle,
0: wir sind dabei.
1: Und wir würden uns freuen, wenn wir uns wieder mit dir und euch allen zusammenfinden bei Liobani, die Schule für Neu-Jerusalem, für eine andere Zeit, im Zeichen des Christus-Gottes, der Gottes- und Nächstenliebe. Bis bald und auf Wiedersehen.

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0: Liebe Freunde, liebe Jugendliche, herzlich willkommen zu einer weiteren Folge aus unserer Sendereihe Der Jugendliche und der Prophet. Habt ihr euch schon mal Gedanken über das Thema Ehe und Partnerschaft gemacht? Und vielleicht habt ihr euch auch die Frage gestellt, was macht eine gute Beziehung aus, sei es Freundschaft oder Partnerschaft? Mir ging es auf jeden Fall so, dass ich als Teenagerin sehr viele Fragen zu diesem Thema hatte und wissen wollte, was richtig oder falsch ist. So wie es mir ging, ging es auch einigen Jugendlichen in den 90er Jahren, die Möglichkeit hatten, Gabriele, der Prophetin und Botschafterin des ewigen Reiches, einige Fragen zu unterschiedlichen Themen zu stellen und darauf Antworten zu erhalten. In unserer heutigen Sendung lesen wir einige Passagen aus diesem Gespräch vor. Wir dürfen gespannt sein, welchen Rat und welche Hinweise Gabriele uns zum Thema Ehe, Partnerschaft, Familienleben und Freundschaft mit auf den Weg gibt. Sie sagt: Die Basis einer guten Ehe ist immer die Zuneigung, aus der die Verbindung und nicht die Bindung entsteht. Eine gute eheliche Verbindung zeigt sich auch darin, dass man miteinander über alles zu sprechen vermag und dass man miteinander die Ehe und die Familie gestaltet. Dann kann man über seine eigene Ehe und Familie auch zu anderen sprechen, weil es keine Geheimnisse gibt, nichts Trennendes und Bindendes, nichts, was andere nicht wissen dürfen. In einer guten Ehe herrscht die Freiheit, und die Freiheit entsteht ausschließlich durch die Treue, aufgrund deren sich einer auf den anderen verlassen kann. Sie ist beständig, indem nicht mit Sexualität geworben und gehalten wird, sondern miteinander die höheren Werte angestrebt werden, die uns Jesus gelehrt und vorgelebt hat. Daraus ergibt sich unter anderem der positive Austausch, zum Beispiel in guten Gesprächen, das Miteinander und Füreinander. Beide Partner bringen das, was sie an inneren Werten tragen, die immer den Charakter des Uneigennützigen, Selbstlosen haben, in die Gemeinschaft ein. Sie setzen sich also aktiv ein, nicht nur in ihrer Familie, Wohngemeinschaft oder im sonstigen engeren Umfeld, sondern im großen Ganzen zum Wohle aller. So führen sie ein Leben, das fruchtbar ist, das sie erfüllt und glücklich macht. Dann ist die körperliche Verbindung wohl vorhanden, aber nicht ausschlaggebend, weil sie nicht zum Halten und Binden des Partners, zur Entspannung und anderen Zwecken benutzt wird. Eine solche Ehe ist offen für eine Großfamilie, in der Gleichgesinnte miteinander leben und wirken, ähnlich wie im Himmel, so auch auf Erden. Ich finde es toll, wie Gabriele eine gute Ehe oder Partnerschaft beschreibt. Und als ich das als Teenagerin vor einigen Jahren gelesen hatte, hat mir das sehr die Augen geöffnet. Denn mich hat es schon sehr gestört, dass es oft noch so starre Rollenbilder in einer Beziehung gibt. Übertrieben gesagt, der Mann geht arbeiten und die Frau kümmert sich um Kinder und Haushalt. Mir ist klar, dass das heute nicht mehr der Standard ist. Aber vor so einer Partnerschaft hatte ich immer Angst, in der ich nicht mehr frei bin, und so ein Leben wollte ich nie führen. Ich wollte immer frei und unabhängig sein. Doch so, wie Gabriele die Ehe oder das Thema Partnerschaft beschreibt, war da plötzlich eine ganz neue Perspektive. Jeder Partner ist gleichberechtigt und jeder hat seine Freiheit. Keiner dominiert den anderen. Und beide versuchen gemeinsam im Miteinander und füreinander zu leben. Das klang für mich ausgeglichen und so konnte ich mir eine Partnerschaft auch vorstellen.
1: Hören wir, was Gabriele dazu sagt. Ihr Jugendlichen, denkt daran, beide, Frau und Mann, haben ein unterschiedliches Bewusstsein. Jeder Bewusstseinsstand, auch höhere ethisch-moralische Werte, also die Maxime unseres Lebens, drücken sich immer bildhaft aus. In vielen Gesprächen habe ich die Erfahrung gemacht, dass es nicht gut ist, in einer Ehe auf engstem Raum miteinander zu leben. Es wäre um vieles besser, dann, wenn dies möglich ist, wenn jeder Partner sein Reich hätte, also sein Zimmer oder seine Räume, das oder die er individuell einrichten kann. Wenn möglich, sollte auch jeder der Partner sein Bad haben. Kommen Kinder zur Welt, dann wäre es gut, wenn diese ebenfalls ihr kleines Reich hätten. Jeder von uns, auch das Kind, hat sein persönliches, individuelles Bild, das aus seinem Fühlen, Denken, Sprechen, Handeln und Wollen besteht. Dieses, unser persönliches Bild, tragen wir auch in unsere Wohnung, die wir dadurch prägen, gleichsam zeichnen. Die Frau als weibliches Schöpfungsprinzip hat naturgemäß ein anderes Verhaltens-, Kleidungs- und Wohnungsbild als der Mann. Die Frau, die Mutter, die entsprechend ihrer Anlage mehr die Gestalterin des Zuhauses ist oder die sich öfter und länger in der Wohnung aufhält als zum Beispiel der berufstätige Mann, wird die Zimmer, die Wohnung entsprechend ihrem Bewusstseinsbild gestalten. Es kann eine noch so gute Partnerschaft oder Ehe sein, wenn die Frau in der Wohnung ihr Bild aufrichtet, der Mann aber nach Hause kommt und sein Bild in das Wohnungsbild der Frau hineinbringt, indem er dies oder jenes da und dort hinlegt oder umstellt, das zum Beispiel nicht in das Wohnungsbild der Frau passt, dann gibt dies der Frau immer wieder einen kleinen Stich. Diese einzelbetrachtet geringfügigen Vorfälle können im Laufe der Zeit zu Zwistigkeiten und später dann zu massiven Streitigkeiten führen. Dann lehnt einer den anderen ab, was unter Umständen eine Entzweiung zur Folge hat. Dem kann dadurch vorgebeugt werden, dass jeder sein Reich hat, in dem er sich individuell auszudrücken vermag. Wer Achtung vor sich selbst hat, der wird auch das Reich des anderen achten.
2: Ich finde das Wissen darum, dass sich jeder Bewusstseinsstand bildhaft ausdrückt, eine große Hilfe, um mich nicht im Reich des anderen breit zu machen, also auch nicht auf seine Gedanken und Gefühle einwirken zu wollen. Und auch nicht ganz konkret auf die Gestaltung der Räume des anderen. Egal in welcher Form des Zusammenlebens, ob in der WG oder in der Familie zusammen mit Partnerin und Kind, ich habe sehr gute Erfahrungen damit gemacht, einen eigenen Bereich nach meinem Empfinden zu gestalten und auch den meines Nächsten zu achten. Ich finde, das bringt Freiheit und Freundschaft in die Partnerschaft. Und für diese Erläuterungen bin ich Gabriele sehr dankbar und kann von daher jeden nur dazu ermutigen, es auszuprobieren. Im Gespräch fährt Gabriele dann fort. Haben sich Mann und Frau zuerst die kleineren ethisch-moralischen Werte angeeignet und sodann die höheren, wie zum Beispiel die Treue und die höhere Liebe? Liebt somit der Mann das Bildnis seiner Frau und die Frau das Bildnis ihres Mannes? Dann gewinnen sie aneinander Freude, weil ihr Verhalten von ethisch-moralisch hochstehenden Normen geprägt ist. Daraus erwächst auch die Verantwortlichkeit gegenüber den Kindern. Wer diese Bewusstheit der höheren Ethik und Moral pflegt, der trägt nicht nur Verantwortung für die kleine Familie, sondern ist auch im Beruf ein guter Verantwortungsträger, auf den Verlass ist. Solche Menschen kapseln sich nicht gegenüber der Gesellschaft ab. Sie haben echte Freunde und pflegen diese Freundschaften. Es sind Menschen, die Kompetenz haben und in die Gesellschaft eine Bewusstheit hineintragen, die auf inneren Werten aufgebaut ist, welche die heutige Gesellschaft nicht mehr kennt. Menschen mit höheren Werten und Idealen werden niemals sagen, meine Frau oder mein Mann ist alt, ich suche mir einen jüngeren Partner. Wer von höheren ethischen und moralischen Normen geprägt ist, hat in jeder Jahreszeit seines Lebens den entsprechenden Gewinn. Es kommt nur darauf an, wie man die Jahreszeiten des Lebens nützt. Wir gewinnen dem Herbst unseres Lebens ebenso viel Schönes ab, wie wir einst dem Sommer unseres Daseins abgewonnen haben. Es kommt nur darauf an, wie wir die Tage nützen, was wir aus den Jahreszeiten unseres Lebens machen. Wer Achtung vor sich selbst hat, der trauert weder dem Frühling noch dem Sommer des Lebens nach, weil er beide Lebensabschnitte ausgefüllt hat. Menschen mit diesen inneren Werten bleiben einander treu. Wären die Staatsmänner diesbezüglich Vorbilder, dann könnte die Jugend daraus Gewinn haben. Dann bräuchte der Staat nicht nur den Schutz der Ehe und Familie zu postulieren. Die Staatsmänner wüssten dann, wie Ehe und Familie tragfähig werden und wie sie in allen Lebensbereichen geschützt werden könnten.
0: Glücklich und dankbar, antwortet der Jugendliche. Gabi, was du über Freundschaft, über partnerschaftliche Beziehungen, Ehen, Familien und Sex gesagt hast, ist enorm wichtig, finde ich. Damit man sich nicht etwas vormacht. Ein Glück, dass einer da ist, der uns Jugendlichen sagen kann, was abläuft und worauf es eigentlich ankommt. Hierhin passt gut die Frage eines jungen Urchristen, der mich bat, sie dir zu stellen. Sie lautet: Lebenslänglich Vater, Mutter, Kind. Soll ich mir das antun? Gabriele antwortet darauf Folgendes: Eine gute, intakte Familie ist wahrlich kein lebenslängliches Gefängnis, wie du offenbar denkst. Die Art des heute in unserer Gesellschaft üblich gewordenen Familienlebens ist nicht jene Familie, die ich meine. Die Familienbande sollten verbindend sein, indem die Eltern sich die Treue halten. Wie schon gesagt, wo die Verbindung der Treue ist, ist auch die Freiheit. Hat jeder seine Freiheit, weil einer des anderen sich sicher sein kann, dann können auch gute, offene und verbindende Gespräche geführt werden, woraus sich die gegenseitige Hilfe ergibt. Dann wird auch der eine Partner vom anderen nicht nur immer erwarten und verlangen, auch nicht die übertriebene Sexualität, um sich am Körper des Partners entspannen und befriedigen zu können. Kinder, die aus einer solchen Ehe hervorgehen, werden dann auch sicher so erzogen, wie die Partner sind. Ob die Kinder den Maßstäben der Eltern gerecht werden oder nicht, soll den Kindern überlassen werden, denn wer weiß, welche Anlagen sie in sich tragen.
1: Gabriele erklärt noch Weiteres. Sie sagt: Frei sein heißt nicht, den anderen für andere weitere partnerschaftliche Beziehungen freizugeben oder sich selbst sogenannte Seitensprünge und dergleichen zu leisten. Freiheit heißt Achtung und Selbstachtung. Werden die Kinder in diesem Geist erzogen, dann haben sie eine gute Startmöglichkeit für ihr Leben. Ob sie diese Möglichkeiten nutzen, bleibt wiederum ihnen überlassen. Gerade kleine Kinder wollen Eltern, die einander verstehen, die für sie da sind, die ihnen Geborgenheit und ein Zuhause geben, wo sie fühlen, dass sie Beachtung finden und, was auch ausschlaggebend ist, zu essen und zu trinken haben. Auch die erwachsenen Kinder werden, sofern sie das wollen, gerne zu den Eltern kommen, weil das Elternhaus ihnen Heimstatt bleibt, aber nicht das Heim ist, in dem sie sich über die Jugendzeit hinweg, oftmals bis hin zum Schritt ins höhere Alter, tummeln. Es ist in der Natur so, wie es in unseren Familien sein sollte. Sind die Vogelkinder Flüge, dann bauen sie sich ihre eigenen Nester. Sind unsere Kinder Flüge, dann sollten sie ihr Leben, das, was sie für ihr irdisches Dasein mitgebracht haben, verantwortlich in die Hand nehmen. Haben Sie ein gutes Fundament, zum Beispiel das Elternhaus und eine gute Ausbildung, dann werden Sie gerne zu Besuch und zu Gesprächen zu den Eltern kommen, ihnen jedoch nicht im Alter zu Bürde werden. Ich finde es toll, wie Gabriele den Aspekt mit den Eltern und dem Heimkommen erklärt. Auch wenn meine Eltern nicht mit der Lehre des freien Geistes aufgewachsen sind, so haben sie mir einige Werte beigebracht. Vor allem fand ich es super, dass sie mir immer die Freiheit gelassen haben, egal ob es um die Ausbildung ging oder der Auszug aus dem Elternhaus. Sie haben mich immer unterstützt und dadurch konnte sich ein gutes Fundament aufbauen, wodurch ich immer gerne nach Hause zu Besuch komme. Und so wie sie mir die Freiheit gelassen haben, so möchte ich mich auch darin üben, meinen Freunden und Familie Freiheit zu lassen.
2: Gabriele erklärt dazu weiter: Es kommt also ganz darauf an, worauf zwei Menschen ihre Ehe gründen. Auf die echte Treue oder auf die sogenannte Liebe, die vielfach in Sexualsucht ihren Ausdruck findet. Gründen zwei Menschen ihre Ehe auf Treue, Verständnis und Freiheit, dann ist das sogenannte lebenslänglich nicht auf Gefangenschaft aufgebaut, sondern auf dem Miteinander, aber auch für ihre Mitmenschen, für eine ethisch-moralische Gesellschaft und für einen großen Freundeskreis oder gar für einen großen Familienverbund, in dem mehrere Familien für die Gemeinschaft und für eine gute Gesellschaft werken. Der Jugendliche stellt eine weitere Frage an Gabriele. Welche Ziele kann ich mir in der Freundschaft nehmen, ohne mich von außen, Filme, Werbung, Meinung beeinflussen zu lassen? Gabriele antwortete darauf so: Die Inhalte und Ziele für eine gute Freundschaft können nur aus unserer Gefühls- und Gedankenwelt kommen in der Frage, was verbinde ich mit dem Wort Freundschaft? Filme, Werbung, Meinungen können uns anregen, oftmals nicht im positiven Sinne, denn wo Freundschaft in Sexuallust abgleitet, dort ist nicht mehr die Verbindung, die eine Freundschaft wertvoll macht, sondern die Bindung an das Lustobjekt. Jeder hat die Freiheit, sein Leben selbst zu schneidern. Die Nadel und der Zwirn sind das, was wir aus unseren Gefühlen und Gedanken machen. Das sind dann wir. Liebe Freunde, liebe Jugendliche, das ist doch ein richtig guter Rat, mir selbst einmal klarzumachen, was verbinde ich mit Freundschaft, Partnerschaft und Ehe? Jeder hat ja ein anderes Bild. Und was ist mir dabei wichtig? Welche Ziele, welche Inhalte? Wer möchte, kann bis zum nächsten Mal bei der Jugendliche und der Prophet öfters auf Nadel und Zwirn achten. In dem Sinne, dass wir unseren Gedanken und Gefühlen nicht einfach freien Lauf lassen, sondern uns immer wieder hinterfragen, wie wir unser Leben gestalten möchten und auf welchen Werten wir unser Leben gründen möchten. Bis bald und Gott zum Gruß.

Herzlich willkommen in der Sophia-Bibliothek, in dem Zentrum des freien Geistes für alle Kulturen weltweit. In der Sophia-Bibliothek findet man zahlreiche göttliche Offenbarungen, Schulungen, Andachten und Meditationen, gegeben aus dem ewigen Reich durch die Prophetin und Botschafterin Gottes in unserer Zeit, Gabriele. Diese göttlichen Weisheiten führen uns in die Freiheit, zu Gott in uns. Aus den vielen Büchern habe ich heute das Buch Lerne beten ausgesucht, aus dem ich gerne einige Absätze vorlesen möchte. Gabriele erklärt: Wer lernt, sich selbst und seinen Nächsten Gott anzuvertrauen, also von Herzen mit Gefühl und Mitgefühl zu beten, der fühlt auch in seinem eigenen Herzen, dass das eigene Übel oder das Übel des Nächsten von der Kraft des Christus Gottes, vom inneren Arzt und Heiler angesprochen wird. Der Zuspruch im eigenen Herzen und in dem unseres Nächsten macht uns glücklich. Das sind wahre, tiefe Erfahrungsgebete. Sobald wir uns in Gottes Liebe und Weisheit eingebettet fühlen, werden wir um nichts mehr für uns selbst bitten. Denn das Gebet der Seele ist eine Anbetung Gottes. Daraus fließen Kraftimpulse für unsere Mitmenschen. Die Liebe zu Gott und zum Nächsten ist das höchste Gebet. Liebe deinen Nächsten heißt, ihn zu verstehen, sich in ihn hineinzufühlen, um zu spüren, wie es ihm ergeht. Aus diesem selbstlosen Beten entwickelt sich eine Zwiesprache mit Gott. Wahres Beten führt auch zur geistigen Reife. Denn erst wenn wir die Stille des Inneren erleben und das hehre Glück aus unserer Seele, wissen wir, das ist die Antwort Gottes. Wir müssen im Gebet auch die große Einheit spüren, die wiederum aus der Liebe zu Gott erwächst. Gehen wir in die Natur, öffnen wir weit unsere Augen und lassen wir die Natur in unser Inneres einziehen. Fühlen wir, dass jeder Grashalm, jeder Strauch, jeder mächtige Baum, jedes Tierlein und jedes Mineral lebt. Das Erspüren des Lebens ist wiederum die Antwort Gottes.

glücklich und frei. Das ist wahres Beten. Soweit einige wenige Absätze aus dem Buch Lerne beten von Gabriele. Wenn diese Worte Ihr Herz angesprochen haben, lesen Sie gerne weiter in dem Buch zu Hause oder hier in der Sophia-Bibliothek im Zentrum des freien Geistes. 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

Worte des Lebens. Sei zu dir selbst ehrlich, dann hast du auch Zugang zu deinem Nächsten, zu deinen Mitmenschen. Sei dir selbst treu, dann wirst du Gott die Treue halten.

0: Liebe Zuschauerinnen und Zuschauer, liebe Freunde, herzlich willkommen zu unserer Sendereihe Die wahre Schule ist das Leben. Mit der Lesung einer Schulung von Gabriele, der Prophetin und Botschafterin Gottes in unserer Zeit, die aus der göttlichen Weisheit lehrt und die uns so wunderbar hilft, die wahre Schule zu verstehen, die nichts anderes ist als das Leben in all seinen Facetten. Die heutige Sendung trägt den Titel »Wie ist unser Leben? Gehen wir himmelwärts oder zur Wiederverkörperung?« Wenn wir uns diese Frage »Wie ist unser Leben?« stellen, dann erleben wir oft unzählige Gedanken, Gefühle, Empfindungen, Vorstellungen und Wünsche, in denen wir uns oft schwer zurechtfinden. Liebe Freunde, wer kann uns helfen, hier einen klaren Durchblick zu bekommen? Unser großes Glück ist, dass wir in unserer Zeit und das seit 5 Jahrzehnten das unschätzbare Wort Gottes erhalten, das Gott uns durch die göttliche Weisheit Sophia schenkt. Ja, es sind wahre Handreichungen, die wir erhalten, die uns helfen, unser Leben zu verstehen und zu begreifen, dass wir selbst unseren Lebensweg wählen, den Weg der Liebe, der uns himmelwärts führt, oder den Weg zur erneuten Wiederverkörperung. Hören wir jetzt, was uns von Gabriele zunächst über die Liebe erklärt wird.
1: Gabriele spricht: Was ist eigentlich Liebe? Es gibt doch nur eine Liebe und die ist die Gottesliebe. Wir nennen auch die menschliche Liebe die Liebe. Aber die menschliche Liebe ist doch nur aufgebaut auf mein und mir. Die Gottesliebe ist immer die gebende Liebe und die gebende Liebe empfängt auch. Das ist die Kommunikation des Gebens und des Empfangens. Was wir mit unserem menschlichen Begriff Liebe nennen, können wir nicht mit der Liebe Gottes vergleichen. Überlegen wir, wenn wir sagen, ich liebe dich, was ist in diesen Worten, ich liebe dich, enthalten? Ich liebe dich für mich. Aber die Gottesliebe ist immer die Liebe, die gibt, immer die Liebe, die unpersönlich ist. Das heißt, sie gibt nicht dem einen mehr, dem anderen weniger, sie gibt sich ganz. Und wer von der Gottesliebe empfangen möchte, der muss sich auch der Sonne zuwenden, um die Strahlen der Sonne, die Strahlen der Liebe zu empfangen. Und wer sich Schritt für Schritt der Liebe Gottes zuwendet, der wird auch Leid erfahren. Nicht nur die eigenen Sünden, die eigenen Schmerzen, sondern er wird verkannt werden, weil er sich einer anderen Liebe zuwendet, nämlich der Liebe und nicht der Eigenliebe. Das heißt also, je mehr wir uns der Sonne, Gott, der Liebe zuwenden, umso mehr werden wir verkannt werden, umso mehr werden wir Leid erfahren. Wir werden aber auch unser allzu menschliches erleben, unser sündhaftes, das Leid, das wir anderen zugefügt haben. Und so wie wir unsere Sünden bereinigen, wird das Leid umgewandelt in Freude. Die Umwandlung unserer Sünden erleben wir in Freude, weil wir uns mehr und mehr der Liebe Gottes hingeben, der einen Liebe.
2: Und weiter heißt es in der Schulung: Wir lernen, unseren Weg zu erkennen, unser Leben. Entweder geht der Weg himmelwärts oder zurück zur Wiederverkörperung. Dazu stellt uns Gabriele die grundlegende Frage, woraus besteht eigentlich unser Leben? Besteht es einzig aus dem Hiersein? Oder besteht unser Leben aus unserem Fühlen, Empfinden, Denken, Sprechen und Handeln? Aus all dem, was wir tun? Unser Leben besteht aus dem, was uns tagtäglich beschäftigt. Aus unserer Handlungsweise, aus unserem Fühlen, Empfinden, Denken, Sprechen und Handeln. Das ist das Leben jedes Einzelnen. Wir haben kein Gruppenleben, höchstens ein Gruppenkarma. Aber jeder lebt sein Leben und sein persönliches Leben hat er sich selbst geschaffen. Durch sein Fühlen, Empfinden, Denken, Sprechen und Handeln. Handelt er gegen seinen Nächsten, dann wird er auch seinem Nächsten wieder begegnen. In diesem Leben, im Jenseits als Seele oder in einer nächsten Inkarnation. Ja, liebe Freunde, wie wir sehen, sollte unser Leben auf der Erde kein Vegetieren sein, das von Gleichgültigkeit, Verdrängung oder Müßiggang geprägt ist. Die Weisheit lädt uns vielmehr dazu ein, uns selbst kennenzulernen, besser gesagt, uns selbst zu erforschen und zu erkennen, wer wir wirklich sind und uns auf das Höchste auszurichten, Gott. Und jeder Tag gibt uns die Gelegenheit, ein wenig mehr in Richtung Licht zu wandern, indem wir herausfinden, was uns immer noch prägt. Ich lese weiter. Wollen wir also unser Leben kennen, dann müssen wir uns fragen, wie fühlen, empfinden, denken, sprechen und handeln wir? Was will uns zum Beispiel am Morgen der erste Gedanke sagen? Wir haben gelernt, wenn wir erwachen, dann sollen wir uns auf Gott ausrichten, bevor die ersten Gedanken kommen. Ist es oftmals nicht so, dass wir uns sehr, sehr anstrengen müssen, die ersten Gedanken beiseite zu schieben, um uns wirklich auf Gott zu konzentrieren? Ja, was sind denn diese ersten Gedanken, die uns am Morgen beim Erwachen überfallen?
0: Gabriele erklärt uns dazu Folgendes. Diese Gedanken sind der Ruf der Seele. Die Seele ruft uns schon am Morgen und fleht uns vielfach an, diese Gedanken, die sie uns schickt, endlich zu bereinigen. Damit sie diese Schuld nicht weiter tragen muss. Am Morgen fleht uns schon die Seele, unsere eigene Seele, an, das, was uns schon so frühzeitig bewegt, zu bereinigen. Das heißt, tiefer zu blicken, hineinzuschauen in den Wald der Gedanken, hineinzublicken in unsere Gefühle. Ja, die Seele, ich würde sagen, sagt Gabriele, schreit uns schon am Morgen an, Hilfe, Hilfe, bereinige und schicke diese Gedanken nicht wieder zurück. Es ist das Flehen der Seele an uns, den Menschen. Es sind die ersten Bausteine unseres Lebens. Es sind die ersten Bausteine dessen, was wir in unsere Seele eingegeben haben. So manches ist uns unbewusst. Doch es kommt. Und wir fragen, ja, warum kommt das wieder? Wir haben es irgendwann wieder zurückgedrängt. Wir haben unsere Gedanken, unsere Gefühle, das, was uns bewegt und erregt, nicht beachtet und nicht bereinigt. Am Morgen ruft die Seele schon. Ja, sie fleht und schreit, Hilfe, bereinige das. Es steht an. Ich will es nicht mehr tragen.
1: Und weiter heißt es, wenn wir unsere Augen öffnen, dann kommen weitere Gedanken. Wenn wir Gespräche hören, kommen weitere Gedanken. Unsere fünf Sinne sind die Tagesfühler. Sie fühlen hinein in den Tag und rufen das ab, was am Tag zur Bereinigung ansteht. Wir dürfen also unser Leben, das heißt uns selbst, täglich erkennen. Sicherlich nicht das ganze Spektrum. Wir könnten das ganze Spektrum unseres Menschlichen gar nicht ertragen. Doch wenn wir uns nicht nur an der Oberfläche bewegen, also nicht nur mit unseren Gedanken zufrieden sind, sondern mehr in die Gefühlswelt eintauchen, also wenn wir unserer rufenden Seele näher kommen, dann sagt sie uns mehr. In der Gefühlswelt liegt um vieles mehr, als was wir in den Gedanken wahrnehmen können. Die Gedanken sind schon so gefiltert über die Empfindungen. Es ist der erste Anstoß an unser Oberbewusstsein, dass wir endlich gewahr werden, dass in der Seele einiges liegt. So könnten wir unser Leben selbst erfahren, jeder Einzelne sein Leben. Und wenn wir wachsam sind und die täglichen Erfahrungen überdenken, dann wissen wir doch, gehen wir himmelwärts oder kehren wir wieder zurück, eventuell in die Wiederverkörperung, in die neue Einverleibung.
2: Wir sind also nicht einem unvermeidlichen Schicksal ausgeliefert. Es liegt an uns selbst, unser Leben in die Hand zu nehmen, indem wir wachsam bleiben für das, was in uns selbst vor sich geht. Deshalb sagt uns Gabriele Folgendes. Außerdem erleben wir doch auch über unsere fünf Antennen, über die fünf Sinne, wohin es uns zieht, was uns täglich immer wieder bedrängt, was wir wollen. Wir erfahren über unsere fünf Sinne unsere Leidenschaften. Gerade die Leidenschaften sind massive Bewegungen in unserer Gefühlswelt. Sie alle sprechen zu uns. Der ganze Komplex Leidenschaft spricht zu uns und sagt uns, wo unser Magnet ist, wo wir unter Umständen im nächsten Leben sein werden oder als Seele in den Städten der Reinigung. So können wir uns also vielfach erleben. Und wir müssen uns nicht erleiden. Ich sage bewusst, wir müssen uns nicht erleiden, wenn wir uns rechtzeitig erfahren. Gott ist Liebe, Gott ist Barmherzigkeit und Güte. Er möchte nicht, dass seine Kinder leiden. Er zeigt uns rechtzeitig unsere Fehler, unsere Schwächen zur Erkenntnis. Wir dürfen sie erkennen. Und wer sie anschaut und bereinigt, der leidet nicht. Das sind sehr mutmachende Worte, die aus der göttlichen Weisheit kommen. Doch sie sind auch ein Aufruf, uns selbstkritisch zu betrachten und die Tage zur Bereinigung zu nützen. Liebe Freunde, hören wir jetzt einen Auszug aus der Originaltonaufnahme von dieser Schulung aus der göttlichen Weisheit.
3: Wir sagen, wir sollen unseren Nächsten im Herzen tragen. Wir sollen in unserem Nächsten das Positive sehen. Wir wissen darum. Ist es für uns Weisheit geworden? Leben die Aspekte der göttlichen Weisheit, die unser Nächster in sich trägt, auch in uns? Dann können wir ihn in unserem Herzen positiv sehen und auch positiv tragen. Wir müssen zuerst die Schritte tun, um das Positive in uns, das Gesetzmäßige, lebendig werden zu lassen. Dann können wir es unseren Nächsten in unserem Herzen fühlen, ihn erspüren und in unserem Innersten erfahren, was er wirklich braucht oder was er wirklich zu uns gesagt hat. Dann können wir in seine Worte hineinspüren, dann erfahren wir ihn in uns, weil wir uns selbst als Mensch erfahren haben, weil wir selbst unser Menschliches Schritt für Schritt bereinigt haben und bereinigen, sodass wir diesen Gemeinschaftssinn erleben, und zwar in uns selbst. Denn unseren Nächsten in uns zu erfahren, unseren Nächsten in uns aufzunehmen, heißt zuerst einmal Gott in uns aufzunehmen und bewusst und Schritt für Schritt seine Gesetze zu leben. Das führt dann zur Gemeinsamkeit, weil wir dadurch den Gemeinschaftssinn erwecken.
0: Liebe Zuschauerinnen und Zuschauer, wir haben gerade einen Auszug aus der Originaltonaufnahme gehört. Wir sehen, wenn wir Menschen uns nach unserer ewigen Heimat, dem Reich Gottes, sehnen und danach streben, dann wird allmählich auch unser Denken und Leben immer mehr von der Liebe zu Gott und der echten Liebe zum Nächsten geprägt sein. In diesem Sinne wünschen wir uns noch viele Erkenntnisse in der wahren Schule, die das Leben ist. Und da Gott in jedem von uns ist, verabschieden wir uns mit einem herzlichen Gott in uns.

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0: Liebe Zuschauerinnen, liebe Zuschauer, wir begrüßen Sie herzlich zu einer Lesung in der Sendereihe Sich selbst finden – Worte für das Leben. Schon ein Satz kann unser Gemüt erhellen. Wir lesen einige Kapitel aus dem Buch Viel, viel Leben. Wir sind nur Gast auf Erden. Älter werden oder alt sein? Von Gabriele, der Prophetin und Botschafterin Gottes in unserer Zeit. Viele Menschen fragen sich, und das nicht nur im fortgeschrittenen Alter, war das alles? Oder kann ich meinem Dasein noch etwas Sinnvolleres abgewinnen? Auf diese Fragen des Lebens gibt Gabriele aus ihrem erschlossenen Bewusstsein viele Hilfen und Denkanstöße, wie wir vom bloßen Dasein zu einem erfüllten Leben finden können, das auch für andere ein Gewinn sein kann. Diesem Buch von Gabriele ist ein Gedicht von Paul Gerhardt vorangestellt, der im 17. Jahrhundert lebte, dessen Inhalte aber auch in unserer Zeit noch von Bedeutung sind, dann, wenn wir unser Leben selbst betrachten in dem Bewusstsein, dass wir nur Gast auf Erden sind. Wir lesen das Gedicht. Wir sind nur Gast auf Erden und wandern ohne Ruh mit mancherlei Beschwerden der ewigen Heimat zu. Ich bin ein Gast auf Erden und hab hier keinen Stand. Der Himmel soll mir werden, da ist mein Vaterland. Hier reis ich bis zum Grabe, dort in der ewigen Ruh ist Gottes Gnadengabe, die schließt all Arbeit zu. Was ist mein ganzes Wesen von meiner Jugend an als Mühe und Not gewesen? Solange ich denken kann, habe ich so manchen Morgen, so manche liebe Nacht mit Kummer und mit Sorgen des Herzens zugebracht. So will ich zwar nun treiben mein Leben durch die Welt, doch denke ich nicht zu bleiben in diesem fremden Zelt. Ich wandre meine Straße, die zu der Heimat führt, da mich ohn alle Maße mein Vater trösten wird. Mein Heimat ist dort droben, da aller Engelschar den großen Herrscher loben, der alles ganz und gar in seinen Händen trägt und für erhält, auch alles hebt und leget, nachdem's ihm wohlgefällt. Zudem steht mein Verlangen, da wollte ich gerne hin. Die Welt bin ich durchgangen, dass ich's fast müde bin. Je länger ich hier walle, je weniger find ich Freud, die meinem Geist gefalle, das meist ist Herzeleid. Die Herberg ist zu böse, der Trübsal gar zu viel. Ach komm, mein Gott, und löse mein Herz, wenn dein Herz will. Komm, mach ein seliges Ende an meiner Wanderschaft, und was mich kränkt, das wende durch deinen Arm und Kraft. Wo ich bisher gesessen, ist nicht mein rechtes Haus. Wenn mein Ziel ausgemessen, so trete ich dann hinaus, und was ich hier gebrauchet, das lege ich alles ab, und wenn ich ausgehauchet, so scharrt man mich ins Grab. Du aber, meine Freude, du meines Lebens Licht, du ziehst mich, wenn ich scheide, hin vor dein Angesicht, ins Haus der ewigen Wonne, da ich stets freudenvoll, gleich als die helle Sonne nebst anderen leuchten soll. Da will ich immer wohnen und nicht nur als ein Gast bei denen, die mit Kronen du ausgeschmücket hast. Da will ich herrlich singen von deinem großen Tun und frei von schnöden Dingen in meinem Erbteil ruhen. Das Lied »Wir sind nur Gast auf Erden« ist hoffnungsvoll, vielversprechend und kann für unser ganzes Erdenleben von Bedeutung sein. Wer in seinem Erdendasein dieser Wegweisung folgt, diesem Ziel zustrebt, der hat das große Los gezogen, den Gewinn des Lebens. Traurig und ohne Trost ist diese Aussage dieses Liedes für jenen Menschen, der bis ins hohe Alter ein rastloser Wanderer blieb, der sein Ziel nicht kannte und kennt und dessen Lebensschiff ruhelos auf dem Ozean seines Daseins umhertreibt. Der nun ältere Kapitän hat die Navigation seines Lebensschiffes gegen seine Beschwerlichkeiten eingetauscht.
1: Die Lebenskrise im Alter, Ängste und das Gespenst Einsamkeit. Menschen, die ängstlich ihre Jahre zählen, machen sich Sorgen um ihre Zukunft. Sie denken über ihr Alter und über eventuelle Altersgebrechen nach, die sie heimsuchen könnten. Menschen, die ein gewisses Lebensalter erreicht haben, sprechen nicht selten vom Altsein. Wer sich immer wieder mit dem Altsein beschäftigt, brütet vielfach über seine Vergangenheit nach, über Situationen und Mitmenschen, die ihm zum Beispiel in der Jugend Bürden auferlegt haben und die, wie er meint, unter Umständen für sein schweres Leben oder für seine derzeitige Situation verantwortlich sind. So mancher, der in die Lebenskrise kommt, gibt dem anderen die Schuld, dass dieser ihm keine Heimat bot, wo er, der in der Lebenskrise steckt, doch immer nach Geborgenheit und Heimat suchte und sich auch dafür einsetzte, indem er für seine Familie das Beste wollte. Der Verbitterte klagt, jammert und spricht von seinen Kindern, die er gut erzog, für die er sparte, um ihnen einen guten Start ins Leben zu ermöglichen. Er, der für den Unterhalt der Familie sorgte und sie zusammenhielt, ist nun im Herzen einsam und allein. Denn die Kinder gehen allmählich aus dem Haus, um auf eigenen Wegen ihr Leben zu erschließen. Der Partner, sofern es ihn noch gibt, konnte und kann das auch nicht geben, was er, der nun Einsame, jahrelang angestrebt hat. Sicherheit, Geborgenheit und Heimatgefühl. Das Bedrohliche für den im Jammertal Angesiedelten ist seine Fixierung auf die Vorstellung, nun müsse die große Einsamkeit kommen, verbunden mit der Angst vor Leiden und Krankheit. Ein solcher Zustand, den wir auch Lebenskrise nennen, kann zur Vergreisung führen, wenn das Wandergepäck des Menschen ein Rucksack ist, in dem sich Ängste und Schuldzuweisungen anhäuften. Wer sich aus einer Lebenskrise nicht herausarbeitet, ganz im Gegenteil, mehr und mehr hineinfallen lässt, bleibt ein zielloser Wanderer. Allerdings muss dann angenommen werden, dass dieser Mensch schon in jungen Jahren kein Ziel hatte, die Navigation seines Lebensschiffes auf andere ausrichtete und sein unzufriedenes Dasein als sein Leben bezeichnete, wobei er das Streben nach höheren Werten anderen überließ.
0: Ein weiteres Kapitel. Altern ohne zu vergreisen. Was ist wahre Weisheit? Viele junge Menschen sind der Ansicht, die sogenannten Alten seien generell die Vergreisten, weil etliche ältere Besserwisser nur gute Ratschläge aus der Schatulle ihrer verflossenen Vergangenheit ziehen und sie mit vielen Worten und Gesten präsentieren, statt wahre Weisheit zu vermitteln, mit der etwas anzufangen wäre. Spricht die Jugend vom Altwerden oder gar vom Altsein, denkt der junge Mensch an die letzte Phase des Erdendaseins, so hat er das Bild eines alten, dahinvegetierenden und griesgrämigen Menschen vor Augen, der in eine moderne Gesellschaft nicht passt, weil das, was er aus seiner Vergangenheit ausgräbt, eine veraltete Einstellung ist, die er den jungen, wie es scheint, selbstsicheren Menschen mit einem Redeschwall aufzuzwingen sucht. Das Bild vieler Jugendlicher vom alten Menschen trifft nur dann zu, wenn dieser in jungen Jahren aufgehört hat zu lernen, um sich weiterzubilden und sich auch geistig weiterzuentwickeln. Zu Recht sagt ein Sprichwort, wer rastet, der rostet. Wer im Alter den Rost der Vergangenheit immer wieder aufbereitet, um ihn der Jugend zu präsentieren, der verliert gerade im Alter den Rest seiner Würde und Autorität. Junge Menschen schieben zudringliche Alte auf das Rangiergleis, indem sie ihnen tunlichst aus dem Weg gehen. Ihr Kommentar? So oft ich ihm begegne, erzählt er ein und dasselbe. Und mancher Jugendliche sagt zum anderen, mit seinen Wiederholungen will er mir weismachen, was Recht und Unrecht ist, wo er doch selbst nicht weiß, was das im Einzelnen bedeutet.
1: Viele junge Menschen wünschen sich von den Älteren Weisheit, die Weisheit des Alters, ohne Druck und Rechthaberei. Wahre Weisheit ist Reichtum an Lebenserfahrung, die Gegebenheiten, Begebenheiten und die menschliche Natur bis in die Tiefe zu erfassen vermag. Wahre Weisheit lässt jedem Mitmenschen die Freiheit. Sie begegnet ihm aus dem Gesetz des freien Willens, der nicht personenbezogen ist, mit Geduld, Nachsicht und Güte. Und sie weiß zur rechten Zeit wohlwollend zu schweigen. Sie wertet und urteilt nicht. Jene Weisheit, die frei macht, weil sie nur dann Ratschläge gibt, wenn diese gewünscht sind, fällt nicht vom Himmel. Die Voraussetzung dafür zu schaffen, Weisheit zu erlangen, heißt, sich rechtzeitig ein höheres Lebensziel vorzugeben, dieses anzustreben, die gestellten Aufgaben, die der Tag mit sich bringt, auch die Aufgaben am Arbeitsplatz, gewissenhaft und treu zu erfüllen und aus den mitgebrachten Talenten das Beste zu machen. Wer bis ins hohe Alter geistig rege und geistig tätig bleiben möchte, darf nicht aufhören zu lernen und vor allem das von ihm gesteckte Lebensziel nicht aus dem Auge lassen, denn es gilt vorwärts, immer vorwärts. Dann nimmt das Angestrebte jeden Tag mehr Gestalt an. Es ist nun einmal ein Naturgesetz, dass jeder Mensch altert. Wer sich seiner Lebensaufgabe bewusst ist, wird jedoch im Alter nicht vergreisen. Jeder Mensch bringt seine Lebensaufgabe mit in diese Welt. Tag für Tag wird ihm davon einiges präsentiert. Wohl dem Menschen, der das beachtet, er reift.
0: Liebe Zuschauerinnen, liebe Zuschauer, aus dem Buch von Gabriele Viel, viel Leben, älter werden oder alt sein, haben wir heute einige Kapitel in der Sendereihe Sich selbst finden. Worte für das Leben. Schon ein Satz kann das Gemüt erhellen, gelesen. Wir freuen uns, wenn Sie bei weiteren Lesungen dieser Sendereihe wieder dabei sind. Für heute verabschieden wir uns von Ihnen. Wir wünschen Ihnen viel, viel Leben. Auf Wiedersehen und Gott zum Gruß.

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Wir sind nur Gast auf Erden, älter werden oder alt sein von Gabriele. Kein Mensch muss geistig alt werden, so Gabriele. Denn wer jeden Tag bereit ist zu lernen und höheren Zielen zuzustreben, bleibt bis ins hohe Alter jugendlich und kann auf ein sinnerfülltes Leben zurückblicken. Jungsein ist nicht nur ein Abschnitt im Lebenszyklus des Menschen, sondern eine innere Haltung. Es kommt darauf an, was der Mensch aus seinem Leben macht. Das zählt und gibt ihm darüber Aufschluss, wie jung er seelisch ist. Viel, viel Leben. 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

Worte des Lebens. Jeder Augenblick ist kostbar. Nur der ist im Inneren reich, dem der Tag gehört. Deshalb sollen wir Menschen die Tage zu den unseren machen.

Grüß dich. Ja, du, vor dem Fernseher, dich meine ich. Ich weiß nicht, ob du schon zur Schule gehst und wenn ja, ob du gerne in die Schule gehst. Die Liobani-Schule, die Schule für Neu-Jerusalem für eine andere Zeit, im Zeichen des Christusgottes, der Gottes- und Nächstenliebe, in der du herzlich willkommen bist, ist auf alle Fälle keine gewöhnliche Schule. In dieser Schule heißt es nicht lerne, um zu leben, sondern lebe, um zu lernen. Das ist ein großer Unterschied. In der Liobani-Schule erfahren wir, wie wir jeden Tag, ja jeden Augenblick unser Leben in die Hand nehmen können, um ein freier und glücklicher Mensch zu sein. Wir büffeln also keine trockene Theorie, sondern wir erhalten Hinweise, die wir in den vielen Situationen des Tages ausprobieren und aus denen wir lernen können. Diese Hinweise hat sich kein Mensch ausgedacht. Sie sind uns von Liobani gegeben. Liobani ist ein Engelwesen, das im Reich Gottes die Geistkinder begleitet und auch uns Menschenkinder auf der Erde begleiten möchte, damit wir unser Leben gut nützen. Da Liobani als Geistwesen nicht die Sprache von uns Menschen spricht, übersetzt Gabriele, die Prophetin und Botschafterin Gottes, die Himmelssprache in unsere menschliche Sprache. Was Liobani uns Menschen sagen möchte, hat Gabriele aufgeschrieben und wir können es in Büchern nachlesen. Heute beginnen wir mit Fragen, die Liobani an uns stellt. Sie fragt: Welche Wesensmerkmale deuten auf einen geistig erwachten und besonnenen jungen Menschen hin? Und Liobani fragt weiter: Wie begegnet der heranwachsende Jugendliche den Erwachsenen und älteren Menschen? Wollen wir kurz überlegen? Was würden wir auf diese Fragen antworten? Liobani schlägt folgende Antwort vor. Er respektiert seine Mitmenschen. Er wird nicht über sie lachen und sich lustig machen, wenn sie etwas sagen und tun, was ihm nicht gefällt oder was für ihn lächerlich und unzutreffend erscheint. Liobani rät uns: Lieber Bruder, liebe Schwester, lache nie über Eigenarten älterer Menschen. Wer weiß, wie du wirst? Liobani kennt uns Menschen gut. Deshalb gibt sie uns diesen Rat und legt uns auch Folgendes ans Herz. Allmählich bestimmst du nun selbst dein Leben. Du entwächst der Fürsorge deiner Eltern und möchtest dein eigenes Leben in die Hand nehmen und so leben, wie du glaubst, dass es richtig sei. Prüfe dein Denken und Handeln und dein Verhalten deinen Mitmenschen gegenüber. Warum ist das so wichtig? Liobani wünscht sich den Frieden und Menschen, die zueinander und auch gegenüber der Natur und den Tieren gut sind. Und das sind wir alle, jeder von uns gefragt. Wollen wir weiterlesen, was Liobani uns erklärt? Liobani sagt: Erkenne, dass du jetzt noch in der Umbruchsphase bist, vom Kind zum Jugendlichen. Und danach vom Jugendlichen zum Erwachsenen. Heute denkst du so und morgen schon wieder anders. Das ist besonders dann ausgeprägt, solange du von den Meinungen, Vorstellungen und Wünschen anderer Menschen abhängig bist. Mit diesen Worten lädt Liobani uns ein, unser Denken und Handeln zu prüfen. Sind die Gedanken, die ich jetzt denke,
wirklich meine Gedanken? Oder übernehme ich einfach die Vorstellungen von anderen? Verhalte ich mich so, weil es mir entspricht? Oder tue ich das nur, weil es sich ein anderer von mir wünscht? Also, ich möchte keine Marionette sein, deren Fäden von anderen gezogen werden und die das tut, was andere wollen. Ich möchte ein unabhängiger und freier Mensch sein, der sein Leben selbst in die Hand nimmt. Und du? Liobani regt uns an, Verständnis zu entwickeln. Sie erklärt: Nicht jeder ältere und reife Mensch, der in deinen Augen manchmal sonderlich scheint, hatte in seiner Jugend die Möglichkeit, nach den geistigen Gesetzen unterwiesen zu werden, so wie du jetzt durch Liobani angeleitet und geführt wirst. Viele dieser alten und scheinbar sonderlichen Menschen haben sich in vielen Lebenssituationen auf die Meinung anderer gestützt, wurden enttäuscht und haben sich erneut an Menschen angelehnt. Dadurch haben sie versäumt, ihre geistigen Aspekte und Qualitäten zu entwickeln. Verängstigt, erschreckt und enttäuscht vom Leben ließen viele ihr Leben verstreichen. Sprich mit den Menschen, von denen du glaubst, sie wären sonderlich. Dann erkennst du mitunter, was du in deinem irdischen Leben besser machen kannst. Wollen wir das ausprobieren? Es wird bestimmt interessant, wenn wir nicht einfach denken, so will ich nie werden, sondern mit den Menschen sprechen und versuchen herauszufinden, warum der Mensch sich so verhält, warum er so geworden ist und was ich selbst ändern kann, um nicht genauso zu werden. Liobani erklärt weiter: Vielleicht sind in deinem Verwandtenkreis Tanten und Onkel, die du ablehnst, weil du glaubst, ihre Lebensanschauung sei verschroben und ihre Hartnäckigkeit, etwas zu behaupten, wenn es um ihr persönliches Leben geht, ist für dich in vielen Fällen nicht annehmbar. Vielleicht denkst du, es wäre Zeitverschwendung, dich mit ihnen zu befassen. Oh nein! Lerne dich, in solche Menschen hineinzufühlen. Dann wirst du in manchen Fällen erkennen, dass sie in ihrer Kindheit nicht die richtige Führung hatten, dass sie eventuell autoritär erzogen und daher eingeschüchtert wurden oder dass sie ihrer Vergangenheit nachtrauern oder darüber verärgert sind. Viele ältere Menschen erkennen, dass ihr Leben anders hätte verlaufen sollen und sind darüber traurig. Sie müssen erkennen, dass sich die Lebensuhr nicht mehr zurückdrehen lässt. Sie glauben, an ihrem Leben vorbeigelebt zu haben oder um ihr Leben betrogen worden zu sein, weil, wie sie sagen, andere, vielleicht die Eltern, auf sie bestimmend eingewirkt hätten. Liobani möchte, dass wir unsere älteren Mitmenschen verstehen lernen. In ihren Worten liegt aber auch der Rat an uns, die Zeit zu nutzen, denn die Lebensuhr lässt sich nicht mehr zurückdrehen. Wir haben es selbst in der Hand, wie wir später auf unser Leben zurückblicken. Ob wir dann auch traurig, verbittert und frustriert sind, wie so viele ältere Menschen. Oder ob wir glücklich sind, weil wir unsere eigenen Fähigkeiten und Talente entwickelt haben und dadurch ein freies und unabhängiges Leben geführt haben. Liobani spricht weiter.
sehen wir es vom ethisch-moralischen Prinzip und vom ewigen Gesetz her. Viele Menschen sind sich ihrer Verantwortung für ihr Leben und das ihres Nächsten nicht bewusst. Sie leben in den Tag hinein und sehen ihre Fehler, die ihnen der Tag zeigen wollte, bei ihren Mitmenschen. Mancher ältere Mensch hatte in seiner Jugend ähnlich gedacht wie du und ist nun selbst so geworden, wie er damals über seinen Nächsten dachte. Obwohl es immer wieder Menschen gibt, die tiefere Einblicke in den Sinn des Lebens und in das Gesetz von Ursache und Wirkung haben und auch darüber sprechen. Und obwohl es viele Bücher darüber gibt, wollen sich nur wenige Menschen damit befassen. Und wenn sie davon hören, so wollen sie doch ihr gewohntes Denken und Leben beibehalten, weil dies bequemer ist. Es ist auch bequemer, anderen die Schuld für das eigene Schicksal und das eigene Fehlverhalten zu geben, als bei sich selbst zu suchen und bei sich selbst zu beginnen. Damit aber findet der Mensch nicht zu seinem eigentlichen Leben. Solange er dem Nächsten für sein Verhalten die Schuld gibt, glaubt er oft, der andere hätte ihn um sein Leben betrogen. Zum Beispiel, weil die Eltern autoritär gewesen seien, hätte er sich seine Wünsche nicht erfüllen können. Das ist möglich. Doch jedem Menschen, und sei es erst im Erwachsenenalter, wird rechtzeitig die Möglichkeit zur Umkehr und zur Verbesserung seiner Lebensqualitäten gegeben. Wir haben heute einiges von Liu Bani gehört, das sie bereits vor 30 Jahren gesagt hat. Was sagt es uns heute? Mir sagt es, dass wir unser Leben nicht verbummeln sollen, indem wir die Schuld und die Fehler bei unseren Mitmenschen suchen, sondern dass wir unser Leben in die Hand nehmen, indem wir darauf achten, was wir denken und wie wir uns verhalten. Das führt zur Freiheit. Das bringt Frieden. Wir sind also gefragt. Und wenn du wissen möchtest, was Liu Bani uns noch zu sagen hat, dann freue ich mich, wenn du beim nächsten Mal wieder mit dabei bist. Bis dahin uns allen eine gute Zeit und viele gute Gespräche.

Hallo liebe Kinder, heute möchte ich euch etwas von Liubani erzählen. Wer ist Liubani, fragt ihr euch bestimmt. Liubani ist ein Engelwesen, das die Geistkinder im ewigen Reich führt und lehrt. Sie hat auch für uns Menschenkinder, die auch ihre Schüler sind, einiges zu erzählen. Da wir Liubanis himmlische Sprache nicht verstehen können, übersetzt Gabriele, die Prophetin und Botschafterin Gottes, die himmlische Sprache für uns. Habt ihr Lust, etwas darüber zu erfahren? Lasst uns loslegen. Heute erklärt uns Liubani, wie wir das Licht in unserer Seele verstärken können, um wieder so zu sein wie die Wesen der Himmel, frei und gerecht. Liubani ermutigt uns. Auch du wirst wieder ein freies himmlisches Wesen werden, weil Gott dir die Kraft gab, deine menschlichen Sinne, deinen Seh-, Gehör-, Geruchs-, Geschmacks- und Tastsinn so zu verfeinern, dass deine Seele die Heimat wieder schauen kann, Gott und die Wesen der Liebe wieder hören, die himmlischen Düfte riechen, die feinen ätherischen Substanzen in naturgerechter Nahrung wieder schmecken kann und du auch die Lebensformen bewusst, das heißt in der Erkenntnis, dass alles Leben ist, betasten kannst. Über dein Empfinden, Denken, Sprechen und Handeln zeigt deine Sinneswelt, deine Licht- und Schattenseiten in deinem Leben. Licht und Schatten sind sowohl in deiner Seele als auch in deinem Körper. Sie bilden jetzt dein Bewusstsein. Das heißt, was gut ist, ist Licht und was nicht gut ist, ist Schatten. Liubani erklärt weiter. Deine Gehirnzellen nehmen auf, was du gestern empfunden und gedacht hast, was du heute und jetzt empfindest und denkst. Sie spiegeln diese Empfindungen und Gedanken in die Seele. Von dort wirken Licht und Schatten auf deine Sinnesorgane ein und weiter wiederum auf dein Empfinden, Denken, Sprechen und Handeln. Das ist interessant, findet ihr nicht? Was wir empfinden, also wie wir uns fühlen, wird in uns gespeichert, wie bei einem Computer. Und von dort aus wirkt es wieder auf uns ein, wie wir uns fühlen und wie wir reden. Liubani erklärt weiter. Du musst erkennen, eines wirkt auf das andere ein. Deine Empfindungen und Gedanken wirken auf die Sinne ein. Und deine Sinne regen wieder deine Empfindungen und Gedanken an. Licht und Schatten. Deine Sinne, dein Empfinden, dein Denken, Sprechen und Handeln steuern deine Augen. Sie wirken auf den Gehör, den Geruchs-, Geschmacks- und Tastsinn ein. Denken, Fühlen und was wir sehen oder riechen, hängt also zusammen. Das ist interessant, oder? Liubani erklärt weiter. Alles, was du bisher empfunden, gedacht, gesagt und getan hast, wirkt in deiner Seele und in deinem Gehirn als Licht oder Schatten. Ebenso regt umgekehrt alles, was in der Seele und im Gehirn gespeichert ist, auch das Unbewusste, das, was du scheinbar schon vergessen hast, wiederum deine Sinne, Empfindungen und Gedanken an. Ist es euch auch schon mal passiert, dass ein kurzer Augenblick, ein Satz oder ein paar Worte euch sofort an etwas Vergangenes erinnert hat? Etwas, das ihr total vergessen hattet? Wie ging es euch dabei? Hat es euch aufgewühlt oder kamen schöne Erinnerungen? Solange deine Empfindungen und Gedanken nicht selbstlos, das heißt liebevoll, hilfsbereit und wohlwollend sind, wirst du von den Schatten deiner Seele gesteuert. Sind die Schatten deiner Seele, also die Belastungen deiner Seele, sehr groß, dann wirst du gleichsam getrieben. Dann bist du in vielen Fällen nicht mehr Herr deiner Sinne.
Die Schatten deiner Seele äußern sich zum Beispiel in Angst, Hass, Neid, Zorn. Überleg doch mal, willst du das? Von den Schatten in der eigenen Seele gesteuert zu werden? Von den Unschönen, Schlechten, das man in der Vergangenheit gedacht oder gesagt hat? Also ich möchte das nicht. Da bin ich doch selbst gefragt, was ich in meine Seele speichere. Was denke ich zum Beispiel, wenn ich einen bestimmten Menschen sehe? Sind es gute Gedanken oder schlechte? Ist es Licht oder Schatten, das sich damit in meine Seele legt? Wir sind gefragt. Wir entscheiden das. Licht oder Schatten? Es gibt den ganzen Tag über so vieles, was man denkt oder redet. Oder man hört und liest etwas und speichert. Fragen wir uns, meine Augen lesen. Was lese ich? Will ich das überhaupt? Die Frage muss ich mir selber stellen, um mich selbst zu prägen. Ich höre. Was höre ich überhaupt? Wir selbst sind gefragt. Wir selbst programmieren uns. Liu Bani ermutigt uns, uns für das Licht zu entscheiden. Sie sagt, das Licht in deiner Seele und in deinen Gehirnzellen will dich führen und bemüht sich, dass du aus der Abhängigkeit von deinen Sinnen und deinen negativen Empfindungen, Gedanken, Worten und Handlungen, von deinen Schatten also, frei wirst, um dann im Lichte zu leben. Sind deine Gefühle und Gedanken liebevoll, dann schaut allmählich durch deine irdischen Augen dein wahres Wesen, das Geistwesen, das du im Himmel gewesen bist und das auf der Erde, im Erdenkörper, jetzt als Seele lebt, um wieder engelgleich, also frei und rein zu werden. Ist deine Seele Licht und hell, dann werden deine Sinne nicht mehr von den vielen menschlichen Wünschen, von Neid, Hass und streitsüchtigen Gedanken getrieben, sondern deine fünf Sinne reagieren auf feinere Stratosphären. Und sie fügt hinzu, zum Beispiel fällt die Neugierde von dir ab. Du wirst mit Kindern zusammentreffen, welche eine gleiche oder ähnliche Strahlsphäre haben wie du, die ebenfalls wie du mit den Spielkameraden, den Schulkameraden und den Geschwistern friedlich leben, spielen oder Schularbeiten machen, die mit ihren Geschwistern liebevoll sind. Ist es nicht etwas Wunderbares, dass wir heute hören können, was uns ein Engel der Himmel lehrt? Das können wir dank Gabriele. Ich bin sehr froh darüber. Ich verabschiede mich von euch für heute und wünsche euch gute Erfahrungen. Bis zum nächsten Mal.

Aus dem Büchlein Zuversicht lesen wir Folgendes. Wollen wir die Welt verändern, dann müssen wir uns selbst verändern. Solange wir nur von der Veränderung sprechen und wir uns selbst nicht ändern, schaffen wir nur weitere Belastungen in dieser Welt und lasten uns diese auch selbst auf. Die meisten Menschen blicken in diese Welt und meinen, man müsste dies und jenes verändern, damit es in unserer Welt besser würde. Oder man hört Worte wie, angesichts der Nachrichten in den Medien sieht es für unsere Welt düster aus. Andere wieder fragen, erkennen unsere Politiker den Zustand in unserer Welt nicht? Warum schreiten sie nicht ein? Noch vieles gäbe es anzuführen im Sinne von man müsste oder man sollte. Wer gehört zu denen, die mit müsste oder sollte argumentieren? Eventuell auch Sie oder wir alle? Ja, sollte womöglich gar der liebe Gott an all dem Widrigen schuld sein? Doch wer hat denn diese Welt so bestellt, wie sie sich zeigt? Der liebe Gott? Oder nicht vielmehr wir Menschen? Wer in diese Gegebenheiten und Zustände mit wachen Sinnen zu blicken vermag, der wird eingestehen, wir alle, die Menschheit, hat die Welt so bestellt, wie sie ist. Wer jedoch eine leicht durchsichtige Binde vor seinen Augen hat und nur an sich denkt, könnte aufgebracht meinen, ich soll am Zustand unserer Welt beteiligt sein? Ich bin doch nur ein Mensch, der nichts zu sagen hat. Wozu haben wir die Politiker gewählt? Der wache Zeitgenosse, der gelernt hat, aufmerksam alles Geschehen zu betrachten und zu analysieren und die Reden der Parlamentarier verfolgt, der hört heraus, dass auch sie keine globale Antwort auf die Machenschaften, auf die fatalen Entwicklungen und abstrusen Abläufe in dieser Welt haben. Fragen wir uns, wo könnte wohl eine bessere Welt entstehen? Eventuell im afrikanischen Kontinent oder gar durch die amerikanischen Staaten? Oder nicht doch in erster Linie durch jeden von uns, durch jeden Menschen? Sagen Sie bitte nicht, Sie könnten diese Welt nicht verändern. Sie allein sicherlich nicht. Aber Sie könnten sehr wohl dazu beitragen, dass es auf unserer Erde besser wird. Fassen wir einmal den Faktor Energie ins Auge. Weder die positive noch die negative Energie geht verloren.
vergegenwärtigen Sie sich, dass auch Ihre positiven Energien weiterwirken und andere anregen könnten, wiederum Ihre Welt, die aus Ihren Gedanken, Worten und Verhaltensweisen hervorgeht, im Positiven zu gestalten. Welch eine immense Verantwortung liegt demnach bei jedem Einzelnen. Blicken wir daher nicht auf andere, sondern vor allem auf uns selbst. Nicht der andere, nicht allein der Politiker ist gefragt. Wir, jeder Einzelne von uns ist aufgefordert, sich in den Situationen seines täglichen Lebens zu hinterfragen. Er sollte nach und nach herausfinden, wie er sich verhalten könnte, um ein positiver Sender zu werden, der an Mitmenschen positive Kräfte weitergibt, damit auch sie umdenken und immer weniger die Probleme von sich schieben und sagen, man müsste, man sollte, oder wozu haben wir Politiker? Auch die Politiker sind natürlich gefragt, doch kein Mensch kann sie bestimmen mit ihren Gedankeninhalten, die vermutlich ebenfalls heißen, man müsste oder man sollte eine bessere Welt zu schaffen. Bleiben wir bei uns, jeder bei sich selbst. Keiner von uns kann diese Welt mit man müsste oder man sollte verändern. Auch nicht die Politiker der verschiedenen Staaten. Jeder von uns hat das Handwerkszeug zum positiven Denken und Verhalten in der Hand. Die meisten Menschen wissen um die Gebote Gottes durch Mose. Und sehr viele Menschen, besonders die Menschen im Abendland, kennen die Lehren des Jesus von Nazareth. Die Hinweise aus dem Reich Gottes vom Allmächtigen sind Wegweisungen, um sie Schritt für Schritt zu befolgen. Nur eine solche Veränderung im rechten Tun könnte in unserer Welt Positives bewirken und allmählich eine bessere Welt und eine gesündere Erde hervorbringen. Eines jedoch sollte uns bewusst sein, es geht nicht darum, dass wir Menschen von den Geboten und den Lehren des Jesus von Nazareth wissen und ab und zu darüber reden, sondern es ist wesentlich, sie anzuwenden, Tag für Tag.

Es ist einer Entwicklung zum Guten auch nicht dienlich, sich zum Beispiel christlich zu nennen und bewusst das Gegenteil zu tun. Zum Beispiel ist Deutschland der drittgrößte Waffenexporteur der Welt. Kann man also Waffen produzieren, Kriegsmaterial in andere Länder verkaufen und sich zugleich christlich nennen, wo doch Jesus sagte, wer zum Schwert greift, wird durch das Schwert umkommen? Wer also hat diese Welt so gemacht? Die Politiker? Die Religionen? Oder sind es nicht vielmehr die Lemminge, die immer mit dem Kopf nicken, einerlei, was gesprochen und getan wird, und die stets die Ausrede ins Feld führen, was kann ich schon dazu beitragen, dass es besser wird? Unsere Welt besteht aus uns Menschen. Einerlei, welchen Stand der Einzelne in der Gesellschaft hat, jeder von uns hat seinen Beitrag zur Gestaltung unserer Welt und der leidenden Erde geleistet. Mit welch einer Dreistigkeit handelt der Mensch gegen die Schöpfung, gegen Natur und Tiere, gegen die gesamte Erde? Sind diese menschlichen Abartigkeiten in den Geboten Gottes und in den Lehren des Jesus von Nazareth enthalten? Wenn nicht, warum nennen sich dann gerade diejenigen christlich, die die Verbrechen an der Schöpfung Gottes begehen? Wie oft hört man, dass der globale Niedergang von Ethik und Moral angeprangert wird? Man sollte sich fragen, woher soll man Ethik und Moral nehmen? Von wem kann man sie bekommen? Wer kann sie uns liefern? Wer hat Ethik und Moral auf der Halde zugänglich für jedermann? Wo kann man sie holen? Eventuell bei den Politikern? Bei der priesterlichen Kirchenverwaltung? Oder bei den Reichen? Oder bei den Armen? Oder bei wem? Letzten Endes kann man sie nirgendwo abholen oder gar von Menschen ausleihen oder Ethik und Moral nachahmen. Von welcher Seite her wir es auch betrachten, wenn der Mensch zum Maß aller Dinge wird, liegen wir falsch. Das zeigen unsere Welt und die malträtierte Erde überdeutlich. Was wäre zu tun? Zu Recht werden Sie sagen, man müsste oder man sollte die Gebote Gottes und die Lehren des Jesus von Nazareth mehr und mehr befolgen, um Achtung vor dem Leben der Schöpfung zu gewinnen, zu der letzten Endes auch Sie, wir, alle Menschen gehören, aber auch die Tiere und die Natur, die ganze Erde.
Es gilt, sich von den Gedanken, man müsste oder man sollte, zu lösen und zu erkennen, dass jedem Einzelnen die Verantwortung gegeben ist. Gewinnen wir Zuversicht und beginnen bei uns selbst. Jeder kann nur bei sich selbst ansetzen. Beginnen also Sie, beginnen wir alle, uns den Geboten Gottes zuzuwenden und den Lehren des Jesus von Nazareth. Erfahren wir uns selbst, indem wir unser Verhalten den Geboten Gottes und den Lehren des Jesus von Nazareth, insbesondere seiner Bergpredigt, selbstkritisch gegenüberstellen. Tun wir das, dann werden wir bald bei uns selbst einiges Unschöne erkennen. Und so wir dieses beheben und uns künftig positiv verhalten, werden wir merken, dass höhere Ethik und Moral ausschließlich nur vom Menschen selbst erworben werden und vom Menschen ausgehen kann. Wir selbst, die positive Veränderung in unserer Lebensführung, sind dann der beste Beweis dafür. Tragen wir also alle dazu bei, die Welt ein wenig besser zu machen. Die von uns ausgehenden positiven Kräfte gehen unweigerlich in jene Menschen ein, die ähnlich denken wie wir. Auf diese Weise baut sich eine positive Kommunikation auf, die immer weitere Menschen beflügelt, nach höheren Wertmaßen zu streben, die oftmals so lapidar als Ethik und Moral bezeichnet werden. Meist haben derartige Appelle jedoch kein Fundament, nur den besserwisserischen Zungenschlag, man müsste, man sollte doch die Ethik und Moral anwenden. Machen wir ernst damit. Beginnen wir bei uns selbst. Liebe Mitmenschen, was darf ich Ihnen, uns allen wünschen? Mein Wunschgedanke möge um die Erde gehen, der heißt: Eine bessere Welt und eine gesunde Erde infolge der Anwendung der Gebote Gottes und der Lehren des Jesus von Nazareth. Möge sich mein Wunsch durch Sie, durch jeden Einzelnen erfüllen. Alle guten Wünsche, Gabriele.

0: Liebe Zuschauerinnen, liebe Zuschauer, wir begrüßen Sie recht herzlich zu einer Lesung aus dem großen Offenbarungswerk Das ist mein Wort, Alpha und Omega, das Evangelium Jesu, die Christusoffenbarung, welche inzwischen die wahren Christen in aller Welt kennen. Dieses umfangreiche Werk geht weit über die traditionell bekannten Evangelien hinaus, denn der Christus-Gottesgeist selbst offenbart in unserer Zeit im prophetischen Wort durch seine Lehrprophetin und Botschafterin Gabriele Einzelheiten seiner mächtigen Gegenwart in Jesus von Nazareth. Er sprach dazu: Ich bin der Christus Gottes, der Weg, die Wahrheit und das Leben. Ich bin die Wahrheit, und die Wahrheit, die ich bin, leuchtet in unzähligen Facetten in diese Welt. Von diesen Facetten der Wahrheit dürfen wir für Sie, liebe Zuschauerinnen und Zuschauer, heute einige vorlesen. Wir lesen zunächst Worte aus einem weithin unbekannten Evangelium. Diese Worte werden im Folgenden von Christus selbst über das prophetische Wort in unserer Zeit erklärt, berichtigt und vertieft. Wir beginnen mit der Lesung aus dem Kapitel 47 im Evangelium Jesu, das die Überschrift trägt: Richtiges Verständnis der Gebote. Und als sie vom Berg herabgekommen waren, fragte ihn einer seiner Jünger: Meister, wird ein Mensch in das Leben eingehen, wenn er nicht alle Gebote hält? Und er sprach: Das Gesetz ist gut dem Buchstaben nach, aber es ist noch besser dem Geiste nach. Denn der Buchstabe ohne den Geist ist tot, aber der Geist macht den Buchstaben lebendig. Habt Acht, dass ihr im Herzen und im Geiste der Liebe alle Gebote befolgt, welche ich euch gegeben habe. Es stehet geschrieben: Du sollst nicht töten. Ich aber sage euch, die da hassen und wünschen zu töten, sind schuldig am Gesetz. Ja, wenn sie unschuldigen Geschöpfen Schmerz und Qual bereiten, so sind sie schuldig. Aber wenn sie töten, nur um Leiden, die nicht geheilt werden können, ein Ende zu bereiten, so sind sie nicht schuldig, wenn sie es rasch und in Liebe tun.
1: Christus erklärt, berichtigt und vertieft das Wort. Das Gesetz ist gut dem Buchstaben nach, aber es ist noch besser dem Geiste nach, bedeutet, das Gesetz Gottes ist die Wahrheit. Die Wahrheit ist ewig, weil Gott das Gesetz die Wahrheit ist. Wer das Gesetz Gottes dem Buchstaben nach anerkennt, der glaubt an das Gesetz Gottes. Er ist jedoch noch nicht selbst zum Gesetz Gottes geworden. Wer das Gesetz Gottes mit seiner wachen Seele, mit dem Geiste der Wahrheit also durchdringt, der haftet nicht mehr am Buchstaben. In diesem Menschen wird der Buchstabe lebendig, weil er erfüllt, was der Buchstabe aussagt, das Gesetz Gottes. Wie ihr gelesen habt: Denn der Buchstabe ohne den Geist ist tot, aber der Geist macht den Buchstaben lebendig. Der Buchstabe wird erst dann lebendig, wenn der Mensch die Gebote zu erfüllen beginnt. Dadurch reift er ganz allmählich in das allumfassende Gesetz der Liebe und des Lebens hinein. Nur wer mit dem Herzen und dem Geiste der Liebe die Gebote erfüllt, der wird das allumfassende Gesetz erkennen und so zur Wahrheit finden, die inwendig in der Seele des Menschen ist. Erkennet, die Wahrheit, das göttliche Gesetz macht den Menschen frei, der Buchstabe allein nicht, in welchem das Gesetz enthalten ist. Du sollst nicht töten, weder Menschen noch mutwillig Tiere. Dazu sage ich euch: Schon wer seine Nächsten und Übernächsten hasst und zu töten wünscht, ob Menschen oder Tiere, der macht sich ebenfalls schuldig am Gesetz Gottes. Wer Menschen und Tieren Qualen bereitet, macht sich ebenfalls schuldig am Gesetz Gottes. Aber wenn sie töten, nur um Leiden, die nicht geheilt werden können, ein Ende zu bereiten, so sind sie nicht schuldig. Wenn sie es rasch und in Liebe tun, gilt nur für die Tierwelt.
0: Christus offenbart weiter: Erkennet, die Tiere haben keine Seelenschuld, also keine Ursachen geschaffen. Wenn sie leiden, dann leiden sie nur, weil der Mensch ihre Lebensgewohnheiten missachtet. Deshalb hütet euch, Tiere mit der Begründung zu töten, sie würden leiden. In der heutigen Zeit leiden viele Tiere durch die Folgen der Technik und wegen der qualvollen Tierversuche. Daher prüfet, aus welchem Motiv heraus ihr Tiere tötet. Auch hier gilt das Gesetz. Was der Mensch sät, sowohl in seinem Verhalten zu Menschen als auch zu Tieren und zu der Natur, das wird er ernten. Im Evangelium Jesu lesen wir weiter. Es wird gesagt, du sollst nicht stehlen. Ich aber sage euch, alle, welche nicht zufrieden sind mit dem, was sie haben, und wünschen und begehren das, was andere haben, oder welche dem Arbeiter vorenthalten, was ihm gebührt, diese haben bereits gestohlen in ihrem Herzen. Und ihre Schuld ist größer als diejenige eines Menschen, welcher ein Laib Brot stiehlt aus Not, um seinen Hunger zu stillen. Und ich habe euch gesagt, ihr sollt nicht Ehe brechen. Aber ich sage euch, wenn ein Mann und ein Weib sich in Ehe verbinden mit kranken Körpern und kranke Nachkommen zeugen, so sind sie schuldig, selbst wenn sie nicht ihres nächsten Weib oder Mann genommen haben. Und auch solche, welche kein Weib genommen haben, das einem anderen gehört, aber es in ihrem Herzen wünschen und sie begehren, die haben bereits im Geiste die Ehe gebrochen.
1: Christus erklärt, berichtigt und vertieft das Wort. Erkennet, das Gesetz Gottes wirkt in jede Einzelheit eures irdischen Lebens, in jeden Augenblick des Diesseits hinein. In allem, was ihr empfindet, denkt, sprecht und tut, ist das waltende Gesetz Gottes. Gemäß eurem Verhalten wird es aktiv. Wendet ihr euch gegen das Gesetz Gottes, dann verstärkt ihr euer menschliches Ich. Dies geht sodann als Schuld in eure Seele ein. Lasst ihr in eurem Empfinden, Denken, Sprechen und Handeln das Gesetz Gottes walten, dann hilft es und bereitet euch auf mannigfache Art und Weise die Wege zur selbstlosen Liebe, zum inneren Glück, zur Zufriedenheit und zur Genügsamkeit. Dann wird eure Seele lichter, euer Leib strahlender und ihr werdet im Diesseits haben, was ihr benötigt und darüber hinaus. Der Christus Gottesgeist offenbart dazu weiter. Gedenket der Worte, welche nicht zufrieden sind mit dem, was sie haben und wünschen und begehren das, was andere haben, oder wer seinem Nächsten das vorenthält, was ihm gebührt, der hat bereits im Herzen gestohlen. Neid ist also bereits Diebstahl und geht als solcher in die Seele ein. Denkt daran, dass diese Schuld größer ist, als wenn ein Mensch ein Laib Brot stiehlt aus Not, um seinen Hunger zu stillen. Ich erkläre folgende Aussage. Aber ich sage euch, wenn ein Mann und ein Weib sich in Ehe verbinden mit kranken Körpern und kranke Nachkommen zeugen, so sind sie schuldig, selbst wenn sie nicht ihres nächsten Weib oder Mann genommen haben. Wer seine Krankheit kennt und weiß, dass sie ansteckend ist und sich trotzdem verehelicht und Kinder zeugt, die dann von der gleichen Krankheit befallen sind, der macht sich vor dem Gesetz des Lebens und der Freiheit schuldig. Auch das ist Gesetz. Wer ein Weib nicht genommen hat, weil es einem anderen angehört, es jedoch in seinem Herzen wünscht und begehrt, der hat bereits im Geiste die Ehe gebrochen. Ich wiederhole, das Gesetz des Lebens durchdringt alle Fasern des materiellen Seins. Die Seele ist das Buch des Lebens. Das Gesetz Gottes schreibt alles für und wider hinein. So geht nichts verloren, weder das Gute noch das weniger Gute und auch nicht das Böse. Alles steht im Buche des Lebens in der Seele.
0: Weiter lesen wir im Evangelium Jesu. Und ich sage euch wiederum, jeder, der den Körper irgendeines Geschöpfes zur Nahrung, zum Vergnügen oder zum Gewinn zu besitzen sucht, verunreinigt sich hierdurch. Und Christus erklärt, berichtigt und vertieft das Wort. Mit der Aussage verunreinigt ist die Belastung der Seele gemeint. Denn wer Mensch oder Tier Gewalt antut und das Leben missachtet, der versündigt sich am Leben des Menschen oder des Tieres. Das Gleiche gilt für Pflanzen, Steine und Mineralien. Alle Lebensformen tragen in sich das Leben aus Gott. Sie spüren, was ihre Nächsten mit ihnen vorhaben und empfinden es als Freude oder Schmerz. Was der Mensch einem Nächsten oder einer Lebensform antut, das fällt auf ihn zurück. Im Evangelium Jesu lesen wir weiter. Und wenn ein Mann seinem Nächsten die Wahrheit sagt, in der Absicht, ihm zu schaden, so ist er schuldig, auch wenn es buchstäblich wahr ist. Der Christus-Gottesgeist erklärt, berichtigt und vertieft das Wort. Wenn ein Mensch seinem Nächsten die Wahrheit mit dem Vorsatz sagt, ihn zu beschämen, ihn bloßzustellen oder zu verletzen, also ihm zu schaden, so versündigt er sich am Gesetz des freien Willens und schadet sich dadurch selbst. Denn alles, was aus ich-bezogenen Motiven heraus vorsätzlich geschieht, ist Sünde, auch dann, wenn dabei buchstäblich die Wahrheit gesagt wird. Das gilt abgeschwächt auch dann, wenn es aus ich-bezogenen Motiven unabsichtlich erfolgt. Denn viele kennen die 10 Gebote Gottes.
1: Dazu offenbart Christus weiter. Erkennet, die Wahrheit sollte nur dann dem Nächsten gesagt werden, wenn dies selbstlos geschieht, also ohne wertende Absicht. Und dann auch nur, wenn der Übermittler der Wahrheit mit seinem Nächsten allein ist. Denn jeder Mensch hat den freien Willen und was er tut, betrifft einzig Gott und sein Kind. Du kannst deinen Nächsten selbstlos auf sein sündhaftes Verhalten aufmerksam machen und dies auch nur, wenn du es beweisen kannst. Wirke jedoch nicht auf ihn ein, dieses oder jenes zu tun oder zu lassen. Wer in der Öffentlichkeit das aufdeckt, was sein Nächster verschweigen wollte, der macht sich ebenfalls am Gesetz des freien Willens schuldig. Jeder soll freiwillig seine Fehler offen bekennen und umkehren, wenn dies notwendig ist. Wenn du zum Beispiel deinem Nächsten öffentlich als Dieb bezeichnest, weil du von dem Diebstahl weißt, so verstößt du gegen das Gesetz des freien Willens. Gehe zum Dieb und berichte ihm, dass du von seinem Diebstahl weißt und bitte ihn, dass er sich offen dazu bekenne und zurückgebe, was er entwendet hat. So er dies nicht tut, so kannst du vor den irdischen Gesetzeshütern allgemein reden, doch niemals mit dem Finger auf ihn deuten und ihn einen Dieb nennen. Das ist die Auslegung aus dem ewigen Gesetz, doch wie es der Mensch hält, obliegt wiederum seinem freien Willen. Im Evangelium Jesu lesen wir weiter. Wandelt im Geiste, so werdet ihr das Gesetz erfüllen und reif für das Reich Gottes werden. Lasset das Gesetz lieber in euren Herzen sein, denn auf Gedenktafeln, welches ihr nichtsdestoweniger tun sollt und nicht ungetan lassen. Denn das Gesetz, welches ich euch gegeben habe, ist heilig, gerecht und gut, und gesegnet seien alle, welche ihm gehorchen und in ihm wandeln. Gott ist Geist, und welche Gott anbeten, müssen ihm im Geiste und in der Wahrheit anbeten, zu allen Zeiten und an allen Orten.
0: Christus erklärt, berichtigt und vertieft das Wort. Wandelt im Geiste heißt, bemüht euch, täglich die Gebote Gottes zu erfüllen, und ihr werdet immer mehr in das ewige Gesetz hineinwachsen und in ihm leben. Seid also bestrebt, in der Gegenwart zu leben und selbstlos das zu erfüllen, was euch jeder Tag aufträgt. Dann werdet ihr frei von drängenden Wünschen und werdet weder in der Vergangenheit noch in der Zukunft leben. Ihr werdet euch auch nicht um morgen sorgen und auch nicht eure Zukunft sichern wollen, da ihr in der Gegenwart in Gott lebt. Wer mit Gott durch den Tag geht, der empfängt immer mehr Kraft von Gott, weil er Gott gehorsam ist. Er wird dann in ihm, dem großen Geist, Gott wandeln. Wer in Gott wandelt, der betet Gott auch im Geiste und in der Wahrheit an, weil er weiß, Gott ist Geist. Sein Licht ist an allen Orten und in jedem Augenblick des Tages, so auch in jeder Situation, in allem, was ihm begegnet.
1: Weiter lesen wir im Evangelium Jesu. Und zu den Reichen sprach er dieses Gleichnis. Es war ein reicher Mann, der kleidete sich mit Purpur und feinem Linnen und lebte alle Tage herrlich und in Freuden. Es war aber auch ein Bettler mit Namen Lazarus, der lag vor seiner Türe voller Schweren. Und er begehrte, sich zu sättigen von den Brosamen, die von des reichen Tische fielen. Doch kamen die Hunde und leckten ihm seine Schweren. Es begab sich aber, dass der Bettler starb und von Engeln in Abrahams Schoß getragen wurde. Der Reiche aber starb auch und ward mit großer Pracht begraben. Und als er nun im Hades seine Augen aufhob, in seinen Qualen, sah er Abraham in der Ferne und Lazarus in seinem Schoße. Und er rief und sprach, Vater Abraham, erbarme dich mein und sende Lazarus, dass er die Spitze seines Fingers ins Wasser tauche und meine Zunge kühle, denn ich leide Pein an diesem Ort. Abraham aber sprach, bedenke, Sohn, dass du in deinem Leben dein Gutes empfangen hast. Lazarus dagegen hat Böses empfangen. Nun aber wird er getröstet und du wirst gepeinigt. Und so sind die Wechsel im Leben zur Läuterung der Seele. Und überdies ist zwischen uns und euch eine große Kluft gelegt, so dass die da wollten von hier zu euch hinabkommen, es nicht können und ebenso wenig von euch zu uns herüberkommen, bis sich ihre Zeit erfüllt hat. Da sprach er, so bitte ich dich, Vater, dass du ihn sendest in meines Vaters Haus, denn ich habe noch 5 Brüder, damit er ihnen Zeugnis gebe, auf dass sie nicht auch an diesen Ort der Qual kommen. Abraham sprach zu ihm, sie haben Moses und die Propheten, lass sie diese hören. Er aber sprach, nein, Vater Abraham, aber wenn einer von den Toten zu ihnen ginge, so würden sie Buße tun. Abraham sprach zu ihm, wenn sie Moses und die Propheten nicht hören, so werden sie auch nicht glauben, wenn jemand von den Toten auferstände.
0: Christus erklärt, berichtigt und vertieft das Wort. Jeder Mensch ist ein Kind Gottes und sollte nicht im Bettlergewand über die Erde gehen. Der Mensch soll jedoch auch nicht in Luxus und Reichtum schwelgen und dafür allein seine Mitmenschen arbeiten lassen, dass es nur ihm wohl ergehe. Denn jeder Mensch sollte das Gebot, bete und arbeite, erfüllen. Jeder Arbeiter ist seines Lohnes wert. Wer rechtschaffen arbeitet, der ist auch zu seinem Nächsten gerecht. Er wird nicht für sich allein Geld und Gut horten und sich irdischen Reichtum und große Güter verschaffen. Sein Bestreben wird sein, dass alle Menschen wie Kinder Gottes leben können, im Inneren und im Äußeren in Harmonie und Ordnung. Wer nur an sich denkt, nur für sich arbeiten lässt und den rechtschaffenen Arbeiter ungerecht entlohnt, der wird so lange in Freuden leben, bis ihn entweder in dieser Einverleibung oder in weiteren oder als Seele in den Städten der Reinigung das trifft, was er verursacht hat. Dies sagt das Gleichnis vom reichen Mann und dem armen Lazarus aus. Wer in dieser Einverleibung auf Kosten seiner Nächsten in Freuden lebt, der wird entweder als Seele in den Städten der Reinigung oder in einer der weiteren Einverleibungen als Bettler vor der Tür derer liegen, die, wie er selbst einst, dem Reichtum frönen. Es wird so lange Arm und Reich geben, bis sich die Seelen und Menschen dem Licht Gottes zuwenden und vom Licht der Wahrheit empfangen, von dem Gesetz des Lebens. Dann werden alle in Einheit miteinander leben und werden das besitzen, was sie benötigen und darüber hinaus.
1: Der Christus Gottes offenbart dazu weiter. Ist die Seele reich an innerem Licht, dann ist auch der Mensch nicht arm. Ist die Seele arm an Licht und Kraft Gottes, dann ist es wohl möglich, dass der Mensch in diesem Leben im Äußeren reich ist, zum Beispiel, weil er Menschen ausbeutet und den Gewinn in seine Taschen steckt. Entweder im Seelenreich oder in einer anderen irdischen Einverleibung wird die Seele oder der Mensch die innere Armut erkennen und das Leid und die Qualen zu tragen haben, die er einst als Mensch an seinen Nächsten verursacht hat. Dann wird die Seele im Erdenkleid entweder in Armut oder in Krankheit leben oder beides zu tragen haben. Und so mancher wird sich mit den Brosamen begnügen, die von dem Tisch der Reichen fallen, bis er mit den Menschen am Tische des Herrn speist, die sich dem Lichte zuwenden. Die Unterschiede zwischen Reich und Arm wird es so lange geben, bis alle in mir, dem Christus, leben, im Gesetz der Liebe, das alle im ewigen Vater eint. Die Kluft zwischen den unterschiedlichen Bewusstseinsgraden besteht einzig vom geringeren Bewusstsein aus. Es kann nicht hinauf in höhere Bewusstseinsbereiche. Die Seelen in höheren Bewusstseinsebenen hingegen können sich zu den Seelen in niederen Bewusstseinsebenen begeben. Das geschieht jedoch nur dann, wenn sie erkennen, dass sie ihrem Nächsten mit noch niederem Bewusstsein helfen können, da dieser hierfür offen ist.
0: Liebe Zuschauerinnen, liebe Zuschauer, dies war eine Lesung aus dem großen Offenbarungswerk »Das ist mein Wort«, Alpha und Omega, das Evangelium Jesu, die Christusoffenbarung, welche inzwischen die wahren Christen in aller Welt kennen. Wir bedanken uns, dass Sie heute dabei waren und freuen uns, wenn wir Sie bei einer weiteren Lesung wieder begrüßen dürfen. Für heute verabschieden wir uns von Ihnen und wünschen Ihnen eine gesegnete Zeit. Auf Wiedersehen und Gott zum Gruß.

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der innere Arzt und Heiler. Heil werden an Seele und Leib durch die Kraft des Christus Gottes. In der Ruhe liegt die Kraft zur Heilung. Liebe Mitmenschen, Christus heilt. Die wahre Liebe ist die Gottes- und Nächstenliebe. Sie gibt und gibt. Sie ist immer gegenwärtig, in jedem Menschen, in jeder Seele, in allen Tieren, Pflanzen, auch in jedem Stein. Die Liebe zu allen Geschöpfen Gottes ist einer Blume vergleichbar, die sich den Sonnenstrahlen hingibt und ihren Duft durch die Kraft der Sonne verströmt. Die Blume fragt nicht, wer ihren Duft annehmen möchte oder wer nicht. Sie strömt und gibt ihrer Art entsprechend. Das wahre innere Licht ist einer Blume gleich, ist die Liebe Gottes. Liebe gibt und fragt nicht, wer sie annehmen möchte. Dasselbe Lebensprinzip erfüllt sich und weit unmittelbarer durch den inneren Arzt und Heiler. Der Christus Gottesgeist ist das innere Licht, das in jedem Menschen, in jeder Seele, in jeder Kreatur leuchtet, in der Natur, in allem Sein. Unermüdlich empfängt der Mensch das innere Licht, die Lebenskraft zum Heilwerden an Seele und Leib. Wollen wir uns der Christus-Gotteskraft zuwenden? Dann sollten wir bestrebt sein, unser Erdendasein entsprechend der Blume auf das Licht in uns auszurichten. So wie sich die Blume der Sonne hingibt, sollten auch wir uns dem Christus-Gottesgeist im Urgrund unserer Seele hingeben, indem wir des Öfteren an uns selbst die Frage richten: Kann ich die Strahlen der Sonne gleich der Liebe Gottes gleichermaßen jedem Menschen, jeder Lebensform ohne Ausnahme zuteil werden lassen? Die Sonne scheint auch dann, wenn es bewölkt ist, wenn sie von Wolkenschleiern umhangen ist. Der Christus Gottesgeist, das innere Licht, die Kraft zur Hilfe und zum Heil, strahlt unermüdlich und ohne Unterlass in jeder Seele. Wir Menschen, jeder einzelne von uns ist gefragt: Können wir so, wie die Blume ihren Duft jedem zuströmt, jedem Menschen, jedem Tier, in unseren Gedanken, Worten, in unseren Verhaltensweisen das zuteil werden lassen, was Leben gleich Liebe und Freiheit bedeutet?
Ist das nicht der Fall, dann wäre es für jeden von uns eine große Hilfe, sich selbst zu hinterfragen, was bei uns nicht dem Allprinzip des göttlichen Lebens entspricht. Das Warum gibt Antwort auf das, was in unserer Seele und in unserem Körper an Widrigem zugrunde liegt. Es sind immer unlauteres Denken und falsche Verhaltensweisen. Wollen wir uns der helfenden und heilenden Kraft des Christus Gottes zuwenden, um für unsere Seele und für unseren physischen Leib die helfende und heilende Kraft zu empfangen, dann sollten wir also Gewissenserforschung halten, um zu ergründen, woraus die Schleier gleich Wolken bestehen, die sich in uns vor dem helfenden und heilenden Licht aufgetürmt haben, die das verhindern, was die Christus-Gotteskraft unserer Seele und unserem Körper zustrahlen lassen möchte, sodass uns seelisch und physisch das zuteil wird, worum wir bitten, wie zum Beispiel um Kraft und Hilfe im Alltag und eventuell um Gesundheit des Leibes. Wofür wir Menschen bitten, das Besitzen, das haben wir nicht. Es bedeutet, dass die Schleier gleich Wolken das verhindern, worum wir gebeten haben. Kein anderer hat die Hindernisse aufgetürmt. Es sind wir selbst. Es sind unsere Verhaltensweisen. Wir Menschen haben die Wolken vor der helfenden und heilenden Kraft aufgetürmt und kein anderer. Daraus ergibt sich, wir Menschen verströmen nicht das Allgesetz der Liebe, das letzten Endes unser wahres Wesen ist, ähnlich der Blume, die ihren Duft jedem zuteil werden lässt. Warten wir nicht bis morgen oder übermorgen. Das Heute, das Jetzt ist gefragt, denn jeder Tag hat seine Last. Morgen ist nun mal morgen. Heute und jetzt ist Gegenwart. Halten wir jetzt Gewissenserforschung? Gehen wir in ein stilles Gebet und bitten wir den helfenden Geist in uns um Beistand und Hilfe. Wir beten in der Stille. Jeder für sich.

Manch einer von uns erkennt und weiß nun, was jetzt zur Bereinigung für ihn anstehen würde. Jetzt können wir in Gedanken vieles beheben. Meist stehen Aspekte des Uneinsseins mit unserem Nächsten an. Wenn Sie wollen, bereinigen Sie in Gedanken. Wenn Sie noch nicht bereit sind, zu vergeben oder wenn Ihnen die Reue fehlt, um Vergebung zu bitten, dann nehmen Sie, vorausgesetzt, dass Sie wollen, die Worte Jesu auf. Schließ ohne Zögern Frieden mit deinem Gegner, solange du mit ihm noch auf dem Weg zum Gericht bist. Liebe Mitmenschen, wer weiß, was morgen ist? Eventuell müssen wir uns dann sagen, wir haben die Möglichkeit von heute verpasst. Deshalb sollten wir das Erkannte, Ungute heute und jetzt angehen, sodass uns die helfende und heilende Christus-Gotteskraft erreichen und durchdringen kann. Seine immerwährende, strahlende Liebe. Wir machen nun wieder eine kurze Pause, um uns erneut zu hinterfragen und um das zu beheben, was wir jetzt in Gedanken beheben können.

was wir ausschließlich durch ein Gespräch oder durch eine Wiedergutmachung bereinigen können. Das alsbald zu erledigen, nehmen wir uns fest vor. Nun gehen wir dem Christus Gottes, dem inneren Licht in uns entgegen. Wir tun es durch eine gezielte Atmung, die löst und uns vor noch bestehenden Störgedanken befreit. Zuerst nehmen wir eine aufrechte Sitzhaltung ein. Wir stellen beide Füße auf den Boden. Wenn möglich, lehnen wir uns nur mit dem Steißbein an, legen beide Handrücken auf unsere Oberschenkel und ziehen die Handrücken an unseren Körper heran. Wenn Sie wollen, können Sie Ihre Augen schließen. Wir wenden uns nun unserem Atem zu. Bei den meisten Menschen ist die Atmung sehr kurz. Warum? Weil viele Gedanken durch unser Gehirn und unser Gemüt jagen. Dadurch ist auch das Nervensystem verkrampft. Wir sind unruhig und hektisch. Das heißt, wir kommen nicht zur Ruhe. Doch gerade in der Ruhe liegt die Kraft zum Heilwerden der Seele und des Leibes. Wir bemühen uns nun, tiefer zu atmen. So nehmen allmählich unsere drängenden Gedanken oder Gefühle mehr und mehr Abstand. Wir atmen also tief ein und langsam und bewusst aus. Tief ein. Und langsam und bewusst aus. Wir atmen tief ein und aus. Tief ein und aus. Wir wollen, dass unsere Gefühle und Gedanken Abstand von uns nehmen. Deshalb begleiten wir unseren Atem, wie er in den Körper strömt und den Körper wieder verlässt. Wir atmen tief ein. Und durch Nase oder Mund aus. Wir atmen tief ein und durch Nase oder Mund aus. Wir begleiten nun unseren Atem. Wir atmen immer tiefer und langsam und bewusst aus. Wir atmen tief ein
und langsam und bewusst über Nase oder Mund aus. Wir atmen noch tiefer und atmen langsam und bewusst aus. Bleiben Sie dabei, beobachten Sie Ihren Atem. Sie merken, Ihre Gefühle und Gedanken nehmen mehr und mehr Abstand. Begleiten Sie also Ihren Atem. Nun atmen Sie bis in den Bauchraum hinab. Sie ziehen also Ihren Atem in den Bauchraum hinunter und atmen sodann langsam und bewusst über die Nase oder über den Mund aus. Sie atmen bis in den Bauchraum hinab und langsam und bewusst wieder aus. Sie atmen bis in den Bauchraum hinab und langsam und bewusst wieder aus. Der tiefe Atem befreit. Sie werden ruhiger. Bleiben Sie dabei, indem Sie Ihren Atem begleiten. Abermals atmen wir bis in den Bauchraum hinab. Im Bauchraum halten wir mit dem Atem kurz inne und atmen wieder langsam durch die Nase oder durch den Mund aus. Sie atmen bis in den Bauchraum hinab, halten den Atem kurz an und atmen langsam durch Ihre Nase oder durch den Mund bewusst aus. Sie atmen in den Bauchraum hinab, halten kurz inne und atmen wieder langsam aus. Eine tiefe Atmung befreit. Sie werden ruhiger. Ihre Gefühle und Gedanken nehmen Abstand von Ihnen. Wir atmen noch einige Male tief in den Bauchraum hinab, halten kurz mit dem Atem inne und atmen wieder langsam und bewusst aus. Vergessen Sie nicht, Ihren Atem zu begleiten. Wir atmen in den Bauchraum hinab, halten mit der Atmung kurz inne und atmen wieder langsam aus. Wir atmen tief ein und langsam wieder aus. Wir atmen tief ein und langsam wieder aus.
Wie automatisch geht nun unser Atem tiefer, weil wir ruhiger geworden sind. Unsere tiefen Atmung entspannt das Nervensystem. Ohne den Atem anzuhalten, atmen wir noch einige Male tief ein, bis in den Bauchraum hinab und atmen langsam wieder aus. Wir atmen in den Bauchraum hinab und wieder langsam aus. Unsere Gedanken haben Abstand genommen. Das Nervensystem ist entspannt.

Ihre Muskeln und Ihr Nervensystem sind entspannt. Deshalb atmen Sie um vieles tiefer ein und ruhig und gelassen aus. Sie sind aufnahmefähig für die Kraft des Heils. Worte, die gefüllt sind mit der Lebenskraft des Heils, können Ihre Seele berühren und auch Ihren Körper. Mit der Hilfe der Christus-Gotteskraft spreche ich nun Ihre Seele und Ihren Körper an. Bitte denken Sie jetzt nicht mit, sondern lassen Sie die Energien der Worte bewusst still in Ihre Seele und in Ihren Körper strömen. Wenn möglich, unterbinden Sie den Fluss der Worte nicht, indem Sie mitdenken oder gar außerhalb der Reichweite geistigen Strömens denken. Atmen Sie ruhig und tief. Atmen Sie ruhig und tief. Der innere Arzt und Heiler, die Sonne, das innere Licht, das das Leben ist, strahlt in Ihre Seele. Der innere Arzt und Heiler, die Sonne, das innere Licht, das das Leben ist, strahlt in Ihre Seele. Christus strahlt in Ihre Seele. Christus leuchtet in Ihrer Seele. Der innere Arzt und Heiler Christus strahlt durch Ihre Seele in Ihren Körper. Der innere Arzt und Heiler Christus strahlt durch Ihre Seele in Ihren Körper. Der Christus-Gottesgeist strahlt nun in und durch Ihre Seele in Ihren Körper. Der Christus-Gottesgeist strahlt in und durch Ihre Seele in Ihren Körper. Es strahlt in Seele und Leib. Der Odem, der das allumfassende Leben ist, ist in Ihrer Atmung wirksam. Der helfende und heilende Christus-Gottesgeist strömt in Ihrem Atem. Es strömt.

Sie atmen tief ein und atmen alles Ungute wie Leid, Schmerz oder gar Krankhaftes aus. Es strömt. Sie atmen tief ein und atmen alles Ungute wie Leid, Schmerz oder gar Krankhaftes aus. Es strömt. Sie atmen. Es strömt. Sie atmen. Die helfende und heilende Christus-Gottes-Strahlung strömt über ihren Atem in ihren Körper ein. Lassen Sie es zu. Es strömt. Sie atmen die helfende und heilende Kraft ein. Sie atmen Ungutes wie Leid, Schmerz und Krankhaftes aus. Die helfende und heilende Christuskraft strömt in ihrem Atem zu allen Bausteinen ihres physischen Körpers. Es strömt. Sie atmen. Sie atmen Ungutes wie Leid, Schmerz, gar Krankhaftes aus. Sie atmen tief ein und langsam und bewusst aus. Sie atmen tief ein und atmen die Schadstoffe, die sich in den Bausteinen ihres Leibes angesammelt haben, aus. Sie atmen ein und alles Belastende aus. Sie atmen ein und alles Belastende aus. Sie atmen ein. Der innere Arzt und Heiler löst Ungutes in Seele und Leib. Sie atmen Belastendes aus. Sie atmen tief ein und alles Belastende aus. Sie atmen die helfende und heilende Christuskraft ein. Sie atmen Belastendes aus. In ihrem Atem ist der Odem die helfende und heilende Christus-Gotteskraft. Es strömt. Es strömt. Atmen Sie tief ein und langsam und bewusst aus. Es strömt. Atmen Sie
die helfende und heilende Christuskraft ein und atmen sie tief aus, alles Belastende aus sich heraus. Harmonie und tiefe Ruhe durchströmt sie. Innere Lebenskraft, Hilfe und Heil durchströmen sie. Sie atmen die helfenden kosmischen Kräfte ein und die Schadstoffe im physischen Körper aus. Atmen Sie ruhig und tief. Atmen Sie ruhig und tief. Ruhige, zarte Musik wird Sie bei Ihrer Atmung begleiten.

Die zarte, harmonische Musik ist einer Blume gleich, die ihren Duft verströmt. Die Kraft des Lebens, das alldurchdringende Sein, es strömt. Es strömt durch ihre Seele in ihren Körper. Es strömt durch ihre Seele in ihren Körper. Es strömt und sie atmen. Auch wenn die Musik nun langsam verklingt, es strömt, sie atmen. Ihr Erdendasein ist ihr Leben. Das bedeutet für jeden von uns, in unserem Alltag jegliche Unstimmigkeiten, die sich in unseren Gefühlen und Gedanken tummeln, aber auch in unseren Worten und Handlungen, so weit wie möglich zu hinterfragen, um sie zu beheben. Haben Sie sich einiges vorgenommen, das Sie durch ein Gespräch oder durch Wiedergutmachung bereinigen können? Tun Sie es, denn, wie gesagt, jeder Tag hat seine Last. Dadurch schaffen Sie mehr und mehr eine Basis für die Ganzheitsheilung, für das Heilwerden der Seele und des Leibes. Lernen Sie jeden Tag aufs Neue, tief zu atmen, in dem Bewusstsein, in Ihrem Atem ist der Odem Gottes, das Licht, das Hilfe und Heilung ist. Es ist der Christus Gottesgeist. Zum Ausklang hören wir etwas Musik.

heil werden an Seele und Leib durch die Kraft des Christus Gottes, schließt den Besuch eines irdischen Arztes nicht aus. Wenn Sie einen Arzt Ihres Vertrauens aufsuchen, denken Sie daran, Gott ist allgegenwärtig, auch in Ihrem Nächsten, dem Arzt. Wenn Sie wollen, bleiben Sie noch eine geraume Zeit in dieser inneren, angehobenen Stimmung. Möge Ihr Weg Sie immer näher zu Christus führen. In diesem Bewusstsein ein gesegnetes und gotterfülltes Leben. Gabriele.

Gute Gedanken zur guten Nacht von Liu Bani. Guten Abend, liebe Kinder. Ja, der Tag neigt sich dem Ende zu. Die Sonne geht unter und die Natur wird ruhiger. Bevor auch du dich in dein Bett zurückziehst, hören wir, wenn du möchtest, etwas von Liu Bani, dem Engelwesen aus unserer ewigen Heimat. Gute Gedanken, die uns in die Nacht begleiten werden. Liu Bani sagt: Liebes Kind, sicherlich liebst du einige oder mehrere Tiere ganz besonders. Vielleicht eine Katze oder einen Hund oder einen Wellensittich oder ein anderes kleines Tier oder die Tiere allesamt. Denke nun darüber nach, welches Tier dir ganz besonders ans Herz gewachsen ist, welches du ganz besonders liebst. Das Tierlein, das du ganz besonders liebst, behütest du und wünschst, dass ihm nichts geschieht. Auch deine Stofftiere, die du liebst, drückst du oftmals ganz fest und inniglich an dein Herz, weil du einfach empfindest, dass sie geliebt werden sollten, dass ihnen die Liebe, das an dein Herz drücken, so wohltut. Die Liebe und Fürsorge, die du zu Tieren oder zu deinen niedlichen Stofftieren empfindest, ist die Liebe des Herzens. Sie ist die Liebe des ewigen Vaters. Gott ist also der Geist der Liebe, der in dir, dem Tempel des Geistes Gottes, wohnt. Auch die Liebe des Schutzgeistes zeigt dir, dass in allem Gottes Walten und seine Kraft ist. Das waren die guten Gedanken von Liu Bani für eine gute Nacht. Und jetzt wünsche ich dir auch eine gute Nacht. Schlaf gut.

der Weg zum kosmischen Bewusstsein, Glück, Freiheit und Friede, der Befreiungsweg, kann doch nur gegangen werden, wenn uns bewusst ist, was wir wollen. Was wollen wir Menschen? Wollen wir äußeres Glück? Dann hängen wir an der Materie. Wollen wir menschliche Freiheit? Dann werden wir uns vom Nächsten so oft befreien, wie wir glauben, dass der andere schuldig ist, mit dem wir dann auch nichts zu tun haben wollen. Und Friede? Ja, wo ist der Friede, wenn wir nur die Welt betrachten? Der Friede besteht eigentlich im Krieg. Krieg gegen den Nächsten. Es ist ein Befreiungsschlag, wenn wir im Krieg einiges bewirken, wobei viele Menschen ihr Leben lassen müssen. Ist das der Weg zum kosmischen Bewusstsein oder ist das der Weg in diese Welt, in weitere Schatten, in Unglück, Bindung, Hass gleich Friedlosigkeit? Eine Befreiung ist das nicht. Denn wer das äußere Glück sucht und glaubt, gefunden zu haben, der spürt schon, dass es schwindet. Freiheit heißt, ich nehme mir die Freiheit auf Kosten des anderen. Das macht nicht glücklich und schon gar nicht frei. Friede kann doch nur in der Vergebung erreicht werden, aber nicht im Befreiungsschlag durch Krieg, durch Streit, durch Zwistigkeiten. Jeder, der glaubt, den Weg zum kosmischen Bewusstsein gehen zu können, müsste als erstes sich selbst die Frage stellen: Glaube ich überhaupt an einen Gott? Glaube ich an eine höchste Intelligenz, die alles durchdringt, die der Allgeist genannt wird? Glaube ich an einen Vater der Ewigkeit und glaube ich, dass ich nach meinem physischen Tod eine Seele bin, die den Weg ins Vaterhaus einschlagen kann, dann, wenn sie an den Vater der Ewigkeit, an das Reich Gottes glaubt, von dem Jesus sagte, das Reich Gottes ist inwendig in euch. Das Reich Gottes ist das Reich der Liebe. Das Reich Gottes hat das Gesetz der Freiheit und der Alleinheit. Vor dem Gesetz Gottes sind alle gleich. Und die, die das Gesetz Gottes lieben, sind die göttlichen Wesen im Reich Gottes. Wir Menschen haben tief in unserer Seele das Reich Gottes, denn wir sind tief in der Seele Wesen des Lichts, Wesen, die dem Reich Gottes angehören. Göttliche Wesen also, dass die höchste Intelligenz, Gott, unser ewiger Vater, im Herzen geschaut und geschaffen hat. Das heißt also, wir sind komprimiertes Sein. Und so mancher
Zuhörer und so manche Zuhörerin werden fragen, was ist komprimiertes Sein? Es ist komprimiertes, ewiges Gesetz der Liebe, des Glücks, der Freiheit und des Friedens. Es ist kosmisches, ewiges Bewusstsein, das Sein des Lebens, denn Leben ist ewig. Wir sind göttliche Wesen, komprimiertes Sein, das heißt also, komprimiertes, kompaktes Gesetz des Seins. Wir sind im ewigen Sein, komprimiertes, ewiges Gesetz von der Grundkraft der göttlichen Ordnung bis hin zur ewigen Barmherzigkeit, die wir auch Sanftmut oder Güte oder Liebe nennen. Wir sprechen von Gott, unserem Vater. Bevor er uns als seine Kinder geschaffen hat, also als göttliche Wesen, jetzt sind wir Menschen, aber im Urgrund unserer Seele sind wir komprimiertes Sein, göttliche Wesen, hat er sich selbst die Form gegeben, die Form aus dem ewigen Gesetz. Also ist es die Gesetzesform Gott, unser Vater. Er ist Gott, er ist Allgeist, aber die Form ist Gott, unser Vater, der auch im Geiste unsere Mutter ist, denn er hat uns geschaut und geschaffen nach dem Prinzip geben und empfangen. Wir sind also komprimiertes Sein. Und so wird so mancher fragen, ja, was bin ich denn dann als Mensch? Schlicht und einfach gesagt, komprimiertes Dasein. Denn aufgrund unserer Fehlhaltungen gegen unser wahres Wesen, das göttlich ist, haben wir uns selbst, unsere eigenen persönlichen Gesetzmäßigkeiten geschaffen, die uns mit der Zeit personifiziert haben. Wir sind also unser persönlicher, personifizierter Gedanke, zu dem unser Gefühl und unsere Empfindungen gehören. Zu dem personifizierten Dasein gehören unsere Worte und unsere Handlungen. Wir sind also personifiziertes Ego. Im Unterschied zum komprimierten, göttlich personifizierten Sein. Unsere Seele hat unser Negatives aufgenommen, unsere gegensätzlichen Gedanken, die gegen unser wahres Sein sprechen, die uns selbst als Mensch personifiziert haben. Die Seele hat alles Negative aufgenommen, was wir über Gefühle, Empfindungen, Gedanken, Worte und Handlungen ausgestrahlt haben und ausstrahlen. Bedenken wir, Gefühl, Empfindung, Gedanke, Wort und Handlung, 5 Komponenten, die wieder in Verbindung mit den 5 Sinnen stehen, sehen,
hören, riechen, schmecken und tasten. Alles Gegensätzliche, das nicht bereut und von uns bereinigt ist, befindet sich in unserer Partikelstruktur, in unserer Seele. Das strahlt die Seele aus, das sind wir. Säen wir Hass, dann werden wir zum Hass. Auch unsere Körperzellen nehmen das auf. Säen wir Frieden, dann wird sich auch unsere Seele reinigen und lichter werden. Lassen wir unserem Nächsten die Freiheit, indem wir ihn nicht zwingen, das zu tun, was wir selbst tun können, oder das zu denken, was wir glauben, was richtig wäre, dann erlangen wir allmählich die Freiheit. Und das Glück, das von innen kommt, ist letztlich ausschlaggebend für das Erlangen des kosmischen Bewusstseins, das tief in unserer Seele angelegt ist. Wollen wir also den kosmischen Weg zum Bewusstsein unseres wahren Seins gehen, dann müssen wir uns als erstes fragen, glaube ich an Gott? Wenn ich an Gott glaube, müsste ich mir selbst die Frage stellen, glaube ich, dass in mir das ewige Leben ist, das von Gott kommt? Möchte ich den kosmischen Weg gehen, dann muss ich mich selbst fragen, bin ich bereit, meine 5 Komponenten fühlen, empfinden, denken, sprechen und handeln zu reinigen und so auch die 5 Sinne, sodass ich lauter werde und mir mehr und mehr bewusst wird, dass ich ein Wesen aus Gottes Allmacht und Liebe bin. Tief im Seelengrund ahnt unsere Seele das kosmische Leben. Deshalb werden wir im Äußeren nie auf Dauer glücklich sein, nie diese Freiheit des Seins erleben, den Frieden mit dem Nächsten und die Befreiung von allem, was wir als Last bezeichnen. Die Seele ahnt das kosmische Leben und pocht an unser physisches Herz. Und jeder Atemzug ist ein Pochen unserer Seele. Im Urgrund unserer Seele vernimmt sie den Ruf des Unendlichen. Es ist der Vater Mutter Gott, der sein Kind, seinen Sohn, seine Tochter ruft. Wie oft fühlen wir eine gewisse Sehnsucht? Und wir fragen nicht, woher kommt denn diese Sehnsucht? Wir glauben, es ist eine Sehnsucht menschlichen Wollens, eine Sehnsucht von Frieden und Freiheit. Und wir denken, ja, ich muss mit dem Nächsten ringen, um den Frieden zu erlangen, um frei zu sein. Die Sehnsucht kommt aus dem Urgrund unserer Seele. Über die lichtere Partikelstruktur
sendet der Vater Mutter Gott Impulse an unser Oberbewusstsein. Doch wir Menschen, die unsere Gehirnzellen mit dem Tand dieser Welt gefüllt haben, denken immer wieder an das Äußere, an die Sehnsucht nach Geborgenheit, nach Glück, nach Frieden. Wir wollen Geborgenheit, Glück und Frieden in der Welt umsetzen und wir erreichen es nicht. Ja, warum denn erreichen wir das alles nicht? Denn nichts ist von Dauer in dieser Welt. Warum? Weil wir jetzt Menschen sind, aber nicht ewig diese Menschen sein werden. Tief in der Seele ist das göttliche Wesen, ist das ewige Sein. Tief in der Seele ist der ewige Friede, ist die ewige Freiheit, das ewige Glück und die kosmische Liebe, das allewige Gesetz, das alle göttlichen Wesen durchströmt, das in unserer Seele pulsiert, das die Naturreiche durchströmt, ja, alle Gestirne des reinen Seins, alle Gestirne der Reinigungsebenen und der Materie. Wir können auf Dauer nicht glücklich sein. Wir können auf Dauer keine Freiheit erlangen und schon gar keinen Frieden, wenn wir gegen den Nächsten sind. Deshalb immer wieder die Frage, wollen wir unserem wahren Wesen näher kommen? Wollen wir die Sehnsucht unserer Seele stillen? Wollen wir den Weg zu unserem wahren Sein gehen, den wir das kosmische Bewusstsein nennen? Wollen wir? Dann muss uns bewusst werden, dass wir unsere selbst geschaffenen Hürden, also unser allzu menschliches, unsere Sünden, wie wir sagen, erkennen und sie mit der Kraft des Christus Gottes, der unser Erlöser ist, überwinden. Das kostet natürlich Kraft. Ich möchte nicht sagen Zeit. Aber es kostet Kraft, sich selbst zu kontrollieren und mit der Kraft Christi sich selbst zu überwinden. Wir werden auf dem Weg zum kosmischen Bewusstsein über unsere Gedanken sprechen, über unsere Gefühle. Wir werden uns reinigen, das heißt, wir werden uns sauber machen von all dem Tand dieser Welt, was nicht heißt, dass wir uns zurückziehen. Wir stehen mitten im Leben, aber unsere Sinne sind Lichter. Sie beobachten und erfassen viel mehr. Und wählen. Und der Mensch sagt sich mit der Zeit, nein, so nicht. Ich bin, was ich bin. Das, was mir Gott eingehaucht hat, das Göttliche in Gott, meinem Vater. Auf diesem Weg gibt es natürlich Höhen und Tiefen. Sie sind gut, denn in der Tiefe erfassen wir, was noch an uns ist,
komprimiertes, allzu menschliches. Die Höhen erspüren wir in der Dankbarkeit, dem Ewigen gegenüber, dass wir einiges geschafft haben. Das heißt also Stetigkeit in unserem Leben. Nicht abfallen und sagen, heute nicht, vielleicht morgen. Stetigkeit ist gefragt. Und Stetigkeit heißt auch Ausdauer. Auf dem Weg zum kosmischen Bewusstsein werden wir so manche Stagnation erleben. Das heißt also, wir werden uns kurz sagen, ach, ich mag nicht. Das ist mir alles zu schwer, ist mir alles zu viel. Mich selbst zu kontrollieren, mein Sündhaftes gleich allzu Menschliches zu hinterfragen. Aber wer diesen kosmischen Weg einige Schritte gegangen ist, der merkt, dass es in ihm pocht. Es pocht. Ja, was pocht denn da? Es ist der Vater, Mutter Gott, der ruft. Steh auf, mein Kind, und geh weiter. Ich habe dich gerufen. Halte dich in deiner Vergangenheit nicht so lange auf. Denke darüber nach. Und was unlauter ist, also sündhaft, gleich gegen dein wahres Wesen, so spricht Gott in uns. Bereue und bereinige es und versuche nicht lange darüber nachzugrübeln. Wer diesen Weg geht oder gehen möchte, der muss wissen, dass es wohl dann stetig vorangeht, wenn er dieses Pochen vernimmt und dieses Pochen ernst nimmt. Vorangeht es, wenn wir immer wieder aufstehen und sagen, tief in meiner Seele bin ich nicht von dieser Welt. Jetzt bin ich Mensch in dieser Welt, habe meine Pflichten in dieser Welt. Doch ich bin aus Gottes Hand. Dann noch etwas. Wir Menschen haben in unserer Demokratie das Recht. Was heißt eigentlich Recht? Dem einen wird mehr Recht zugesprochen, dem anderen weniger. Dem Mächtigen gebührt mehr Recht, dem Untergebenen weniger oder gar keines, je nachdem. Gott, Gottes Gesetz ist gerecht. Es wägt und keiner kann sagen, Gott liebt mich mehr als den anderen. Gott liebt jeden Sünder. Und wenn er noch so sehr gefangen ist im Sündhaften, er liebt ihn ebenso wie den, der ihm näher ist, oder ebenso wie das göttliche Wesen im Reich Gottes. Doch unsere Schatten, die Sünden, die müssen wir mit der Hilfe Gottes erkennen. Wir müssen sie bereuen, um Vergebung bitten und vergeben und nicht mehr tun. Wobei uns dann die Gebote Gottes helfen und die Lehren des Jesus des Christus.

0: in meinem Kopf und in meinen Körperzellen, Ordnung in meiner Seele, sodass die Partikelstruktur lichter wird. Es gibt bestimmt noch einige Fragen, die wir gemeinsam beantworten wollen.
1: Liebe Zuhörerinnen, liebe Zuhörer, diese tiefen Weisheiten, die Gabriele uns eben gelehrt und geschult hat, lassen Sie mich mal einfach aus der Schule plaudern. Das war eine freie Rede ohne Manuskript. Tiefste Weisheiten direkt in die Herzen der Menschen gesprochen, die die Seele berühren. Von einer einfachen Frau, unserer Schwester Gabriele. Vergleichen Sie dies bitte mit den hohlen Reden, den hohlen Phrasen der Pfarrer, der Priester und auch des Papstes, die oftmals nicht mal gescheit von einem Manuskript ablesen können. Wir sind Zeitzeugen geworden. Der Geist Gottes schult durch seine Botschafter weltweit. Liebe Zuhörerinnen und Zuhörer, dies ist ein einmaliges Geschehen. Nützen Sie die Zeit. Auch das ist zu uns selbst gesprochen. Am Anfang hieß es auch, glaube ich überhaupt an Gott, dass es einen Gott gibt? Können Sie glauben, dass das, was eben geschult und gesprochen wurde, durch einen Menschen gegeben wird, der eins ist mit Gott? Prüfen Sie erneut das, was in Ihr Herz gefallen ist. Prüfen Sie es und schreiben Sie uns, wenn Sie möchten.
0: Die höchste Intelligenz ist der freie Gott, ist das absolute freie Gesetz der Liebe. Gott tastet auch unseren freien Willen nicht an. Gott ist nicht der institutionelle Gott. Wir werden ihn in Kirchen aus Stein nicht finden. Wir werden ihn auch nicht in den Predigten eines Pfarrers oder eines Priesters finden. Wir finden ihn in uns selbst. Wir hören so oft vom Glauben. Letztlich heißt doch Glaube, dass ich es nicht weiß. Glauben heißt nichts wissen. Und deshalb sucht so mancher und sagt, ja, vielleicht gibt es einen Gott, vielleicht gibt es keinen. Und da gibt es doch viele Diskussionen darüber, ob es eine höhere, eine höchste Intelligenz gibt. Der Glaube muss zur Weisheit werden und von der Weisheit zum Wissen. Keiner von uns, auch ich, kann meinen Mitmenschen sagen, ich beweise dir, dass es einen Gott gibt. Keiner kann dem anderen beweisen, dass es einen Gott gibt. Das ist doch das Wunderbare, gerade am Urchristentum, dass wir sagen, ich muss es mir selbst beweisen, ob es einen Gott gibt. Und der Weg zum kosmischen Bewusstsein, den wir Urchristen lehren, ist nicht der Beweis an den Nächsten, dass es einen Gott gibt, sondern es ist die Hilfe, der Weg, dass sich jeder selbst beweisen kann, dass es Gott, die höchste Intelligenz, gibt. Ich kann nicht sündigen, kann gegen meinen Nächsten sein, kann die Kriege, Mord, Totschlag befürworten, kann befürworten, dass die Natur, die Mutter Erde unter uns Menschen leidet und dann sagen, ja, gibt es einen Gott? Wenn es Gott gibt, dann müsste er hier eingreifen. Ja, er möchte eingreifen. Aber über dich, über dich, über dich, über jeden von uns. Denn wenn wir Schritt für Schritt nach den Geboten Gottes leben und nach den Lehren des Jesus, des Christus, nicht nach den Lehren der Institutionen Kirche, dann erfahren wir allmählich, dass

0: die höchste Intelligenz gibt, die letztlich tief in unserer Seele ist. Wir verändern uns. Ja, wir verändern unser Bewusstsein, indem wir unser Bewusstsein erweitern. Dadurch werden auch unsere fünf Sinne weiter, lichter, heller für die Wahrheit. Und Gott ist die Wahrheit. Also keiner von uns kann dem anderen Gott beweisen. Jeder muss sich selbst den Beweis erbringen, dass Gott existiert. Und der Weg zum kosmischen Bewusstsein ist Hilfe, damit der, der ihn geht, Gott in sich erlebt und letzten Endes aber auch das wahre Wesen, sein wahres, ewiges Wesen, das tief im Seelengrund pulsiert. Dann wird der Mensch mit der Zeit friedvoller. Er versteht, was es bedeutet, die Mutter Erde, die Ernährerin der Menschen, zu schätzen, ihr friedvoll zu begegnen, den Tieren die Lebensqualität zu bringen, die ihnen genauso zusteht wie uns Menschen. Und er versteht, was es heißt, frei zu werden, nämlich mit dem Menschen Frieden zu schließen. Frieden durch das, was uns Jesus lehrte: Bereue deine erkannten Sünden und tue sie nicht mehr. Nicht mehr tun heißt, ich bitte um Vergebung für mein Fehlverhalten und vergib dem Nächsten, der sich mir gegenüber schlecht, wie wir sagen, oder gegensätzlich oder miserabel, nennen wir die Worte, wie wir sie wollen, verhalten hat. Und wenn wir dann sagen, wie ich gedacht habe, wie ich mich verhalten habe, das tue ich nicht mehr. Und orientiere mich nach den Lehren Jesu, zum Beispiel nach der Bergpredigt oder nach den 10 Geboten, die Gott durch Mose gab, dann spüren wir, dass wir uns zum Positiven verändern. Wir spüren, dass die Tage lichter werden. Wir spüren, dass wir unsere Arbeit besser verrichten. Wir spüren, dass wir am Arbeitsplatz konzentrierter arbeiten. Wir spüren die Verbindung zu unseren Mitmenschen, einerlei, wie sie über uns denken. Das ist kosmisches Erleben. Das sind Aspekte Gottes, die uns frei machen, die uns glücklich machen. Der Friede ist kosmisches Bewusstsein. Halte ich Frieden mit meinem Nächsten, in Gedanken, in Worten, in meinem ganzen Verhalten, dann merke ich, ich lebe mehr und mehr in der Wahrheit, und Wahrheit ist Leben. Wir müssen lernen, Gott in uns selbst zu erfahren. Dann hängen wir nicht mehr an dem, ich möchte sagen, trostlosen Glauben. Gibt es einen Gott? Vielleicht gibt es keinen. Dann wollen wir aber auch über Gott nicht mehr diskutieren. Warum denn über Gott diskutieren? Ich kann doch dem Nächsten Gott nicht aufzwingen oder dem Nächsten Gott nahe bringen oder gar ihn in das Gottesbewusstsein erheben. Jeder ist selbst gefragt, Gott in sich zu finden. Und hat er Aspekte Gottes gefunden, dann kommt er weg von dem trostlosen, dunklen, düsteren Glauben. Ich muss glauben, so ungefähr. Oder der Glaube allein genügt. Er genügt uns doch nicht. Wenn er uns genügen würde, würden wir nicht ständig nach Gott fragen, ob es Gott überhaupt gibt. Also er genügt uns nicht. Und den Urchristen genügt er auch nicht. Sie gehen den Weg, um Gott selbst zu erleben. Jeder in sich, am Arbeitsplatz, im Gespräch, einerlei, wo er sich befindet. Denn Gott ist Allgeist und immer allgegenwärtig.
1: Gabriele, was du uns bringst, ist unglaublich, weil was wir in die Kirche erfahren haben, ist ein Gott, der bringt Strafe, der uns terrorisiert. Und in die Kirche, man hört nur, wie du schon gesagt hast, Theorien, Diskussionen, Konzepten. Aber du bringst uns einen Weg, dass wir probieren können oder nicht. Aber wir haben einen Weg, ist keine Theorie mehr. Jeder kann versuchen, näher zu Gott zu gehen.
0: Der Gott der Kirche, ich sage es bewusst, der Gott der Kirche ist nicht der Gott der Unendlichkeit, ist nicht der Gott, der die ewige höchste Intelligenz ist. Es ist ein gezimmerter Dogmengott, der nicht befreit, sondern die Menschen terrorisiert. Du musst. Wenn du nicht das tust, dann bist du ewig verdammt oder kommst ins Fegfeuer, in die Hölle. Gott terrorisiert nicht. Gott hat das freie Gesetz des Lebens. Er hat uns als göttliche Wesen die Freiheit gegeben. Wir sind doch gefragt. Wir als freie Wesen in Gott. Uns selbst zu fragen, will ich Gott näher kommen oder nicht? Wenn ich Gott nicht näher kommen will, dann schaffe ich doch mein eigenes Gesetz von Saat und Ernte. Meine negativen Gedanken, meine gegensätzlichen Worte, mein Fehlverhalten gegen mein wahres, ewiges Leben, das ist Energie. Und in der Zwischenzeit wissen wir, dass keine Energie verloren geht. Also formt uns doch die Energie. Und diese Energie geht ein in unsere Gehirnzellen und in die Zellen unseres Körpers. Wir selbst müssen herausfinden aus unserem allzu menschlichen. Wir selbst terrorisieren uns. Wir terrorisieren unseren Körper, indem wir uns Negatives eingeben. Wenn wir dann erkranken, dann geben wir Gott die Schuld. Wir haben doch unsere Krankheit eingegeben. Wir terrorisieren uns. Und die Kirche dreht das um und sagt, Gott straft euch. Das heißt im übertragenen Sinn, er terrorisiert uns. Nein, wir sind der Terror durch unsere Gedanken. Und Gott terrorisiert uns nicht. Gott hat keine Dogmen. Gott hat keine Glaubensbekenntnisse in dem Sinn, dass sie Kirchengebote sind. Er kennt keine Kirchengebote, weil er keine Kirchengebote hat. Rituale gibt es im Gesetz des Lebens nicht, gibt es bei Gott nicht. Sie gibt es nur beim Kirchengott. Aber das ist nicht der Gott der höchsten Intelligenz, nicht der Allgeist. Bei Gott gibt es auch keine Kirchen aus Stein. Jeder von uns ist doch der Tempel Gottes und Gott wohnt in uns. Also er straft uns nicht, er terrorisiert uns nicht und er hat keine Geheimnisse.
2: Und ich finde, bei Gott gibt es auch keine Vermittler, die den Mittelweg gehen, dass ich meine Sünden irgendwo beichten muss zum Beispiel und dann über diesen Menschen, der selbst sündhaft ist, einen Mittler zu Gott findet, wie du es uns erklärst, ist die Möglichkeit, dass in uns selbst der reife Prozess durch die Kraft des Christus gegeben ist und den Weg, diese Christus-Gottes-Erfahrung in uns möglich wird.
0: Es kann uns kein Pfarrer, kein Priester vergeben. Wir beten doch das Vater unser und vergib uns unsere Schuld, so wie wir vergeben unseren Schuldigern. Ja, Gott vergibt uns die Schuld. Im Vater unser beten wir doch. Was gehen wir dann zu einem Pfarrer? Und außerdem, wenn der Pfarrer oder der Priester oder der Papst, gleich wie sie sich nennen, keinen Ausweg mehr wissen, dann hat Gott das Geheimnis. Wenn er straft und züchtigt, wenn die Erde zerstört ist, ist das das Geheimnis Gottes. Das ist nicht das Geheimnis Gottes, sondern das sind wir. Das ist unser Fehlverhalten gegen die Natur, gegen unseren Nächsten.
3: Die Kirchen hängen sich ja auch das Mäntelchen christlich um. Und unter dem Deckmäntelchen sind doch all die verbogenen Lehren der Institutionen, die in das Gegenteil zielen von dem, was Christus uns gebracht hat, der uns den liebenden Vater nahegebracht hat, der uns die Nähe zu Gott, unserem Vater, lehrte in dem Vater unser, dass wir alle Brüder und Schwestern sind, dass wir den Frieden in uns erarbeiten sollen, so wie du es uns geschildert hast. Es ist also das Gegenteil aus der Lehre des Christus gemacht worden von den Institutionen.
0: Und man hört auch selten von den Institutionen Kirche, dass der Mensch sein Denken und sein ganzes Verhalten veredeln soll. Aber der Ewige lehrt es uns, dass wir uns verfeinern, gleich veredeln sollen und auf dem Weg zum kosmischen Bewusstsein beginnt es nun mal mit der Ordnung in unseren Gedanken. Tja, was heißt denn eigentlich, Ordnung zu machen in unseren Gedanken? Können wir unseren Zuhörer und Zuhörerinnen einige Aufgaben mitgeben, Ordnung zu machen in unseren Gedanken? Wir könnten auch sagen, mache Ordnung in deinem Leben, in deinem Erdenleben. Wie können wir Ordnung machen in unseren Gedanken?
4: Beginnt es nicht zuerst mit der Selbstbeobachtung unserer Gedanken? Die meisten gehen davon aus, dass die Gedanken frei sind und achten gar nicht darauf, was sie denken. Und der erste Schritt, um Ordnung in unseren Gedanken zu machen, beginnt damit, mich einmal selbst zu beobachten, mich selbst zu kontrollieren. Was denke ich, wenn ich meinen Mitmenschen begegne? Was denke ich, wenn sie mir eine Frage stellen? Was denke ich, wenn ich diese oder jene Situation sehe? All das ist der erste Schritt, um einmal festzustellen, was in unserem Kopf abgeht.
0: Und wenn wir das mal feststellen, Schritt für Schritt feststellen, dann erschrecken wir. Denn wir kreisen immer nur um uns selbst. Ich habe in meinem Leben Folgendes angestrebt und da bin ich am schnellsten vorangekommen. Wenn ich einfach mal sage, halt, was denkst du denn überhaupt? Hinterfrag doch mal deine Gedanken und prüfe sie, ob diese Gedanken deinem wahren Wesen entsprechen. Stelle sie den Geboten Gottes und den Lehren des Jesus, des Christus gegenüber. Und je öfter wir das tun, werden wir erschrecken. Und sagen, oh Gott, hilf! Ich drehe mich nur um meine eigene Achse und beschäftige mich nur mit mir selber. Und daraus erfolgen doch Leid, Krankheit, Not und vieles mehr. Gedanken ordnen heißt, unsere Gedanken zu hinterfragen. Und da gäbe es genug zu tun. Denn der Mensch denkt und denkt und denkt. Und vieles können wir nicht einfach so erfassen. Aber wenn unser Atem kurz wird und wir plötzlich spüren, dass unsere Nerven anschlagen, dann ist das Pochen der Seele, die sagt, hinterfrage deine Gedanken. Hinterfragen wir sie, dann kommt sehr schnell zutage, was wir wollen, was unser Ego will, wem wir nicht vergeben können, gegen wen wir sind. Das alles führt doch zu Leid, zu Krankheit, zu Not, zu Unfreiheit, zu Friedlosigkeit. Also heißt es, die brennenden Gedanken sie hinterfragen, die letztlich auf dem Atem brennen oder unser Nervensystem zum Flattern bringen. Hier ruft die Seele, stopp, halt, hinterfrage dich. Liebe Zuhörer, liebe Zuhörerinnen, eine kleine Übung. Schreiben Sie uns, wie Sie mit Ihren Gedanken umgehen. Und fragen Sie sich selbst, wie es Ihnen ergeht, wenn Sie mal so einen negativen, bohrenden, allzu menschlichen Gedanken kappen, hinterfragen und solche Gedanken nicht mehr tun. Vielleicht sollten Sie einigen Menschen vergeben oder um Vergebung bitten. Und wenn Sie das tun, dann kommt eine kleine Befreiung, ein Glücksgefühl in Ihnen auf. Und das ist schon eine kleine Antwort Gottes in Ihnen. So erreichen Sie Gottes Nähe nicht, indem Sie glauben, glauben und nochmal glauben. Befreien Sie sich von dem dumpfen Glauben. Gewinnen Sie Erfahrung mit Gott in Ihnen. Es ist doch der Vater, Mutter Gott. Es ist unser himmlischer Vater. Gewinnen Sie diese Verbindung. Und wenn Sie wollen, schreiben Sie uns. Wir helfen gerne weiter. Aber nur Sie selbst können Gott in sich erfahren. Kein Mensch kann Ihnen Gott nahe bringen. Sie selbst kommen Gott nahe, indem Sie tun, was Gott will und letztlich, was Ihr wahres Wesen ist.

In der heutigen Zeit brauchen wir ihn mehr denn je. Christus weicht nicht von uns. Er verlässt uns nicht. Auch dann, wenn wir ihn Jahre, Jahrzehnte lang verschmäht haben. Auch dann, wenn wir kaum an ihn gedacht haben. Auch dann, wenn wir ihn verleugnet und nicht an ihn geglaubt haben. Christus ist da. Eine ehrliche Bitte, ein kleiner, selbstloser Schritt hin zu ihm, hinein in das Innere. Und er kommt uns aus dem Innersten mehrere Schritte entgegen.

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Kein Mensch muss geistig alt werden, so Gabriele. Denn wer jeden Tag bereit ist zu lernen und höheren Zielen zuzustreben, bleibt bis ins hohe Alter jugendlich und kann auf ein sinnerfülltes Leben zurückblicken. Jungsein ist nicht nur ein Abschnitt im Lebenszyklus des Menschen, sondern eine innere Haltung. Es kommt darauf an, was der Mensch aus seinem Leben macht, das zählt und gibt ihm darüber Aufschluss, wie jung er seelisch ist. Viel, viel Leben. 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

0: Liebe Zuschauerinnen und Zuschauer, liebe Freunde der freien Gemeinschaften weltweit, wir begrüßen Sie wieder ganz herzlich zu unserer Sendung Wir sind die freien Gemeinschaften. Verbinde und sei. Für heute haben wir einige Sätze aus den zahlreichen Broschüren mit Auszügen aus den Büchern der göttlichen Weisheit ausgewählt, die für uns alle Kostbarkeiten auf dem inneren Weg sein können, auf dem Weg zu Gott in uns. In dem Büchlein Erfülltes Leben bis ins hohe Alter habe ich folgenden Text gefunden. Wer bis ins hohe Alter geistig rege und geistig tätig bleiben möchte, darf nicht aufhören zu lernen und vor allem das von ihm gesteckte Lebensziel nicht aus dem Auge zu lassen. Denn es gilt vorwärts, immer vorwärts. Dann nimmt das Angestrebte jeden Tag mehr Gestalt an. Der entscheidende innere Schritt für den Werdegang unseres irdischen Lebenslaufes, ob in der Jugend, ob in der Mitte des Lebens oder im Alter, ist die Erkenntnis, dass das ganze Erdendasein ein Lernen ist. Wer aufhört zu lernen, kann nicht geistig reifen. Das Leben ist für Mensch und Seele ständige Evolution. Lernen, das in ein neues, übergeordnetes Denken und Verhalten einmündet, hält den Geist lebendig und den Körper jung. Und etwas weiter unten lesen wir, könnte man doch in das Herz der Jugend sprechen. Nütze jede Lebensstufe für dein geistiges Wachstum und Reifen. Denn geistige Reife bedeutet im Alter Beglückung und Sinnerfüllung. Ist das nicht ein wunderbarer Ruf an uns alle, ob jung oder alt? Gerade in den freien Gemeinschaften, wo sich Menschen unterschiedlichen Alters treffen, können diese Worte eine Ermutigung sein, hin zum Lebensgewinn. Ich habe selber erfahren, wie viel sich zum Positiven verändern kann, wenn man sich dem Lernen nie widersetzt, auch in schwierigen Situationen. Denn wir haben immer den besten Helfer an unserer Seite, Christus. Und wenn wir uns mit ihm verbinden, ihn in jeder Situation um Rat und Hilfe bitten, dann können wir die Erfahrung machen, dass er uns nie und unter keinen Umständen im Stich lässt.
1: Liebe Freunde weltweit, wie viele Menschen beschäftigen sich täglich mit Krankheiten? Sie wollen gesund werden. Doch wie erlangen wir Gesundheit? Gabriele hat sehr viel zur Heilung von Körper und Seele gelehrt. Und ich möchte aus der Botschaft der Wahrheit, Gott heilt, etwas dazu vorlesen. Will der Mensch gesund leben, muss er Gott in allem sehen und erleben. Der Mensch muss die kosmischen Gesetze der selbstlosen Liebe, des Friedens und der Harmonie anwenden. Er muss in allen Lebensformen das Reine, Schöne, Gute und Edle sehen und vor allem Leben Achtung haben. Der Mensch soll nicht nur vom Leben, von Gott sprechen und dass dieses oder jenes getan werden müsse, um eine bessere Welt zu erlangen. Jeder ist gerufen, zuerst bei sich selbst zu beginnen. Lernt der Mensch umzudenken, gesetzmäßig zu denken und zu leben, wird er seine Strahlung erhöhen. Er wird sein Leben göttlich gestalten. Er wird nicht mehr Negatives und Zerstörendes denken und damit aufbauen, sondern mit seinem Nächsten, mit der Erde und den Naturreichen Frieden halten. Nur aus dem Menschen selbst, aus jedem Einzelnen, kann Frieden kommen, wenn er sich bemüht, selbstlos zu denken und zu leben und vor dem Leben Achtung zu haben. Ich erlebe das immer wieder. Je öfter ich Gott in meinem Leben, in Gesprächen, bei der Arbeit, in meine Gedankenwelt einbeziehe, desto weniger Platz gibt es für Negatives. Wenn mir das aber nicht so gelingt, spüre ich, wie schnell die gedanklichen Monologe gegen den Nächsten beginnen. Ich kann nicht mehr kreativ und aufbauend denken. Mir fehlt es auch an Energie. Die Körperhaltung wird lasch, ich fühle mich schwach. Und wenn ich nicht schnell genug merke, wo alles begonnen hat und umdenke, meldet sich der Kreislauf oder ich spüre es woanders im Körper. Also man erlebt tatsächlich an sich selbst, wie sehr das Innere, die Seele und der Körper eins sind und wie schnell ich meine Gesundheit auf- oder abbauen kann. Es ist wirklich ein großer Lebensgewinn, damit zu arbeiten. Wie Gabriele es lehrt, um gesund zu bleiben, lerne Gott in allem zu sehen. Liebe Zuschauer und Zuschauerinnen, in diesem Sinne verabschieden wir uns von Ihnen mit dem Gruß der freien Gemeinschaften. Verbinde und sei Gott mit uns.

0: Liebe Schwestern, liebe Brüder, in den weltweiten Gemeinschaften im Zeichen der Lilie, des freien Geistes Gott in uns, im messianischen, sophianischen Zeitalter. Unser heutiges Thema lautet: Wir sind Wesen des Weltallgesetzes.
1: Jeder von uns ist noch im Unter- und Oberbewusstsein belastet. Daher treten jeden Tag Unruhe und Hast auf. Denn das Unterbewusstsein will sich entlasten, damit die Seele bzw. das Licht der Seele zum Durchbruch gelangt und in unser Oberbewusstsein zu scheinen vermag. Jeder von uns wird sich früher oder später erinnern, dass er ein Sohn oder eine Tochter der Unendlichkeit ist, ein Wesen des Alls, das in die Gesetze des Weltalls eingebunden ist. Jeder von uns wird sich früher oder später die Frage stellen: Wie werde ich mir bewusst, dass ich ein Wesen des Alls bin, eingebunden in das Weltallgesetz? Uns Menschen muss also bewusst werden, dass wir unsere kleine egoistische Welt verlassen müssen, um einzukehren in das Weltall, das unser wahres Sein ist. Was in unserem Unter- und Oberbewusstsein schwingt, sind vielfach unsere Wünsche und Sorgen, unsere Leidenschaften, das Für und Wider, auch die Hektik, die wir an den Tag legen, auch das gegen unseren Nächsten. Das Weltallgesetz ist Liebe und Friede. Durch unsere Hektik, durch Hast, also durch Unruhe, sind wir friedlos geworden. Unsere Friedlosigkeit liegt, wie schon erwähnt, im Unter- und Oberbewusstsein. Es ist das, was das Licht nicht zum Durchbruch kommen lässt, das Weltallgesetz, die Liebe und den Frieden. Infolgedessen müssen wir, jeder Einzelne von uns täglich bewusst machen, was uns stört, wer uns in Hektik versetzt, warum zum Beispiel am Vormittag Unruhe und Hast unser ganzes Wesen heimsuchen. Wer ist das? Meist suchen wir im Äußeren. Es ist der Nachbar, mit dem wir gestern ein unliebsames Gespräch hatten. Es ist der Arbeitskollege, die Arbeitskollegin. Es ist der Mann, es ist die Frau, es sind die Kinder, die es nicht so halten, wie wir es gerne hätten. Es ist vielleicht sogar der Chef, der uns eine Arbeit zuteilt, die uns nicht gelegen kommt. Es sind immer die anderen, oder? Das Weltallgesetz der Liebe und des Friedens sagt uns: Was dich am nächsten stört, also was dich bewegt, was dich in Hektik, gleichsam in Rage bringt, dein Unfriede, deine Lieblosigkeit, alles, was dich in Unruhe versetzt, bist du selbst. Für uns Menschen ist das sehr schwer anzunehmen. Doch wenn das Weltallgesetz Unendlichkeit, Liebe und Friede ist, dann muss das wohl an uns liegen, wenn wir hektisch, neidisch, zänkisch, gehässig sind. Also wenn wir in Unruhe und Hast gelangen. Wer sich selbst beobachtet, der spürt sehr bald, dass dann, wenn er mit dem Nachbarn, mit der Kollegin, mit dem Arbeitskollegen, mit dem Chef, mit dem Mann, mit der Frau, mit den Kindern nicht ganz zufrieden ist, dass aus dem Unterbewusstsein etwas empordämmert. Was? Das, was wir in das Unterbewusstsein gleichsam hineingestopft haben. Es sind die vielen, vielen Gedanken gegen den Nächsten. Es ist die Unruhe und die Hast, die Worte hat. Was spricht das Unterbewusstsein zu uns? Wir vernehmen es nicht sofort. Wir müssen es ansprechen. Wir müssen also innehalten und uns fragen, was will mir die Unruhe, die Hast, die Hektik, also der Unfriede sagen? Wer ein wenig Geduld mit sich selbst übt, der vernimmt die Sprache des Unterbewusstseins. Aus der Unruhe, aus der Hektik, vielleicht sogar aus einer Aggression gegen den Nächsten, kommt der Gedanke, den wir in das Unterbewusstsein gestopft haben. Und dieser Gedanke ist es, der uns sagt, wer wir sind, nicht wer der Nächste ist. Es kann unter Umständen der Nächste mitschuldig sein an einer Ursache, an der Hektik, an der übertriebenen Betriebsamkeit. Doch was ist unser Anteil? Der ist von Bedeutung. Das sagte schon Jesus. Sieh zuerst den Balken in deinem Auge, bevor du dich über den Splitter im Auge deines Bruders erregst. Der innere Weg heißt also, suche zuerst deinen Balken und behebe ihn. Reinige dein Unter- und Oberbewusstsein. Reinige dadurch deine Seele und finde so Zugang zum Licht in dir, welches das ewige Weltallgesetz ist, das göttliche Gesetz der Liebe und des Friedens. Jeder von uns möchte Zugang zum Licht. Jeder von uns möchte erfahren, ob Gott existiert. Wenn wir unser Unterbewusstsein und Oberbewusstsein und unsere Seele belasten, wie kann das Licht durch die geistigen Partikel unserer Seele scheinen, hinein in unseren Körper, hin zu unserem Oberbewusstsein? Also müssen wir zuerst den Kanal schaffen, von außen nach innen. Deshalb heißt es, mache Ordnung in deinem Leben. Und zu unserem Leben gehört nun mal unser Unterbewusstsein und auch unser Oberbewusstsein. Wenn du glaubst, dass du als ewiges Wesen, ich meine hier nicht den Menschen, sondern deine Seele, in das Weltallgesetz, das göttlich ist, eingebunden bist, dann bist du unvergänglich, was unvergänglich ist, ist frei. Infolgedessen ist das Weltallgesetz Liebe, Friede und somit Freiheit. Die Freiheit, die du in dir trägst, verpflichtet dich, denn du hast die Freiheit angenommen, selbst zu entscheiden, wie du dein Leben im weiteren Verlauf der Inkarnationen, deine Leben bestimmen kannst.

Wassern des Weltallgesetzes als kosmisches Wesen verantwortlich für dein Tun oder Unterlassen. Infolgedessen ist dein Schicksal, dein Eingabenpotenzial, das aus deinem Fühlen, Empfinden, Denken, Sprechen und Handeln besteht. Für diese 5 Komponenten bist du verantwortlich, auch für die 5 Komponenten Sehen, Hören, Riechen, Schmecken und Tasten. Es sind die Kräfte, die du selbst bestimmst und die auf deine Seele und somit auf bestimmte Planetenkonstellationen einwirken, die deine Eingaben speichern und die dich begleiten und irgendwann zur Wirkung kommen. Dieser Kreislauf erfolgt so lange. Es ist der Kreislauf der Wiedergeburt, bis du aus diesem Rad herausfindest, indem du deine Vergangenheit aufarbeitest, sodass schwerwiegende Belastungen, also gegen das Weltallgesetz bestehende Eingaben, aufgehoben gleich vergangen sind. Wir glauben, wenn wir scheinbar positiv denken, wenn wir, so wie wir glauben, dem einen gewogen sind, dann sind das positive Eingaben. Doch was steht hinter diesen sogenannten positiven Eingaben? Dem einen bin ich gewogen, dem anderen wieder etwas weniger gewogen, den nächsten lehne ich ab. Warum bin ich dem einen gut gewogen, den anderen lehne ich ab? Der nächste steht am Rande meiner sogenannten Gewogenheit, weil der eine unter Umständen für mich einen menschlichen Gewinn bringt, weil er das tut, was ich von ihm verlange oder erwarte. Der andere, der am Rande meiner sogenannten Gewogenheit steht, der erfüllt meine Wünsche nur zum Teil. Der nächste erfüllt sie überhaupt nicht. Also wäge und messe ich und bin dem einen besonders gewogen, der für mich vieles Persönliches tut. Das sehe ich dann als positive Eingabe, als guten Gedanken. Doch ist ein hinterhältiger Gedanke. Das heißt, was steht dahinter? Ein positiver Gedanke, ein echter positiver Gedanke, der muss erarbeitet werden. Wir müssen unser Bewusstsein dahingehend schulen, dass wir uns hinterfragen, ob es wirklich ein positiver Gedanke ist. Wenn ich meinen Nächsten ablehne, dann muss ich den Grund erforschen, warum ich ihn ablehne. Dann komme ich zur Selbstfrage, warum bevorzuge ich den einen? Also immer dann, wenn ich einen bevorzuge und den anderen ablehne, sollte ich nicht als erstes fragen, warum bevorzuge ich den, sondern warum lehne ich den anderen ab? Dann weiß ich, warum ich den einen bevorzuge

Liebe Schwestern, liebe Brüder, es gibt einiges zu hinterfragen. In den freien Gemeinschaften im Zeichen der Lilie können wir über die Antworten sprechen, die jeder für sich gefunden hat. Die eigenen Erfahrungen können unserem Nächsten helfen. Und

denken wir an die Worte des Christus Gottes. Wo zwei oder drei in meinem Namen versammelt sind, da bin ich mitten unter ihnen.

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0: Liebe Zuschauerinnen, liebe Zuschauer, herzlich willkommen zu einer weiteren Sendung aus der Reihe Der innere Weg zum kosmischen Bewusstsein. Es ist heute die 10. Folge auf der Stufe der Ordnung, der ersten Stufe auf dem Weg der Gottes- und Nächstenliebe. Der innere Weg ist der Weg des Christus Gottes, der uns in dieser Zeit ruft mit den Worten: Kommet alle zu mir, dem Christus Gottes her, die ihr mühselig und beladen seid. Ich in euch möchte euch helfen und möchte euch zum Vater führen. Diese Worte schenken Mut und Zuversicht für unser Leben. Vielleicht haben auch Sie schon einmal die Erfahrung gemacht, wenn wir uns etwas Zeit nehmen und Abstand von der Hektik des Alltags gewinnen, zum Beispiel bei einem ruhigen Spaziergang in der Natur oder im stillen Herzensgebet, dann regt sich in uns eine feine, tiefe Empfindung, die uns erahnen lässt, wir sind nicht von dieser Welt. Warum also sind wir hier auf Erden? Was ist der Sinn unseres Lebens? Schon Jesus von Nazareth sagte: Seid vollkommen, wie euer Vater im Himmel vollkommen ist. Wir sind also hier in dieser Welt, um zu lernen, um unsere negativen Eigenschaften und Verhaltensweisen, wir könnten auch sagen, die Belastungen unserer Seele, die Schatten, die das Licht in uns verdunkeln, zu erkennen und zu verändern, damit wir wieder zu dem Wesen werden, das wir im Urgrund unserer Seele sind. Rein, edel, gütig. Ein kosmisches Wesen, das in der Verbindung mit Gott lebt und wirkt, nach seinem Willen und in seiner Liebe. Der innere Weg zu Gott in uns führt uns Schritt für Schritt zu diesem Ziel. Es ist der Weg der Selbsterkenntnis und der Herzenslehre, die auch das Thema der heutigen Sendung sind. Die Erläuterungen, Aufgaben und Übungen, die wir auf dem inneren Weg erhalten, wurden uns aus dem Reich Gottes gegeben, aus der göttlichen Weisheit, durch Gabriele, die Prophetin und Botschafterin Gottes in unserer Zeit. Estefania, Daniel und ich, mein Name ist Sebastian, lesen Ihnen als Schüler unter Schülern wieder aus dem Schulungstext Der innere Weg zum kosmischen Bewusstsein vor. Heute aus dem 4. Kapitel. Wir werden wieder konkrete Aufgaben und Übungen hören und wenn Sie möchten, können Sie sich jetzt schon Papier und Bleistift bereitlegen, um sie zu notieren.
1: Heute fahren wir fort mit einer neuen Übung zur Schulung des Sehorgans. So wie uns Bruder Emanuel, der Cherub der göttlichen Weisheit, erläutert hat, hat diese Übung eine tiefe Bedeutung. Uns kennenzulernen und gleichzeitig Schritt für Schritt das Bewusstsein in uns zu erwecken, dass wir Teil der großen Alleinheit, der Schöpfung sind. Bevor wir zur Übung kommen, wiederholen wir kurz die Erläuterung unseres geistigen Lehrers. Er offenbarte: Damit du dich auch in allen Elementarbereichen kennenlernst und mit der Zeit selbst in Erfahrung bringst, dass die Essenz aller Lebensformen in dir ist und du ein Teil der Unendlichkeit bist, musst du dich selbst erkennen und erfahren, was noch an Begrenzung, an allzu Menschlichem in dir liegt, das die Distanz zum Einheitsbewusstsein und Allbewusstsein schafft. Das Einheitsbewusstsein ist die Einheit mit den Naturreichen, mit allen Menschen, Wesen und Dingen. Das Allbewusstsein ist das Leben aus dem Geiste Gottes. Im Buch erklärt uns Gabriele die nächste Aufgabe. Lieber Bruder, liebe Schwester, du erhältst nun eine weitere Aufgabe, damit du dich immer tiefer kennenlernst und ein zartes Ahnen erhältst, was Einheitsbewusstsein bedeutet. Du nimmst nun die Naturreiche, den Gesamteindruck der sich dir darbietenden äußeren Lebensformen auf. Du nimmst also nicht die einzelnen Komponenten der Naturreiche wahr, wie zum Beispiel einen Stein oder eine Pflanze oder ein Tier, sondern die Natur, alles, was in der Natur lebt, als Gesamteindruck. Zuerst wiederum den äußeren Eindruck, das äußere Bild. Dann nimmst du den Gesamteindruck mit nach innen. Du wartest einige Augenblicke, bis die Entsprechungen oder die Bewusstseinsäußerungen emporsteigen und dir übermitteln, was dir das Innere zu sagen hat. Was dir sowohl im Äußeren wie auch im Inneren an Empfindungen und Gedanken offenbar wird, das bringe wieder zu Papier. Sowohl die äußeren Eindrücke wie auch das Innere, die Empfindungen und Gedanken, die dabei entstehen, nimm wieder in dein mystisches Tagebuch auf.
2: Bruder Emanuel, unser geistiger Lehrer, gibt uns im Lehrstoff weitere Hinweise für unseren Weg, damit wir unser Herz immer mehr für unseren Nächsten, für die Tiere und das Leben in der Natur, für Gott in uns öffnen können. Er sprach: Mit diesen Übungen möchte ich euch einen kleinen Teil des Einheitsbewusstseins vermitteln. Außerdem lernt ihr dabei, euer niederes Ich zu erkennen, das in den tieferen Schichten liegt, in eurem Unterbewusstsein und in den Seelenhüllen. Ihr bringt aber auch in Erfahrung, wie weit es mit der selbstlosen Liebe bestellt ist. Die Betrachtung des äußeren und inneren Bildes bringt die entsprechenden Empfindungen und Gedanken empor, in denen sich der Schüler, der Wanderer auf dem Weg zu Gott erkennen kann. Über die Sinneslehre findet ihr zur Herzenslehre. Durch diese Schulung werdet ihr sehr bald erkennen, dass jede gegensätzliche Empfindung, jeder unlautere Gedanke und jede gegensätzliche Handlung sich gegen euch selbst richtet. Der wache, auf Gott ausgerichtete Schüler wird sodann nicht mehr verwünschen und verdammen. Er wird gegen seinen Nächsten keine gegensätzlichen Gedanken mehr hegen. Seine Worte werden edel und rein sein, denn er weiß, was von ihm ausgeht, das fällt wieder auf ihn zurück. Der bewusste Wanderer auf dem Pfad zu Gott verspürt, dass in allem Sein das Leben Gott ist. Er weiß, was er dem Leben antut, das fügt er letzten Endes sich selbst zu. Wer sich selbst bezwingt und auf dem Pfad zu Gott vorwärts kommen möchte, der wird sich bemühen, in seinem Nächsten das Gute zu sehen und auch zu bejahen. Es ist die selbstlose Kraft, das Leben der Unendlichkeit. Das Reine und Schöne im Nächsten, das Leben, Gott, ist in jedem Menschen, auch in dem, der noch von seinem Ich gezeichnet ist und der unbewusst sein Ich verrät durch seine Worte, Gesten und Handlungen. Richtet also nicht, denn dadurch werdet ihr selbst euer eigener Richter. Der wahre Gottzustrebende wird sich täglich bemühen, seinem Nächsten mit dem Herzen und nicht mit dem Verstand zu begegnen. Denn der Verstand qualifiziert den Menschen ab und sieht ihn so, wie der Nächste denkt und spricht. Das Herz jedoch ist eine Empfindungsgabe, die tiefer blicken lässt, die den Menschen annimmt, ihn versteht und ihm Verständnis entgegenbringt. Es ist die Vorstufe zur selbstlosen Liebe. Gabriele machte uns bewusst: Lieber Bruder, liebe Schwester, durch die Selbsterkenntnis, zu der uns Bruder Emanuel führen möchte, die in vielen Fällen dem Unbewussten, den Entsprechungen entströmt, die uns zeigen, wer wir tatsächlich sind, werden wir gegenüber unseren Nächsten mitfühlender, verständnisvoller, denn wir erkennen, was uns am Nächsten erregt, das liegt noch in uns selbst. Wir erkennen also, dass wir nicht makellos sind, sondern mit gleichen oder ähnlichen Fehlern behaftet wie unser Nächster. Das macht uns verständnisvoll. Aus dem Verständnis erwacht dann die Liebe zu Gott, der uns vollkommen sieht, der uns nicht straft und züchtigt, sondern uns den Weg zurück ins Vaterhaus lehrt. Wer sich allmählich selbst erkennt und mit sich selbst ringt, um von dem Persönlichkeitsdenken, von dem niederen Ich Befreiung zu finden, der wird auch großes Verständnis für seinen Nächsten erlangen, der letzten Endes auch auf dem Weg zum Leben ringt. Einerlei, auf welcher Stufe sich unser Nächster befindet und einerlei, ob er noch mit dieser Welt ist, durch die Selbsterkenntnis, durch das Ringen mit sich selbst um Befreiung von seinem niederen Ich, wird er das Herzensgefühl erwecken, die wahre Empfindung für seine Mitmenschen und für alles Sein. Aufgrund der Selbsterfahrung und Selbsterkenntnis besteht sodann die Möglichkeit, die Bergpredigt richtig zu verstehen und sie auch im Alltag zu verwirklichen.
0: Wir lesen weiter im Lehrstoff. Bruder Emanuel gab einen wesentlichen Hinweis mit auf den Weg. Er sprach: Auf der Stufe der Ordnung hört ihr immer wieder: Ordne deine Gedanken, zügle deine Rede, meistere deine Sinne. Woher kommen die Gedanken? Gabriele erläuterte dazu: Wir gehen nun den Gedanken nach und kommen letzten Endes zu der Überzeugung, dass viele Gedanken unseren Empfindungen entströmen. Wir gehen einen weiteren Schritt zurück und erkennen, dass viele Empfindungen aus den Belastungen, den Entsprechungen der Seele und des Unterbewusstseins emporsteigen. Es bestehen auch in der Seele Erinnerungen an Dinge und Geschehnisse, welche Seele und Mensch einst belastet haben. Es waren also Entsprechungen, die nun abgegolten und gesühnt sind. Sie bleiben in der Seele als Erinnerungen. Aber auch äußere, freudige und schmerzhafte Eindrücke können sich als Erinnerungen in die Seele einprägen. Das waren keine Belastungen, sondern eindrucksvolle oder einprägsame Geschehnisse oder Begebenheiten. Wir sollten also die feinen Unterschiede zwischen Erinnerungen und Entsprechungen kennenlernen. Steigen Gedanken oder Bilder aus den Erinnerungen auf, so dienen sie uns, unseren Nächsten zu verstehen oder eine Situation richtig zu erkennen und sie auch anzunehmen. Wir erregen uns dabei nicht, sondern stehen über der augenblicklichen Situation und Lage. Wir sehen klar und können sie in rechter Weise angehen, sodass es keine Belastung wird. Reagieren wir jedoch aus unseren Entsprechungen, dann sind wir erregt, eventuell gar aufgeregt und aufgebracht. Wir beherrschen nicht die Situation und Lage, sondern denken und sprechen daran vorbei. Ähnlich handeln wir so dann auch. Bruder Emanuel gab einen weiteren Hinweis. Er sprach: Liebe Schüler, je sensitiver ihr durch die Erfüllung des Seelengebetes und der Aufgaben werdet, umso leichter ist es euch möglich, einen positiven und negativen Gedanken zu erkennen. Habt ihr eine gewisse Sensitivität erreicht, dann werdet ihr euch mit der Analyse der Gedanken nicht mehr zufrieden geben. Ihr werdet in vielen Fällen mehr auf eure Empfindungen achten, woher diese kommen.
1: Gabriele fuhr fort: Liebe Schwester, lieber Bruder, immer wieder wird die Frage gestellt, ob es richtig sei, dass der Mensch sich so viel mit sich selbst beschäftigt. Wenn wir die ersten Schritte auf dem Weg nach innen vollziehen, ist das gut, um uns selbst zu erkennen. Wir müssen zuerst von außen nach innen wandern. Wir müssen das Äußere, das allzu Menschliche, die harte Schale erweichen. Das heißt, das Gegensätzliche übergeben. Und dadurch das Innere, das Edle, Reine und Schöne freilegen, sodass es von innen nach außen wachsen kann. Auf dem Weg nach innen sollten wir jedoch nicht jedem Gedankenvagabunden nachgehen, um zu analysieren, woher er kommt. Im Laufe unseres irdischen Lebens fliegen uns unzählige Gedanken an. Es sind Vagabunden, Gedanken, die von Menschen ausgesandt wurden und in der Atmosphäre umherschwirren, um sich ein Opfer zu suchen, wo sie sich einnisten und vermehren können. Solchen Gedankenvagabunden gehen wir nicht nach. Wir schenken ihnen keine Aufmerksamkeit. Wir erkennen diese Flugobjekte daran, dass sie uns nur kurz in den Sinn kommen, dann jedoch wieder verschwinden. Sie erregen uns nicht. Entscheidend ist, dass sie uns nicht erregen. Sobald wir jedoch öfter daran denken und uns dabei erregen, liegt in uns Gleiches oder Ähnliches vor. Dann werden wir es analysieren, sofern diese Gedanken verstärkt auf uns einwirken und uns quälen. Haben wir auf dem inneren Weg die dritte Stufe erfolgreich erreicht, dann werden wir im Alltag mehr mit Gott verbunden sein. Das, was wir verwirklicht haben, fließt sodann als erfüllte Kraft, als erfülltes Leben aus uns heraus. Unsere Sinne haben sich nach innen gewandt. Wir sind feiner, edler und reiner geworden. Wir werden allmählich selbstlos tätig. Das heißt, wir werden zu Menschen des Geistes, die immer mehr von innen nach außen leben und so zu selbstlosen Dienern der Menschheit werden. Wir erwarten sodann von unserem Nächsten kein Lob und keine Anerkennung mehr. Wir bemühen uns, nach dem Gesetz zu leben, zu beten und zu arbeiten und lassen auf dem weiteren Weg unsere Tätigkeit zum Gebet werden. Wenn wir jedoch den inneren Weg beginnen, dann müssen wir uns zuerst in unser Inneres hineinarbeiten, das Innere freilegen, sodass es daraufhin von innen nach außen wachsen kann.
2: Bruder Emanuel gab weitere Aufgaben. Er sprach: Beobachtet die immer wiederkehrenden Gedanken. Bewegt euch ein Gedanke oder gar ein Gedankenkomplex immer und immer wieder. So fragt, woher sie kommen. Durch diese Übung gelangt ihr zu euren Empfindungen, die auch nur Regungen sein können. Diesen immer wiederkehrenden Empfindungen, Gedanken und Regungen, die euch belasten, soll nachgegangen werden. Das heißt, sie sollen analysiert werden, woher sie kommen, wo die Ursachen dieser störenden Einflüsse liegen. Die Störenfriede, die allzu menschlichen Empfindungen, Gedanken und Regungen sind oftmals Komponenten, die sich der Mensch in diesem Leben selbst geschaffen hat. Sie treten insbesondere bei den geistigen Übungen auf, weil durch die Übungen das allzu Menschliche verstärkt in Bewegung kommt. Wünsche, Ereignisse und Vorstellungen dämmern also durch die Übungen wieder empor. Es ist das Unbewältigte, das im Unterbewussten und in den Seelenhüllen liegt. Was euch also an Gedanken nur anfliegt, das übergebt. Lasst es los und lasst es in Christus, im Geist der Erlösung, die Umwandlung erfahren. Was euch jedoch beständig bewegt, ja sogar beeinflusst und niederdrückt, das sollte analysiert werden. Viele Menschen holen immer wieder herbei, was schon längst vergangen ist. Sie bewegen es Stunden und Tage und verstärken so die Entsprechung in ihrem Unterbewusstsein und in ihren Seelenhüllen. Ich bitte euch, das Vergangene, soweit es möglich ist, ruhen zu lassen, damit es nach und nach vertrocknet. Denn man trotz aller Bemühungen, die Vergangenheit ruhen zu lassen, Ereignisse aus diesem Leben empor. Kommen sie also immer und immer wieder, dann sollt ihr diesen Empfindungen nachgehen und sie analysieren. Wer in seiner Vergangenheit lebt, kann das, was tagtäglich auf ihn zukommt, nicht meistern. Er wird sodann über sein Leben nicht die Meisterschaft erlangen. Er unterliegt seinem menschlichen Ich.
1: Gabriele gab uns weitere wichtige Hinweise. Was kann die Analyse über das Vergangene, das wir immer wieder in die Gegenwart nehmen und bewegen, sagen? Sie sagt uns eventuell, dass wir unserem Nächsten, der uns in der Vergangenheit Schwierigkeiten bereitet hat, noch nicht vergeben haben. Um also diese Aspekte aus der Vergangenheit bewältigen zu können, sollten wir vergeben oder, wenn es notwendig ist, um Vergebung bitten. Denn Schuld ist selten nur einseitig. Meist hat auch der stärker Betroffene zumindest in Gedanken ebenfalls gegen seinen Nächsten gehandelt. Gedanken sind Kräfte. Auch negative Gedanken schaffen Schuld. In der Vergangenheit wurden wir zum Beispiel von Mitmenschen schlecht behandelt. Ein äußeres Bild, ein äußerer Impuls regt die innere Empfindungswelt an. Die Eindrücke aus der Vergangenheit kommen wieder zum Vorschein. Die Vergangenheit lebt auf. Wenn wir nicht in der Disziplin und Selbstkontrolle leben, dann bewegen wir das Vergangene Stunden und Tage. Dadurch erweitern wir die Entsprechungen, sowohl im Unterbewusstsein als auch in den Seelenhüllen. Bruder Emanuel stellt folgende Frage und wies auf unsere Vergangenheit hin. Der wache Schüler stellt sich immer wieder selbst die Frage: Weshalb denke ich immer noch an die vergangenen Geschehnisse und Ereignisse? Was habe ich nicht überwunden? Was will mir die Vergangenheit sagen? Wer die Vergangenheit nicht überwunden hat, kann die Gegenwart nicht meistern.
0: Gabriele erläuterte dazu: Die Empfindungen sagen uns also mehr als unsere Gedanken. Sie sagen dem ernsthaften Wanderer auf dem Pfad nach innen, woran es ihm noch mangelt. Unsere Entsprechungen und Empfindungen sagen uns, wer wir tatsächlich sind. Haben wir uns erkannt, dann sollten wir handeln, indem wir das Gegensätzliche, unser allzu Menschliches, bekämpfen. Haben wir unserem Nächsten Unrecht getan, dann sollten wir die Angelegenheit bereinigen, um Vergebung bitten und den Schaden wieder gut machen, den wir unserem Nächsten zugefügt haben, damit wir auf dem Weg zum Leben voranschreiten können. Wir werden auf dem Weg nach innen immer wieder die Erfahrung machen, dass es in der ganzen Unendlichkeit keine Zufälle gibt. Solange wir bewusstseinsmäßig in den vier Reinigungsbereichen leben, leben wir im Kausalgesetz, im Gesetz von Ursache und Wirkung. Wenn wir das Kausalgesetz anerkennen, dann verstehen wir auch, dass jede Wirkung letzten Endes in diesem Leben oder in früheren Erdenleben ihre Ursache hatte. Liebe Zuschauerinnen, liebe Zuschauer, wir haben auch heute viele Fragen, Hinweise und Aufgaben erhalten, um ernsthaft über uns selbst nachzudenken und an uns zu arbeiten. Und gleichzeitig wurde uns ein wunderbarer Ausblick gezeigt, wohin uns der innere Weg führt. Zur Erfahrung der Einheit mit der Schöpfung und mit allem Leben. Zu einem tieferen Verständnis für unseren Nächsten und zur selbstlosen Liebe. letztlich zur höheren Kultur im messianischen, sophianischen Zeitalter, in dem Bewusstsein Gott in uns. Wir kommen nun zum Ende dieser heutigen Sendung. Sicherlich möchten viele die Übungen und Erläuterungen noch einmal nachlesen. Sie finden diese im 4. Kapitel im Schulungstext Der innere Weg zum kosmischen Bewusstsein. Wir laden Sie herzlich zur nächsten Folge ein, in der wir weitere Erläuterungen zum Körperrhythmus und Aufgaben zur Gehörlehre hören werden. Bis zum nächsten Mal, ein herzliches Gott zum Gruß und auf Wiedersehen.

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Ich beobachte meinen Atem, wie er kommt und geht. Wie er kommt und geht. Es atmet in mir. Mein Atem möchte ruhig und tief strömen. Ich bejahe den ruhigen und tiefen Atem.

Ich beobachte meinen Atem und merke, wie drängende Gedanken von mir ziehen. Tief und ruhig geht mein Atem. Immer tiefer

geht mein Atem? Ich werde immer ruhiger. Stille zieht in mich ein. Plötzlich drängt sich in meine Ausgewogenheit ein Bild aus dem Tag. Es steigt in mir auf und macht mich unruhig. Mein Atem wird nun flacher. Was will mir die Unruhe sagen? Was ist es, das mich bewegt? Was soll ich jetzt tun? Was könnte ich beheben? Könnte ich das Störende aus mir herausatmen? Ich beobachte mich. Geht das so einfach? Ich versuche es. Ich atme und beobachte meinen nun flacher gewordenen Atem. Es tut sich nichts. Was also ist es, das den Missklang in mein Gemüt bringt? Ich lausche in meine Unruhe hinein. Mit einem Mal wird mir bewusst, was mich unruhig stimmt. Ich schaue und erkenne es genau. Ich frage mich, ob ich das jetzt am Abend noch beheben kann? Kann ich es beheben? Was wäre zu tun? Eventuell ein telefonischer Anruf, um etwas richtigzustellen? Oder mich gar zu entschuldigen für etwas, das ich übersehen habe? Oder um Verzeihung zu bitten für unschöne Worte, die den anderen bewegt haben? Ich frage mich, ob es angeraten wäre, bei Bekannten oder Freunden vorbeizuschauen, um die Angelegenheit, die heute nicht zufriedenstellend war, in Ordnung zu bringen? Ich schaue auf die Uhr. Die späte Stunde zeigt an, dass es unschicklich wäre, anzurufen oder gar einen kurzen Besuch zu machen, denn die Abendstunden signalisieren bereits Schlafenszeit. Was kann ich tun, um ruhig zu werden?

ein Rat. Alles, was sie bedrängt, alles, was der Tag nicht an sich genommen hat, was ihnen noch Herz und Gemüt beschwert, könnten sie nun aufschreiben. Wenn möglich, fassen sie sogar präzise in Worte, wie und was sie morgen sagen oder tun wollen. So schreiben sie das, was ihnen der zur Neige gehende Tag noch zuspiegelt, aus sich heraus. Sie werden sehen, dass dann das Gedankenkarussell allmählich stehen bleibt. Haben Sie das, was ansteht, aus sich herausgeschrieben, dann wird es in Ihnen allmählich ruhiger und der Atem beginnt tiefer zu gehen. Prüfen Sie, indem Sie nun Ihren Atem wieder beobachten. Er geht nun tatsächlich tiefer.

Inzwischen strömt die Stille der Nacht in die ersten Stunden ein, die dem Schlaf des Menschen gehören. Es wird stiller. Die Atmosphäre ist ruhiger geworden. Sie nimmt die Stille der Schlafenszeit auf und strahlt sie den Menschen wieder zu. Auch in ihnen wird es still. Sie fühlen sich nun frei, denn was sie bewegte, ist für den Morgen festgehalten.

Wenn Sie nun schlafen gehen, könnten Sie, so Sie wollen, ein Gebet an den ewigen Geber und Helfer richten, an den mächtigen Geist des Lebens. Er ist in allem. Er ist in allen Formen der Materie und auch in ihnen.

Gebete können den Menschen gleichsam in den Schlaf wiegen. Dann, wenn sie aus dem Herzen kommen, wenn sie zum Beispiel einen Herzensdank beinhalten, der an den Schöpfer gerichtet ist, an das Leben, das unter anderem auch in unserem Atem fließt. Sagen Sie nun Ja zum Schlaf. Betten Sie sich gleichsam in den Schlaf ein. Sagen Sie, ich schlafe nun ein. Ich schlafe nun ein. Ich schlafe nun ein. Denken Sie tief in Ihren Körper hinein. Ich schlafe nun ein. Ich schlafe nun ein. Ich schlafe nun ein. Sie schlafen wohlbehütet. Sie schlafen wohlbehütet. Sie schlafen nun ruhig und tief. Sie schlafen nun ruhig und tief. Sie schlafen in Gottes Obhut. Sie schlafen in Gottes Obhut. Gute Wesen begleiten Ihren Schlaf. Gute Wesen begleiten Ihren Schlaf. Sie schlafen. Sie schlafen.

für alle Menschen. Entwickle die Selbstheilungskräfte, heile dich mit der Christus-Gotteskraft.

Liebe Hörer, liebe Hörerinnen, das Urlicht ist die Kraft und die Quelle der Kraft, Gott. Vielfach glauben wir Menschen an einen unzugänglichen, fernen Gott, der irgendwo existiert, uns Menschen mit kritischen Augen beurteilt und jedem entsprechend seinem Willen das zuteilt, was ihm in den Sinn kommt. Vor vielen Jahren habe ich ähnlich gefühlt und gedacht, denn so war der Gott, den man mir vermittelt hatte. Ein Schicksalsschlag in meiner Familie brachte die Wende. Damals, aus der inneren Not heraus, begann ich, über Gott nachzudenken. Mit meinen Fragen, mit meinen kleineren und größeren Erkenntnissen streckte ich gleichsam die inneren Fühler aus nach Gott. Ich begann wieder zu beten. Ich betete frei. Es waren Gebete, die aus der wachsenden Gottesbeziehung entsprangen, die mich von dem institutionellen Gott der Kirchen immer mehr entfernten. In dieser Zeit las ich die Bergpredigt. Am Ende dieser Weisungen Jesu heißt es sinngemäß: Wer meine Rede hört und tut sie, den vergleiche ich mit einem klugen Mann, der sein Haus auf einen Fels baute. Dazu gehörte für mich nun die schrittweise Erfüllung meiner Gebete. Beten wir zum Beispiel: Herr, lass im Herzen meiner Mitmenschen Friede werden, dann sollten wir zuerst bei uns und in uns Frieden schaffen, indem wir mit unseren Mitmenschen Frieden schließen. Immer wieder fand ich in den 10 Geboten und in der Bergpredigt Anstöße für meine geistige Weiterentwicklung. Ich las dort sinngemäß: Was du willst, dass dir die anderen tun, das tue du ihnen zuerst. Ich erfasste, was sich daraus für mich ergab. Will ich, dass andere mir helfen, dass sie gut über mich denken, dass sie mir gegenüber Frieden halten, dann soll zuerst ich dieses ihnen entgegenbringen. Aus dieser ersten Erkenntnis ging eine weitere hervor, dass ich dann, wenn ich anderen Leid zugefügt habe, wenn ich Hass, Neid und ähnliche feindselige Gedanken gepflegt habe, zuerst einmal mir die Frage stelle: Will ich, dass man sich mir gegenüber so verhält, wie ich mich anderen gegenüber verhalten habe? Entwickelt sich daraus die Reue, dann sollten wir um Vergebung bitten und Gleiches oder Ähnliches nicht mehr denken, sprechen und tun. Das heißt, die Vergebung wird erst dann wirksam, wenn wir, wie es uns Jesus geboten hat, Gleiches und Ähnliches nicht mehr tun. Lösen wir uns von den Sünden, zum Beispiel von den Ängsten vor Krankheit und weiterem mehr, auch von dem Bild, krank zu sein, und davon immer wieder von Krankheit zu sprechen, dann kann das Urlicht
Gott durch unsere Seele strömen und die Selbstheilungskräfte aktivieren.

Nun bereiten wir uns auf die Aktivierung der Selbstheilungskräfte vor. Zugleich können wir uns üben, still zu werden, um ganz allmählich in die Stille zu finden, die Gott das Urlicht ist. Wir nehmen eine aufrechte Sitzhaltung ein. Beide Füße stehen auf dem Boden. Die Handrücken liegen auf unseren Oberschenkeln. Wir ziehen beide Hände an den Oberkörper heran. Stehen wir, dann lassen wir beide Arme sinken und richten die Handflächen nach vorne. So können wir uns am besten verinnerlichen. Wir stellen uns das Urlicht in der Nähe unseres Herzens vor. Es ist eine leuchtende Sonne. Es ist die Kraft und die Quelle der Kraft, die tief in der Seele ist, aber auch in jeder Zelle unseres Körpers, in jedem Blutgefäß, in Hormonen, Nerven, Drüsen und Knochen, in allen Bausteinen unseres Leibes. Wir schließen unsere Augen und lenken unsere Sinne auf die zentrale Sonne des Lebens, auf das Urlicht in der Nähe unseres Herzens. Wir tauchen gleichsam in die Strahlenquelle des ewigen Seins ein und fühlen uns umgeben von dem Licht, das Wärme, Zuversicht, Hoffnung, Sicherheit, Hilfe und Heilung ist. Es ist das Christus-Gotteslicht. Es ist das Urlicht. Während wir uns mit unseren Sinnen in der Sonne der Liebe befinden, beobachten wir unseren Atem, wie er kommt und geht. Kommt und geht.

Wir fühlen, dass wir immer ruhiger werden, denn die mitgebrachten drängenden Gedanken ziehen von uns. Ruhig und tief geht unser Atem. Ruhig und tief geht unser Atem. Es wird still in uns. Das heißt, alles Drängende, unser Wollen und Streben hat von uns Abstand genommen. Wir fühlen eine ruhige, strömende Kraft. Es ist das Urlicht, das Christus Gotteslicht. Es ist unser wahres Sein. Es ist das Leben, das auch unser Leben ist. Die Atmung führt uns immer tiefer in die Strahlenquelle Gott hinein, in das Urlicht.

immer ruhiger und tiefer geht unser Atem. Immer mehr nehmen unsere drängenden Gedanken, unser Streben und Wollen Abstand von uns. Wir ahnen, was es heißt, still zu werden. Still zu werden heißt noch nicht, still zu sein, denn die Stille ist Gott, das Urlicht in uns. Doch still zu werden ist für uns etwas Kostbares in dieser Welt. Je mehr wir still werden, umso deutlicher erkennen wir das allzu Menschliche, das Sündhafte, aber auch das Schöne und Gute. Die Wärme des Urlichtes, die Geborgenheit in ihm, die Sicherheit und die Hilfe.

Wir beten und richten unsere Gebete an die innere Strahlenquelle, zu Gott in Christus, unserem Erlöser. Ewige, heilige, strahlende Kraft, du bist die unendliche Liebe, die Fürsorge, das Heil und das Leben. Jeder Mensch, alle Seelen in den Städten der Reinigung, jedes Pflänzchen, jeder Stein und auch jedes Tierlein ist in dir, weil du das Schaffende und schöpfende Licht bist, das alle reinen Lebensformen hervorbrachte und hervorbringt. Du bist der Geist der Liebe in uns Menschen, in den Seelen, in den Naturreichen, in den Gestirnen. Du bist der Unendliche und die Unendlichkeit im All. Du bist der Himmel und bist in der Erde. Du bist mir ganz nahe, denn du bist die Kraft und die Quelle der Kraft, die ich auch Vater nennen darf. Ewiger Vater, deine Güte offenbarte sich in Jesus von Nazareth, der unser Erlöser wurde. Deine Liebe und Güte in ihm ist unser Weg. Es ist der Weg mit Christus, unserem Erlöser, zu dir in das ewige Sein, in das Reich des Friedens. Tief aus dem Seelengrund steigt die Sehnsucht, wieder eins mit dir zu sein, das abzulegen, was mich von dir trennt. Meine Sünden, mein Fehlverhalten gegenüber dir, dem Leben, das auch unser Leben ist. Christus, unser aller Erlöser, ich bitte dich, entwickle in meinem Herzen die Reue und gleichzeitig die Erkenntnis meiner Sünden, auf dass ich sie bereue und mit deiner Hilfe bereinige und nicht mehr tue, auf dass das Leben in meine Seele und in meinen Körper einzieht, das mich frei macht von jeglicher Belastung, das mich gesund und glücklich macht, das mich freudig und froh stimmt, so dass ich wieder zu lieben vermag, so wie du es uns geboten hast. Liebe Gott von ganzem Herzen, mit deiner ganzen Seele, mit all deinen Kräften und deinen Nächsten wie dich selbst. Ewiges Urlicht Gott, du bist in meiner Seele, du bist in meinem Körper, du bist in den Selbstheilungskräften, du bist in meinen Gedanken, Worten und Handlungen. Du hilfst mir, meine negativen Gedanken, gegensätzlichen Worte und Handlungen zu bereuen, zu bereinigen und nicht mehr so zu denken wie bisher.
Die Worte über Krankheit wandeln sich in Worte über Gesundheit. Worte der Feindschaft wandeln sich in Freundschaft. Worte der Friedlosigkeit wandeln sich in Frieden. Worte der Unversöhnlichkeit wandeln sich in Versöhnung. Worte des Hasses in Freundschaft. Worte des Neidens in Geben. Worte der Zerstörung in Aufbau.

Lieber Bruder, liebe Schwester, gemeinsam beginnen wir nun, den Bereinigungskreislauf in Gang zu setzen. Dabei bleiben wir auf das innere Licht, das Urlicht, konzentriert. Unser Atem geht ruhig und tief. Wir fühlen, dass wir still werden. Die Gedankenleere lässt uns im Urlicht sein, im Licht des Friedens, der Freude, der Liebe und der Heilung. Nun begeben wir uns in den Kreislauf der Bereinigung. Wir bitten Christus, er möge uns Sündhaftes aus unseren Lebensbildern, aus unserer Vergangenheit aufzeigen, das, was wir jetzt bereuen und bereinigen können.

Christus, wir bitten um deine Hilfe. Zeige uns Sündhaftes, das, was wir heute bereinigen können. Aus unserer Seele steigen Bilder empor. Sie sind Teile aus unserem Lebensfilm, den wir durch unser gottfernes Verhalten geschaffen haben. Während wir uns nun in diesem aufgestiegenen Lebensbild der Vergangenheit betrachten, hören wir eine leise Musik.

beginnt der Kreislauf der Bereinigung. Wir bereuen unsere erkannten Fehler, unsere Sünden. Wir bereuen. Wir bereuen. Wir bereinigen, indem wir unseren Nächsten, an dem wir uns versündigt haben, um Vergebung bitten. Wir tun dies in Gedanken.

Nun vergeben wir unserem Nächsten, der sich an uns versündigt hat. Wir tun dies in Gedanken.

können wir so manches Fehlverhalten, das wir in sündhaften Handlungen ausführten, noch gut machen, dann sollten wir dies nach dem Urlicht tun. Gemäß der Lehre Jesu sollten wir das, was wir bereut, bereinigt und, wenn noch möglich, wieder gut gemacht haben, nicht mehr tun. Jesus sagte uns sinngemäß, gehe hin und sündige fortan nicht mehr. Das, was wir an Sündhaftem nicht mehr tun werden, wandelt Christus in unserer Seele in positive Kraft um. Diese strömt durch die Seele in unseren Körper und aktiviert die Selbstheilungskräfte. Wir tun das Sündhafte nicht mehr, indem wir uns Gebote Gottes vornehmen, die wir im Alltag umsetzen.

Mit unseren Gedanken begleiten wir die aktiven Selbstheilungskräfte zu dem betreffenden Organ oder zum Gewebe des Körpers, zu unseren Knochen, Drüsen, Hormonen, zu unseren Nerven, zu Blut- und Lymphgefäßen. Wir fühlen in unseren Körper hinein, um zu spüren, wie die Selbstheilungskräfte wirken. In unserem Körper wird es warm. Eine sanfte Vibration durchzieht den Leib. Es ist die Kraft und die Quelle der Kraft, Gott, in Seele und Körper. Wir bejahen die Heilung der Seele. Wir bejahen die Heilung des Leibes. Es heilt. Es heilt. Christus heilt unsere Seele. Die aktiven Selbstheilungskräfte wirken. Sie wirken in unseren Organen, im Gewebe, in Knochen, in Nerven, Drüsen, Hormonen, in Blut- und Lymphgefäßen, in allen Bausteinen unseres Körpers, zu denen wir die Selbstheilungskräfte lenken. Es heilt. Es heilt. Gottes Liebe heilt.

Wir legen die rechte Hand zurück. Der Handrücken liegt auf dem rechten Oberschenkel. So wir stehen, lassen wir den rechten Arm sinken. Nun begeben wir uns wieder in den Kreislauf der Bereinigung und verstärken gleichzeitig die Selbstheilungskräfte durch die Bereinigung unseres Sündhaften. Erneut bitten wir den Christus Gottesgeist, das Urlicht. Er möge uns aus unserem inneren Lebensfilm das Bild unserer Sünden zeigen, die wir jetzt bereinigen können, auf dass es in unserer Seele immer lichter wird und die Zellverbände immer mehr das Licht des Christus Gottes, das Urlicht, empfangen. Wollen wir weiteres Sündhaftes bereuen und bereinigen, dann treten wir erneut in Kommunikation.

Kommunikation mit dem Urlicht in uns. Wieder erfahren wir Sündhaftes aus unserer Seele. Ein Bild oder Bilder strömen über unser Unterbewusstsein in unser Oberbewusstsein. Nun erleben wir uns in diesen Bildern. Situationen steigen bildhaft empor, die wir einst durch unser ungutes Fühlen, Denken und Verhalten in unser Unterbewusstsein und in unsere Seele eingegeben haben. Wir sehen uns in diesen Bildern. Wir hören und sprechen. Wir fühlen uns denken. Wir wissen, was wir damals wollten. Während wir unser Verhalten im Bild betrachten, nehmen wir Musik wahr.

Wollen wir, dass es andere mit uns so halten, wie wir es mit ihnen hielten? Wenn nicht, dann bitten wir um die Kraft zur Reue. Wir bereuen. Wir bereuen. Wir bereinigen. Wir bereinigen.

was wir bereut und bereinigt haben, werden wir in unserem Alltagsleben nicht mehr tun, gemäß der Lehre Jesu, gehe hin und sündige fortan nicht mehr. Halten wir es so, wie es Jesus wollte, dann bringen wir die Selbstheilungskräfte immer mehr in Aktion. Nun legen wir wieder die rechte Hand auf das Organ, von dem wir glauben, dass es der Hilfe bedarf. Mit unseren bejahenden Gedanken zur Ganzheitsheilung lenken wir die Selbstheilungskräfte zu dem Organ unserer Wahl oder zu unseren Drüsen, Hormonen, zu Knochen, zum Gewebe, zu den Nerven, zu Blut und Lymphgefäßen. Wir fühlen in unseren Körper hinein und empfinden, dass das Urlicht in der Nähe unseres Herzens immer mehr leuchtet. Durch das Urlicht sind die Selbstheilungskräfte entfacht, die dem Körper Ausgewogenheit, Harmonie und Zuversicht bringen. Die Selbstheilungskräfte wirken in unseren Zellen, Drüsen, Hormonen, in Knochen, in Blut und Lymphgefäßen, in unseren Nerven, in allen Bausteinen unseres Körpers. Es heilt. Es heilt. Gottes Liebe heilt. Liebe heilt.

Die rechte Hand liegt auf dem Körperteil unserer Wahl. Wir fühlen in unseren Körper hinein. Da ist ein sanftes Schwingen, ein sanftes Vibrieren, eine milde Wärme, die den ganzen Körper durchzieht. Der tiefe Atem ist der Ausdruck und die Bewegung unserer Seele. Es ist das Leben, das in Kommunikation mit dem Urlicht steht. Es heilt. Es heilt. Die strömende, heilende Kraft wirkt in allen Bausteinen des physischen Leibes. Es heilt.

durchströmt die Seele. Das Urlicht entfaltet mehr und mehr die Selbstheilungskräfte. Das Urlicht wirkt in allen Bausteinen des Leibes.

legen wir die rechte Hand wieder zurück. Wir beobachten unseren Atem. Er geht ruhig und tief. Ruhig und tief. Symbolisch gesprochen leuchtet in der Nähe unseres Herzens das Urlicht, in das wir uns nun wieder bewusst versenken, um es zu erspüren. Aus dem Licht strömen uns Friede, Harmonie und Liebe zu. Ein überirdisches Gefühl, das kaum zu benennen ist. Es ist die Antwort der Liebe. Es ist die Antwort des ewigen strömenden Geistes der Liebe, Gott. Eingehüllt in das mächtige Licht des göttlichen Seins, bitten wir abermals um die Aktion des geistigen Kreislaufes und bitten Christus, er möge in unserer Seele wieder Sündhaftes berühren. Christus berührt Sündhaftes in unserer Seele. Wieder erleben wir uns selbst in Bildern. Wir erleben die verschiedenen Situationen im Bild, das ein Teil unserer Vergangenheit ist. Wir hören und sprechen. Wir fühlen und denken. Wir sehen uns handeln. Dieses unser Fehlverhalten legt sich auf unseren Körper. Wir spüren Schmerz und Weh, eben das, was wir anderen zugefügt haben. Wollen wir bereuen und bereinigen, dann wirkt Christus in unserer Seele. Wir bereuen. Wir bereuen. Wir bereinigen. Wir bereinigen.

Sündhafte Handlungen werden wir nach dem Urlicht so weit beheben, wie es uns noch möglich ist. Abermals legen wir die rechte Hand auf den Körperteil unserer Wahl. Wir lenken die hochaktiven Selbstheilungskräfte in unserem Körper zu den Zellverbänden, zu den Teilen unseres Körpers, die der Heilung bedürfen. Heil- und Lebenskräfte wirken in unserem physischen Leib. Heil- und Lebenskräfte wirken in unserem physischen Leib. Die hochaktiven Selbstheilungskräfte bewirken in unserem Körper Wärme und die Bejahung der Ganzheitsheilung. Es kommt mehr und mehr Bewegung in unseren Körper. Wir bejahen, dass kranke Zellen zur Ausscheidung gehen. Wir bejahen, dass sich gesunde Zellen aufbauen. Wir bejahen, dass kranke Zellen zur Ausscheidung gehen. Wir bejahen den Aufbau gesunder Zellen. Es heilt. Christus heilt unsere Seele. Christus heilt unsere Seele. Durch die Hilfe des Christus Gottes strömen die Selbstheilungskräfte. Sie strömen in unseren Körper. Sie strömen in unseren Körper. Es heilt. Die Ganzheitsheilung heilt Seele und Leib. Die Ganzheitsheilung heilt Seele und Leib. Es heilt. Es heilt.

Dann wird die rechte Hand wieder zurück. Wir spüren in unseren Körper hinein und fühlen die Aktion der Selbstheilungskräfte. Unser Körper ist in sanfter Bewegung. Kranke Zellen nehmen den Weg zur Ausscheidung. Gesunde bauen sich auf. Das Leben, das Gott ist, wirkt in unserer Seele. Es wirkt in unserem Körper. Die Kraft und die Quelle der Kraft durchströmt Seele und Körper. Unser Fühlen, Empfinden und Denken ist auf positiv programmiert, auf Gesundheit, auf inneres Glück, auf innere Freude, auf die ständige Bejahung der Gesundheit, auf das Gute und Lebensbewusste. Unsere Gedanken sind für unsere Mitmenschen, für das Leben, mit dem Leben und somit für und mit unseren Nächsten.

die Strahlungsquelle in das Urlicht hinein, das in der Nähe unseres Herzens leuchtet. Liebe durchströmt und umfängt uns. Liebe ist unser wahres Wesen. Liebe spendet uns Wärme und Ruhe, Frieden und Harmonie. Wir fühlen, was es heißt, still zu sein. Liebe verzeiht, wir verzeihen. Liebe ist Friede. Wir schaffen Frieden und halten Frieden. Friede ist Harmonie. Wir verändern uns und lösen die Disharmonie. Gottes Einheit ist Gemeinsamkeit mit allen Menschen und den Naturreichen. Ein ruhiger und tiefer Atem führt uns immer mehr zur inneren Stille. Ruhig und tief geht unser Atem. Er durchzieht den physischen Leib. Ruhig und tief strömt der Odem Gottes durch Seele und Leib. Wir sind still geworden, eingekehrt in den Strom der Stille, in das Urlicht. In diesem stille Sein lassen wir es beten. Aus der Stille heraus betet jeder von uns so, wie die Stille durch uns beten möchte.

Liebe Hörer, liebe Hörerinnen, die Gnade Gottes ist die große Liebe, die ständig an unsere Herzenspforte pocht, uns ihm, dem großen Geist des Lebens, zuzuwenden, ihn um Hilfe und um Beistand zu bitten, so wie es uns Jesus lehrte: Bittet, so wird euch gegeben, suchet, so werdet ihr finden, klopfet an, so wird euch aufgetan. Ich habe an die Pforte geklopft und es wurde mir aufgetan. In meinem Herzen erlebte und erlebe ich eine unendliche und unbeschreibliche Liebe, die uns immer beisteht, die uns immer helfen und dienen möchte. Es ist die Liebe unseres ewigen himmlischen Vaters, der durch Christus, unseren Erlöser, für uns wirksam werden möchte. Als ich krank war, ging ich zum Arzt. Als ich Gott fand, blieb ich beim Arzt. Das rate ich auch Ihnen. Sollten Sie bei einem Arzt Ihrer Wahl sein, nehmen Sie ihn mit in Ihr Gebet und vertrauen Sie auch ihm, indem Sie Ja zu Christus in ihm sagen. Vergessen Sie jedoch nicht, dass auch Sie ganz entscheidend zu Ihrer Gesundheit und zu Ihrem inneren Glück beitragen können, indem Sie das tun, was Jesus wollte. Liebe Hörer, liebe Hörerinnen, in meinem Herzen bin und bleibe ich mit Ihnen und wünsche Ihnen viel, viel Glück und die Kraft, ihm, dem Geist Gottes, der Kraft und der Quelle der Kraft, näher zu kommen. Gottes Liebe begleitet uns.

Ich bin der Gott Abrahams, der Gott Isaaks und der Gott Jakobs. Ich bin der Gott aller wahren Propheten. Ich, Gott, der Allmächtige, erhebe meine Stimme durch meine Propheten und Botschafterin und richte sie an die Menschheit. Hört auf, eure Mitgeschöpfe, die eure Tiergeschwister sind, zu verzehren. Hört auf, sie zu quälen durch Tierversuche und durch Freiheitsentzug, indem ihr sie in Ställen haltet, die tierunwürdig sind. Tiere lieben die Freiheit, ebenso wie ihr die Menschen. Hört auf, Kleinsttiere, das Bodenleben, zu töten durch künstliche Düngemittel, auch durch Exkremente und dergleichen. Hört auf, Wälder abzuholzen, abzubrennen und den Tieren in Wald und Flur den Lebensraum zu nehmen. Gebt ihnen ihren Lebensraum, Wälder, Felder und Wiesen zurück. Anderenfalls wird euer Schicksal, das ihr euch selbst auferlegt habt, euer Haus und Hof und eure Ernährungsquellen wegnehmen durch weltweite Katastrophen, die ihr selbst geschaffen habt durch euer Verhalten gegen das Leben, gegen die Reiche der Natur einschließlich der Tiere. Sollten die Menschen meine Worte abermals dem Wind übergeben, dann wird für sie der Sturm das weltweite Schicksal einsetzen und die Menschen zu Hunderttausenden hinwegraffen. Zum einen durch weltweite Katastrophen, zum anderen durch Krankheiten, die ähnlich wie Seuchen über sie hereinbrechen und die sie durch ihre Abkehr von jeglicher geistigen Ethik und Moral den Tieren auferlegt haben, die sie derzeit zu Tausenden verbrennen. Wer nicht umkehrt, dem wird es ähnlich ergehen. Mein Wort ist gesprochen. Die weltweite Apokalypse ist im Gange. Wer nicht hören will, wird in immer kürzeren Abständen seine geschaffenen Ursachen als Wirkungen fühlen. Ich habe die Erde mit ihren Pflanzen, Tieren und Mineralien zu mir erhoben. Wer weiterhin an die Mutter Erde mit all ihren Lebensformen Hand anlegt, der wird die Wirkungen spüren. Hört auf zu quälen, zu töten und zu morden. Hört auf, ihr Menschen, mit eurem bestialischen Verhalten, das ausschließlich euch trifft und kein anderes Wesen. Denn was ihr den geringsten eurer Mitgeschöpfe antut, das tut ihr mir an und euch selbst. Es ist genug. Kehrt um. Sonst setzt sich die Ernte fort, die eure Saat ist. Ich bin, der ich bin, immer derselbe, gestern, heute und morgen, in alle Ewigkeit.

Jesus der Christus lehrte uns Menschen, wo zwei oder drei in seinem Namen versammelt sind, ist er der große Geist der Liebe mitten unter ihnen. Wir spüren im Herzen, die Welt ist ein großes Geschwür. Auf dieser Erde gibt es unendlich viel Leid, Krankheiten, Seuchen, Nöte, Sorgen und vieles mehr. Christus, der große Geist, kennt keine Krankheit. Woher kommt sie dann? Kennt keine Seuchen. Woher kommen sie dann? Der große Geist der Liebe hat in seinem Gesetz keine Sorgen und Nöte, keine Kümmernisse. Im großen Gesetz der Liebe gibt es die Fülle. Warum gibt es auf dieser Erde viele Reiche und viele Arme? Gerade die Christenheit hat nicht gelernt, die große Barmherzigkeit des mächtigen Geistes zu entwickeln, die zur Einheit führt mit allen. Denn im Geiste unseres ewigen Vaters sind wir Brüder und Schwestern, weil wir seine Kinder sind. Wir haben nicht gelernt zu helfen, nicht gelernt zu teilen. Die meisten Menschen denken nur an sich. Sie haben Angst, etwas zu verlieren, was sie allzu gerne bewahren wollen, über ihr durchschnittliches Leben hinaus. Warum haben die Christen so viel Angst? Warum sind die Christen so unbarmherzig? Weil viele den mächtigen Glauben an den einen Geist der Liebe verloren haben. Doch Jesus der Christus möchte, dass wir durch Glauben und Vertrauen ihn in uns selbst erleben. Denn Gott ist die Fülle. Gott gibt und gibt unermüdlich. Kommen wir Gott einen Schritt entgegen, geht er mehrere Schritte auf uns zu. Es ist die Liebe, es ist das Gesetz des Gebens. Im echten, im tiefen Vertrauen liegt die Hingabe an den großen Geist. Wir sollten lernen, uns hinzugeben. Denn er kann uns helfen, er allein kann uns schützen. Christus in uns ist der innere Arzt und Heiler. Er kann heilen, er kann helfen, er spendet Trost und führt uns in Sorge und Not. Er braucht Menschen, durch die er zu wirken vermag für die vielen, die in der Welt darben, dass sie aufgerichtet werden und den großen Geist erspüren, der ihnen die Hand reicht durch Menschen, die mit ihm gehen, Hand in Hand. So
so lasst uns gemeinsam ihn fühlen, auf das der Glaube und das Vertrauen wächst und wir erkennen, ein Schritt auf ihn zu, dann kommt er, die große Liebe, mehrere Schritte uns entgegen.

Durch unsere Gebete sind wir etwas ruhiger geworden. Wir brauchen die Ruhe. Wir bedürfen der inneren Stille, denn Gott ist die Stille, um ihn zu spüren, ja, ihn zu vernehmen. Die göttlichen Wesen spüren in sich, wenn ein anderes göttliches Wesen auf sie zukommt. Und dann schauen sie sich von Angesicht zu Angesicht. Wir, die wir im Zeitlichen sind, können ihn, den großen Geist, fühlen. Wenn wir die hohen Wesen der Liebe auch nicht von Angesicht zu Angesicht schauen, fühlen wir das große Licht in uns und wir beginnen wahrhaft zu leben. Denn dann haben wir auch die Kraft, Gesundheit zu bejahen, die Hilfe zu bejahen und das aus unserem Herzen, nicht nur mit unserem Verstand. Lasst uns nach innen gehen. Lasst uns ruhig werden, ganz ruhig. Gott ist gegenwärtig. Wer möchte, nimmt die äußere Sitzhaltung ein, indem er beide Füße auf den Boden stellt und die Handrücken auf die Oberschenkel legt. Wenn wir ruhiger werden, spüren wir, dass wir auch mit der linken Hand die Kraft der Liebe aufnehmen und mit der rechten sie abgeben. In den Fingerkuppen spüren wir die Lebenskraft, die auch von außen in uns einströmt. Christus in uns. Christus, der große Geist in uns. Wir werden ruhig, ganz still. Der große Geist meldet sich in uns. Er pocht an unsere Seele. Er strömt verstärkt in unsere Nervenbahnen ein. Der Atem geht ruhig und tief. Eine tiefe Ruhe kommt über uns. Gedanken weichen. Himmlische Gefühle erwachen. Wir fühlen die Sicherheit in Christus. Wir atmen ruhig und tief. Wir, jeder einzelne von uns, ist der Tempel der göttlichen Liebe. Im Tempel der göttlichen Liebe ist Sicherheit, ist Geborgenheit, ist Heimat ewiglich. Ruhig und tief geht unser Atem. Christus in uns pocht an unsere Seele.
erströmt durch unsere Nervenbahnen. Wir fühlen den großen Geist im Körper. Es strömt. Es strömt in unsere Fingerkuppen. Unsere Handflächen werden warm.

Rühmt der Friede. Es ist Gott. Es strömt die Harmonie. Es ist Gott. Wir fühlen die Quelle der Liebe. Sie strömt durch uns. Seele und Körper vibrieren. Ein sanftes Vibrieren zeigt Gott, strömt in uns. Die Nerven entspannen sich. Zellen des Körpers werden lichter und es strömt. Schadstoffe des Körpers gehen zur Ausscheidung. Leicht wird es in uns. Beschwingt ist unsere Seele, denn sie schwingt im Strom des Heils. Wir fühlen unseren Körper, indem wir unsere rechte Hand auf den Körperteil unserer Wahl legen. Lasst uns spüren, dass Gott gegenwärtig ist. Die große Quelle der Kraft ist Heilung. Die große Quelle der Kraft ist Hilfe. Die Quelle der Kraft tröstet und eint uns mit dem großen Geist der Quelle der Liebe. Und so strömt die Kraft in unseren Körper. Sie strömt zu dem Körperteil unserer Wahl. Bejahen wir dort Heilung, dann fühlen wir Christus heilt. Er, der große Geist, heilt. Zwischen Körper und Handfläche baut sich ein Kraftfeld auf. Unsere feinen Gefühle nehmen den heilenden Geist wahr. Es strömt. Es heilt. Der große Geist hilft. Christus heilt. Christus hilft. Christus schenkt Kraft.

Wir legen die rechte Hand zurück. Wir fühlen die Kraft des Christus. Es strömt. Wir durften Heil und Lebenskraft erfahren. Wir dürfen ihn spüren. Um ihn noch inniger zu spüren, um die Erfahrung weiterzugeben, legen wir die rechte Hand auf das Christuszentrum in der Nähe unseres Herzens. Wir empfangen Kraft aus seiner Kraft, Liebe aus seiner Liebe.

Fühlen eine unendliche Liebekraft. Wir fühlen die Gegenwart des Ewigen. In diesen Augenblicken ist das Gute so nah, so selbstverständlich. Es ist der Geist. Im Zentrum der Christus-Gottes-Kraft entwickelt sich ein Bild von unseren Familienangehörigen, von Verwandten und Bekannten, von Menschen, den wir von Herzen her wahrhaft wohlgesonnen sind. Dieses Bild steht in der mächtigen Sonne der erlösenden Kraft. Unsere rechte Hand liegt auf diesem Bild. Wir fühlen unseren Bruder, unsere Schwester. Wir bejahen die Christus-Gottes-Kraft in ihnen. Es heilt im Bruder, in der Schwester. Christus hilft dem Bruder, der Schwester. Christus zeigt uns, dass er in uns gegenwärtig ist. Denn wir fühlen in der rechten Handfläche den Strom, der zu unseren Geschwistern strömt, die im Bild offenbar sind. Und wir bejahen, es heilt. Christus hilft. Christus tröstet. Christus verbindet uns durch seine Liebe. Wir erleben in uns selbst die Kraft und erleben auch, wie sie zu unseren Geschwistern strömt. Denn die rechte Handfläche pulsiert, wird immer wärmer. Es ist die Antwort der Liebe. Wir legen nun wieder die rechte Hand zurück. Die feinen Gefühle bleiben in uns und wir spüren den Strom des Heils. Lasst uns wahre Christen sein, die mit Herz und Sinn beten, die den Nächsten im Inneren spüren und ihm helfen. Lasst uns wahre Christen sein,
die die Einheit aufbauen. Mit dem Inneren des Menschen und mit der Mutter Erde. Lasst uns das Vertrauen entwickeln, dass er die große Liebe gegenwärtig ist. Lasst uns glauben, dass es so ist. Im Glauben und im Vertrauen ist die Hingabe. Und in der Hingabe spüren wir, wie der mächtige Geist uns entgegenkommt. Denn wir sind nicht allein. Wahre Christen beten von Herzen. Wahre Christen pflegen positive Gedanken. Wahre Christen spüren, wie es dem Nächsten geht, was er braucht. Wahre Christen fühlen die Mutter Erde und spüren hinein in das kosmische Sein. Denn unsere Seelen atmen den Geist. Und auch wir sollen ihn bewusst einatmen, Schadstoffe ausatmen, dann fühlen wir seine Gegenwart und wir sind bewusst geborgen. Gott ist Liebe. Gott ist unser Vater. Wir sind seine Söhne und Töchter und untereinander Brüder und Schwestern. Alle Menschen sind unsere Geschwister. Alle Tiere, unsere kleinen Brüder und Schwestern. Auch der Bruderbaum, auch die Schwesterblume. Die Natur ist ein Teil von uns. Lasst uns in diesem Bewusstsein dem großen Geist danken, der sich uns durch sein heilendes und helfendes Strömen offenbarte. Lasst uns in der Stille beten, so wie es jedem ums Herz ist.

der Christus Gottes ist die Macht der Liebe in allen Menschen, in der Natur, in allen Kräften der Materie und ist komprimiertes Liebesein in der Ewigkeit, im reinen Sein.

Guten Abend. Gute Nacht. So mancher Zuschauer oder Hörer mag denken, ach, wenn doch in meinem Leben alles so gut und in Ordnung wäre, wie man es sich für den Abend oder zum Schlafen gehen nur wünschen kann. Doch ausgerechnet am Abend oder dann, wenn der Abend der Schlafenszeit die Hand reicht, kommen Gedanken über Gedanken. Man denkt und denkt. Denn gerade am Abend oder in der Nacht beschäftigt man sich mit dem zur Neige gehenden Tag, mit dem, was sich zugetragen hat. Oder man ist gedanklich intensiver mit seiner Vergangenheit befasst. Es ist oftmals so, dass Tagesereignisse scheinbar Vergangenes anstoßen und man merkt, dass dieses Vergangene letztlich nur unterdrückt, aber nicht aufgehoben wurde. Das, was wir in das Unterbewusstsein geschoben haben, kommt immer wieder auf den Tagesplan und möchte uns auch am Abend oder gar in den Nachtstunden keine Ruhe lassen. Wie gesagt, Tagesereignisse stoßen im Unterbewusstsein das an, was nicht behoben, sondern von uns nur ins Unterbewusstsein geschoben wurde. Am Abend, dann, wenn der Tag den Abendstunden das Unerledigte übergibt, kommt dieses besonders zum Tragen. Die ruhige Abendschwingung möchte uns den Anstoß geben, das, was uns beschäftigt, zu beheben, sodass wir Schwierigkeiten und Probleme nicht in die Nacht und eventuell in den neuen Tag mit hineinnehmen, was unter anderem auch das Schlafen wollen beeinträchtigt.

Eine Analyse am Abend könnte für einen ausgewogenen Schlaf sorgen. Wenn Sie wollen, hinterfragen Sie das, was Sie auffühlt und letztlich noch von Ihnen Rechenschaft fordert und Ihren Abend bestimmen will. Fragen Sie sich selbst, was diese bewegenden Gedanken, die unter anderem auch Bilder sind und aus der Vergangenheit kommen, Ihnen zu sagen haben. Warum erregen Sie sich über das, was war? Wir wissen, jeder Tag hat für den einen mehr, für den anderen weniger seine Last. Was hätte es für einen Sinn, auch noch den Abend damit zu füllen und die Schlafbereitschaft zu stören? Was kann besser werden, wenn wir tagsüber am Abend und in der Nacht darüber grübeln? Wäre es nicht klüger, das, was uns bedrängt, genauer zu betrachten, um unseren Anteil an dem zu finden, was uns nicht zur Ruhe kommen lässt? Haben wir unseren Anteil gefunden, der in dem Komplex des Unguten Teil einer Schuld ist, gestehen wir uns also ein, dass wir nicht ganz unschuldig sind an dem, was uns bewegt, und sind wir bereit, unseren Teil zu beheben, dann verstehen wir, was Jesus, der Christus, uns mit folgender Aussage näher bringen wollte. Warum siehst du den Splitter im Auge deines Bruders, aber den Balken in deinem Auge bemerkst du nicht? Es heißt also, unseren Anteil an der Misshelligkeit zu beheben und das noch am heutigen Abend, so weit, wie es möglich ist. Handeln, also tun, befreit.

was könnten wir in die Wege leiten, um erleichtert einzuschlafen und erholsam, also gut zu schlafen? Eventuell ein Telefonanruf, um die Störung in der Beziehung zu unserem Nächsten zu klären? Oder ein fruchtbringendes Gespräch in der Familie? Oder wir schreiben das aus unseren aufgewühlten Gedanken heraus, was wir morgen beheben wollen. Wer seinen Anteil an dem erkennt, was vorliegt, und ihn am Abend, so wie es möglich ist, behebt oder zur Bereinigung einleitet, der beginnt, sein Nervensystem zu entspannen. Wer sich daran hält, der bemerkt sehr schnell, dass sein Atem tiefer geht, dass er ruhiger geworden ist. Dann können die letzten Abendstunden weitgehend geordnet verlaufen. Ein wohlgeordneter Abend kann noch zu einem guten Abend werden. Eventuell lesen wir in einem guten Buch oder führen ausgewogene Gespräche in der Familie oder mit Bekannten und Freunden oder schauen uns ein Fernsehprogramm an, je nachdem, wie unser Erdendasein verläuft, in der Familie, im Bekanntenkreis oder wenn wir am Abend alleine sind. Ein harmonisch ausklingender Tag, ein guter Abend bringt auch den ersehnten und erholsamen Schlaf. Sie und auch ich, Gabriele, wünschen uns einen guten Abend und eine erholsame Nacht. Schlafen Sie gut. Schlafen Sie gut. Sie schlafen behütet. Sie schlafen in Gottes Hand. Wahrlich, wir alle schlafen in Gottes Hand. Wir schlafen behütet. Wir schlafen gut. Wir schlafen in Gottes Hand. Wir schlafen. Sie schlafen. Wir schlafen, Sie schlafen, Sie schlafen. Gute Nacht.

der innere Arzt und Heiler. Heil werden an Leib und Seele durch die Kraft des Christus Gottes. In der Ruhe liegt die Kraft zur Heilung. Liebe Mitmenschen, Christus heilt. Zwei Worte, die für unser Leben, für unsere Seele, aber auch für die Gesundheit unseres Körpers, dann, wenn es sein kann, von Bedeutung sind. Der kosmische Geist, wir nennen ihn im Abendland auch den Christus Gottesgeist, ist das ewige Leben. Ewiges Leben kann nicht sterben. Ewiges Leben aus der mächtigen Schöpferquelle ist immer Wohlbefinden und Gesundheit. Jede Unpässlichkeit, gar Krankheit, ist ein Fingerzeig, dass mit unserem Fühlen, Denken, ja mit unseren Verhaltensweisen etwas nicht in Ordnung ist. Wie schnell beten und rufen wir: Lieber Gott, hilf mir, ich will gesund werden. Oder: Ich will meinen Alltag leben, ohne meine Depressionen, ohne meine Unstimmigkeiten. Lieber Gott, ich will glücklich und froh sein. Viele Menschen sind von Gott enttäuscht, weil sie Gott um Hilfe und Beistand angerufen haben, er jedoch nicht geholfen hat. Wer oder was kann der Grund für unsere Enttäuschung sein? Denken wir über Folgendes nach. Der Christus Gottesgeist ist der innere Arzt und Heiler. Wenn wir hören, innerer Arzt und Heiler, dann fragt sich so mancher Hörer, was heißt innerer Arzt und Heiler?

der Geist Gottes, der Christus-Gottesgeist, ist kosmische, allgegenwärtige Kraft, ist das Leben im Urgrund unserer Seele und in jeder Zelle unseres Körpers und so auch in unserem Atem. Leben aus dem Urgrund der Seele ist Gesundheit. Um eine Ganzheitsheilung der Seele und des Körpers zu erlangen, bedarf es zuerst der Reinigung unserer Seele. Die Seele also ist die Basis für Ganzheitsheilung. Stimmt die Basis, was besagt, dass der Mensch eine gewisse Basis schaffen sollte, indem er sein allzu menschliches, wir sagen auch, das Sündhafte erkennt, bereut, bereinigt und nicht mehr tut, dann werden wir stimmig mit dem Leben im Urgrund unserer Seele. Dann beginnen wir, in Kommunikation zu gelangen mit dem Christus-Gottesgeist, dem heilenden Geist in uns. Mit der Basis im Urgrund unserer Seele, dem Wahren, zu kommunizieren, ist ausschlaggebend für eine Ganzheitsheilung der Seele und des Leibes, vorausgesetzt dann, wenn es gut ist für unseren physischen Körper. Wenn es heißt, Christus heilt, dann gedenkt der innere Arzt und Heiler zuerst der Seele und dann des physischen Körpers. Wie wir nun gehört haben, sollen wir zuerst die Basis für eine Ganzheitsheilung schaffen, für die Heilung der Seele, sodass auch der Körper Hilfe und Heilung erlangt. Wir beginnen in unserem Gefühlsleben oder mit den noch bestehenden Gedanken Ordnung zu machen. Dabei nehmen wir, wenn möglich, eine aufrechte Sitzhaltung ein, stellen beide Füße auf den Boden und wer möchte, legt die Handrücken jeweils auf einen Oberschenkel und zieht die Handrücken an den Körper heran. Dadurch strafft sich unser physischer Leib. Dadurch wird der Mensch aufnahmebereiter für die innere Kraft. Die noch vorhandenen Gefühle oder störenden Gedanken wollen wir näher beleuchten, um ruhig und tief atmen zu können. Wir kontrollieren, was hinter unseren Gefühlen und Gedanken abläuft. Das ist störend und lässt uns nicht tief genug atmen. Jegliche Unruhe, die aus unseren Verhaltensweisen kommt, will uns etwas sagen. Was bewegt uns also und was können wir jetzt
in Gedanken beheben, um tiefer zu atmen. Wir machen nun eine kleine Pause, sodass sich jeder von uns hinterfragen kann, um in Gedanken das zu beheben, was die Unruhe bringt, was auf unsere Atmung einwirkt, was erst später behoben werden kann. Das halten wir in der Bejahung fest. Wir nehmen uns vor, nach der Christus-Gottes-Heilung das Ungute zu beheben. Wir machen eine ganz kurze Pause, um uns selbst zu ergründen.

Wir sind ruhiger, also ausgewogener. Nun beginnen wir mit der Atmung. Wir atmen tief ein und aus. Tief ein und aus. Wenn Sie wollen, können Sie Ihre Augen schließen. Sie atmen tief ein und aus. Sie atmen tief ein und langsam aus. Nun begleiten Sie Ihren Atem. Sie atmen bis in den Bauchraum hinab. Halten mit dem Atem kurz inne. Und atmen durch die Nase oder durch den Mund aus. Wir atmen in den Bauchraum hinab, begleiten unseren Atem, halten kurz inne und atmen wieder durch die Nase oder durch den Mund aus. Wir atmen in den Bauchraum hinab, halten kurz inne und atmen wieder aus. Wir atmen ein. Halten kurz inne und atmen wieder langsam und bewusst aus. Diese Atemübung wiederholen wir nun einige Male, indem wir unseren Atem in den Bauchraum hinab begleiten und wieder ausatmen. Wir atmen ein, tief in den Bauchraum hinab, halten inne und atmen wieder langsam und bewusst aus. Wir atmen ein, tief in den Bauchraum hinab, halten inne und atmen wieder langsam und bewusst aus. Wir atmen ein und aus. Ein und aus. Unsere Gedanken haben Abstand genommen. Das Nervensystem ist entspannt. Sie atmen nun ruhig und tief. Ruhig und tief geht Ihr Atem.
Sie atmen ruhig und tief. Ruhig und tief geht Ihr Atem. Entsprechend Ihrem Atemrhythmus lassen Sie es nun atmen. Es atmet. Es atmet. Aus der Kraftquelle inneren Lebens spreche ich nun Ihre Seele und Ihren Körper an. Bitte denken Sie nicht mit. Lassen Sie es einfach geschehen, indem Sie ruhig und tief atmen. Christus wirkt in Ihrer Seele. Christus wirkt in Ihrer Seele. Christus wirkt in Ihrer Seele. Christus strahlt durch Ihre Seele. Christus strahlt durch Ihre Seele. Christus strahlt durch Ihre Seele. Der Geist der Unendlichkeit wirkt in Ihrer Atmung. Der Geist der Unendlichkeit wirkt in Ihrer Atmung. Der helfende und heilende Christus Gottesgeist strömt in Ihrem Atem. Sie atmen die helfende und heilende Kraft ein und atmen Ungutes wie Leid, Schmerz und Krankhaftes aus. Der Christus-Gottesgeist wirkt in Ihrem Atem und durch Ihren Atem. Der Christus-Gottesgeist wirkt in Ihrem Atem und durch Ihren Atem. Sie atmen ein, tief ein und atmen die Schadstoffe, die sich in den Bausteinen des Leibes angesammelt haben, aus. Sie atmen tief ein und atmen die Schadstoffe aus. Sie atmen tief ein und atmen die Schadstoffe aus. Bleiben Sie ruhig.
in voller Harmonie. Denken Sie nicht mit. Lassen Sie das Leben strömen. Lassen Sie das Leben strömen. Sie nehmen in Ihrem Atem die heilende Christus-Gotteskraft auf und atmen die Schadstoffe aus Ihrem Körper aus. Sie atmen die heilende Kraft ein und atmen die Schadstoffe aus Ihrem Körper aus. Sie atmen die heilende Kraft ein und atmen die Schadstoffe aus. Sie atmen und lassen die helfende und heilende Kraft strömen. Lassen Sie die helfende und heilende Kraft strömen. Eine zarte, harmonische Musik ist gleich einer Blume, die ihren Duft verströmt.

in ihren Körper. Es strömt durch ihre Seele in ihren Körper. Sie nehmen in ihrem Atem den Duft der kosmischen Blume auf. Es strömt und sie atmen. Es strömt und sie atmen. Es strömt und sie atmen. Auch wenn die Musik nun langsam verklingt, es strömt, sie atmen. Es strömt, sie atmen. Es strömt.

zum Geleit. Der Christus-Gottesgeist ist der innere Arzt und Heiler, der Heiler der Seele. Das bedeutet für jeden von uns, im Alltag jegliche Unstimmigkeiten, die in unseren Gefühlen und Gedanken, aber auch in unseren Worten oder Handlungen aufkommen, so weit wie möglich zu hinterfragen, um sie zu beheben. Dadurch schaffen wir die Basis für die Ganzheitsheilung. Dann strömt es. Und es strömt immer mehr durch die Seele in unseren Leib. Ihr Atem ist dann gefüllt mit der helfenden und heilenden Kraft des Christus Gottes. Zum Ausklang hören wir noch einmal leise und tiefe Musik.

Wenn Sie wollen, bleiben Sie noch eine geraume Zeit in dieser inneren Stimmung. Möge Ihr Weg Sie immer näher zu Christus führen. Denken Sie auch dann, wenn Sie einen Arzt Ihres Vertrauens aufsuchen. Auch in ihm ist der Christus Gottesgeist. Und denken Sie daran, tief und ruhig zu atmen. Denn in der Ruhe strömt die Kraft. Darf ich Ihnen ein gesegnetes und gotterfülltes Leben wünschen? Gabriele.

Gestaltung für den Tag. Jeder Tag kann ein Neubeginn sein. Für Sie, für viele von uns, hat ein neuer Tag begonnen. Es ist der Tag jedes Einzelnen. Was könnten wir heute mit in den Tag nehmen? Eventuell die höchste Macht, die Liebe im Urgrund unserer Seele umgibt uns und möchte uns geleiten. Bemühen wir uns Tag für Tag, uns die höchste Macht der Liebe in uns vorzugeben, dann werden wir sehr bald fühlen, dass wir von der höchsten Macht innerer Liebe geleitet werden, weil wir unser Erdenleben neu gestalten, um es mit der höchsten Macht der inneren Liebe zu meistern. Immer öfter werden wir dann unsere Gedanken hinterfragen, ob diese wertvoll oder nutzlos sind. Befreien Sie sich also von unguten, gleich nutzlosen Gedanken. In Bälde werden Sie erkennen, dass es Ihnen von Tag zu Tag besser geht und Sie leichter, freier und froher werden. Ich wünsche Ihnen einen beseelenden, frohen Tag, Gabriele.

0: Liebe Zuschauer und Zuschauerinnen, liebe Freunde, Gott zum Gruß und herzlich willkommen zu der Sendereihe «Die wahre Schule ist das Leben». Heute geht es um die Freiheit. Ein Thema, das die Menschheit seit Tausenden von Jahren beschäftigt. Das Wort Freiheit wird immer wieder gebraucht und allzu oft auch missbraucht. Es wird viel darüber geschrieben und philosophiert. Ja, was ist wahre Freiheit überhaupt und wie können wir sie erlangen? In einer der unzähligen Lehr- und Seminarstunden, die Gabriele, die Prophetin und Botschafterin Gottes, im Laufe der letzten 5 Jahrzehnte gegeben hat, gab sie unter dem Titel »Nimm dir die Freiheit«, werde frei, sei frei, grundlegende Hinweise dazu. Und wir freuen uns, dass wir heute daraus lesen dürfen. Hören und lernen wir also gemeinsam. Gabriele beginnt mit den Worten: Die kosmische Freiheit gehört zu den göttlichen Prinzipien, die im Gesetz Gottes in den 7 Grundkräften aktiv sind. Ohne Liebe keine Freiheit und ohne Freiheit keine Liebe. So mancher wird jetzt denken, was hat Freiheit mit Liebe zu tun? Und umgekehrt, was hat Liebe mit Freiheit zu tun? Beleuchten wir zunächst das Wort Freiheit. Wo nicht Freiheit ist, da ist Unfreiheit, Gebundenheit, kurz Bindung. Also steht die Bindung unserer Freiheit im Wege. Ergründen wir deshalb die Frage, was ist Bindung und wie entsteht sie? Bindung erwächst aus der Eigenliebe, die besagt, alles nur für mich. Die Freiheit können wir uns nur dann nehmen, das heißt, wir können Freiheit nur dann erlangen, wenn wir unseren Nächsten wahrhaft lieben, wenn wir mit unserem Herzen an unseren Nächsten denken, wenn wir ihm wohlgesonnen sind und von ihm nichts erwarten, ganz im Gegenteil, ihm geben. So gebot es Jesus, der Christus, sinngemäß in seiner Bergpredigt: Gib, was du erwartest. Anders gesagt, du sollst das, was du von anderen erwartest, immer zuerst selbst geben. Dann vergessen wir allmählich unser eigenes Ich, das personenbezogene, egoistische Denken, das Kreisen um das eigene, persönliche Wohlergehen.
1: Liebe ist geben, so Gabriele. Wer den Nächsten nicht verwirft, sondern ihn zu verstehen lernt und ihm auch in mancher von ihm unüberblickbaren und schwer durchschaubaren Situation beisteht, der kann sich die Freiheit nehmen zu sagen, ich tue für dich, was ich kann, aber binden lasse ich mich nicht. Das setzt natürlich voraus, dass wir unsererseits

0: uns an den Nächsten nicht binden. Binden heißt immer den Nächsten halten, uns an ihn hängen, letztlich ihn auch von uns abhängig machen. Wir geben dann nur so viel, damit wir den anderen gefügig machen. Einer, der feststellt, dass er gebunden ist, könnte nun denken, diese Bindung will ich abschütteln. Ich will Freiheit gewinnen. Also werde ich meinen Nächsten, an den ich gebunden bin, von mir schieben. Ich werde mich von ihm distanzieren. Ihn, entweder im Inneren oder sogar im Äußeren, verlassen. Doch auf diese Weise überwinden wir die Bindung nicht. Das ist nicht die Freiheit, sondern es ist gegen die Freiheit. Denn die Freiheit ist in der Gleichheit und auch in der Einheit. Und in der Einheit liegt immer die Verantwortung gegenüber dem Mitmenschen. Erkennen wir den Unterschied von verlassen und loslassen. Verlassen heißt, den Nächsten links liegen lassen, ihn fallen lassen, ihn im Stich lassen. Verlassen wir im Inneren oder im Äußeren unseren Nächsten, so stellen wir uns aus der Verantwortung und verlassen zugleich die Einheit. Gott wendet sich niemals von einem seiner Kinder ab. Warum nicht? Gott ist Einheit und Einheit ist Liebe. Selbstlos, unpersönlich, immer gebend. Er erwartet nichts für sich und lässt jedem von uns die Freiheit zu eigener Entscheidung und eigener Entfaltung. Gott spricht, du sollst, doch er lässt uns los. Wir sollten lernen, uns an den Nächsten nicht mehr zu binden, ihm seine Eigenständigkeit zu lassen und selbst eigenständig zu sein, den Nächsten also loszulassen, sodass er sich entfalten kann und auch wir uns entfalten können. Daraus entwickelt sich die Freiheit. Gabriele erklärt auch, warum es so wichtig für uns ist, von Bindungen und unerfüllten Wünschen loszulassen? Weil sie uns unglücklich machen. Sie sagt dazu, blicken wir uns um. Viele Menschen sind unglücklich. Hinterfragen wir unser eigenes Dasein, so werden wir sehr bald in uns spüren, dass Menschen, die sich an uns binden, oder Menschen, an die wir uns binden, sich nicht frei entfalten können. Daraus folgt, wer sich an andere bindet, kann sich nicht frei entfalten. Jeder von uns strebt nach dem Glück. Er möchte glücklich sein. Daher lautet die Frage an uns selbst: Wer macht uns unglücklich? Oder wodurch sind wir unglücklich? So mancher wird jetzt sagen, ich habe Angst vor dem Loslassen. Unter Umständen stehe ich dann alleine da. Wer in dieser Angst lebt, der muss erkennen, er lebt in der Bindung und nicht in der Freiheit. Bindung macht unglücklich. Wir fühlen uns niemals allein gelassen, wenn wir anderen nicht an uns binden und wir uns auch nicht an unsere Mitmenschen binden. Wer sich am Nächsten festhält, ist ichbezogen, ist egoistisch, ist lieblos und jede Lieblosigkeit macht unglücklich. Wir erwarten dann unser Glück von anderen. Sie sollen uns glücklich machen. Sie sollen uns von ihrer Energie geben. Wir wollen nicht geben, sondern nehmen.
1: Gabriele lehrt weiter. Nimm dir die Freiheit, gleich gewinne die Freiheit. Das heißt zuerst einmal, uns zu vergewissern, was wahre Freiheit bedeutet. Wie oft hören wir: Ich nehme mir die Freiheit, dies oder jenes zu sagen oder zu tun, was meistens darauf hinausläuft, dass wir, ohne den Freiraum und die Belange des Nächsten zu beachten, mehr oder weniger rücksichtslos das tun, wonach uns der Sinn steht, was also wir wollen. Wie steht es hier mit der Freiheit? In Wirklichkeit schaden wir uns selbst und dem anderen, weil die Freiheit, die wir uns nehmen, meist den anderen letztlich unglücklich macht. Für viele heißt, sich seine Freiheit zu nehmen, also auf Kosten des anderen zu leben. Wenn wir das Wort Freiheit analysieren und die Analyse auf uns selbst beziehen, uns also hinterfragen, warum wir uns an unsere Mitmenschen binden oder es zulassen, dass sich andere an uns binden, werden wir erkennen, dass es einzig das egoistische Ich ist und die Angst, unter Umständen von anderen verworfen zu werden. So mancher hebt im Unglück die Schultern und sagt: Das ist nun mal mein Schicksal. Wer so schicksalsergeben ist, der glaubt nicht an die Freiheit. Doch wir haben die Freiheit, unser Schicksal selbst zu bestimmen, die Ursachen mit der Kraft des Christusgottes rechtzeitig zu beheben oder eine schon eingetretene Wirkung, zum Beispiel einen Schicksalsschlag, zu mindern oder abzumildern. Es kommt auf uns an, wie wir mit den Gegebenheiten unseres Erdendaseins umgehen, ob wir wahrhaft leben, indem wir es aktiv bewältigen, oder aber passiv, schicksalsgebunden reagieren. Viele Menschen verhalten sich wie Sklaven, Sklaven ihres eigenen menschlichen Ichs und folglich dem Einfluss des Ichs anderer unterworfen. Sie binden sich an ihre eigenen Schwächen. Solche Menschen reden von Freiheit und wissen nicht, dass Freiheit im Denken, Reden und Handeln liegt. Jeder Mensch bestimmt für sich selbst seinen Werdegang und somit seinen Weg. Er hat in jedem Augenblick die Freiheit, sich zu entscheiden. Gabriele erklärt weiter: Kein Mensch ist frei von Stimmungen und Hemmungen. Doch unsere Stimmungen und Hemmungen, alles, was uns berührt, sind Hinweise aus unserer Seele. Die Bewegungen unseres Gemütes sind die Sprache unserer Seele. Sie spricht zu uns und bittet uns, die Stimmungen, die Hemmungen und Bewegungen zu hinterfragen, um frei zu werden von dem, was wir ihr durch Gefühle, Gedanken, Worte und Handlungen zugemutet haben und eventuell weiter zumuten. Wachsamkeit uns selbst gegenüber ist angesagt. Bevor wir in unsere persönlichen, allzu menschlichen Fettnäpfe treten, also in unsere alten Fehler, unsere Fehlhaltungen und Schwächen fallen, hat es nämlich schon längst in unserer Bauchgegend gekrummelt. Und das haben wir einfach beiseite geschoben. So sind wir eventuell in Situationen hineingefallen, die nicht hätten sein müssen, wenn wir auf dieses innere Grummeln, auf den Zeigefinger unseres Gewissens gehört hätten. Deshalb ist es so wichtig. Sobald wir ein Unbehagen spüren, es sind Hemmungen, Störungen, es ist ein gewisses Unwohlsein, sollten wir aufmerken, halt, hier wird mir etwas signalisiert. Hier spricht mein Unterbewusstsein, hier spricht meine Seele zu mir. Was will sie mir denn heute, ja in diesem Augenblick sagen? Arbeiten wir das heraus und scheuen uns nicht, das genau anzusehen, denn es sind bestimmt nicht immer schöne Dinge, und sind wir gewillt, von unserem Übel frei zu werden, dann spüren wir erst, was wahre Freiheit bedeutet. Es entwickelt sich eine innere Stärke und auch letztlich ein Wohlwollen gegenüber unserem Mitmenschen. Wir erwarten nichts mehr von ihm. Wir können ihm geben, so viel wir geben können, ohne uns an ihn zu binden, beziehungsweise ohne, dass er sich an uns bindet.
2: Und Gabriele weist uns auf Folgendes hin: Der Weg zur Sinnerfüllung unseres Erdendaseins führt in die Freiheit, in das Freisein. Denn wir sind ja auf dieser Erde, um uns rechtzeitig mit der Hilfe des Geistes Gottes in uns von unserem allzu menschlichen frei zu machen, um sodann den freien Weg zu gehen für den Nächsten, ohne von ihm abhängig zu sein. Das ist der Weg des Menschen ins Himmelreich. Alles andere ist ein eigennütziger Weg, den viele beschreiten, über Jahre, Jahrzehnte, der aber immer und immer wieder in das Diesseits führt. Deshalb gibt es auch so viele Menschen. Der freie Weg hingegen ist das Freisein, rechtzeitig frei zu sein, um den Nächsten wahrhaft zu dienen. Das ist Leben, das ist Nachfolge des Christus. Das führt mehr und mehr zur Gottnähe, zur Gottverbundenheit und zur inneren Sicherheit. Das ist der Weg für jeden Menschen, wenn er ihn gehen will. Nur Selbsterkenntnis, das Erkennen der Wahrheit über uns selbst macht uns frei. Es braucht oft ein wenig Mut, sich ehrlich, das heißt schonungslos anzusehen. Ganz besonders dann, wenn man dies unter Umständen jahrelang versäumt hat. Ohne dass uns dies bewusst ist, versteckt sich unser Ich-Anspruch oft hinter Ausreden, die zum Beispiel beginnen mit: Ich möchte ja nur das. Oder: Der andere hat doch aber. Oder: Das ist doch ganz normal, das. Und andere mehr. Gabriele spornt uns an und gibt uns als Hilfe auch eine Übung. Sie sagt: Fassen wir Mut, liebe Mitmenschen. Stellen wir uns selbst. Es lohnt sich. Denn wer möchte nicht gern die Freiheit erringen, die uns aus der Enge, aus unseren Zwängen herausführt, die uns zu großen Gedanken befähigt und uns letztlich von innen heraus glücklich macht? Nehmen wir uns jetzt kurz Zeit, über uns nachzudenken. Denken heißt bewegen. Ich bringe das in Bewegung, was meinen Gedanken entspricht, um in die Gedanken hineinzublicken. Bewegen wir also die Gedanken um das Wort Freiheit und wir erleben uns selbst. Machen wir uns kurz Notizen, halten wir das, was in uns abgelaufen ist, in Stichworten fest.

0: Wir lesen weiter. Wir haben nun also die Inhalte unseres eigenen Denkens erlebt. Es ist, als wenn ein Fremder denkt. Denn wer ganz allmählich die Inhalte seines Denkens und Redens analysiert, meint zunächst, dass er das, was er herausarbeitet, nicht ist. Sehen wir der Tatsache ins Auge. Was uns schmerzt, was uns trifft, ist nicht ein anderer. Wir sind es selbst. Erkennen wir heute, was uns bindet, so haben wir heute die Chance, davon frei zu werden. Wer ein bewusstes Leben anstrebt, wer klar, aufrichtig und von innen heraus frei werden möchte, um aus dem engen Ich-Kreisel, dem Gefangensein in der Ich-Bezogenheit herauszufinden, der wird sich bemühen, seine Unterkommunikationen zu erfassen. Das, was unter dem abläuft, was er oberbewusst denkt, spricht oder tut. Dieser Mensch lernt sich tiefer kennen als der Oberflächenmensch. Er löst sich allmählich aus der Bindung an die eigene Person, an sein persönliches, menschliches und allzu menschliches. Er gewinnt Abstand zu sich selbst. Er wird sein Leben immer besser meistern und vermag auch anderen mehr und mehr selbstlos, also ohne Verlangen nach Anerkennung und Dankesovationen, zur Seite zu stehen. Er wird zunehmend unpersönlicher, unabhängiger, eigenständiger und freier, von innen heraus. Sein Bewusstseinshorizont weitet sich. Er erlangt Umblick, Weitblick und den Tiefblick und wird auf diese Weise fähig, wahrlich Verantwortung zu tragen. Liebe Mitschüler, wir lernen gemeinsam aus den Worten von Gabriele. Bindung ist also Unfreiheit. Verbindung macht frei. Eine wahre Freundschaft ist die Verbindung zwischen jenen Menschen, die einander geben, aber voneinander nichts erwarten. Machen wir uns bewusst, wer selbstlos gibt, wird auch empfangen. Wahre Liebe, wahre Freundschaft ist positive Kommunikation, ist Geben und Empfangen ohne zu erwarten. Das ist Verbindung. Das sollen wir anstreben. Das macht uns frei und glücklich. Die gegenseitige Erwartungshaltung macht uns abhängig. Jegliche Abhängigkeit ist Bindung gleich Unfreiheit. Wir erwarten dann vom anderen, dass er uns immer wieder bestätigt und der andere erwartet es von uns. Das führt zu Zwängen. Jede Bestätigung von anderen führt zur Kumpanei, die meist nicht von langer Dauer ist. Freiheit heißt unter anderem auch, dem Nächsten, mit dem wir unter Umständen jahrelang zusammen sind, gerecht zu werden. Dadurch entwickeln sich die Unabhängigkeit und die wahre Freiheit. Gerecht zu sich selbst zu sein, also ehrlich zu sich selbst, bringt auch Gerechtigkeit und Ehrlichkeit gegenüber unseren Mitmenschen. Das macht frei. Sind wir zu uns selbst gerecht, dann wägen wir auch beim anderen ab und binden ihn nicht durch Worte oder Gesten. Sind wir uns selbst gegenüber unehrlich, so binden wir uns an Nächste. Sind wir jedoch zu uns selbst ehrlich, so lassen wir auch dem Mitmenschen die Freiheit.
1: Gabriele gibt uns noch weiterführende Erläuterungen. Machen wir uns bewusst, dass unsere Unfreiheit die Bindung an Menschen und an äußere Sicherheit bedeutet, Kraftverlust ist. Denn Bindung zieht immer von uns Energie. Wer sich an uns bindet, von dem wir uns binden lassen, der nimmt von uns Energien. Das bedeutet, dass auch unser Körper mit der Zeit an Energiemangel leidet, wodurch so manches schwache Organ erkrankt, sodass wir schließlich unter unserer Unfreiheit zu leiden haben. Es sollte uns klar werden: Jeder Gedanke, der ein Wollen, eine Erwartung oder gar einen Anspruch, eine Forderung an den Nächsten beinhaltet, bedeutet eine Störung der Einheit. Jede Störung der Einheit bringt zuerst einmal in unseren Gedanken Zerstreuung, in unseren Gefühlen Leid, im weiteren Verlauf im Körper Unpässlichkeit und Krankheit. Das gilt auch für Rechthaberei, Besserwisserei und Vorwurfshaltungen. Wir finden dann weder zum Frieden in uns selbst noch zum Frieden mit unseren Mitmenschen. Durch unser Wollen, durch bindende Gedanken heften wir uns an unseren Nächsten. Wohin wir denken, davon werden wir eingeschlossen. Wollen wir nicht loslassen, so wird der, an den wir uns binden, uns umgarnen und uns mehr oder weniger Energie rauben, uns also gewissermaßen in seine Denkmuster einschließen. Darin sind wir dann gefangen, unfrei, gebunden. Gabriele erklärt weiter: Bindung gleich Unfreiheit ergibt sich zwangsläufig auch dann, wenn wir einer Verantwortung nicht gerecht werden. Führen wir zum Beispiel übernommene Aufgaben nicht oder nur halbherzig, nachlässig und unzureichend durch, so werden wir mit der Zeit verantwortungslos. Menschen, die ihr gegebenes Wort nicht halten, sind unfrei. Sie sind unzuverlässig. Es mangelt ihnen an Standfestigkeit. Unfreiheit führt dazu, dass man sich ständig an andere anlehnt. Menschen, die nicht vertrauenswürdig sind, weil sie ihr Wort nicht halten, suchen sich immer wieder Gleichgesinnte. Also Menschen, die ebenso unfrei sind wie sie selbst. Sie bestätigen sich gegenseitig. Das führt zu einem sogenannten Sumpfleben. Haben wir einmal Ja gesagt und halten wir uns nicht daran, dann haben wir unser Wort gebrochen. Eventuell verstricken wir uns dann in weitere Versprechungen, wodurch wir mit der Zeit unser eigener Gefangener werden. Wie kommen wir aus dieser Gefangenschaft heraus, wenn wir uns unter Umständen an viele oder gar sehr viele Menschen gebunden haben, denen wir etwas versprachen und das nicht halten? Diese Menschen sind nun die Stäbe unseres Gefängnisses. Haben wir etwas versprochen, dann sollten wir uns also auch daran halten. Allerdings sollten wir uns, bevor wir eine solche Entscheidung treffen, hinsichtlich unserer Motive hinterfragen. Und bevor wir jemandem unser Ja geben oder zu etwas Ja sagen, eingehend prüfen: Entspricht das dem Willen Gottes? Entspricht es seinen Geboten? Tue ich das freiwillig? Tue ich es aus Überzeugung? Weiß ich, dass es der Freiheit entspricht? Sagen wir dann nach reiflicher Überlegung und Analyse ja, dann sollten wir es halten, sonst werden wir unser eigener Gefangener. Weil so viele Menschen es meist nicht halten, haben sie viele, sehr viele Probleme und kommen aus ihrem eigenen Gefängnis kaum mehr heraus. Jeder ist selbst seines Glückes oder Unglückes Schmied. Denn Glück oder Misserfolg liegen im Menschen selbst. Viele Menschen glauben, Freiheit hänge von Besitz und Besitztümern ab. Machen wir uns bewusst, wahrhaft vermögend sind nicht die Menschen, die nur an sich denken, die horten und Besitztümer ansammeln. Jeder übermäßige persönliche Besitz macht den Menschen abhängig von seinen Besitztümern und erniedrigt ihn. Doch jeder, der sein Vermögen für neue Werke einsetzt, für Pfade, die andere gehen können, die dann auch zur Fülle für viele führen, der ist in Wahrheit frei, denn er ist im Inneren reich geworden. Machen wir uns bewusst, die wahre Liebe macht frei. Nur wer Gott liebt, der weiß, dass ihn Gott liebt. Diese Erkenntnis führt zur absoluten Freiheit.
2: In dem Seminar mit Gabriele wurde Weiteres besprochen. Wer Gott allerdings nicht liebt, der sucht den Halt im Äußeren. Er bindet sich an Menschen und an die Welt. In der Folge schafft er dann auch Glaubenssätze und Dogmen. Schaffung von Abhängigkeit ist fundamentaler und wesentlicher Bestandteil des Systems Religion. Das wird zum Beispiel in dem Katechismus der katholischen Kirche deutlich, um nicht zu sagen, unverhüllt zum Ausdruck gebracht. Im Katechismus entlarvt die Kirche ihr System mit frappierender Offenheit. Zum Beispiel heißt es dort unter Nummer 1269: Zu einem Glied der Kirche geworden gehört der Getaufte nicht mehr sich selbst, sondern dem, der für uns gestorben und auferstanden ist. Darum soll er sich in der Gemeinschaft der Kirche den anderen unterordnen, ihnen dienen und den Vorstehern der Kirche gehorchen, sich ihnen unterordnen, sie anerkennen und hochachten. Zitat Ende. Also ist der getaufte Säugling bereits zur Abhängigkeit verurteilt und kann dagegen nicht einmal Einspruch erheben. Die größte Dreistigkeit dabei ist, in diesem Zusammenhang noch Jesus, den Christus, unseren Erlöser, ins Spiel zu bringen. Jesus war ein Mann der Freiheit, der selbst niemanden an sich band und auch niemanden dazu aufforderte, sich binden, bevormunden, vereinnahmen, unterjochen und indoktrinieren zu lassen. Christus